0: Es ist 5 Uhr.
1: 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Jesus Christus spricht: Siehe, ich komme bald. Diese Aussage finden wir in Offenbarung 22, Vers 12. Bis bald. Da steht sie, die älter gewordene Gastgeberin, und sagt uns zum Abschied an der Tür: Auf Wiedersehen, bis bald. Ich bin zuerst ein wenig verwundert, dass sie sich so verabschiedet. Was meint sie damit? Es ist doch überhaupt nicht damit zu rechnen, dass wir uns bald wieder treffen. Auf Wiedersehen? Da wird es mir auf einmal klar. Erstens, sie sagt auf Wiedersehen. Klar, Christen sehen sich ja nie zum letzten Mal. Wenn Jesus ihr Retter geworden ist, sehen sie sich spätestens im Himmel wieder. Zweitens, sie sagt bis bald. Jesus Christus, Gottes Sohn, hat versprochen, dass er bald wiederkommt, so wie es der Tagesvers sagt. Sie erwartet Jesu Wiederkommen wirklich bald, das heißt jederzeit. Sie ist bereit, wenn Jesus kommt, und freut sich auf diesen Augenblick. Was für eine wunderbare Hoffnung haben Christen, zukünftig dort bei Jesus Christus zu sein, im Himmel, wo es keine Träne, kein Leid und keinen Tod mehr gibt, ein Ort der Geborgenheit, des Friedens und ewiger Freude. Wären sie auch dabei, wenn Jesus Christus heute wiederkäme, um die Erlösten zu sich in die Ewigkeit zu holen? Der Weg zur ewigen Rettung ist leicht zu finden, denn er ist klar in der Bibel aufgezeigt. Jeder, der seine Schuld vor Gott einsieht und bekennt und an Jesus Christus glaubt, erhält Vergebung der Sünden und ewiges Leben. Dann gilt auch für sie: Auf Wiedersehen, bis bald. In einer Dichtung heißt es: Wir haben hier keine bleibende Stadt. Wir müssen fortgehen, und keiner bleibt hier. Wir haben hier keine bleibende Stadt, doch die zukünftige suchen wir. Die Heimat für uns Christen ist Gottes Himmelsstadt, wo jeder Jesusjünger auf ewig Wohnrecht hat. Wir werden Jesus sehen, der alles neu erschafft. Die Hoffnung hält lebendig und gibt für heute Kraft.

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Aus der Übersetzung Neues Leben. Erstes Buch Chronik, Kapitel 11, Vers 1 bis Kapitel 12, Vers 16. David wird König über ganz Israel. Da kamen alle Israeliten zu David nach Hebron und sagten: Wir alle gehören zu deinem Volk. Schon lange, selbst als Saul noch König war, hast du das Heer Israels im Kampf angeführt. Und der Herr, dein Gott, hat dir zugesagt: Du wirst wie ein Hirte mein Volk Israel führen und wirst der Anführer meines Volkes Israel sein. Und so schloss König David bei Hebron vor dem Herrn einen Bund mit den Ältesten Israels, und sie salbten ihn zum König über Israel, wie der Herr es durch Samuel vorausgesagt hatte. David erobert Jerusalem. Danach führte David die Israeliten nach Jerusalem, das damals Jebus hieß, wo zu dieser Zeit noch die Jebusiter lebten. Hier werdet ihr nie hereinkommen, höhnten die Jebusiter. Doch David eroberte die Festung Zion, die heutige Stadt Davids. David sagte zu seinen Männern: Wer die Jebusiter als erster angreift, soll mein Heerführer werden. Da griff Joab, der Sohn von Zeruja, als erster an und wurde dadurch Heerführer. David machte die Festung zu seinem Wohnsitz, darum nannte man sie die Stadt Davids. Er baute weitere Befestigungen rund um die Stadt, vom Millo aus ins umliegende Land hinein. Joab baute die restliche Stadt wieder auf. Und David wurde immer mächtiger, weil der Herr, der Allmächtige, mit ihm war. Davids berühmteste Krieger. Das sind die berühmtesten Krieger Davids, die treu zu ihm standen und gemeinsam mit dem ganzen Volk beschlossen, David zu ihrem König zu machen, wie es der Herr Israel gesagt hatte. Das folgende ist ein Verzeichnis der berühmtesten Krieger Davids. Der erste war der Hachmoniter Joschobam. Er war der oberste der drei. Einmal tötete er mit seinem Speer in einer einzigen Schlacht 300 Mann. Der zweite unter den dreien war Eleazar, der Sohn Dodos, ein Nachkomme Aohachs. Einmal kämpfte er an Davids Seite in der Schlacht gegen die Philister bei Pas Damim. Die Schlacht fand auf einem Gerstenfeld statt. Nachdem die Israeliten geflohen waren, behaupteten Eleazar und David ihren Platz mitten auf dem Feld, und es gelang ihnen, die Philister zu schlagen. So schenkte der Herr den Israeliten einen großen Sieg. Einmal, als David sich an dem Felsen bei der Höhle Adullam aufhielt, lagerte das Heer der Philister im Tal von Rephaim. Drei von Davids 30 berühmtesten Kriegern gingen zu David hinab. David hielt sich damals in der Bergfestung auf, und ein Posten der Philister hatte die Stadt Bethlehem besetzt. Da sagte David sehnsüchtig zu seinen Männern: Wer holt mir Wasser aus dem Brunnen am Tor in Bethlehem? Da drangen die drei in das Lager der Philister ein, schöpften etwas Wasser aus dem Brunnen am Tor in Bethlehem und brachten es David. Doch er weigerte sich, davon zu trinken, sondern goss es als Trankopfer für den Herrn aus. »Mein Gott, bewahre mich davor, dass ich davon trinke«, rief er. »Dieses Wasser ist so kostbar wie das Blut dieser Männer, die ihr Leben aufs Spiel gesetzt haben, um es mir zu holen.« Darum weigerte er sich, davon zu trinken. Diese Heldentat vollbrachten die drei Krieger. Davids 30 berühmte Krieger. Joabs Bruder Abishai war der Anführer der 30. Er tötete mit seinem Speer 300 Feinde. Er gehörte aber nicht zu den drei berühmtesten Kriegern. Abishai war der berühmteste der 30 und wurde ihr Anführer, aber an die drei reichte er nicht heran. Benaja, der Sohn Jojadas, war ein tapferer Krieger aus Kabzeel, der große Taten vollbrachte. Er tötete zwei der stärksten Krieger Moabs. Ein anderes Mal verfolgte er einen Löwen, der in einen Brunnen hineingefallen war. Er stieg hinab und tötete ihn, trotz Schnee und schlüpfrigem Boden.
Wieder ein anderes Mal tötete er, lediglich mit einem Stock bewaffnet, einen ägyptischen Krieger, der 5 Ellen groß war. Dieser verteidigte sich mit einem Speer so dick wie ein Weberbaum. Benaja rang dem Ägypter den Speer aus der Hand und tötete ihn damit. Das sind einige der Taten Benajas, des Sohnes Jojadas, und er genoss hohes Ansehen unter den 30. Er wurde höher geachtet als die anderen Mitglieder der 30, aber an die 3 reichte er nicht heran. David machte ihn zum Anführer seiner Leibwache. Die berühmten Krieger waren Asael, der Bruder von Joab, Elhanan, der Sohn Dodos aus Bethlehem, Schamot aus Harod, Heles aus Pelet, Ira, der Sohn Ikeschs aus Tekoa, Abieser aus Anatot, Sibbechai aus Husha, Ilai aus Aohach, Marai aus Netofa, Helet, der Sohn Baaans aus Netofa, Itai, der Sohn Ribais aus Gibea im Gebiet Benjamins, Benaja aus Piraton, Hidai aus Nahale Gaasch, Abiel aus Araba, Asmavet aus Bahurim, Eljachba aus Schaalborn, die Söhne von Jaschen aus Gison, Jonathan, der Sohn Schages aus Harar, Ahiham, der Sohn Sachas aus Harar, Eliphal, der Sohn Urs, Hefer aus Mechera, Ahia aus Palon, Hesro aus Karmel, Naarai, der Sohn Esbais, Joel, der Bruder Nathans, Mipha, der Sohn Hagris, Zelek aus Ammon, Nachrai aus Beeroth, der Waffenträger Joabs, des Sohnes Zeruias, Ira und Gareb aus Jatir, der Hethiter Uriah, Sabat, der Sohn Achleis, der Rubeniter Adina, der Sohn Schisas, einer der führenden Männer des Stammes Ruben, der 30 Mann unter sich hatte, Hanan, der Sohn Maachas, Josaphat aus Mitni, Usia aus Ashtaroth, Shama und Jehiel, die Söhne Hotams aus Aroer, Jediael, der Sohn Shimris, Joha, sein Bruder aus Tiz, Eliel aus Mahavim, Jeribai und Joshavia, die Söhne Elnaams, der Moabiter Jitma, Eliel, Obed und Jaasiel aus Zoba. Die Männer, die sich David anschlossen. Folgende Männer schlossen sich David in Ziklag an, als er sich vor Saul, dem Sohn Kischs, verbarg. Sie gehörten zu den Kriegern, die an seiner Seite kämpften. Alle waren erfahrene Bogenschützen und konnten sowohl mit der rechten als auch mit der linken Hand Steine schleudern und Pfeile abschießen. Vom Stamm Benjamin aus der Sippe Sauls kamen Ahiezer, ihr Anführer, und Joasch, die Söhne Schemaas aus Gibea, Jesiel und Pelet, die Söhne Asmavets, Berecha und Jehu aus Anatot, Jeschmaja aus Gibeon, ein berühmter Krieger und Anführer der 30, Jemeja, Jahaziel, Johanan und Josabat aus Gedera, Elusai, Jerimot, Bealia, Shemaja und Shephatja aus Haruf, Elkana, Jeschia, Azareel, Joesa und Joshobam aus der Sippe Korachs, Joela und Sebatja, die Söhne Jerohams aus Gedor. Auch einige berühmte Krieger aus dem Stamm Gad liefen zu David über, als er sich in einer Bergfestung in der Wüste aufhielt. Sie waren kampferprobte Krieger, mit Schild und Speer bewaffnet, kämpften wie Löwen und waren flink wie Gazellen in den Bergen. Esa war ihr Anführer, Obadja war der 2. in der Rangordnung, Eliab war der 3., Mishmana war der 4., Jemeja war der 5., Atai war der 6., Eliel war der 7., Johanan war der 8., Elzabad war der 9., Jemeja war der 10. und Machbani war der 11.
Diese Gaditer waren alle Heerführer. Noch der Schwächste von ihnen konnte es mit 100 Kriegern aufnehmen und der Stärkste nahm es sogar mit 1000 auf. Sie überquerten den Jordan zu Beginn des Jahres, wenn der Fluss Hochwasser führt, und vertrieben alle Bewohner der Täler westlich und östlich des Ufers. Aus der Übersetzung das Buch Apostelgeschichte, Kapitel 28. Auf der Insel Melite. So kamen wir alle lebend an Land. Dann erfuhren wir, dass diese Insel Melite hieß. Die dortigen Einwohner halfen uns in ihrer ungewöhnlichen Freundlichkeit sehr. Sie zündeten ein Feuer an und nahmen uns alle wegen des eingetretenen Regens und aufgrund der Kälte bei sich auf. Als Paulus gerade viele brennbare Zweige zusammensammelte und auf das Feuer legte, kam durch die Hitze eine Schlange heraus und verbiss sich in seine Hand. Als die Einheimischen sahen, wie das Tier an seiner Hand hing, sagten sie zueinander: »Dieser Mann ist sicher ein Mörder, denn selbst nachdem er aus dem Meer gerettet worden ist, lässt ihn Dike, die Rachegöttin, nicht am Leben.« Doch Paulus schüttelte das Tier ab ins Feuer hinein und es schadete ihm nichts. Sie warteten darauf, dass er anschwellen oder tot auf den Boden fallen würde. Doch als sie sahen, dass nichts Ungewöhnliches mit ihm passierte, änderten sie ihre Meinung und sagten: »Das ist ein Gott.« Der Inselstatthalter namens Publius besaß in der Umgebung dieses Ortes Ländereien. Er beherbergte uns in seiner Freundlichkeit 3 Tage lang. Dann ereignete sich Folgendes. Der Vater von Publius lag krank im Bett. Er hatte hohes Fieber und starken Durchfall. Paulus ging zu ihm in das Zimmer, betete, legte die Hände auf ihn und machte ihn gesund. Als das geschehen war, kamen auch die anderen Bewohner der Insel, die krank waren, und wurden geheilt. Sie überschütteten uns mit vielen Ehren, und als wir fortfuhren, versorgten sie uns mit allem, was wir brauchten. Weiter Reise nach Rom. Nach 3 Monaten fuhren wir mit einem Schiff aus Alexandria, das auf der Insel überwintert hatte, los. Es hatte als Schiffswappen die Zwillinge Castor und Pollux. In Syrakus legten wir an und hielten uns 3 Tage dort auf. Von da segelten wir an der Küstenlinie entlang nach Region. Nach einem Tag erhob sich ein Südwind und so erreichten wir schon am 2. Tag Puteoli. Dort trafen wir auf Jesus Nachfolger. Sie baten uns, 7 Tage bei ihnen zu bleiben. Danach machten wir uns dann auf den Weg nach Rom. Dort hatten die Schwestern und Brüder schon von unserem Kommen gehört und kamen uns entgegen bis nach Forum Appii und Tres Taberne. Als Paulus die erblickte, sprach er ein Dankgebet zu Gott und fasste wieder neuen Mut. Als wir dann in die Stadt Rom hineinkamen, erhielt Paulus die Erlaubnis, allein zu wohnen, zusammen mit dem Soldaten, der ihn bewachte. Paulus in Rom. Nach 3 Tagen rief Paulus die führenden Männer der dort ansässigen Juden zusammen und sagte zu ihnen: »Ihr Männer, ihr Brüder, ich habe nichts getan, was gegen unser Volk gerichtet wäre oder gegen die Sitten und Gebräuche, die uns von unseren Vorfahren überliefert worden sind. Dennoch wurde ich in Jerusalem als Gefangener in die Hände der Römer ausgeliefert. Als die meinen Fall untersucht hatten, wollten sie mich freilassen, weil ich nichts getan habe, was die Todesstrafe verdient hätte. Weil die Juden aber dagegen sprachen, war ich gezwungen, Berufung beim Kaiser einzulegen. Dabei habe ich nichts gegen meine eigene Nation vorzubringen. Aus diesem Grund habe ich euch zu mir gerufen, um euch zu sehen und mit euch zu sprechen. Denn ich trage diese Fesseln, weil ich an der Hoffnung Israels festhalte.« Da sagten sie zu ihm: »Wir haben aus Judäa weder Briefe über dich erhalten, noch ist irgendeiner von den dortigen Brüdern hierher gekommen und hat irgendetwas Schlechtes über dich berichtet oder erzählt, weder als offiziellen Bericht noch ganz persönlich. Doch wir haben den Wunsch, deine Ansichten kennenzulernen,
Denn uns ist bekannt, dass diese Glaubensrichtung überall Widerspruch hervorruft. Als sie dann einen Tag für ihn festgelegt hatten, kamen mehrere von ihnen in die Herberge, wo er wohnte. Er erklärte ihnen ausführlich die Nachricht von Gottes neuer Wirklichkeit, belegte das mit vielen Beispielen und versuchte, sie aufgrund der Aussagen im Gesetzbuch des Mose und den Büchern der Propheten von Jesus zu überzeugen. Das zog sich vom frühen Morgen bis zum Abend hin. Einige von ihnen ließen sich von dem, was er sagte, überzeugen, andere aber glaubten nicht. So waren sie untereinander uneins. Als sie weggingen, machte Paulus noch eine abschließende Aussage. Der heilige Gottesgeist hat genau das Richtige getroffen, als er durch den Propheten Jesaja unsere Vorfahren sagen ließ: Geh zu diesem Volk und sprich: Ihr habt zwar die Möglichkeit zu hören, doch ihr versteht es nicht. Ihr habt es direkt vor Augen und seht es doch nicht und nehmt es nicht wahr. Denn das Herz dieses Volkes ist unempfänglich und ihre Ohren sind unfähig zu hören. Ja, sie haben ihre Augen verschlossen, dass sie mit ihren Augen nichts sehen und mit ihren Ohren nichts hören können und auch nichts mit ihren Herzen begreifen und erst recht nicht zu mir umkehren. Und doch will ich sie heilen. Deshalb kündige ich euch nun feierlich an, dass dieses Angebot Gottes zur Rettung jetzt den nichtjüdischen Völkern überbracht wird, und die werden dieser Nachricht Gehör schenken. 2 Jahre lang blieb Paulus so in seiner eigenen Mietwohnung und empfing alle, die zu ihm kamen. Öffentlich kündigte er die neue Wirklichkeit an, Gottes Königsherrschaft, und unterwies die Menschen in allen Dingen, die mit Jesus, dem Messias, dem wahren Herrn, zu tun haben. Das tat er frei heraus, mit voller Überzeugung und ungehindert. Aus der Übersetzung das Buch Psalm 9, die Verse 1 bis 12. Ein Dankgebet für Gottes Hilfe. Für den Musiker. Ein Gotteslied von David. Ich will dem Herrn von ganzem Herzen danken, ja, von all deinen Wundertaten will ich erzählen. Über dich will ich mich freuen und jubeln, will deinen Namen besingen, Höchster. Dabei weichen meine Feinde zurück, ja, sie werden hinfallen, sie werden umkommen vor deinem Angesicht. Ja, du hast dich meiner Sache angenommen und mir zum Recht verholfen. Du hast den Thron eingenommen, der du in Gerechtigkeit richtest. Zurechtgewiesen hast du die Völker und die Gottesfeinde zunichte gemacht. Ihre Namen hast du für alle Zeiten ausgelöscht. Ja, der Feind ist am Ende für immer in Trümmer gelegt. Die Städte hast du zerstört, jede Erinnerung an sie ist ausgelöscht. Doch der Herr bleibt bis in alle Zukunft. Seinen Thron hat er aufgestellt, um Gericht zu halten. Ja, er wird den Erdkreis gerecht richten, die Völker wird er richtig beurteilen. Dann wird der Herr eine Zuflucht für die Unterdrückten sein, ja, eine hohe Festung in Zeiten der Not. Darum vertrauen auf dich die Menschen, die deinen Namen kennen, denn du verlässt die nicht, die nach dir suchen, Herr. Stimmt ein Lied an für den Herrn. Er thront ja auf dem Zion. Ja, er erzählt unter den Völkern seine großartigen Taten. Aus der Übersetzung Neues Leben, Sprüche Kapitel 19, die Verse 1 bis 3. Es ist besser, arm und ehrlich zu sein, als unvernünftig und unehrlich. Eifer ohne Wissen ist nicht gut. Ein Mensch, der es allzu eilig hat, verfehlt leicht den richtigen Weg. Der Mensch geht an seiner eigenen Dummheit zugrunde, aber ist dann zornig auf den Herrn.

0: Es ist 5 Uhr und 30 Minuten.
1: Heute möchten wir uns etwas mehr über Engel unterhalten. Wer kennt nicht dieses alte Bild von den zwei Kindern, einem Jungen und einem Mädchen, die über eine gefährliche kleine Brücke gehen und über ihnen schwebt ein Engel? Das Bild hing über meinem Bett, als ich ein kleines Kind war, und ich habe es seither immer wieder, besonders in Südamerika, hier und da gesehen. Wie ist das eigentlich mit den Engeln? Stimmt es, dass jedes Kind einen Schutzengel hat oder jeder Mensch? Wir wollen heute auch Billy Graham zu Wort kommen lassen, den wohl bekanntesten Evangelisten des 20. Jahrhunderts. Er hat auch so seine Ideen und auch seine Erlebnisse in Bezug auf Engel. Aber zuvor erzähle ich noch eine Geschichte, die mir besonders gefällt. Diese Frau hat 5 Kinder, genau wie auch unsere Tochter. Und manchmal denke ich auch, dass Mütter mit sehr vielen Kindern, unter unseren Hörern gibt es ja Mütter mit über 15 Kindern, also dass solche Mütter ganz besonders Schutzengel für ihre Kinder haben. Vielleicht bilde ich mir das nur ein, aber hören wir auf diese Geschichte. 2 Engel auf der Landstraße von Miriam Wehner. Es war an einem schönen Sommertag. Meine Freundin und ich planten einen gemütlichen Nachmittag mit den Kindern. Die Sonne schien, nur hin und wieder waren die Pfützen vom letzten Regen auf der Straße zu sehen. Meine 5 Kinder waren schnell in unser Auto geklettert, als sie hörten, wohin es gehen würde. Denn auf dem Riesengrundstück meiner Freundin warteten die besten Spielmöglichkeiten für Kinder jeden Alters. »Koch doch schon mal Kaffee«, sagte ich ihr am Telefon, und los ging's. Nur etwa 10 Kilometer war das benachbarte Dorf entfernt. Gemütlich fuhr ich auf der Landstraße. Doch plötzlich, kurz vor dem Dorf, blieb das Auto stehen. Was nun? Wir saßen auf einer einsamen Landstraße fest. Ich hatte kein mobiles Telefon dabei und sah weit und breit weder Menschen noch ein Auto. Immer wieder versuchte ich, den Motor zu starten. Doch Fehlanzeige. Schon mehrfach hatten wir das Auto zur Reparatur gebracht, aber das Problem wurde einfach nicht gefunden. Meine Laune sank auf den Nullpunkt. Ich hatte mich so auf ein Schwätzchen mit meiner Freundin gefreut. Die Kinder kletterten aus dem Auto und ich versuchte völlig gestresst, den Defekt zu finden, was mir natürlich nicht gelang. Ein Gedanke stieg in mir hoch. Versuch's doch mal mit Beten. Ich muss sagen, es war ein echtes Stoßgebet und ich glaube nicht einmal, dass es mit einer großen Portion Glauben gemischt war. Aber Gott merkt ja sogar, wenn ein kleiner Spatz auf die Erde fällt. Wie viel mehr kümmert er sich um menschliche Hasenfüße und Spatzen? 5 kleine Spatzen hatte ich ja im Auto. Kurz darauf hielt ein Auto an, ohne dass ich es herangewunken hatte. 2 kräftige Männer in Monteurkleidung stiegen aus. »Brauchen Sie Hilfe?« erkundigten sie sich. Als ich bejahte, klappten sie die Sitzbank hoch, guckten in die Motorhaube und sagten ein wenig später, »Das Auto fährt jetzt wieder.« Ich war skeptisch und fragte ungläubig, »Was soll ich denn machen, wenn es wieder stehen bleibt?« Sie versicherten mir, »Das wird nicht passieren, aber zur Sicherheit fahren wir hinter ihnen her.« »Gut«, dachte ich und ließ alle Kinder ins Auto einsteigen. »Alle angeschnallt?« Schon drehte ich den Zündschlüssel herum. »Kaum zu glauben, das Auto sprang sofort an.« Ohne Stottern fuhr es super bis ins Dorf, wo meine Freundin schon auf uns wartete. Die beiden Monteure blieben die ganze Zeit hinter uns. Doch auf der Hauptstraße, von der keine Nebenstraße abzweigte, waren sie auf einmal nicht mehr da. Im Nachhinein fiel mir auf, dass sie einen ganz sanften Dialekt hatten, der irgendwie im Kontrast zu ihrer sonstigen großen Erscheinung stand. Alle, denen ich die Geschichte erzählt habe, sagten prompt, das waren bestimmt 2 Engel, die Gott dir geschickt hat. Engel oder nicht, ich war und bin beeindruckt von Gott. Er steht wirklich auf der Seite der oft so belächelten, wenig anerkannten Mütter. Ich danke ihm von Herzen, dass er mein Gebet gehört und alles für mich arrangiert hat. Und hier, was Billy Graham zum Thema Schutzengel, Gottes Helfer, sagt.
2: Ich habe bei meinen Reisen die Beobachtung gemacht, dass der Glaube an die Engel dort stärker wird, wo ich näher an die äußersten Fronten des christlichen Glaubens kam. Hunderte von Berichten dokumentieren das außergewöhnliche göttliche Eingreifen. Gott setzt auch heute noch seine Engel als dienstbare Geister ein. Gottes Engel beschützen seine Diener oft auch vor potenziellen Feinden. Dies wird in 2. Könige 6 deutlich. Der König von Syrien hatte seine Armee nach Dothan geschickt, nachdem er erfahren hatte, dass der Prophet Elisa sich dort aufhielt. Als der Diener des Propheten plötzlich die vielen Soldaten sah, rief er entsetzt: »O weh, mein Herr, was wollen wir jetzt tun?« Aber Elisa beruhigte ihn: »Fürchte dich nicht, denn derer sind mehr, die bei uns sind, als derer, die bei ihnen sind.« Und dann betete Elisa, dass Gott die Augen seines Dieners öffnen möge, damit er die Heere beschützender Engel sehen könnte. Da öffnete der Herr dem Diener die Augen, dass er sah. Und siehe, da war der Berg voll feuriger Rosse und Wagen um Elisa her. Dieser Schriftabschnitt in 2. Könige 6 ist mir immer wieder Trost und Stärkung in meinem Dienst gewesen.
1: Ein Engel für mein Kind? Viele Gläubige sind fest davon überzeugt, dass jedes Kind Gottes seinen eigenen Schutzengel hat. Dieser Schutz beginnt möglicherweise schon in allerfrühester Kindheit, denn Jesus sagt: »Sehet zu, dass ihr nicht jemand von diesen Kleinen verachtet, denn ich sage euch, ihre Engel im Himmel sehen allezeit das Angesicht meines Vaters.« Das wesentliche Merkmal der Engel besteht nicht darin, dass sie große Macht haben und unser Leben kontrollieren können, auch nicht in ihrer Schönheit, sondern dass sie für uns da sind und uns dienen. Sie werden von einer unerschöpflichen Liebe zu Gott motiviert und sind mit großem Eifer darauf bedacht, dass der Wille Gottes in unserem Leben zum Ziel kommt. David sagt ja von den Engeln im Psalm 91, den ja wahrscheinlich viele auswendig kennen: »Wer unter dem Schirm des Höchsten sitzt und unter dem Schatten des Allmächtigen bleibt« und so weiter. »Denn er hat seinen Engeln befohlen über dir, dass sie dich behüten auf allen deinen Wegen, dass sie dich auf Händen tragen und du deinen Fuß nicht an einen Stein stoßest.« Dieses ist ja auch das Zitat, das sogar Satan kennt. Denn als er Jesus sagte, er sollte vom Turm runterspringen, hat er ja diesen Satz zitiert und gesagt: spring ruhig runter, denn er hat seinen Engeln befohlen. Jesus kannte dieses Zitat auch, aber er hat dann etwas anderes entgegengestellt und gesagt: du sollst Gott deinen Herrn nicht versuchen. Was sind eigentlich Engel? Engel sind gute Beobachter. Alle gläubigen Christen sollten ermutigt und gestärkt werden. Engel wachen über uns. Sie ebnen unseren Weg. Sie überwachen die Ereignisse unseres Lebens und setzen alles daran, die Interessen Gottes zu wahren und seinen Plan auszuführen. Wir sind ein Schauspiel geworden der Welt, den Engeln und den Menschen, sagt Paulus in 1. Korinther 4. Gott befiehlt den Engelmächten, über uns zu wachen. Der Engel des Herrn lagert sich um die her, die ihn fürchten, und hilft ihnen heraus, heißt es im Psalm 34. So liegen die Mächte des Lichts und die Mächte der Finsternis miteinander in einem unerbittlichen Kampf. Gott sei Dank für die Engelmächte, die gegen die Werke der Finsternis ankämpfen. Engel kennen in ihrem Dienst keine selbstsüchtigen Motive. Ihr Dienst gilt dem einen Ziel, die Gläubigen zu stärken, damit Gott geehrt wird. Ist das nicht wunderbar? Wir als Menschen können anderen helfen, um vielleicht noch irgendwo Ehre dafür zu bekommen. Oder wir können Gott dienen oder ein selbstloses Leben führen, damit wir bewundert werden. Aber Engel kennen keine selbstsüchtigen Motive. Sie möchten, dass Gottes Plan sich erfüllt und dass Gott geehrt wird. Eines meiner Lieblingskapitel der Bibel ist Hebräer 11. Da ist also die Liste der Männer und Frauen des Glaubens aufgeführt. Und für die meisten von ihnen hatte Gott Wunder vollbracht. Sie wurden entweder von einer Krankheit geheilt, aus einer Bedrängnis befreit, vor Unfall oder Tod bewahrt. Engel halfen diesen großen Männern und Frauen immer wieder. Unglaubliche Siege wurden errungen. Sie empfingen Verheißungen. Drohenden Gefahren konnten sie entkommen und trotz eigener Schwachheit ganze Armeen besiegen. Ja, aber ich kann jetzt schon fast im Geist hören die Proteste, die die Zuhörerinnen und Zuhörer mir entgegnen. Was ist aber mit den Menschen, denen nicht geholfen wurde? Was ist mit denen, die gestorben sind? Was ist mit denen, die verfolgt wurden und die nicht entkommen konnten, wo kein Engel ihnen zu Hilfe kam? Auch davon spricht Hebräer 11, Vers 35. Da ist auf einmal ein ganz anderer Ton zu hören. Da heißt es, andere aber sind gemartert worden und haben die Freilassung nicht angenommen. Der Glaube und der Mut dieser Leute waren nichts kleiner, aber sie mussten das Kreuz der grausamen Verspottungen und der Marter ertragen. Sie wurden gefesselt und in Gefängnisse geworfen. Immer wieder werden sie Gott angerufen haben, seine heiligen Engel zu Hilfe zu schicken, aber kein Engel befreite sie. Sie litten und duldeten, als ob es keinen Gott gäbe. Warum? Wir finden einen Hinweis, wenn wir Jesus unmittelbar vor der Kreuzigung beobachten. Er betete, mein Vater, ist's möglich, so gehe dieser Kelch an mir vorüber. Aber dann fuhr er fort, doch nicht wie ich will, sondern wie du willst. Leiden und Tod dieser großen Männer und Frauen des Glaubens lagen auf geheimnisvolle Weise im Plan Gottes. Sein Wille kam im Leben dieser Menschen bis zum letzten Augenblick zum Tragen. Und weil sie dies wussten, litten und starben sie im Glauben. Am Ende von Hebräer 11 wird darauf hingewiesen, dass die Gläubigen, die keine sichtbare Hilfe als Antwort auf ihre Gebete erführen, eine größere Belohnung im Himmel erhalten würden, weil sie im Glauben ausharrten bis ans Ende. Und in der Offenbarung sehen wir dieses Schauspiel, das ich mit meiner blühenden Fantasie immer wieder vor mir sehe, wo es heißt, und unten waren die Seelen der Märtyrer, die zu Gott riefen, wie lange noch? Sie sind nicht vergessen, die, die um Jesu Willen gestorben sind, die, die als Märtyrer uns vorangegangen sind. Billy Graham schließt dieses Kapitel ab.
2: Als ich einmal durch eine dunkle Zeit in meinem Leben ging, betete ich immer wieder, aber es gab keine Antwort. Meinem Gefühl nach war Gott gar nicht mehr da, und ich war mit meinen Nöten und Lasten ganz allein. Meine Seele ging durch finstere Nacht. Ich schrieb damals meiner Mutter über diese Erfahrung und werde ihre Antwort nie vergessen. Mein Sohn, schrieb sie, Gott zieht sich oft zurück, um unseren Glauben zu prüfen. Er möchte, dass du ihm auch in der Dunkelheit vertraust. Mein Sohn, wenn du im Glauben deine Hand im Nebel ausstreckst, wirst du erkennen, dass seine Hand da ist. Unter Tränen kniete ich nieder und erlebte ein überwältigendes Bewusstsein der Gegenwart Gottes. Ob wir nun die Gegenwart des Heiligen Geistes oder der heiligen Engel fühlen oder nicht, durch den Glauben wissen wir mit Bestimmtheit, dass Gott uns niemals verlassen wird.

0: Es ist 6 Uhr.
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1: Hiob Kapitel 3. Nach diesen 7 Tagen und nach diesen 7 Nächten bricht als erstes das Schweigen und tut seinen Mund auf, Hiob Kapitel 3, Vers 1, und verflucht seinen Tag und sprach, ausgelöscht sei der Tag, an dem ich geboren bin, und die Nacht, da man sprach, ein Knabe ist zur Welt gekommen. Und Hiob schreit diese ganze Not heraus, diese ganze furchtbare Not, die er hat, die sich alle aufgestaut hat, und er bringt dieses in diesen Sätzen. Vers 11, warum bin ich nicht gestorben bei meiner Geburt? Warum bin ich nicht umgekommen, als ich aus meiner Mutter Leib kam? Warum hat man mich auf den Schoß genommen? Warum bin ich an den Brüsten gesäugt? Oder Vers 16, wie eine Fehlgeburt, die man verscharrt hätte, hätte ich doch nie gelebt, wie Kinder, die nie das Licht gesehen hätten. Oder Vers 20, warum gibt Gott das Licht den Mühseligen und das Leben den betrübten Herzen, die auf den Tod warten und er kommt nicht und nach ihm suchen mehr als nach Schätzen, die sich sehr freuten und fröhlich wären, wenn sie ein Grab bekämen. Das sind so diese Sätze, die Hiob in all seiner Not, in seiner Krankheit herausschreit. Und ich habe Ihnen das ja gesagt, wir kommen dann auch noch auf diese Stellen, Hiob muss furchtbare Schmerzen gehabt haben. Es war jetzt nicht nur sein ganzer Wohlstand, sein Hab und Gut, was verloren gegangen war, waren seine Kinder alle weg und er persönlich hatte sehr viel Not und sehr viele Schmerzen. Und die drei Freunde waren gekommen, die drei Freunde, wir lesen sie noch einmal, Kapitel 2, Vers 11. Der Eliphas von Teman, der Bildad von Schuach und der Zophar von Naama. Und später kommt noch der Elihu dazu, das ist ein Jüngerer. Und als erstes bricht in der ganzen Diskussion, jetzt fängt jeder an, nachdem Hiob das Schweigen gebrochen hat, fängt jeder an zu reden. Und als erstes fängt der Eliphas an, seine erste Rede zu halten und dann antwortet der Hiob. Und dann kommt der Bildad und hält seine Rede und dann antwortet der Hiob. Und dann kommt der Zophar und hält seine Rede und antwortet der Hiob. Und dann gibt es einen zweiten Gesprächsdurchgang. Wieder jeder redet und Hiob antwortet ihm. So sind jetzt von Kapitel 4 an bis Kapitel 38, bis Gott antwortet. Bis dahin gibt es zusammengerechnet 16 Reden von den drei Freunden und Hiobs Antwort. Und der Elihu, der redet auch noch dreimal. Dabei ist die letzte Rede des Zophar und die letzte Antwort des Hiob nicht im Buch drin, ist anscheinend verloren gegangen. Aber es sind 20 Reden von Menschen gehalten und dann lesen wir von 2 Reden Gottes. Das ist der Umfang, der jetzt so im Buch Hiob auf uns zukommt. Das können wir jetzt nicht all chronologisch durchgehen. Wir können jetzt nur thematisch arbeiten. Und das erste Thema, das ich herausgegriffen habe, ist das Thema, das auch sofort aufbricht. Als erstes aufbricht, ist die Frage nach der Schuld. Oder Sünde und Leid, wer ist schuld? Der Mensch hat sein Schicksal verdient. So denken die meisten, so denken wir auch. Wenn irgendetwas passiert und dann überlegen wir schon und sagen, naja, der hat auch so und so gelebt und die Verwandtschaft war so und so und wer weiß, was dahinter. Wir sprechen es oft nicht aus, aber wir denken so. Die Freunde haben genauso dieses Vergeltungsdenken wie wir und sie meinen, irgendetwas muss an Schuld im Leben des Hiob gewesen sein. Wir wissen aus dem Text, Kapitel 1, wo Gott selber sagt, ohne Ursache, ohne einen Grund, habe ich Hiob schlagen lassen. Nicht? Das ist der biblische Hintergrund. Aber der Mensch kann nicht anders denken. Der Mensch denkt von dem Ursache-Wirkungsprinzip her. Und da kommt der Eliphas und jetzt schlagen wir mal so auf, immer die Kapitel nach. Oder Kapitel 22, es gibt keinen, der gerecht ist. Oder Kapitel 22, Vers 5, Hiob, deine Bosheit ist zu groß gewesen. Kapitel 22, Vers 5. Ist deine Bosheit nicht zu groß und sind deine Missetaten nicht ohne Ende? Du hast deinem Bruder ein Pfand abgenommen, ohne Grund. Du hast den Nackten die Kleider entrissen. Irgendwas ist gewesen, 22 Vers 5 oder 22 Vers 23. Da ist der Eliphas immer in seiner Rede, in seinen verschiedenen Reden. Bekehrst du dich zum Allmächtigen und demütigst dich unter die Hand Gottes und tust das Unrecht weit aus deiner Hütte, dann würde dir geholfen. Du hast bestimmt Unrecht in deinem Haus. Oder Vers 24, wirf dein Gold in den Staub dein Gold und zu den Steinen der Bäche das Gold von Ophir. Also irgendwo hast du Unrecht getan, vielleicht hast du dich bereichert, vielleicht ist das Geld dein Problem. Eliphas erhebt sogar den Anspruch in seiner Rede, dass er von Gott diese Gedanken bekommen hat. Dass er eine Eingebung von Gott hatte und dass er im Namen Gottes also redet. Und das macht es noch problematischer, das macht die Not noch größer. Wenn einer auftritt und sagt, Gott hat mir das und das gezeigt, im Namen Gottes muss ich dir das und das sagen. Und Hiob kann einfach da nicht folgen und er muss immer wieder sagen, ich habe diese Schuld nicht getan. Alles, was du mir vorwirfst, Eliphas, habe ich nicht getan. Oder nehmen wir den Bildad. Der geht dann anders vor und sagt, also Hiob, wenn du nicht, Kapitel 8, Vers 3 zum Beispiel. Wenn du nicht gesündigt hast, dann haben deine Söhne gesündigt. Deine Söhne waren es, den für die du geopfert hast. Ne? Oder Kapitel 18, Vers 5. Den Gottlosen wird Gott nicht auslöschen. Du musst also gesündigt haben. Einen, der gerecht ist, der wird von Gott nicht verstoßen.

Es gibt keinen, der von einer Frau geboren ist, der rein ist. Das ist so die Rede des Bildad. Oder der Zophar, der sagt, wenn du alles, Kapitel 11, Vers 13 nachzulesen, wenn du alles Unrecht aus deiner Hütte tätest, dann würde dir geholfen. Die Freunde machen also hier den Fehler, dass sie jetzt belehren und sie wollten doch trösten. Und jetzt fangen sie an, den Hiob zu belehren. Und gerade das kann ein Mensch im Leid nicht gebrauchen. Die Frage also, die die Menschen immer wieder bewegt, es muss doch einer da sein, es muss doch eine Ursache haben, irgendeiner hat doch gesündigt, sonst müsstest du nicht so leiden. Sonst käme diese ganze Not nicht auf dich. Du hast Schuld, irgendeiner hat Schuld. Und so ist dieses Denken der Menschen halt. Zweitens, die Sünde kam natürlich in diese Welt und mit der Sünde kam auch das Leid in diese Welt. Das müssen wir sehen von Anfang an. Sünde und Leid sind miteinander verwandt. Als die Sünde einbrach in das Paradies, als die ersten Menschen ungehorsam waren, kam nicht nur der Ungehorsam Gott gegenüber, sondern die Folge war auch Leid und Not und Arbeit und Schweiß. Sie waren getrennt von Gott. Damit kam auch das Leid.

Und das erste Leid wirkte sich in der ersten Familie so aus, dass der Bruder seinen Bruder totschlug. 12 bis 18 sollten wir einmal lesen. Römerbrief, Kapitel 5, Vers 12 bis 18. Derhalben wie durch einen Menschen die Sünde ist in die Welt gekommen und der Tod durch die Sünde, so ist der Tod zu allen Menschen hindurchgedrungen, weil sie alle gesündigt haben. Denn die Sünde war wohl in der Welt, ehe das Gesetz kam. Aber wo kein Gesetz ist, da wird Sünde nicht zugerechnet. Gleichwohl herrschte der Tod von Adam an bis auf Mose, auch über die, die nicht gesündigt hatten, mit gleicher Übertretung wie Adam, welcher ist ein Bild des, der kommen sollte. Und dann wird das beschrieben, Vers 17 nochmal, und wenn durch des einen Sünde willen der Tod geherrscht hat, durch den einen, wie viel mehr werden die, welche empfangen die Fülle der Gnade und die Gabe der Gerechtigkeit, herrschen im Leben wie durch den einen Jesus Christus. Vers 18. Wie nun durch eine Sünde die Verdammnis über alle Menschen gekommen ist, so ist auch durch eines Gerechtigkeit die Rechtfertigung zum Leben für alle Menschen gekommen. Hier nimmt der Apostel Paulus diese beiden Beispiele oder den Adam und Jesus, den ersten Adam und den letzten Adam, und zeigt damit, dass durch den ersten Adam die Sünde, die Not, das Verlorensein in die Welt gekommen ist und dass durch den anderen Adam, durch Christus, das Leben, die Gerechtigkeit und ewiges Leben gekommen ist. Also es besteht schon einen Zusammenhang zwischen Sünde und Leid. Leid und Gefangenschaft als Folge des Ungehorsams, das wusste auch das Volk Israel. Sie wussten ganz genau, wir haben das und das falsch gemacht, wir sind Gott ungehorsam gewesen. Die Folge war Gefangenschaft, Not, Leid. Babylonische Gefangenschaft, assyrische Gefangenschaft. Und die Propheten haben es ihnen gesagt, weil ihr Gott ungehorsam gewesen seid, weil ihr eure eigenen Götzen angebetet habt, deshalb hat Gott euch dahin geführt. Also es gibt, wie es beim Volk Israel damals, auch heute Menschen, die wissen auch ganz genau, weil das in meinem Leben so gewesen ist, ist das jetzt die Folge. Und das muss ich jetzt tragen. Das ist die andere Seite. Verstehen Sie? Sünde und Leid sind verwandt miteinander. Aber jetzt gleich zu sagen für uns, wenn der irgendwo Leid hat, muss er gesündigt haben. Das ist allzu menschlich, diese Schlussfolgerung. Und die stimmt nicht. Da gibt es einige Bestrebungen in unserem Land und einige Gemeindenrichtungen, die in ähnlicher Weise denken. Die sagen, auch Leid und Krankheit ist eine Folge des Unglaubens. Wenn du glauben würdest, dann wärst du nicht krank. Das ist die gleiche Ebene. Ist genauso falsch. Wenn wir einmal Johannes 9 aufschlagen, da ist dieser Bericht von dem Blindgeborenen, wo Jesus mit den Jüngern dahin kommt und die Jünger sofort die Frage haben, Johannes Evangelium Kapitel 9, die Jünger sofort die Frage haben und sagen, wer hat hier gesündigt? Warum ist der blind? Wer ist schuld? Er oder seine Eltern? Und was sagt Jesus? Damit das Wirken Gottes an ihm offenbar wird, damit Gott seine Herrlichkeit zeigen kann. Deshalb ist er blind. Weder er noch seine Eltern haben gesündigt. Verstehen Sie, es gibt diese beiden Linien in der Bibel. Auf der einen Seite wusste das Volk durch die Abgötterei und den Ungehorsam, kamen sie in Not und Leid, wie wir manchmal das auch wissen. Aber das wissen wir dann und wissen ganz genau, dass das eine Folge unseres eigenen Ungehorsams ist. Jesus hat das selber vorausgesagt, in der Bergpredigt. Denkt daran, was sie mit mir getan haben, werden sie mit euch auch tun. Sie werden euch genauso verfolgen. Aber es ist nicht nur das Leid um des Evangeliums willen oder die Verfolgung. Es gibt auch viele andere Dinge, woran wir leiden. Wir leiden manchmal an uns selbst schon. Wir leiden an unseren Kindern. Möchten ihnen gerne helfen, möchten sie gerne auf andere Wege führen, können es nicht mehr. Wir leiden im Zusammenleben mit unseren Nachbarn. Nicht? Kann der Frömmste nicht im Frieden leben? Wir leiden natürlich auch durch Krankheiten und Not.

Liebe Hörer, Sie hörten heute den Neues Leben Impuls. Es sprach Evangelist Heinz-Dieter Schäfer. Liebe Hörer, Sie hörten heute den Neues Leben Impuls. Es sprach zu Ihnen Evangelist Anton Schulte. Wir möchten Ihnen gerne ein Heftchen oder eine CD schicken, die mehr über den christlichen Glauben informiert. Falls Sie die haben wollen, können Sie uns anrufen. Unsere Nummer ist die 02681 9830444. Nochmal die Nummer 02681 9830444 oder schreiben Sie uns Neues Leben Radio, Raiffeisenstraße 2 in 57635 Wölmersen. Nochmal die Anschrift Neues Leben Radio, Raiffeisenstraße 2 in 57635 Wölmersen oder übers Internet unter www.radio-amigos.de. Nochmal die Internetseite www.radio-amigos.de. Ich wünsche Ihnen noch Gottes Segen.

0: Hallo, seien Sie jetzt gespannt auf diese Sendung der Lutherischen Stunde.
1: Ferien. An vielen Stellen ist spürbar die Ferienzeit. In mancher Innenstadt ist deutlich weniger los als sonst. Um den Markt herum findet man jetzt leichter einen freien Parkplatz. Und um die Schulgebäude herum atmen Unkrautpflänzchen erleichtert auf und können unbeschwert grünen. Die Bushaltestellen sind für einige Wochen nicht mehr mit wartenden Schülermengen überfüllt. Einige Familien sind mit ihren Kindern erstmal weggefahren. Stattdessen schlendern jetzt Touristen durch die Stadt. Versonnen bleiben sie hier und da vor Schaufenstern stehen und rechnen an den Europreisen herum. In den Betrieben fehlt der eine oder andere Mitarbeiter und mancher Laden hat komplett Betriebsferien. Man ist im Ferienmodus. Die wohlverdiente Erholung für den, der sonst täglich im Arbeitsstress steht. Andernorts müssen Kollegen auffangen, wo sich einer aus ihren Reihen freigenommen hat. Aber nicht jeder kann es sich leisten, wegzufahren. Oder will es auch gar nicht, weil er sich im Urlaub auch zu Hause in der heimischen Region erholen kann. Für den, der auf Balkonien oder in Terrassinien bleibt, läuft vieles ganz normal weiter, wie immer, nur etwas ruhiger und gelassener. Vielleicht mögen es die Jüngeren für selbstverständlich halten, aber die Älteren haben noch Erinnerungen an andere Zeiten. Erinnerungen an Hunger nach Brot, an Hunger nach Leben. Und Urlaub war ein Fremdwort. Von Gott haben wir, was wir zum Leben brauchen. Die tägliche Nahrung wie Essen und Trinken und die nötige Kleidung. Und noch vieles mehr. Auch der Urlaub gehört dazu. Die Zeit zum Erholen und Entspannen. Ob nun zu Hause oder in der Ferne, das mag an jeder für sich entscheiden. Gottes Sohn Jesus Christus sagt, ich bin das Brot des Lebens. Johannes Evangelium Kapitel 6, Vers 48. Gegenüber diesem Brot des Lebens verblassen alle Grundnahrungsmittel. Denn damit ist nicht allein die nötige Nahrung gemeint, die jeder von uns täglich zum Leben braucht, sondern Jesus umschreibt damit alles, was Sie und ich für unser Leben hier brauchen und sogar darüber hinaus. Der Gottessohn möchte, dass unser Leben nicht durch den Tod zerstört wird, sondern dass es darüber hinaus für die Ewigkeit bewahrt wird. Dazu bietet er Ihnen und mir seine vollkommene Gemeinschaft an und somit eine Perspektive für ein ewiges Leben bei Gott. Er will sie regelmäßig aufbauen und stärken durch Gottes Wort, die Bibel, und ermutigt sie dazu, es wahrzunehmen, wo es verkündigt wird, und an den Gottesdiensten teilzunehmen, wo immer sie sich auch im Urlaub oder zu Hause gerade befinden. Lassen Sie sich von ihm dazu einladen. Das ist weit mehr als vergängliche Ferienauszeiten. 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

0: Ich begrüße euch ganz herzlich zur DX-Sendung hier von Radio HCJB am Wochenende 11. 12. Juli. Schön, dass ihr mit dabei seid. Es geht los mit den DX-Tipps und Heinz Schulz, dann eine kleine Andacht mit Rüdiger Klaue und zum Schluss das Programm der Welle 370 des Funkerbergmuseums Königs Wusterhausen. Ich wünsche euch angenehme und störungsfreie 30 Minuten. Mein Name ist Horst Wiese.
1: Herzlich willkommen zu einer neuen Ausgabe der DX-Tipps bei Radio HCJB und FM Kompakt. Am Mikrofon begrüßt euch wie immer Heinz Schulz. Alle Sendezeiten sind, sofern nicht anders angegeben, in UTC. Der Rückzug bekannter Rundfunkstationen, die noch auf Mittelwelle senden, geht weiter. Jetzt ist die spanische katholische Senderkette COPE an der Reihe. Eine Vielzahl von Regionalstationen haben auf ihren Mittelwellensendern Ansageschleifen geschaltet, die auf die kurzfristige Abschaltung und alternative Verbreitungswege hinweisen, oder sie sind sogar schon komplett stillgelegt worden. Eine genaue Auflistung, welche Standorte konkret betroffen sind, würde den Rahmen dieser Sendung sprengen. Es sind eine Vielzahl. Wer genaueres erfahren möchte, kann entweder bei den einschlägigen Foren wie Medium Wave Circle oder bei FM-List fündig werden. Radio Taiwan International sendet im Juli, wie ich bereits berichtete, direkt aus Tansui, und zwar zusätzlich zu den regulären Sendungen via Kostinrod. Gesendet wird ein halbstündiges Programm an den noch verbleibenden Wochenenden 10. bis 12., 17. bis 19. und 24. bis 26. Juli, jeweils Freitag bis Sonntag ab 17 Uhr. Zum Einsatz kommt die Frequenz 15.145 kHz, ab 17.30 Uhr wird die Sendung auf 11.995 kHz wiederholt. Ebenfalls nach diesem Schema sollen im August an den Wochenenden Sendungen der französischen Redaktion von RTI ausgestrahlt werden. Die Voice of America bzw. deren Mutterorganisation USAGM, bei uns hinlänglich bekannt als International Broadcasting Bureau, kehrt zurück auf Kurzwelle, und zwar über die Sendeanlage in Lampertheim. Es soll zunächst am Anfang Testsendungen geben, wie Bernd Seiser vom RTI-Hörerclub Ottenau mitteilt. Ausstrahlungen sind dienstags und donnerstags nach folgendem Plan in Englisch vorgesehen: 5860, 7370, 9950, 12.035 und 13.710 kHz jeweils von 7 bis 13 Uhr, 13.760 kHz von 8 bis 11 und 15.690 und 15.730 kHz von 7 bis 11 Uhr UTC. Wann genau der Sendebetrieb dieser Testsendungen stattfinden wird, ist noch nicht bekannt. Empfänge konnten jedoch noch nicht festgestellt werden. Bernd Seiser informiert weiterhin, dass Radio de Vliegende Holländer, ein kleiner niederländischer Low-Power-Sender, am 14. August ab 18 Uhr über die Sendeanlage in Romul in Südfrankreich mit einer reduzierten Leistung von 500 Kilowatt auf Sendung gehen will. Eine Frequenzangabe ist noch nicht bekannt, aber ich vermute sehr stark, dass es die dortige Stammfrequenz 1467 Kilohertz sein wird. Außerdem wird diese Frequenz vom Vliegende Holländer mit geringer Leistung von 0,05 Kilowatt lokal auch in Meppel im Nordosten der Niederlande eingesetzt. Free Radio Service Holland veranstaltet wieder seinen Summer Splash, und zwar jeweils am 26.07., 2. und 9.08. in der Zeit von 19 bis 21 Uhr. Die Frequenzen sind noch nicht fix, möglicherweise werden es wie am 31. Mai wieder 5840, 7400, 7700 9300 und 3985 kHz sein. Ich werde darüber im kommenden Beitrag Näheres vermelden. Am 26.07. geht Michael Fischer zum 100. Mal mit Jake FM auf Sendung. Von 12 bis 14 Uhr wird er auf Kurzwelle 6070 und 9670 kHz via Channel 292 zu hören sein. Danke an Thomas Becker in Bonn für diese beiden Informationen. Es geht weiter mit Meldungen aus dem Digitalradiobereich. Deutschlandradio treibt die Digitalisierung des Hörfunks weiter voran. Mit 10 neuen, für die zweite Jahreshälfte 2026 geplanten Anlagen erhöht sich die Anzahl der Sendestandorte für den ersten bundesweiten DAB+-Multiplex im Kanal 5C auf insgesamt 193. Nachdem der Standort Rottweil-Deilingen Ende Juni erfolgreich aufgeschaltet wurde, sollen im dritten und vierten Quartal weitere Inbetriebnahmen erfolgen. Hier eine kurze Übersicht. Baden-Württemberg, Wittow und Heidenheim, Bayern, Gemünden, Esselbach und Einödriegel, Mecklenburg-Vorpommern, Wustrow, Rheinland-Pfalz, Linz, Thüringen-Suhl, Sachsen, Weißwasser und in Schleswig-Holstein der Standort Puttgarden. Mit den Investitionen in die Stärkung des DAB-Plus-Sendenetzes folgt Deutschlandradio auch den Vorgaben der Kommission zur Ermittlung des Finanzbedarfs. Mit den für dieses Jahr geplanten Inbetriebnahmen steigt die Zahl der Menschen, die Deutschlandfunk, Deutschlandfunk Kultur und Deutschlandfunk Nova zu Hause mit einer Zimmerantenne empfangen können, auf fast 80 Millionen. Das sind in etwa mehr als 92% der Bevölkerung. Die Flächenversorgung für den mobilen Empfang liegt jetzt schon bei mehr als 98% und wird weiter wachsen. Die Versorgung entlang der Autobahnen liegt bereits bei über 99% und entspricht damit nahezu einer Vollversorgung. Vom Ausbau des Sendernetzes für den ersten bundesweiten DAB+-Multiplex profitieren neben den Deutschlandradio-Programmen auch Privatsender wie Absolut Relax, Klassikradio und Schwarzwaldradio. Zum Schluss eine Meldung aus Hessen. Der Hessische Rundfunk plant einen weiteren Sender für seinen landesweiten DAB+-Multiplex im Kanal 7b. Vorgesehener Standort ist Marburg-Spiegelslust mit einer Strahlungsleistung von 2 Kilowatt. Das geht aus den Daten der Bundesnetzagentur hervor. Der Sender könnte Versorgungslücken im Stadtgebiet Marburg schließen. Wann die Station in Betrieb genommen werden könnte, ist noch nicht absehbar. Und das waren die DX-Tipps für heute. Beste 73 und 55 aus Frankfurt am Main und auf Wiederhören bis zum nächsten Mal.

0: Ein ganz herzliches Dankeschön an Heinz für diesen DX-Beitrag und ihr hört weiterhin das DX-Programm hier von Radio HCJB. Am letzten Wochenende ging das Signal, das Audiosignal verloren von unserem Sender von HCJB. Das bitte ich zu entschuldigen und wir haben das erst am Montag wieder richten können. Ich hoffe, seit Montag läuft das wieder alles ganz normal. Bitte schreibt uns doch auch, falls ihr feststellt oder falls einer das hört, dass mal kein Signal da ist oder dass wir nicht so gut zu hören sind. Oftmals ist das Kurzwellensignal ja nicht so richtig gut, aber wie gesagt, wir sind darauf angewiesen, dass ihr uns das auch mitteilt. An dieser Stelle auch ein Dankeschön an Bernd Seiser, der darauf reagiert hat und mich benachrichtigt hat. Jetzt geht es aber weiter mit der kleinen Andacht und Rüdiger Klaue.
1: Der bekannte amerikanische Schriftsteller Wallace wollte, von einem Freund dazu aufgestachelt, ein Buch schreiben, um die Unwahrheit des christlichen Glaubens zu beweisen. Mehrere Jahre durchstöberte er alle Bibliotheken auf der Suche nach alten Schriften. Schließlich glaubte er, genügend Beweise gesammelt zu haben und begann mit dem Schreiben. Er verfasste das erste Kapitel, dann das zweite und auch das dritte. Beim vierten Kapitel hörte er auf. Bestürzt stellte er fest, dass er durch die intensive Beschäftigung mit den alten Quellen immer mehr zu der Überzeugung gekommen war, Jesus habe wirklich gelebt und gewirkt. Tagelange innere Kämpfe und Zweifel folgten. Eines Nachts, als er nicht schlafen konnte, kniete Wallace vor dem Bett nieder und bat Gott das erste Mal in seinem Leben darum, sich ihm zu offenbaren. Gegen Morgen empfand er ein tiefes Gefühl der Erleichterung und des Friedens. Er erzählte seiner Frau davon, und sie erzählte ihm, dass sie von dem Tage an, an dem er das Buch begonnen hatte, besonders für ihn gebetet habe. Was sollte nun mit dem gesammelten Material geschehen? Seine Frau riet ihm, ein ganz neues Buch zu schreiben, in dem er Jesus als den Retter der ganzen Welt darstellte. So machte sich Wallace an die Arbeit und schrieb ein ganz neues Buch. Es erhielt den Titel Ben-Hur und wurde weltberühmt. In Hesekiel 11, Vers 19 heißt es, »Ich will ihnen ein anderes Herz und einen neuen Geist geben.«

0: Ihr hört weiterhin das DX-Programm hier von Radio HCJB. Und da die Beiträge von Heinz Schulz und auch der Welle 370, der gleich kommt, etwas länger sind als normal, nur ganz kurz ein paar Hinweise zu unserem Programm. Und zwar könnt ihr die DX-Sendung hören jeden Samstag und Sonntag um 6.30 Uhr, 11.30 Uhr, 16 Uhr, 19 Uhr und 23 Uhr. Jeweils mitteleuropäischer Sommerzeit. Wir sind zu hören auf Kurzwelle auf 3995 kHz und 5920 kHz. Im Internet unter www.hcjb.de, dort im Livestream. 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Jetzt das Programm der Welle 370.
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3: Am 20. Juni des Jahres 2026 war es soweit. Der neue Eingangsbereich des Museums Funkerberg wurde zur öffentlichen Nutzung freigegeben. In dieser Funkwellennotiz dokumentieren wir das Rahmenprogramm. Wir beginnen mit Auszügen aus der Begrüßungsrede der Bürgermeisterin Michaela Wiczorek.
4: Ein herzliches Willkommen zu einem wunderschönen Tag, einer wunderschönen Veranstaltung, die auch mit mir persönlich ein bisschen was zu tun hat. Ich habe 2016 in dieser Stadt angefangen zu arbeiten als Fachbereichsleiterin für Bauen und Stadtentwicklung. Und im Oktober war der Beschluss gefasst worden von der Stadtverordnetenversammlung, sich dem Eingangsbereich zu widmen, weil man wollte, dass das Museum barrierefrei zu erschließen ist. Und in der ersten Skizze war da hinten in der Ecke ein Aufzug für, glaube ich, gerade mal zwei Personen. Und ich nur frisch Bauwesen bin dann zu Dr. Franzke und Jörn Perlig, der war damals Kämmerer, und habe gesagt, da müsst ihr euch einen anderen suchen. Dann haben wir erstmal nochmal grundlegend angefangen, die Planung zu überarbeiten. Und so wurde Stück für Stück aus einer 875.000 Maßnahme eine Maßnahme, die am Ende 5,53 Millionen Euro gekostet hat. Da gab es schon ein Aufstöhnen. Aber was mir gefallen hat, ist, dass man sich bewusst war, hier Geld auszugeben für etwas, was niemals sich selber refinanzieren kann. Das war den Stadtverordneten voll bewusst, dass wir hier Geld für einen unserer auf dem Tafelsilber der Stadt stehenden Gebäude haben, mit Geschichte, mit einem Bezug zur Geschichte. Da war ich auch stolz auf diese Stadtverordnetenversammlung und auch auf diese Stadt, weil die Mehrheit sich bewusst war, hier eine Entscheidung zu treffen und nicht die Frage zu stellen, kriegen wir durch Museumseintrittsgelder das jemals refinanziert? Weil das funktioniert nicht. Nicht in diesen Projekten, nicht in diesen Objekten. Das kann nicht gehen. Es wurde also 2020 dann die Baugenehmigung erteilt und viele Überraschungen kamen. Es verzögert sich. Wir hatten Corona, wir hatten eine Krise. Da war Stahl so teuer, dass wir noch überlegt hatten, ob wir einen Konstruktionswechsel hier machen. Dann hing irgendwo so ein Tanker im Panama-Kanal fest und jeder fragt, was hat das für Auswirkungen in die Bauindustrie? Erhebliche, weil die ganzen Zulieferteile für die Brandschutzelemente, die hingen alle in diesen Tankern fest. Und dann gab es Personalwechsel im Rathaus, dann gab es also viel Personalwechsel im Rathaus. Also für uns als Stadt war das ein

0: dass sie erhalten bleibt, dass sie erzählt wird und dass sie fortgeschrieben wird. Das ist komplett im Ehrenamt. Ich wüsste mit unserem Damenlandmuseum kaum ein Museum, was in der Größenordnung als technisches Museum im Ehrenamt in dieser Form betrieben wird. Und da immer einen kräftigen Applaus an alle, die dieses geschafft haben und auch uns begleitet haben bei den Baumaßnahmen. Ich bin sehr dankbar, dass es gelungen ist, ein neues Format zu finden. Ein Format, was offen ist, auch für eine Fortschreibung. Eine Fortschreibung eines der wichtigsten Elemente unserer Stadt, nämlich die Rundfunkgeschichte, die hier geschrieben worden ist. Und ich wünsche uns allen morgen, ist ein besonderer Tag, da kommen die Besucher. Herzlich willkommen. Dankeschön an die Stadtpolitik, die das mit möglich gemacht hat. Und auf die Hoffnung auf eine weiterhin gute Zusammenarbeit, auch unter diesen Rahmenbedingungen.
1: Bevor sich dann die Tür öffnete, ergriff Tanjo Schmidt noch kurz das Wort. Er ist Geschäftsführer der städtischen EBIG GmbH, die auf dem Funkerberg zusammen mit dem Förderverein das Museum betreibt.
2: Ja, wir hoffen, dass wir diese Geschichte, die wir hier auf dem Berg haben, tatsächlich noch über Jahre weitererzählen können. Und wir sind gerade dabei, die Geschichte neu zu erzählen. Wir haben eine Transformation der Ausstellung vorgenommen und möchten die auch gern präsentieren. Daher würde ich Sie alle einladen, betreten Sie das Haus. Wir haben auch extra ein bisschen runtergekühlt, ja, dass Sie, kommen Sie ein bisschen aus der Sonne. Ich würde sagen, wir öffnen jetzt mal symbolisch die Tür. Und dann würde ich vorschlagen, gehen wir vielleicht alle runter mal in den Sendersaal. Da ist mittlerweile genug Platz. Und dann schauen wir uns mal die neue Form der Ausstellung an, so wie sich das hoffentlich in den nächsten Monaten und Jahren noch weiter durch die restlichen Räume ziehen wird. Genau.
0: Also, vielen Dank. Die Tür ist offen. Herzlich willkommen, kommt rein. Die Kollegen haben was vorbereitet und kommt erstmal mit rein. Und
2: ich hoffe, das Leitsystem führt sie direkt zum Sendersaal.
3: Ich bin jetzt der Erste. Na dann los. Na los.
1: Und so folgen wir den ersten Besuchern in das Museum Funkerberg und hören Marcel Rex zu. Er ist der Kurator der Ausstellung im Sendersaal.
4: Treten Sie gerne mal ein. Also, herzlich willkommen im Sendersaal, im Fokus unserer neuen Ausstellung. Wenn man in den Raum reingeht, dann sieht man natürlich zuerst, es hat sich wahnsinnig viel verändert. Wir haben ein neues Ausstellungsbausystem und wenn man auf die ersten Texttafeln guckt, sieht man, wir sind deutsch-englisch. Wir haben hier im Rundgang den Fokus auf Königs Wusterhausen und Zeesen gelegt, um die lokale Rundfunkgeschichte zu erzählen. Aber wir machen auch immer wieder Blicke ins große Ganze. Und wir beginnen dann erstmal mit den Anfängen der Nachrichtenübertragung hier. Rauchzeichen ganz am Anfang, Telegrafenstrecken. Da haben wir auch eine erste Neuerung in der Dauerausstellung, und zwar die Entdeckerstation, die Interaktivstation. Dank des Fördervereins, das muss man wirklich lobend erheben, haben wir verschiedene Möglichkeiten, diese ganzen theoretischen Grundlagen spielerisch zu erläutern. Und nach dieser übergreifenden Einordnung kommen wir dann auf Königs Wusterhausen zu, und zwar mit den Anfängen. Und 1914, 15 begann dann hier der Bau vom Senderhaus 1, in dem wir uns auch heute befinden und wurde auch abgeschlossen.
1: Und wer nun wissen will, wie es im Sendersaal wirklich aussieht, der kommt zu uns ins Museum Funkerberg an der Wiege des Rundfunks.
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6: Gesprochen von Jerome. Es ist wirklich passiert und die Nachricht des Monats Juni. Das Museum auf dem Funkerberg ist wieder für Besucher geöffnet. Am 20. Juni wurde der neue Eingangsbereich mit einer feierlichen Zeremonie seiner Bestimmung übergeben. Im Beisein der Bürgermeisterin der Rundfunkstadt und von Vertretern aus Politik und Gesellschaft wurde das Museum ganz offiziell wieder der Öffentlichkeit übergeben. Zu dieser Öffnung sagt Bürgermeisterin Michaela Wiczorek:
0: Ja, ein Willkommen, ein Willkommensgruß an Bürgerinnen und Bürger und an Besucher, die lange darauf gewartet haben, dass hier das Museum endlich wieder zugänglich ist und Geschichte aus Königs Wusterhausen wieder erlebbar wird.
1: Wiege des Rundfunks kann es nur einmal geben. Was bedeutet eigentlich diese Institution hier, Museum Funkerberg, für die Stadt?
0: Ja, ich glaube, dass dieses Bewusstsein, das Sendebewusstsein der Königs Wusterhausener vielleicht auch mit der Geschichte zu tun hat und dieser Stolz, der eigentlich mit der Landmarke des Sendemastes schon ein Stück Heimat symbolisiert. Das ist erstmal so ein erstes Gefühl, was natürlich entsteht, wenn man nach Hause kommt und seinen Sendemast sieht. Und die Geschichte, die dahinter steckt, glaube ich, können wir jetzt noch viel besser erzählen. Vor allem all den neuen Bürgerinnen und Bürgern, die hierher gezogen sind, um die Geschichte noch besser erleben zu können und anfassen zu können. Die Jahre der Bauzeit und des Nichtzugangs haben eigentlich nur immer ein kleiner Personenkreis noch wahrnehmen können. Diese Geschichte nochmal so jetzt noch rauszuholen und sich der zu stellen, passt hervorragend mit den Plänen, die wir als Stadt haben, die Areale des Funkerberges nochmal neu zu überplanen und sie in die Zukunft zu tragen. Und auch da wollen wir innovativ sein. Also eigentlich steht der Funkerberg mit seinen Sendehäusern

0: sondern für die Zukunft dieser Stadt. Sie stand damals für Zukunft und sie steht jetzt nach wie vor für Zukunft.
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2: Herzlich willkommen zur Hörerecke im Juni 2026. Von eurem Hörerpostbearbeiter Detlef werdet ihr alle, liebe Welle 370-Freunde, zum Bestätigungsbeitrag der Posteingänge begrüßt. Per E-Mail und Schneckenpost sind wieder zahlreiche Zuschriften eingetroffen, die heute benannt werden. Bei allen Einsendern bedanke ich mich für die Post. Die Briefschreiber mit Rückportobeigabe erhalten einen besonderen Dank. Von Bernd Seiser haben wir 6 Empfangsberichte zu unseren Sendungen im März und April auf Kurzwelle, im Internet und bei Radio HCJB erhalten. Uwe Leisterer hat 3 Empfangsberichte für unsere Sendungen auf der Mittelwelle 810 kHz und den Kurzwellen 6095 und 3955 kHz im April zugesandt. Unsere Internet-Live-Sendung vom 19. April verfolgten Eva Lorenz, Gottfried Scheide, Peter Krüger und Michael Wosnitzka. Matthias Wiegand hörte am 26. April unsere Aussendung auf der Kurzwelle 6070 kHz. Weitere Hörer waren Siddhartha Bhattachary in Indien sowie Ding Lu und Gang Zihang in China, die per Web-SDR eingeschaltet waren. Am 24. Mai hörten Thomas Becker und Michael Lindner auf der Kurzwelle 6070 kHz unsere Sendung. Die Hörer berichten von vielen Störungen auf der Frequenz. Die Kurzwelle 6095 kHz wurde am 3. Mai nahezu störungsfrei von Arnold Heiles, Dieter Leupold, Dirk Hähnel, Michael Willruth, Reinhard Priese, Norbert Bachmann, Helmut Matt, Thorsten Brandenburg und Uwe Schlickfluss empfangen. Außerdem hörte noch Uwe aus Hohenschönhausen und André Bernhard die Sendung. Weitere Hörer der Sendung vom 3. Mai auf 6095 kHz waren Adam Amirkanov in Rumänien, Juan Carlos Perez in Spanien und Andrew Kuznetsov in Lettland. Am 10. Mai war bei Fritz Walter Adam die Kurzwelle 3955 kHz zum Hören unserer Sendung eingeschaltet. Des Weiteren haben Rob den Böhr in den Niederlanden und Silvestro Tanini in Italien die Kurzwelle 3955 kHz zum Empfang benutzt. Detlef Jörg hörte am 9. Mai auf der Kurzwelle 3995 kHz bei Radio HCJB den Sendebeitrag vom Funkerbergmuseum. Manchmal bekommen wir auch falsche Empfangsberichte. Unser junger Hörerfreund Erik Olivan Oreus schreibt in seiner Post, dass er am 23. April in den späten Abendstunden auf der Mittelwelle 810 kHz eine Musiksendung gehört hat. Das war nicht unsere Sendung. Die Hörerecke für Juni 2026 ist an dieser Stelle abgearbeitet. Alle Hörerfreunde, deren Post bis kurz vor Aufzeichnung des Sendebeitrags auf dem Funkerberg eingetroffen ist, wurden genannt. Bis zur nächsten Ausgabe, Gute X, guten Empfang und alle guten Wünsche von eurem Hörerpostbearbeiter Detlef.
3: Lieber Hörer, schön, dass du uns eingeschaltet hast. Noch viel schöner aber ist, wenn du uns sagst, dass du uns eingeschaltet hast. Darum schick uns doch bitte eine E-Mail an welle370@funkerberg.de. Du kannst uns aber auch eine Post schicken, einen Brief oder eine Postkarte. Die sendest du an Welle 370, Funkerberg 20, Sendehaus 1 in 15711, Königs Wusterhausen. Und alle Kinder des 21. Jahrhunderts nutzen die Handynummer 0151 700 15711.
4: Ein ganz herzliches Dankeschön an das Team der Welle 370 für diesen Beitrag. Und hier nun unsere Adresse, damit ihr uns auch gerne schreiben könnt. Die lautet Radio HCJB Deutschland, Postfach 2504 in 32715 Detmold. Oder schickt uns eine E-Mail unter info@hcjb.de. Das war's für das Wochenende 11. 12. Juli. Schön, dass ihr mit dabei wart. Schaltet gerne nächste Woche wieder ein. Hier am Mikrofon verabschiedet sich Horst Wiese und ich wünsche euch noch eine schöne Woche, gute X und Gottes Segen und bleibt auch gesund.

0: Es ist 7 Uhr.
1: 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Erschienen im CSV Verlag, gelesen von Stefan Taube, Radio Segenswelle. 11. Juli. Jesus Christus spricht: Siehe, ich komme bald. Diese Aussage finden wir in Offenbarung 22, Vers 12. Bis bald. Da steht sie, die älter gewordene Gastgeberin, und sagt uns zum Abschied an der Tür: Auf Wiedersehen, bis bald. Ich bin zuerst ein wenig verwundert, dass sie sich so verabschiedet. Was meint sie damit? Es ist doch überhaupt nicht damit zu rechnen, dass wir uns bald wieder treffen. Auf Wiedersehen? Da wird es mir auf einmal klar. Erstens, sie sagt auf Wiedersehen. Klar, Christen sehen sich ja nie zum letzten Mal. Wenn Jesus ihr Retter geworden ist, sehen sie sich spätestens im Himmel wieder. Zweitens, sie sagt, bis bald. Jesus Christus, Gottes Sohn, hat versprochen, dass er bald wiederkommt, so wie es der Tagesvers sagt. Sie erwartet Jesu Wiederkommen wirklich bald, das heißt jederzeit. Sie ist bereit, wenn Jesus kommt, und freut sich auf diesen Augenblick. Was für eine wunderbare Hoffnung haben Christen, zukünftig dort bei Jesus Christus zu sein, im Himmel, wo es keine Träne, kein Leid und keinen Tod mehr gibt, ein Ort der Geborgenheit, des Friedens und ewiger Freude. Wären sie auch dabei, wenn Jesus Christus heute wiederkäme, um die Erlösten zu sich in die Ewigkeit zu holen? Der Weg zur ewigen Rettung ist leicht zu finden, denn er ist klar in der Bibel aufgezeigt. Jeder, der seine Schuld vor Gott einsieht und bekennt und an Jesus Christus glaubt, erhält Vergebung der Sünden und ewiges Leben. Dann gilt auch für sie: Auf Wiedersehen, bis bald. In einer Dichtung heißt es: Wir haben hier keine bleibende Stadt. Wir müssen fortgehen und keiner bleibt hier. Wir haben hier keine bleibende Stadt, doch die zukünftige suchen wir. Die Heimat für uns Christen ist Gottes Himmelsstadt, wo jeder Jesusjünger auf ewig Wohnrecht hat. Wir werden Jesus sehen, der alles neu erschafft, die Hoffnung hält lebendig und gibt für heute Kraft.

Erwartet, das tägliche Bibelhörbuch, 11. Juli. Aus der Übersetzung Neues Leben, erstes Buch Chronik, Kapitel 11, Vers 1 bis Kapitel 12, Vers 16. David wird König über ganz Israel. Da kamen alle Israeliten zu David nach Hebron und sagten: Wir alle gehören zu deinem Volk. Schon lange, selbst als Saul noch König war, hast du das Heer Israels im Kampf angeführt. Und der Herr, dein Gott, hat dir zugesagt: Du wirst wie ein Hirte mein Volk Israel führen und wirst der Anführer meines Volkes Israel sein. Und so schloss König David bei Hebron vor dem Herrn einen Bund mit den Ältesten Israels, und sie salbten ihn zum König über Israel, wie der Herr es durch Samuel vorausgesagt hatte. David erobert Jerusalem. Danach führte David die Israeliten nach Jerusalem, das damals Jebus hieß, wo zu dieser Zeit noch die Jebusiter lebten. Hier werdet ihr nie hereinkommen, höhnten die Jebusiter. Doch David eroberte die Festung Zion, die heutige Stadt Davids. David sagte zu seinen Männern: Wer die Jebusiter als Erster angreift, soll mein Heerführer werden. Da griff Joab, der Sohn von Zeruja, als Erster an und wurde dadurch Heerführer. David machte die Festung zu seinem Wohnsitz, darum nannte man sie die Stadt Davids. Er baute weitere Befestigungen rund um die Stadt, vom Millo aus ins umliegende Land hinein. Joab baute die restliche Stadt wieder auf. Und David wurde immer mächtiger, weil der Herr, der Allmächtige, mit ihm war. Davids berühmteste Krieger. Das sind die berühmtesten Krieger Davids, die treu zu ihm standen und gemeinsam mit dem ganzen Volk beschlossen, David zu ihrem König zu machen, wie es der Herr Israel gesagt hatte. Das folgende ist ein Verzeichnis der berühmtesten Krieger Davids. Der erste war der Hachmoniter Joschobam. Er war der oberste der drei. Einmal tötete er mit seinem Speer in einer einzigen Schlacht 300 Mann. Der zweite unter den dreien war Eleazar, der Sohn Dodos, ein Nachkomme Aohachs. Einmal kämpfte er an Davids Seite in der Schlacht gegen die Philister bei Pas Damim. Die Schlacht fand auf einem Gerstenfeld statt. Nachdem die Israeliten geflohen waren, behaupteten Eleazar und David ihren Platz mitten auf dem Feld und es gelang ihnen, die Philister zu schlagen. So schenkte der Herr den Israeliten einen großen Sieg. Einmal, als David sich an dem Felsen bei der Höhle Adullam aufhielt, lagerte das Heer der Philister im Tal von Rephaim. Drei von Davids 30 berühmtesten Kriegern gingen zu David hinab. David hielt sich damals in der Bergfestung auf und ein Posten der Philister hatte die Stadt Bethlehem besetzt. Da sagte David sehnsüchtig zu seinen Männern: »Wer holt mir Wasser aus dem Brunnen am Tor in Bethlehem?« Da drangen die drei in das Lager der Philister ein, schöpften etwas Wasser aus dem Brunnen am Tor in Bethlehem und brachten es David. Doch er weigerte sich, davon zu trinken, sondern goss es als Trankopfer für den Herrn aus. »Mein Gott, bewahre mich davor, dass ich davon trinke«, rief er. »Dieses Wasser ist so kostbar wie das Blut dieser Männer, die ihr Leben aufs Spiel gesetzt haben, um es mir zu holen.« Darum weigerte er sich, davon zu trinken. Diese Heldentat vollbrachten die drei Krieger. Davids 30 berühmte Krieger. Joabs Bruder Abishai war der Anführer der 30. Er tötete mit seinem Speer 300 Feinde. Er gehörte aber nicht zu den drei berühmtesten Kriegern. Abishai war der berühmteste der 30 und wurde ihr Anführer, aber an die drei reichte er nicht heran. Benaja, der Sohn Jojadas, war ein tapferer Krieger aus Kabzeel, der große Taten vollbrachte. Er tötete zwei der stärksten Krieger Moabs. Ein anderes Mal verfolgte er einen Löwen, der in einen Brunnen hineingefallen war. Er stieg hinab und tötete ihn, trotz Schnee und schlüpfrigem Boden.
Wieder ein anderes Mal tötete er, lediglich mit einem Stock bewaffnet, einen ägyptischen Krieger, der 5 Ellen groß war. Dieser verteidigte sich mit einem Speer so dick wie ein Weberbaum. Benaja rang dem Ägypter den Speer aus der Hand und tötete ihn damit. Das sind einige der Taten Benajas, des Sohnes Jojadas, und er genoss hohes Ansehen unter den 30. Er wurde höher geachtet als die anderen Mitglieder der 30, aber an die 3 reichte er nicht heran. David machte ihn zum Anführer seiner Leibwache. Die berühmten Krieger waren Asael, der Bruder von Joab, Elhanan, der Sohn Dodos aus Bethlehem, Schamot aus Harod, Heles aus Pelet, Ira, der Sohn Ikeschs aus Tekoa, Abiezer aus Anatot, Sibbechai aus Husha, Ilai aus Aohach, Marai aus Netopha, Helet, der Sohn Baaans aus Netopha, Itai, der Sohn Ribais aus Gibea im Gebiet Benjamins, Benaja aus Piraton, Hidai aus Nahale Gaasch, Abiel aus Araba, Asmavet aus Bahurim, Eljachba aus Schaalborn, die Söhne von Jaschen aus Gison, Jonathan, der Sohn Schages aus Harar, Ahiham, der Sohn Sachas aus Harar, Eliphal, der Sohn Urs, Hefer aus Mechera, Ahia aus Palon, Hesro aus Karmel, Naarai, der Sohn Esbais, Joel, der Bruder Nathans, Mipa, der Sohn Hagris, Zelek aus Ammon, Nachrei aus Beeroth, der Waffenträger Joabs, des Sohnes Zeruias, Ira und Gareb aus Jatir, der Hethiter Uria, Sabat, der Sohn Achleis, der Rubeniter Adina, der Sohn Schisas, einer der führenden Männer des Stammes Ruben, der 30 Mann unter sich hatte, Hanan, der Sohn Maachas, Josaphat aus Mitni, Usia aus Ashtaroth, Shama und Jehiel, die Söhne Hotams aus Aroer, Jediael, der Sohn Shimris, Joha, sein Bruder aus Tiz, Eliel aus Mahavim, Jeribai und Joshavia, die Söhne Elnaams, der Moabiter Jitma, Eliel, Obed und Jaasiel aus Zoba. Die Männer, die sich David anschlossen. Folgende Männer schlossen sich David in Ziklag an, als er sich vor Saul, dem Sohn Kischs, verbarg. Sie gehörten zu den Kriegern, die an seiner Seite kämpften. Alle waren erfahrene Bogenschützen und konnten sowohl mit der rechten als auch mit der linken Hand Steine schleudern und Pfeile abschießen. Vom Stamm Benjamin aus der Sippe Sauls kamen Ahieser, ihr Anführer, und Joasch, die Söhne Schemaas aus Gibea, Jesiel und Pelet, die Söhne Asmavets, Berecha und Jehu aus Anatot, Jeschmaja aus Gibeon, ein berühmter Krieger und Anführer der 30, Jemeja, Jahaziel, Johanan und Josabad aus Gedera, Elusai, Jerimot, Bealia, Shemaja und Shephatja aus Haruf, Elkana, Jeschia, Azareel, Joesa und Joshobam aus der Sippe Korachs, Joela und Sebatja, die Söhne Jerohams aus Gedor. Auch einige berühmte Krieger aus dem Stamm Gad liefen zu David über, als er sich in einer Bergfestung in der Wüste aufhielt. Sie waren kampferprobte Krieger, mit Schild und Speer bewaffnet, kämpften wie Löwen und waren flink wie Gazellen in den Bergen. Esa war ihr Anführer, Obadja war der 2. in der Rangordnung, Eliab war der 3., Mishmana war der 4., Jemeja war der 5., Atai war der 6., Eliel war der 7., Johanan war der 8., Elzabad war der 9., Jemeja war der 10. und Machbani war der 11.
Diese Gaditer waren alle Heerführer. Noch der Schwächste von ihnen konnte es mit 100 Kriegern aufnehmen und der Stärkste nahm es sogar mit 1000 auf. Sie überquerten den Jordan zu Beginn des Jahres, wenn der Fluss Hochwasser führt, und vertrieben alle Bewohner der Täler westlich und östlich des Ufers. Aus der Übersetzung das Buch Apostelgeschichte, Kapitel 28. Auf der Insel Melite. So kamen wir alle lebend an Land. Dann erfuhren wir, dass diese Insel Melite hieß. Die dortigen Einwohner halfen uns in ihrer ungewöhnlichen Freundlichkeit sehr. Sie zündeten ein Feuer an und nahmen uns alle wegen des eingetretenen Regens und aufgrund der Kälte bei sich auf. Als Paulus gerade viele brennbare Zweige zusammensammelte und auf das Feuer legte, kam durch die Hitze eine Schlange heraus und verbiss sich in seine Hand. Als die Einheimischen sahen, wie das Tier an seiner Hand hing, sagten sie zueinander: »Dieser Mann ist sicher ein Mörder, denn selbst nachdem er aus dem Meer gerettet worden ist, lässt ihn Dike, die Rachegöttin, nicht am Leben.« Doch Paulus schüttelte das Tier ab ins Feuer hinein und es schadete ihm nichts. Sie warteten darauf, dass er anschwellen oder tot auf den Boden fallen würde. Doch als sie sahen, dass nichts Ungewöhnliches mit ihm passierte, änderten sie ihre Meinung und sagten: »Das ist ein Gott.« Der Inselstatthalter namens Publius besaß in der Umgebung dieses Ortes Ländereien. Er beherbergte uns in seiner Freundlichkeit 3 Tage lang. Dann ereignete sich Folgendes. Der Vater von Publius lag krank im Bett. Er hatte hohes Fieber und starken Durchfall. Paulus ging zu ihm in das Zimmer, betete, legte die Hände auf ihn und machte ihn gesund. Als das geschehen war, kamen auch die anderen Bewohner der Insel, die krank waren, und wurden geheilt. Sie überschütteten uns mit vielen Ehren, und als wir fortfuhren, versorgten sie uns mit allem, was wir brauchten. Weiter Reise nach Rom. Nach 3 Monaten fuhren wir mit einem Schiff aus Alexandria, das auf der Insel überwintert hatte, los. Es hatte als Schiffswappen die Zwillinge Castor und Pollux. In Syrakus legten wir an und hielten uns 3 Tage dort auf. Von da segelten wir an der Küstenlinie entlang nach Region. Nach einem Tag erhob sich ein Südwind und so erreichten wir schon am 2. Tag Puteoli. Dort trafen wir auf Jesus' Nachfolger. Sie baten uns, 7 Tage bei ihnen zu bleiben. Danach machten wir uns dann auf den Weg nach Rom. Dort hatten die Schwestern und Brüder schon von unserem Kommen gehört und kamen uns entgegen bis nach Forum Appii und Tres Tabernae. Als Paulus die erblickte, sprach er ein Dankgebet zu Gott und fasste wieder neuen Mut. Als wir dann in die Stadt Rom hineinkamen, erhielt Paulus die Erlaubnis, allein zu wohnen, zusammen mit dem Soldaten, der ihn bewachte. Paulus in Rom. Nach 3 Tagen rief Paulus die führenden Männer der dort ansässigen Juden zusammen und sagte zu ihnen: »Ihr Männer, ihr Brüder, ich habe nichts getan, was gegen unser Volk gerichtet wäre oder gegen die Sitten und Gebräuche, die uns von unseren Vorfahren überliefert worden sind. Dennoch wurde ich in Jerusalem als Gefangener in die Hände der Römer ausgeliefert. Als die meinen Fall untersucht hatten, wollten sie mich freilassen, weil ich nichts getan habe, was die Todesstrafe verdient hätte. Weil die Juden aber dagegen sprachen, war ich gezwungen, Berufung beim Kaiser einzulegen. Dabei habe ich nichts gegen meine eigene Nation vorzubringen. Aus diesem Grund habe ich euch zu mir gerufen, um euch zu sehen und mit euch zu sprechen. Denn ich trage diese Fesseln, weil ich an der Hoffnung Israels festhalte.« Da sagten sie zu ihm: »Wir haben aus Judäa weder Briefe über dich erhalten, noch ist irgendeiner von den dortigen Brüdern hierher gekommen und hat irgendetwas Schlechtes über dich berichtet oder erzählt, weder als offiziellen Bericht noch ganz persönlich. Doch wir haben den Wunsch, deine Ansichten kennenzulernen,
Denn uns ist bekannt, dass diese Glaubensrichtung überall Widerspruch hervorruft. Als sie dann einen Tag für ihn festgelegt hatten, kamen mehrere von ihnen in die Herberge, wo er wohnte. Er erklärte ihnen ausführlich die Nachricht von Gottes neuer Wirklichkeit, belegte das mit vielen Beispielen und versuchte, sie aufgrund der Aussagen im Gesetzbuch des Mose und den Büchern der Propheten von Jesus zu überzeugen. Das zog sich vom frühen Morgen bis zum Abend hin. Einige von ihnen ließen sich von dem, was er sagte, überzeugen, andere aber glaubten nicht. So waren sie untereinander uneins. Als sie weggingen, machte Paulus noch eine abschließende Aussage. Der heilige Gottesgeist hat genau das Richtige getroffen, als er durch den Propheten Jesaja unsere Vorfahren sagen ließ: Geh zu diesem Volk und sprich: Ihr habt zwar die Möglichkeit zu hören, doch ihr versteht es nicht. Ihr habt es direkt vor Augen und seht es doch nicht und nehmt es nicht wahr. Denn das Herz dieses Volkes ist unempfänglich und ihre Ohren sind unfähig zu hören. Ja, sie haben ihre Augen verschlossen, dass sie mit ihren Augen nichts sehen und mit ihren Ohren nichts hören können und auch nichts mit ihren Herzen begreifen und erst recht nicht zu mir umkehren. Und doch will ich sie heilen. Deshalb kündige ich euch nun feierlich an, dass dieses Angebot Gottes zur Rettung jetzt den nichtjüdischen Völkern überbracht wird, und die werden dieser Nachricht Gehör schenken. 2 Jahre lang blieb Paulus so in seiner eigenen Mietwohnung und empfing alle, die zu ihm kamen. Öffentlich kündigte er die neue Wirklichkeit an, Gottes Königsherrschaft, und unterwies die Menschen in allen Dingen, die mit Jesus, dem Messias, dem wahren Herrn, zu tun haben. Das tat er frei heraus, mit voller Überzeugung und ungehindert. Aus der Übersetzung das Buch Psalm 9, die Verse 1 bis 12. Ein Dankgebet für Gottes Hilfe. Für den Musiker. Ein Gotteslied von David. Ich will dem Herrn von ganzem Herzen danken, ja, von all deinen Wundertaten will ich erzählen. Über dich will ich mich freuen und jubeln, will deinen Namen besingen, Höchster. Dabei weichen meine Feinde zurück, ja, sie werden hinfallen, sie werden umkommen vor deinem Angesicht. Ja, du hast dich meiner Sache angenommen und mir zum Recht verholfen. Du hast den Thron eingenommen, der du in Gerechtigkeit richtest. Zurechtgewiesen hast du die Völker und die Gottesfeinde zunichte gemacht. Ihre Namen hast du für alle Zeiten ausgelöscht. Ja, der Feind ist am Ende für immer in Trümmer gelegt. Die Städte hast du zerstört, jede Erinnerung an sie ist ausgelöscht. Doch der Herr bleibt bis in alle Zukunft. Seinen Thron hat er aufgestellt, um Gericht zu halten. Ja, er wird den Erdkreis gerecht richten, die Völker wird er richtig beurteilen. Dann wird der Herr eine Zuflucht für die Unterdrückten sein, ja, eine hohe Festung in Zeiten der Not. Darum vertrauen auf dich die Menschen, die deinen Namen kennen, denn du verlässt die nicht, die nach dir suchen, Herr. Stimmt ein Lied an für den Herrn. Er thront ja auf dem Zion. Ja, er erzählt unter den Völkern seine großartigen Taten. Aus der Übersetzung Neues Leben, Sprüche, Kapitel 19, die Verse 1 bis 3. Es ist besser, arm und ehrlich zu sein, als unvernünftig und unehrlich. Eifer ohne Wissen ist nicht gut. Ein Mensch, der es allzu eilig hat, verfehlt leicht den richtigen Weg. Der Mensch geht an seiner eigenen Dummheit zugrunde, aber ist dann zornig auf den Herrn.

0: 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Viktor Schmunk feiert seinen 71. Geburtstag am Samstag, den 11. Juli. Seine Familie gratuliert.
1: Lieber Papa, Opa und Uropa, von Herzen gratulieren wir dir zu deinem 71. Geburtstag. Wir sind immer stolz auf dich und sind sehr froh, dich in unserer Mitte zu haben. Gott, der Herr, segne dich und bewahre dich. Wir haben dich sehr lieb, deine Kinder, Enkel und Urenkel.
0: Psalm 46, Vers 2. Gott ist unsere Zuflucht und Stärke, ein Helfer, bewährt in Nöten.

0: Alena Wagentin und Eliane Repsch aus Ludwigshafen haben am 11. Juli ihren Geburtstag. Ihre Tante Irene gratuliert herzlich zum Geburtstag und wünscht für das kommende Lebensjahr viel Freude im Herrn, gute Gesundheit und Gottes reichen Segen mit Psalm 91, den Versen 9 bis 12.
1: Der Herr ist meine Zuversicht. Den Höchsten hast du zu deiner Zuflucht gemacht. Kein Unglück wird dir zustoßen und keine Plage zu deinem Zelt sich nahen. Denn er wird seinen Engel deinetwegen Befehl geben, dass sie dich behüten auf allen deinen Wegen. Auf den Händen werden sie dich tragen, damit du deinen Fuß nicht an einen Stein stößt.
0: Die Zeit ist kurz, ist das Wunschlied für Alina und Eliane.

0: Ihren 90. Geburtstag feierte Helene Neufeld aus Willebadessen am 7. Juli. Der Ehemann Jakob, die Kinder, Enkel und Urenkel gratulieren herzlich zum Jubiläum.
1: Liebe Helene, liebe Mama, Oma und Uroma, wir lieben dich und sind froh, dich zu haben. 9 Jahrzehnte voll Erinnerungen, Erfahrungen und wundervollen Familiengeschichten. Welch eine Gnade! Wir danken Gott für dein erfülltes Leben und wünschen dir von Herzen Gesundheit, Kraft und Freude in der Familie.
0: Für Helene Neufeld klingt das Lied »Der Blick zum Himmel«.

0: Erhard Bayer aus Salzkotten sendet herzliche Grüße zum Geburtstag an seine Ehefrau Elisabeth Bayer mit dem Lied »Einen Glückwunsch zum Geburtstag« und den Versen 8 und 9 aus Psalm 71. »Mein Mund soll erfüllt sein von deinem Lob, von deiner Verherrlichung aller Zeit. Verwirf mich nicht in den Tagen des Alters, verlass mich nicht, wenn meine Kraft abnimmt.« Am 9. Juli feierte Anna Ebel aus Untergrüningen ihren 69. Geburtstag. Die Verwandtschaft aus Meinerzhagen grüßt auf diesem Wege mit dem Segenswunsch aus Psalm 37, den Versen 4 und 5 und dem Gedicht »Freu dich an jeder Stunde, die du lebst auf dieser Welt«. Habe deine Lust am Herrn, so wird er dir geben, was dein Herz begehrt. Befiehl dem Herrn deinen Weg und vertraue auf ihn, so wird er es vollbringen. Psalm 37, die Verse 4 und 5.
1: Freu dich über jede Stunde, die du lebst auf dieser Welt. Freu dich, dass die Sonne aufgeht und auch, dass der Regen fällt. Du kannst atmen, du kannst fühlen, kannst auf neuen Wegen gehen. Freu dich, dass dich andere brauchen und dir in die Augen sehen. Freue dich an jeden Morgen, dass ein neuer Tag beginnt. Freue dich an den Frühlingsblumen und am kalten Winterwind. Du kannst lachen, du kannst träumen und wir können dich verstehen. Freu dich, wenn auch dunkle Wolken irgendwann vorüberziehen. Freue dich an jedem Abend, dass du ein Zuhause hast. Freu dich an den schönen Stunden und vergiss die schwere Last. Du kannst hoffen, du kannst glauben, du kannst jedem Gutes geben. Freu dich über jede Stunde, die dir Gott geschenkt im Leben.
0: Für Elisabeth Bayer und Anna Ebel klingt das gewünschte Lied »Einen Glückwunsch zum Geburtstag«.

0: Johann Bückert aus Bielefeld-Senne feierte am 9. Juli seinen 69. Geburtstag. Die Verwandten, Familie Martin Hamm, gratulieren Johann herzlich zum Geburtstag und wünschen für ihn das Gedicht »Unser Leben ist nur Gnade« zu lesen und das Lied »Bleibend ist deine Treu« zu spielen.
1: Unser Leben ist nur Gnade von den Kindesbeinen an. Heute darfst du es auch sagen. Viel hat er für mich getan. Auch in allen deinen Jahren hat er dich bewahrt, gepflegt, hat das Nötige gegeben auf dem ganzen Lebensweg. Seine Gnade hat gezeigt dir, dass du einen Retter brauchst. Seit der Stunde der Vergebung du mit ihm die Zukunft baust. Seine Gnade hat getragen durch die Tiefen und die Höhen. Wenn du hattest Schwierigkeiten, hat der Herr gehört dein Flehen. Wenn von Kampf du müd geworden, schwer die Hände des Gebets, hat in Gnaden Gott getröstet, dich gestärkt, erhoben stets. Seine Gnade hat behütet in der Stunde der Gefahr. Sein Versprechen, ich bin bei euch, wurde oft im Leben wahr. Heute wollen wir gemeinsam danken Gott für diese Gnade, das gesegnet hat, getragen, ja dir stets zur Seite stand. Und wir wünschen heut von Herzen dir die Fülle seiner Gnade, dass sie deines Lebensbecher mögen füllen bis zum Rand. Was im Leben noch begegnet, liegt in Gottes starker Hand. Doch auch weiter soll dich tragen unseres Heilands Lieb und Gnade.

0: Cornelia sendet einen Gruß an Olga aus Mannheim mit dem Lied »Wenn du in des Lebens Stürmen bist verzagt« und folgenden Bibelversen. »Und du sollst erkennen, dass ich der Herr bin. Die auf mich harren, werden nicht zu Schanden werden.« Jesaja 49, Vers 23. Und »Denn der Herr hat gesagt, ich will dich nicht verlassen und nicht von dir weichen.« Hebräer 13, Vers 5.
1: Kannst du dich an zwei oder drei Dinge erinnern, die Gott in deinem Leben für dich getan hat? Werde einmal still. Denke darüber in Ruhe nach. Zähle die Dinge und danke ihm dafür. Du wirst dich wundern, wie viele es sind.

0: Am 12. Juli feiert Anna Rempel aus Espelkamp ihren 68. Geburtstag. Gottes Segen, Gesundheit und alles Liebe wünscht ihr ihre Schwiegermama Anna Rempel.
1: Befiehl dem Herrn deinen Weg und vertraue auf ihn, so wird er es vollbringen. Psalm 37, Vers 5.
0: In Gottes Hand. Alle deine Wege leg in Gottes Hand. Unter seiner Pflege hält der Glaube stand. Das, wie er uns führet, ist uns immer neu, und das Herz verspüret täglich seine Treu. Half er dir bis heute in so mancher Plag, bleibt er dir zur Seite bis zum letzten Tag. Alle, die ihm trauen, führt er freundlich fort, auf das Lebensauen bis zum Schauen dort. Geht's nach Gottes Willen, geht es sicher gut. Und man fasst aufs Neue wieder frischen Mut. Auch das Kreuz zu tragen, das er auferlegt, dass man ohne Klage Stille weiterträgt. Drückt des Leidens Hütte nieder dich im Schmerz. O, so eil und schütte vor ihm aus dein Herz. Und wie du begehrest, hebt er dich empor. Und am Ziel der Tage, wenn der Kampf ist aus, trägt aus aller Plage er sein Kind nach Haus. Kein Sperling fällt, Herr, ohne deinen Willen. Sollt ich mein Herz nicht mit dem Troste stillen, dass Gottes Hand mein Leben hält?

0: Margarita Hader aus Kalletal feiert am 13. Juli ihren 91. Geburtstag. Katharina Hader aus Mettingen gratuliert Margarita zum Geburtstag und wünscht ihr alles Gute, Gesundheit und viele schöne Tage im Kreise ihrer Familie mit dem Gedicht »Herr, ich will dir danken«.
1: Herr, mein Gott, ich will dir danken, dass mich deine Liebe hält, jeden Tag und jede Stunde auf dem Weg durch diese Welt. Herr, mein Gott, ich will dir danken, dass mich deine Treue führt, über Höhen und durch Tiefen, bis ans Ziel mich bringen wird. Herr, mein Gott, ich will dir danken, dass mich deine Gnade trägt und dazu noch so viel Gutes täglich auf den Weg mir legt. Herr, mein Gott, ich will dir danken, dass mich deine Hand umschließt und darin mein kleines Leben ganz und gar geborgen ist. Herr, mein Gott, ich will dir danken, dass du mir vergeben hast, mich befreit und losgesprochen von der Sünde, Not und Last. Lass mich auch am Danken bleiben, selbst wenn ich dich nicht verstehe, wenn ich deine Hand nicht fühle und im Dunkel dich nicht sehe. Herr, mein Gott, ich will dir danken. Du siehst mir ins Herz hinein. Möge doch mein ganzes Leben voll von Dank und Lobpreis sein.

0: Das waren die Grüße und Segenswünsche für diese Ausgabe der Sendung Wunschbox von Radio Segenswelle mit Anna und Viktor Sawatzki.
1: 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Am besten erreichen Sie uns von Montag bis Donnerstag zwischen 8 und 16 Uhr. Zu jeder Zeit jedoch können Sie uns eine Nachricht über WhatsApp oder Telegram schicken. Die Nummer für WhatsApp plus 49 5231 500 5988. Der Kontakt über Telegram ist Segenswelle. 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
1: Ferien. An vielen Stellen ist spürbar die Ferienzeit. In mancher Innenstadt ist deutlich weniger los als sonst. Um den Markt herum findet man jetzt leichter einen freien Parkplatz. Und um die Schulgebäude herum atmen Unkrautpflänzchen erleichtert auf und können unbeschwert grünen. Die Bushaltestellen sind für einige Wochen nicht mehr mit wartenden Schülermengen überfüllt. Einige Familien sind mit ihren Kindern erstmal weggefahren. Stattdessen schlendern jetzt Touristen durch die Stadt. Versonnen bleiben sie hier und da vor Schaufenstern stehen und rechnen an den Europreisen herum. In den Betrieben fehlt der eine oder andere Mitarbeiter und mancher Laden hat komplett Betriebsferien. Man ist im Ferienmodus. Die wohlverdiente Erholung für den, der sonst täglich im Arbeitsstress steht. Andernorts müssen Kollegen auffangen, wo sich einer aus ihren Reihen freigenommen hat. Aber nicht jeder kann es sich leisten, wegzufahren. Oder will es auch gar nicht, weil er sich im Urlaub auch zu Hause in der heimischen Region erholen kann. Für den, der auf Balkonien oder in Terrassinien bleibt, läuft vieles ganz normal weiter, wie immer, nur etwas ruhiger und gelassener. Vielleicht mögen es die Jüngeren für selbstverständlich halten, aber die Älteren haben noch Erinnerungen an andere Zeiten, Erinnerungen an Hunger nach Brot, an Hunger nach Leben. Und Urlaub war ein Fremdwort. Von Gott haben wir, was wir zum Leben brauchen. Die tägliche Nahrung wie Essen und Trinken und die nötige Kleidung. Und noch vieles mehr. Auch der Urlaub gehört dazu. Die Zeit zum Erholen und Entspannen. Ob nun zu Hause oder in der Ferne, das mag ein jeder für sich entscheiden. Gottes Sohn Jesus Christus sagt: Ich bin das Brot des Lebens. Johannes Evangelium Kapitel 6, Vers 48. Gegenüber diesem Brot des Lebens verblassen alle Grundnahrungsmittel. Denn damit ist nicht allein die nötige Nahrung gemeint, die jeder von uns täglich zum Leben braucht, sondern Jesus umschreibt damit alles, was Sie und ich für unser Leben hier brauchen und sogar darüber hinaus. Der Gottessohn möchte, dass unser Leben nicht durch den Tod zerstört wird, sondern dass es darüber hinaus für die Ewigkeit bewahrt wird. Dazu bietet er Ihnen und mir seine vollkommene Gemeinschaft an und somit eine Perspektive für ein ewiges Leben bei Gott. Er will sie regelmäßig aufbauen und stärken durch Gottes Wort, die Bibel, und ermutigt sie dazu, es wahrzunehmen, wo es verkündigt wird, und an den Gottesdiensten teilzunehmen, wo immer sie sich auch im Urlaub oder zu Hause gerade befinden. Lassen Sie sich von ihm dazu einladen. Das ist weit mehr als vergängliche Ferienauszeiten. 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
1: Herzlich willkommen zu einer weiteren Ausgabe der Sendereihe Durch die Bibel. Wir machen weiter mit der Betrachtung des Römerbriefes. Das Thema im 6. Kapitel lautet Heiligung. Es ist für Paulus keine Frage menschlicher Anstrengung, sondern eine Frage der Position. Es geht nicht darum, was ich tun kann. Vielmehr besteht die Grundfrage der Heiligung darin, ob ich überhaupt in Beziehung stehe zu dem, der der Garant dafür ist, Jesus Christus. Das hat Paulus in den ersten 12 Versen des 6. Kapitels geschildert. Nun im 2. Teil von Kapitel 6 zieht Paulus die praktischen Konsequenzen. Wir haben gesehen, dass Heiligung für Paulus eine Frage der Position ist, eine Frage des Standpunktes gegenüber Jesus Christus. Das hat damit zu tun, dass wir etwas wissen. Wir sollen etwas genau kennen, Gottes Methode, die den Sünder zu einem solchen Menschen macht, wie ihn Gott sich wünscht. Der von Paulus geschilderte Prozess der Rechtfertigung hat den Menschen nur für gerecht erklärt, indem Gott die Schuld der Sünde wegnimmt. Doch das hat den Menschen in seinem Leben noch nicht verändert. Nun ist das Ergebnis der Rechtfertigung bereits eine grundlegende Veränderung. Sie hat ihm, dem Gerechtfertigten, eine neue Natur gegeben. Jetzt soll er genau das wissen, dass er mit Christus begraben wurde und dass er mit Christus auferstanden ist. Gott möchte, dass er in der Kraft des Heiligen Geistes lebt. Der Gläubige ist verbunden mit dem lebendigen Christus. Er soll mit dieser Tatsache rechnen. Er soll sie einkalkulieren, darauf zählen. Er soll sie als wahr betrachten. Gott hat uns durch Glauben errettet und wir sollen auch durch Glauben leben. Viele von uns, und dazu gehöre auch ich, der arme Prediger Vernon McGee, wir haben ihm für unsere Erlösung das Vertrauen geschenkt. Aber vertrauen wir ihm auch in unserem täglichen Leben? Wir sollen aus Glauben leben. Wir kommen jetzt zu dem, was wirklich eine ganz praktische Sache ist. Wir sollen uns Gott ausliefern und uns Gott hingeben. Davon schreibt Paulus in Vers 13. Auch gebt nicht der Sünde eure Glieder hin als Waffen der Ungerechtigkeit, sondern gebt euch selbst Gott hin, als solche, die tot waren und nun lebendig sind, und eure Glieder Gott als Waffen der Gerechtigkeit. Hingeben hier ist dasselbe Wort wie in Römer 12, Vers 1. Ich ermahne euch nun, liebe Brüder, durch die Barmherzigkeit Gottes, dass ihr eure Leiber hingebt, als ein Opfer, das lebendig, heilig und Gott wohlgefällig ist. Das ist eine Hingabe meiner Person zum Dienst. Es geht darum, sich Gott zu überlassen. Die Vorstellung eines hingegebenen oder ausgelieferten Lebens klingt für viele Leute dünn und farblos. Hier ist die Rede von Auslieferung und gleichzeitig davon, ein siegreiches Leben zu führen, und das scheint ein Widerspruch in sich zu sein. Mir gefällt das aktive Wort hingeben viel besser. Gebt nicht der Sünde eure Glieder hin als Waffen der Ungerechtigkeit, so schreibt hier der Apostel. Der Grund, weshalb viele von uns in Schwierigkeiten kommen, ist der, dass wir uns der alten Natur überlassen. Durch einen Akt des Willens können wir uns dazu hingeben, Gottes Willen zu tun mit der neuen Natur. Ein kleines Mädchen fällt eines Nachts aus dem Bett und fängt an zu weinen. Die Mutter eilt in das Kinderzimmer, hebt das Kind auf, legt es wieder ins Bett und fragt: »Mein Herzchen, wie kam es, dass du aus dem Bett gefallen bist?« Darauf das Kind: »Ich glaube, als ich mich hingelegt habe, bin ich zu dicht am Bettrand geblieben.« Genau das ist der Grund, weshalb auch so viele von uns fallen. Es liegt daran, dass wir uns der alten Natur ausliefern. Wir folgen den Anweisungen der alten Natur und das bringt uns in Not. Obwohl wir die alte Natur nicht loswerden, solange wir leben, wird uns hier gesagt, gebt euch Gott hin. Genauso wie wir uns hingeben zu sündigen, sollen wir uns Gott hingeben als solche, die tot waren und nun lebendig sind. Jetzt sind wir lebendig in Christus. Wir haben eine neue Natur und das bedeutet, wiedergeboren zu sein. Eure Glieder Gott als Waffen der Gerechtigkeit hinzugeben, spielt an auf etwas Spezielles und Besonderes. Was ist Ihr eigentliches Problem? Ich weiß, was meins ist. Und was ist Ihres? Was immer diese spezielle Sache ist, übergeben Sie sie Gott. Schlechte Laune? Nun, dann bringen Sie sie zu Gott und sprechen mit ihm darüber. Wie ist das mit einer lockeren Zunge? Wenn Ihre Zunge Ihr Problem ist, übergeben Sie sie Gott. Und übrigens, in der heutigen Zeit, in der wir leben, wie ist das mit der Unmoral? Sex ist wohl eines der großen Themen. Nun ja, jeder scheint heute verrückt darauf zu sein. Besteht darin etwa Ihre Sünde? Also, wir sollen uns Gott hingeben. Deine Glieder als Waffen der Gerechtigkeit Gott geben. Und erzählen Sie mir nicht, Sie könnten das nicht. Sie können es durch die Kraft des Heiligen Geistes. Weiter mit Vers 14. Denn die Sünde wird nicht herrschen können über euch, weil ihr ja nicht unter dem Gesetz seid, sondern unter der Gnade. Das Gesetz wurde einst gegeben zur Kontrolle der alten Natur. Als Gläubige sollen wir nicht auf Basis der alten Natur leben. Wir haben eine neue Natur und wir sollen uns Gott ausliefern oder uns ihm hingeben. Was für ein großartiges, herrliches Vorrecht ist das, sich ihm hinzugeben. Paulus fährt fort. Wie nun? Sollen wir sündigen, weil wir nicht unter dem Gesetz, sondern unter der Gnade sind? Das sei ferne. Römer 6, Vers 15. In meinen Worten lautet der Inhalt dieses Verses, was nun? Sollen wir eine Sünde begehen? Denn du bist nicht mehr unter dem Gesetz, sondern unter der Gnade. Weg mit diesem Gedanken. Das kommt nicht in Frage. Die Frage ist hier anders formuliert als im Vers 1. Was sollen wir nun sagen? Sollen wir denn in der Sünde beharren, damit die Gnade umso mächtiger werde? Paulus hat in den letzten 14 Versen gezeigt, dass Gottes Methode zur Heiligung dieselbe Grundlage hat wie die Rechtfertigung. Sie geschieht durch Glauben, durch den Glauben, dass Gott es tun kann. Sie und ich, wir können das nicht. Wenn wir begriffen haben, dass wir das christliche Leben nicht leben können, dann haben wir eine wichtige Lektion gelernt. Dann sind wir dazu bereit, dass er es durch uns lebt. Die Frage des Paulus ist hier, ob die Gnade ein Hilfsmittel braucht, um ihr hohes und heiliges Ziel zu verwirklichen. Genauer gesagt, der natürliche Mensch denkt, es sollte dafür Gesetze, Regeln oder Ausführungsbestimmungen geben. Im Laufe der Kirchengeschichte gab es alle möglichen Gruppen, die Regeln dafür aufgestellt haben, wie man das christliche Leben führen soll. Da waren die Puritaner, eine tolle Truppe von Leuten, denen wir sehr viel verdanken, aber sie praktizierten eine strenge Einhaltung des Sabbattages. Sie nannten den Sonntag Sabbat, was er natürlich nicht ist. Diese strenge Beachtung des Sonntags war bei ihnen wie eine fixe Idee. Es gibt einen Überrest davon bis heute. Dann gab es eine große Anzahl von Gruppen, die einem Gläubigen bestimmte Regeln auferlegen. Einige der fundamentalistisch orientierten Lehrern stellten nicht 10, sondern etwa 20 neue Gebote auf. Wenn ein Gläubiger bestimmte Dinge tue und andere Dinge lasse, dann lebe er das christliche Leben. Das ist der Grund, weshalb ich dagegen bin, dass Sie ein toller Christ werden, indem Sie einige jener Schnellkurse absolvieren, die heute angeboten werden. So müssen Sie das nicht machen. Wir haben in unserem Büro ein Mädchen, das an einem Kurs teilgenommen hat und dabei sehr begeistert war. Aber Sie sollten sie heute sehen. Sie ist geradezu schwermütig geworden. Weshalb? Weil sie versucht hat, es mit Regeln zu schaffen und hat nicht Christus überlassen, es zu tun. Christliches Leben besteht nicht daraus, bestimmte Regeln einzuhalten. Sie können Regeln und Vorschriften folgen und immer noch ein christliches Leben führen. Jemand fragt, was ist dann das christliche Leben? Christliches Leben besteht darin, dass man Christus gehorsam ist. Es bedeutet eine Austauschverbindung mit Christus. Lieben Sie ihn, das ist das Entscheidende. Er sagt, liebt ihr mich, so werdet ihr meine Gebote halten. Johannes 14, Vers 15. Sich mit Christus identifizieren, darin besteht die positionsmäßige Heiligung, wie wir gesehen haben. Das ist grundlegend, aber Gehorsam gegenüber Christus ist die erfahrene Heiligung und das ist praktische Heiligung. So einfach ist das. Es ist nicht die Frage, wie Sie leben, sondern wo Sie leben. Leben Sie im Licht? Leben Sie in der Gemeinschaft mit Christus? Sünde macht die Gemeinschaft natürlich kaputt und dann sollen wir unsere Sünde bekennen. Der Herr Jesus Christus sagte damals im Jerusalemer Obersaal zu Petrus, Wenn ich dich nicht wasche, so hast du keinen Teil an mir. Siehe Johannes 13, Vers 8. Wir haben keine Gemeinschaft mit ihm, außer wenn wir ihm immer wieder unsere Sünden bekennen. Unsere Aufgabe ist das Bekenntnis. Seine Aufgabe ist die Reinigung. Siehe 1. Johannes 1, Vers 9. Das Entscheidende ist, dass Sie und ich Gemeinschaft mit dem Herrn Jesus Christus haben und ihm gehorchen. Dann leben wir das christliche Leben. Sehen Sie, es gibt heute viele Christen, die sagen, ich bin gerettet und ich kann tun, was ich will. Aber bedenken Sie, wenn Sie aus Gnade gerettet sind, dann können Sie nicht tun, was Sie wollen, wie wir im 8. Kapitel des Römerbriefs sehen werden. In seinem Brief an die Christen von Galatien macht Paulus klar, dass es drei Möglichkeiten zu leben gibt. Erstens, man kann nach dem Gesetz leben. Zweitens, man kann zügellos leben. Drittens, man kann in der Freiheit leben. Um nach dem Gesetz zu leben, stellt jeder irgendeine Regel auf. Ich las von einem Filmschauspieler, der sagte, er habe sein Leben dem Sex verschrieben. Das ist sein Gesetz. Danach lebt er. Ganz gleich, wer Sie sind. Wenn Sie nach dem Gesetz leben, dann leben Sie aus der alten Natur. Das andere Extrem, vor dem Paulus hier warnt, ist die Zügellosigkeit. Wenn Sie ein Kind Gottes sind, dann können Sie nicht einfach tun, was Ihnen gefällt. Sie müssen dann tun, was Christus gefällt. Sie werden dann dem Herrn Jesus Christus gehorsam sein. Liefern Sie sich ihm also aus. Das ist sehr praktisch, sehr viel praktischer, als es Ihnen jetzt vorkommt. Vers 16. Wisst ihr nicht, wem ihr euch zu Knechten macht, um ihm zu gehorchen, dessen Knechte seid ihr und müsst ihm gehorsam sein, es sei der Sünde zum Tode oder dem Gehorsam zur Gerechtigkeit. Wisst ihr nicht? Wenn Paulus das sagt, dann können wir sicher sein, dass es die Gläubigen nicht wissen, aber wissen müssen. Wem ihr euch zu Knechten macht, um ihm zu gehorchen, dessen Knechte seid ihr. Jeder, der lebt, ist Knecht einer Person oder einer Sache. Ich hörte, wie ein zeitgenössischer Publizist bemerkte, dass jeder irgendjemandem oder irgendetwas gehorcht. Das stimmt. Vielleicht gehorchen sie sogar Satan selbst. Von Natur sind wir Knechte oder Sklaven gegenüber etwas oder jemand anderem. Paulus sagt hier also, dass der unser Herr ist, dem wir gehorchen. Wenn wir der Sünde gehorchen, dann ist sie unser Herr. Sage niemand, Christus sei sein Herr, wer in der Sünde lebt. Er, Christus, ist dann nicht der Herr dieses Menschen, aber er bringt ihn dorthin, wo die Freiheit ist. Wenn euch nun der Sohn frei macht, so seid ihr wirklich frei. Johannes 8, Vers 36. Frei, was zu tun? Sie werden frei sein, für ihn zu leben, frei, ihm zu gehorchen. Und der Herr Jesus Christus sagt ebenfalls, wahrlich, wahrlich, ich sage euch, wer Sünde tut, der ist der Sünde Knecht. Johannes 8, Vers 34. Ich möchte das mit einem für mich sehr vertrauten Beispiel erklären. Gegenüber der Kirche, in der ich im Stadtzentrum von Los Angeles als Pastor gearbeitet habe, ist ein sehr schicker Club. Seine Mitglieder sind reiche Leute. Wie ich hörte, kostet es mehrere tausend Dollar, um in diesem Club Mitglied zu werden. Wenn du dazugehörst, dann besitzt du wahrscheinlich einen Cadillac und hast einen Chauffeur. Eines Tages schaute ich aus dem Fenster und sah da eine Gruppe von etwa 15 Chauffeuren herumstehen und sich unterhalten, und da parkten mehrere Cadillacs. Es war nach dem Mittagessen. Schließlich sah ich einen sehr vornehm aussehenden Herrn aus dem Club kommen. Er machte eine Handbewegung und sagte etwas. Ich konnte es nicht hören, aber ich sah, dass einer der Chauffeure die Gruppe verließ. Er ging herüber, öffnete die Wagentür, der vornehm aussehende Mann stieg ein, dann ging er um den Wagen herum, setzte sich auf den Fahrersitz und fuhr davon. Nun, dadurch kam ich zu einem sehr tiefsinnigen Schluss. Der Chauffeur war der Knecht oder Angestellte des Mannes, der ihn gerufen hatte. Ich glaube nicht, dass die anderen 14 Chauffeure bei dem Mann im Auto beschäftigt waren, denn sie haben ihm nicht gehorcht. Nur der ihm gehorchte, arbeitete für ihn. Er gehorchte ihm, weil dieser Mann sein Chef war. Das ist es, was Paulus sagt. Wer du auch bist, wem oder welcher Sache du gehorchst, das ist dein Dienstherr. Und wir gehorchen einer Sache oder einer Person. Damit verbunden ist eine sehr persönliche Frage. Ist Christus heute wirklich mein Herr? Dass ich nicht morde, nicht lüge und keine anderen Dinge tue, die das mosaische Gesetz verbietet, das bedeutet noch nicht, als Christ zu leben. Vielleicht bedeutet es, dass ich ein gutes Leben führe, aber weiter nichts. Als Christ zu leben heißt, Christus zu gehorchen. In Vers 17 heißt es dann: Gott sei aber gedankt, dass ihr Knechte der Sünde gewesen seid, aber nun von Herzen gehorsam geworden der Gestalt der Lehre, der ihr ergeben seid. Mit anderen Worten, als sie in der Welt waren, als sie verloren waren, da gehorchten sie der Sünde. Es war etwas ganz Natürliches für sie, das zu tun. Jemand mag ein so vorbildliches Leben führen, dass die Industrie- und Handelskammer ihm eine Medaille und einen tollen Pokal überreicht und ihn als Bürger des Jahres auszeichnet. Ich habe das einmal mitbekommen, wie so ein Mann geredet hat, als man ihm einen Pokal als hervorragender Bürger einer bestimmten Gemeinde überreichte. Wie der redete, das waren die unflätigsten Ausdrücke, die ich je gehört habe. Er mag ein bedeutender Bürger jener Gemeinde gewesen sein, aber es war ganz klar, wem er gehorchte. Er gehorchte dem Teufel. Die Tatsache ist, dass jemand Christus gehorcht, das ist entscheidend. Nun, eine weitere Tatsache, die wir auch verstehen müssen, wenn wir gerettet worden sind, ist, dass wir eine neue Natur bekommen haben, die Christus gehorchen

wie wir es immer schon waren. Das ist der Grund, dass wir aus dem Glauben und in der Kraft des Heiligen Geistes leben lernen müssen. Nur der Geist Gottes kann das christliche Leben hervorbringen, wie wir sehen werden. Paulus fährt fort in Vers 18: Denn indem ihr nun frei geworden seid von der Sünde, seid ihr Knechte geworden der Gerechtigkeit. Wir sind frei geworden. Anders ausgedrückt, er hat es uns ermöglicht, das christliche Leben zu leben. Es bedeutet nicht, dass die Sünde ausgerottet oder beiseite geschafft worden ist. Es bedeutet, dass wir jetzt für Gott leben können. Vers 19. Ich muss menschlich davon reden, um der Schwachheit eures Fleisches willen, wie ihr eure Glieder hingegeben hattet an den Dienst der Unreinheit und Ungerechtigkeit zu immer neuer Ungerechtigkeit, so gebt nun eure Glieder hin an den Dienst der Gerechtigkeit, dass sie heilig werden. Lassen Sie es mich in meiner eigenen Übersetzung dieses Verses so sagen. Ich spreche in menschlichen Kategorien mit Blick auf die Verständnisschwierigkeiten oder die Schwachheit der menschlichen Natur. Denn so wie ihr eure Glieder als Sklaven für ein Leben in Unreinheit und Gesetzlosigkeit hingegeben oder ausgeliefert habt, so macht jetzt eure Glieder zu Sklaven der Gerechtigkeit. Ich meine, Paulus erklärt hier, weshalb er den Ausdruck Sklaven gebraucht. Fast entschuldigt er sich im letzten Vers für diesen Gebrauch. Sklaverei war alltäglich im Römischen Reich. Die Hälfte der 120 Millionen Menschen im Römischen Reich waren Sklaven. Und der kurze Brief des Paulus an Philemon zeigt, dass Freiheit ein kostbares Gut und schwer zu bekommen war. Paulus gebraucht dieses vertraute Motiv, das er als menschliche Redeweise bezeichnet. Er meint damit nicht, dass er hier nicht aus Inspiration spricht, aber er spricht in einer Weise, die zu verstehen ist. Und wir verstehen mit dieser Redeweise, dass wir tatsächlich Sklaven sind. Allerdings, die religiösen Führer waren beleidigt, als der Herr Jesus Christus andeutete, dass sie Sklaven der Sünde wären. Denken Sie nur an das, was der Herr Jesus zu den Juden, die an ihn glaubten, sagte. Da sprach nun Jesus zu den Juden, die an ihn glaubten: Wenn ihr bleiben werdet an meinem Wort, so seid ihr wahrhaftig meine Jünger und werdet die Wahrheit erkennen. Und die Wahrheit wird euch frei machen. Da antworteten sie ihm: Wir sind Abrahams Kinder und sind niemals jemandes Knecht gewesen. Wie sprichst du dann, ihr sollt frei werden? Jesus antwortete ihnen und sprach: Wahrlich, wahrlich, ich sage euch, wer Sünde tut, der ist der Sünde Knecht. Johannes 8, Vers 31 bis 34. Wie viele Männer und Frauen mögen heute Sklaven der Sünde sein? Denken Sie nur an die Tragödie, die sich unter unseren jungen Leuten abspielt. Sie lehnen sich gegen die Regeln und Vorschriften des Establishments auf und sind zu Tausenden von Drogen und dem Alkohol kaputt gemacht worden. Man mag vielleicht frei geworden sein von den Regeln und Vorschriften einer Gruppe, aber wer sich nicht an Christus wendet, kommt nur vom Regen in die Traufe. Was da heutzutage in unserer Kultur passiert, gehört zu den traurigsten Dingen der Gegenwart. Der Herr Jesus Christus sagt: Wenn du sündigst, dann bist du ein Sklave der Sünde. Weiter mit Vers 20. Denn als ihr Knechte der Sünde wart, da wart ihr frei von der Gerechtigkeit. Das heißt, da dachtet ihr nicht daran, Christus zu dienen. Es interessierte euch nicht. Ihr wart frei von ihm. Und Paulus stellt nun folgende Frage: Was hattet ihr nun damals für Frucht? Solche, deren ihr euch jetzt schämt. Denn das Ende derselben ist der Tod. Römer 6, Vers 21. Ihr wart nicht nur frei von Christus, ihr wart auch ohne Frucht. Ihr tatet, was ihr wolltet. Die einzige Frucht war Schande. Tatsächlich war es nicht wirkliche Freiheit, es war Zügellosigkeit. Möchten Sie zurückgehen in Ihr altes Leben? Ich bekomme haufenweise Briefe von jungen Leuten, die einmal als Hippies bekannt waren und sich Christus zugewandt haben. Sie schämen sich ihres alten Lebens. Wenn Ihnen eine Sünde unterläuft, bricht es Ihnen dann das Herz? Der Unterschied zwischen einem Kind Gottes und einem Kind des Teufels ist, dass ein Kind des Teufels gerne tut, was dem Teufel gefällt. Aber für das Kind Gottes ist es herzzerreißend. Weiter schreibt Paulus: Nun aber, da ihr von der Sünde frei und Gott

Gottes Knechte geworden seid, habt ihr darin eure Frucht, dass ihr heilig werdet. Das Ende aber ist das ewige Leben. Römer 6, Vers 22. Paulus zeigt nun den Gläubigen jene goldene und positive Aussicht, die sie als Sklaven Gottes haben. Sie genießen Befreiung von der Sünde, die zum Tode führt, und können Frucht bringen, die bis in die Ewigkeit bleiben wird. Ewiges Leben steht im Gegensatz zum Tod. Als Erläuterung dafür kann das Leben von Pioniermissionaren dienen. Ich denke da an eine Gruppe junger Leute, manche von ihnen noch Teenager, die sich im Jahr 1819 nach Hawaii aufmachte. Sie gaben ihr Leben fröhlich, voller Freude hin in den Dienst Christi. Sie sind in den vergangenen Jahren beschimpft worden. Ach, wie gefällt es den gottlosen Touristen, wenn sie lächerlich gemacht werden. Aber sie haben das Fundament gelegt für die größte Erweckung, die es seit Pfingsten je gegeben hat. Durch sie wurden pro Kopf noch mehr Leute für Christus gewonnen. Ich werde es niemals leid, ihre Geschichte zu hören. Sie hatten Frucht, ganz gewiss. Wie fabelhaft das war. In Vers 23 zieht Paulus folgendes Fazit. Denn der Sünde Sold ist der Tod, die Gabe Gottes aber ist das ewige Leben in Christus Jesus, unserem Herrn. Der Teufel ist der Zahlmeister, und er wird dafür sorgen, dass man seine Zahlung erhält. Wenn sie für ihn arbeiten, dann ist der Sold der Sünde der Tod. Aber die Gabe Gottes ist ewiges Leben, und sie werden diese Gabe im Glauben erhalten. Sie sind durch Glauben gerettet, sie sollen durch Glauben leben. Sie sollen jeden Augenblick aus Glauben handeln. Sie können auf sich gestellt genauso wenig für Gott leben, wie sie sich selbst retten können. Es erfordert ständige Abhängigkeit von ihm, ein Aufschauen auf den Herrn Jesus Christus in der Kraft des Geistes. Wir haben es im 6. Kapitel des Römerbriefs zu tun gehabt mit der Heiligung des Menschen, und die sieht Paulus als eine Ortsbestimmung. Bei Christus ist Heiligung. Auf mich gestellt werde ich niemals ein heiliges Leben führen. Und es gibt keine Neutralität. Der Mensch ist ein Sklave, entweder der Gerechtigkeit, indem er Christus dient, oder der Sünde. Wer an Christus zu glauben beginnt, erhält nicht eine grundsätzliche Veränderung seiner Kräfte, aber er erhält eine andere Natur. Nicht dadurch, dass ich nach bestimmten Vorschriften lebe, sondern durch die Gemeinschaft mit Christus, und dadurch, dass ich ihm gehorche, wirkt sie sich aus. Und es entsteht eine Frucht, wo ich für Gott lebe. Wie Paulus selbst Erfahrungen damit gemacht hat, davon hören wir im folgenden 7. Kapitel, mit dem wir uns in der nächsten Folge von Durch die Bibel beschäftigen. Bis dahin auf Wiederhören und Gott befohlen.

0: Es ist 9 Uhr.
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So, guten Morgen, liebe Brüder und Schwestern. Herzlich willkommen auch an die Tagesgäste. Ich hoffe, Sie hatten alle eine gute und erquickliche Nacht. Und Sie haben sich gut gestärkt beim Frühstück. Denn wir brauchen heute Kraft. Äußere Kraft und innere Kraft. So, und lassen Sie sich nicht irritieren hier von unseren Filmern und vom Aufnahmeteam. Ich bin hier auch ein bisschen angekabelt. So, wie steht's denn jetzt bei Ihnen? Alles in Ordnung? So, ich denke, wir können die Fenster auch so leicht gekippt lassen. Ist das okay? Wenn es Ihnen doch zu kühl wird, dann machen Sie zu. So, dann geht's los. Liebe Brüder und Schwestern, die Bibel, ein Christusbuch. Reformatorische Schriftauslegung heute. Wer von Ihnen einmal Gelegenheit hat, in den letzten Jahren vielleicht unten in Israel zu sein oder sich in einem arabischen Land aufzuhalten, der hat wahrscheinlich eine ähnliche Beobachtung gemacht, wie wir sie auch gemacht haben. Wir erleben dort, sowohl im Islam als auch im Judentum, eine Renaissance des Interesses an den Heiligen Schriften dieser Religionen. Wer das jordanische Fernsehen einmal verfolgt oder das ägyptische, der findet dort best platziert, wo bei uns diese unendlichen Talkshows ablaufen, findet dort Wettbewerbe im Koran rezitieren, im Koran auswendig lernen. Und man staunt, Zehnjährige beherrschen ganze Suren und nicht die kürzesten. Ein großes Interesse. Als ich in Durban war, fiel mir ein riesiges Plakat auf, wenn man so durch die Straßen da fährt, immer mit von innen geschlossenen Türen, das ist dort sehr vorteilhaft. Ein großes Plakat, Read the Koran, the Last Testament. Ja, ein großes Selbstbewusstsein in diesem Islam dort. Und wer in Jerusalem durch die Altstadt geht und Gelegenheit hat, ist ja nicht ganz so einfach, da reinzukommen, aber vielleicht durch Empfehlung oder durch Anmeldung einmal eine Yeshiva anzusehen, also eine Talmud-Schule von innen, der ist erstaunt, er kommt da rein in einen großen Saal, viele schwarz gekleidete Männer in wippenden Bewegungen, meditieren, rezitieren, memorieren die Heiligen Schriften des Judentums und den Talmud. Und ich frage mich, ja, gibt es eine ähnliche Bibelbegeisterung bei uns? Da wird man doch lange suchen müssen, um Christen, um Gruppen, um Gemeinden zu finden, die mit ähnlichem Engagement und ähnlichem Interesse sich um unser Buch der Bücher kümmern. Ich hatte Gelegenheit, bei einem Ärztekongress in Hannover dabei zu sein, und ein kirchlicher Vertreter hatte das Grußwort zu sprechen, und was er gesagt hat, hat mich tief enttäuscht. Nur eine jüdische Anekdote. Kein Wort aus der Heiligen Schrift. Bibelvergessenheit pur. Unsere Bibelvergessenheit hat leider Tradition. Und wir haben viel Anlass, uns einmal Rechenschaft abzulegen über die geistige Tradition, aus der wir alle kommen. Die großen Geister unserer Geistesgeschichte, ich will jetzt nur mal Lessing, Kant und Goethe nennen, waren ja nun nicht unbedingt Bibelchristen, wie wir alle wissen. Lessing hat das Christentum
eins zu eins gestellt mit dem Islam und mit dem Judentum und hat gesagt, das sind wahrheitssuchende Religionen. Sie stiften an zur Wahrheitssuche, aber sie verkörpern die Wahrheit nicht. Und unter dieser Voraussetzung entsteht natürlich ein Christentum ohne Mission. Wenn alle nur auf der Suche sind nach der Wahrheit, dann braucht's keine Mission. Kant hat das Christentum interpretiert als moralische Institution und Jesus war für ihn der perfekte Morallehrer. Aber wenn man ihm kam mit dem stellvertretenden Sühnetod Christi, damit konnte Kant nichts anfangen. Das war für ihn im tiefsten unmoralisch, dass ein Mensch nicht für das einstehen muss, was er getan oder nicht getan hat, sondern, ich interpretiere das jetzt mal im Sinne Kants, das einfach auf einen anderen ablegen kann. Das ist natürlich ein Christentum, bei dem die Bibel dann völlig unnötig wird. Und wenn wir uns an Goethe erinnern, diesen erlauchten Geist, der aber doch letztlich in seiner religiösen Auffassung und Bindung pantheistisch geblieben ist bis ans Ende, da finden wir natürlich auch nur ein moralisch verdünntes Christentum, das das Edle im Menschen sucht und fördert. Da braucht es keine Bekehrung, wenn die Moralität im Menschen angelegt ist. Und so ist es für mich kein Zufall, wenn im Tornister des deutschen Soldaten im Ersten Weltkrieg mehr Zarathustras drin waren als Neue Testamente. Das muss man sich auch noch mal klar machen. Also sprach Zarathustra, war damals das große Buch. Also die Bibelvergessenheit hat Tradition. Aber unser Schicksal als evangelische Christen hängt an dieser Frage. Vielleicht haben Sie das verfolgt oder auch nicht verfolgt. Vor ein paar Tagen ist ja der Erzbischof der anglikanischen Weltkirche zurückgetreten, vorzeitig. Und in Berichten war zu lesen, dass dieser doch sehr einschneidende Schritt den englischen Tageszeitungen nicht mal eine Zeile auf der ersten Seite wert war. Kein Interesse. Das evangelische Christentum hat weithin abgewirtschaftet. Mein Doktorvater war einige Jahre Landesbischof. Und ich erinnere mich noch an einen Besuch bei ihm, zusammen mit meiner Frau. Und er erzählte mir, Bruder Kochlovius, vor ein paar Jahren hat die Bonner Politik, bevor sie größere Gesetze erließ, uns evangelische Bischöfe immer vorerst konsultiert. Das machen sie seit ein paar Jahren nicht mehr. Und er war ganz geknickt. Bedeutungsverlust des Protestantismus. Geht das nicht einher mit der Bibelvergessenheit? Sodass das die Schicksalsfrage des Protestantismus ist, wie finden wir zu einem Zugang, zu einem Bibelverständnis, zu einer Bibelauslegung, in der uns die Bibel sich wieder neu erschließt als das Wort, das Felsen zerschmeißt wie Hammer, als das Wort, das dem, was nicht ist, ruft, dass es sei, Römer 4,17, als das Wort, das augenblicklich die Verhältnisse ändert, Psalm 33,9. So spricht, so geschieht's. Wie finden wir zu einem solchen biblischen Zugang, dass dieses Wort wieder seine eigentliche Kraft entfalten kann? Und das Angebot, was ich heute Vormittag mache, ist, lasst uns das reformatorische Schriftverständnis wieder neu entdecken. Lasst uns diese Schätze heben,
die uns die Glaubensväter hinterlassen haben, die oft verdeckt sind unter vielen Geröllmassen. Welche Autorität legt eigentlich die Bibel letztverbindlich aus? Die Reformatoren fanden eine Situation vor, die von totaler Auslegungswillkür gekennzeichnet war. Das ist kein Vorrecht des 20. und 21. Jahrhunderts. Damals, in der Zeit der Vorreformation, war ein Auslegungsschlüssel im Schwange, der von den allermeisten Theologen und kirchlichen Instanzen auch fröhlich praktiziert wurde, den man die Quadriga genannt hat. Ein vierfacher Auslegungsschlüssel, der die Bibel sowohl im wörtlich-historischen Sinn, als auch im allegorischen, als auch im moralischen, als auch im eschatologischen, also auf die Endzeit abgezielten Sinn auslegte. Und je nachdem, ja, was einem gerade opportun erschien, wählte man einen dieser vier Zugänge. Vielleicht ist dem einen oder anderen bekannt, dass die Oberherrschaft des Papstes über das weltliche und über das kirchliche Regiment auf Erden begründet worden ist in der Bulle Unam Sanctam 1302 von Bonifaz dem 8. mit Hilfe der allegorischen Auslegungsmethode. Es gibt ja eine Stelle in der Passionsgeschichte Jesu, kann man nachlesen, Lukas 22, Vers 38, da bringen die Jünger zwei Schwerter zu Jesus. Und er sagt, es ist genug. Und aus dieser Stelle, die eigentlich doch ganz deutlich innerhalb der Passionsgeschichte zu verorten ist, legte man damals aus, ja, das sind die zwei Schwerter, die in die Hand des Papstes gehören und mit denen er das weltliche und das kirchliche Oberregiment in Anspruch nehmen darf. Was ist das für eine Auslegung gewesen? Da konnte man ja alles mit der Bibel machen. Das war die eine Tradition, die die Reformatoren vorfanden. Die andere kam auf, als die reformatorische Bewegung in Gang kam. 1520 meldete sich ein Thomas Münzer zu Wort und andere mit ihm und sie erklärten, dass es doch einer inneren Erleuchtung bedürfte, um die Bibel überhaupt richtig interpretieren zu können. Dass es einen Funken von Gott geben muss, der die persönliche Erleuchtung und der damit die Bibelauslegung und das Bibelverständnis mir schenkt, das ich überhaupt brauche. Losgelöst von aller Tradition. Und in dieser Gewissheit stellte sich Thomas Münzer ja hin und sagte, Leute, das Reich Gottes steht vor der Tür. Wir müssen nur noch ein bisschen nachhelfen. Bauern, ran! Ihr habt die große Aufgabe in unserer Zeit, den Anbruch des Reiches Gottes erkämpfen zu dürfen. Und so sind die Massen nicht zu den Schwertern, die hatten sie nicht, aber zu den Mistgabeln gelaufen und haben sich gegen die Herren damals aufgelehnt. Und Luther hat sich die Ohren zugehalten. Wie kommt ein Prediger des Evangeliums dazu, solche Erleuchtungen verbindlich zu machen für alle? Also Sie merken, zwei Fronten. Und die Reformatoren haben gerungen. Was ist der Weg, um dieses Wort Gottes so auszulegen, dass es wirklich Wort Gottes ist und bleibt? Und wir wissen, welchen Weg Luther gegangen ist und wie er um den gnädigen Gott gerungen hat. Ich erinnere nur an die Eckdaten. Was hat der Mann nicht alles auf die Beine gestellt? Von seiner Romfahrt mal ganz abgesehen und von den blutigen Knien, die er sich da auf den Stufen zur Laterankirche hochgeholt hat. Diese Eigenverpflichtung zur täglichen Beichte,
diese Eigenverpflichtung, die schärfste Form des Mönchtums zu nehmen, täglich um 4 sich wecken zu lassen. Was hat dieser Mann auf sich genommen, um Gott Genüge zu tun? Und fand doch nicht zu dem Frieden, den er sucht und den er brauchte. Reicht das jetzt, dass der strenge Blick Gottes mich annehmen kann? Das war wirklich ein existenzielles Fragen beim Reformator. Und dann kam die Verpflichtung, über den Römerbrief eine Vorlesung zu halten. Und er kam nicht weiter bei dieser Stelle, Römer 1,17, dass im Evangelium die Gerechtigkeit Gottes offenbart wird. Und er rang um dieses Wort und er klopfte es ab und er schüttelte es und es war ihm immer nur Gesetz. Wie kann denn im Evangelium die Gerechtigkeit Gottes eine frohe Botschaft sein für mich? Wenn Gott gerecht ist, dann muss er mich Sünder doch verdammen und verurteilen und mich, Martin Luther, 3-mal und 4-mal. So oft er es wendete und wie er es ansah, dieses Wort war ihm kein Evangelium. Bis dann dieser berühmte, ja eigentlich doch von Gott geschenkte Durchbruch im Verständnis von Römer 1,17 ihm geschenkt wurde. Dass die Gerechtigkeit Gottes kein Ausdruck ist für das Richtertum Gottes, sondern für die Gnade Gottes, mit welcher er das Heil denen schenkt, die Christus vertrauen. Und das war eigentlich die Geburtsstunde eines ganz neuen Bibelverständnisses. Denn wenn in Christus der gnädige Gott greifbar wird, mir offenbart wird, ja, dann muss ich diesen Christus suchen und dann muss ich diesen Christus finden und dann sucht er und sucht er in der Schrift und er findet überall Christus. Und Christus wird Inbegriff der Bibel und die Bibel wird Inbegriff des Christus. So wurde die Bibel ein Christusbuch. Ich möchte einmal ein paar Zitate von Luther hier einblenden. Das ist unbezweifelt, dass die ganze Schrift auf Christus allein gerichtet ist. 1522 von Menschenlehre zu meiden. Christus ist der Mittelpunkt des Zirkels und alle Historien in der Heiligen Schrift, insofern sie recht angesehen werden, gehen auf Christus. In einer Predigt von 1538. Das war der Einstieg. Und der ist so wertvoll, auch für uns. Denn er enthält wirklich einen theologisch durchdachten und verantwortbaren Zugang zur Heiligen Schrift. Denn jetzt begann ja erst die theologische Aufgabe, dieses neue Schriftverständnis nun auszuformulieren. Denn die bloße Tatsache oder die bloße Erfahrung, dass die Bibel mir zum Christusbuch wird, das ist ja noch keine ausgearbeitete Theologie. Denn dann könnte man ja sofort sagen, ja, wenn die ganze Bibel ein Christusbuch ist, dann ist ja überall Evangelium. Und so ist es ja nicht. Die Bibel enthält doch nicht überall Evangelium. Da gibt es scharfe Verweise, da gibt es Warnungen, da gibt es Gerichtsandrohungen, da gibt es Gesetze und Gebote, noch und nöcher, im Alten und im Neuen Testament. Das Neue Testament ist voll von Geboten an die Christen. Das ist doch alles gar nicht Evangelium. Und so musste nun die theologische Arbeit beginnen und sie führte dann zu der Grundüberzeugung, und die ist so wertvoll für uns, dass Gott immer durch die ganze Heilige Schrift, durch das Alte Testament und durch das Neue Testament, im Anspruch und im Zuspruch, im Gesetz und im Evangelium zu mir redet. Es gibt nach meinem Dafürhalten keinen besseren Einstieg in
das Verständnis der Bibel. Als diese Gewissheit, dass Gott immer zu mir, wenn ich in der Bibel Christus suche, auf eine doppelte Weise zu reden beginnt. Das Gesetz deckt immer meine Sünde vor Gott auf, zeigt mir immer mein Angewiesensein auf das Heil Gottes. Ich kann lesen, was ich will in der Bibel. Überall fällt mir sofort auf und ein, wenn der Heilige Geist zu mir spricht, dass ich diesen Christus brauche, dass ich den heutigen Tag nicht bewältige, dass ich die falschen Prioritäten setze, dass ich mich von Ängsten und falschen Hoffnungen leiten lasse, dass ich das Falsche sage und das, was ich sagen müsste, nicht sage. Das fällt mir an jeder Stelle der Bibel ein und auf. Und so wird die Bibel mir zum Gesetz, zum Anspruch Gottes, denn Gottes Anspruch ist der, du sollst Gott lieben, von ganzem Herzen und deinen Nächsten wie dich selbst. Du sollst deine Zeit nicht verplempern, du sollst dich nicht von Ängsten und falschen Hoffnungen, sondern vom Glauben und von der Gewissheit, dass du einen Herrn und Heiland hast, lenken und leiten lassen. Und so, denke ich, müssen wir uns wieder ganz neu angewöhnen, die Bibel als Anspruch Gottes für uns ernst zu nehmen. Und in gleicher Weise spricht Gott dann uns das Evangelium zu und sagt, verzage doch nicht an deiner Lebensbewältigung. Du hast doch den Christus, du hast doch den Heiland und er nimmt dich an die Hand und er gibt dir die Kräfte, die du sonst niemals hättest und er gibt dir die Hoffnung und die Gewissheit und die Erkenntnis, die du brauchst. Er gibt dir das rechte Warten und das rechte Reden und er bewältigt die Ängste vor deinem Leben und vor der Zukunft. Und der gibt dir ein getrostes Sterben. Und der eröffnet dir die Seligkeit in Zeit und Ewigkeit. Also, ich sagte, die ganze Bibel spricht. Das könnte vielleicht bei dem einen oder anderen jetzt so ein paar Gedanken hervorrufen. Ja, stimmt das denn wirklich? Wenn ich Sprüche 6,6 lese, geh hin zur Ameise, du Fauler, und lerne von ihr, wo ist denn da Christus, wo ist denn da nun Evangelium, wo ist da Gesetz? Ja, ich bin überzeugt, dass auch durch die Ameise, wir haben gestern von Ameisen schon viel gehört, dass auch durch die Ameise Gottes Reden vernehmbar wird, denn diese fleißige Ameise, die zeigt mir ja, wie schnell ich mein Leben verfehle und wie die Zeit verrinnt. Und ich die falschen Prioritäten setze. Das zeigt mir doch die Ameise. Wie bewältige ich denn meinen Tag und die Aufgaben? Und gleichzeitig wird die Ameise mir zum Evangeliumsbringer. Denn sie weist mich auf Christus. Und dieser Christus, der sagt mir, du, ich helfe dir, deine bescheidenen Kräfte so einzusetzen, dass sie zum Segen werden. Für dich und für andere. Oder nehmen wir Hiob 1, Vers 1, bekannte Stelle, wo Hiob im Urteil Gottes vor uns aufleuchtet. Fromm, rechtschaffen, gottesfürchtig, das Böse meidend. Dieser Mann, der da plötzlich vor unserem Auge erscheint, der Gottes Wohlgefallen hat. Inwiefern ist denn dieser eine Satz Gesetz und Evangelium? Ich denke, das sollte uns jetzt doch schon deutlich geworden sein. Natürlich ist dieser Satz Gesetz. Denn er fragt mich nach meiner eigenen Frömmigkeit. Fragt mich nach meinem eigenen Rechtschaffensein. Fragt mich, ob ich auch das Böse meide in jeglicher Gestalt. Oder ob ich doch da und dort Zuckungen, Regungen, Handlungen zulasse, die eben das Böse nicht meiden, sondern das Böse tun und denken. Ein solcher Satz ist Gesetz und er ist trotzdem gleichzeitig Evangelium. Denn Gott hat keine Lieblingskinder. Und in Christus habe ich die Chance, echt fromm zu werden. Habe ich die Chance, das Böse zu meiden und zu überwinden. Immer also Gesetz und Evangelium. Und so wird doch die Bibel lebendig. Und so entsteht auch wieder neues
ja, Grundinteresse und neue Begeisterung. Aber damit ist natürlich die Schrifttheologie der Reformatoren überhaupt noch nicht erschöpft. Jetzt wird es erst richtig interessant, wie Luther nun im weiteren Durchdenken dieses neuen Christusbezugs und dieses neuen Christusansatzes nun ganz bestimmte Einsichten gewinnt, die tatsächlich auch heute noch tragfähig sind. Gehen wir mal zur berühmten Lehre der Klarheit der Schrift. Die Klarheit der Schrift ist ja heute ganz besonders wichtig und köstlich. Denn durch die Vorherrschaft der historisch-kritischen Bibelauslegung ist natürlich eine große Distanz entstanden zwischen mir und der Heiligen Schrift. Immer wieder wird uns doch gesagt, da ist ja eine große Kluft, eine große Distanz. Wir können doch unmöglich eins zu eins die Bibel heute für uns so nehmen. Da muss doch erst eine theologische Überlegung kommen. Da muss doch erst eine historische Prüfung kommen. Da muss doch erst ein kritischer Verstand angelegt werden. Und so tragen viele Christen heute eine große Distanz zur Heiligen Schrift mit sich herum. Ich will mal aus einem Synodalbeschluss vorlesen, der für viele Ähnliche steht. Wir halten es für grundlegend, dass jede sachgemäße Bibelauslegung die Distanz zwischen der konkreten Situation damals und der heutigen Situation auf vernünftige, dem heutigen Leben dienliche Weise zu berücksichtigen hat. Das war ein schöner synodaler Satz, der zunächst ja auch wie Öl eingeht, nicht wahr? Aber bei genauerer Betrachtung nichts anderes zementiert als diese Distanz zwischen der Heiligen Schrift und zwischen dem heutigen Ausleger. Es wird einfach nicht mehr gesehen, dass die Bibel selber die Kraft hat, diese Distanz zu überwinden. Da wohnt eine Kraft in der Heiligen Schrift. Natürlich gibt es die geschichtliche Distanz. Das muss uns niemand erzählen. 2000 Jahre liegen dazwischen und mehr. Aber die Reformatoren sagen, die Bibel ist klar. Sie ist verständlich. Und Gott hat dafür gesorgt. Sie haben sich niemals an keiner Stelle gegen eine wissenschaftliche Betrachtung der Bibel ausgesprochen. Ganz im Gegenteil, die Sprachen wurden gefördert unter dem Einfluss der Reformation. Die alten Sprachen, die Archäologie, Geschichtswissenschaft, Sprachwissenschaft, alles Mögliche, Kulturwissenschaft, ist ja alles wichtig und gut. Aber die Klarheit der Schrift bezeugt uns, dass die Bibel verständlich ist, auch ohne wissenschaftliche Bemühung. Dafür sorgt Gott. Du brauchst im Tiefsten, um selig zu leben und zu sterben, keine Kommentare. Du brauchst ein demütiges Herz. Denn den Demütigen gibt Gott Gnade und dann wird Gott durch die Schrift zu dir sprechen. Luther hat sich ja mit Erasmus angelegt und am Ende seines Lebens wurde gefragt, was er eigentlich für die wichtigsten Schriften hält, die es wert wären, der Nachwelt überliefert zu werden. Hat er eigentlich nur drei Schriften genannt von seinem riesigen Opus. Man sagt, der kleine Katechismus, okay, der soll bleiben, der große auch. Und dann als dritte Schrift sagt er, vom geknechteten Willen, De Servo Arbitrio von 1525. Und wer diese Schrift liest, ist ja im Grunde eine Grundauseinandersetzung mit dem Humanismus. Erasmus als der Vertreter des Humanismus der damaligen Zeit, der wird schnell merken, dass es hier um ganz grundsätzliche Dinge geht.
Wer ist der Mensch? Wer ist Gott? Und in den Augen des Erasmus war Jesus im Grunde auch nur der große moralische Lehrer. Und es gab so viele Geheimnisse in der Schrift, Dreieinigkeit, Wiederkunft Christi und das ganze endgeschichtliche Geschehen. Und da sagt Erasmus, da ist so viel dunkel und so viel geheimnisvoll, da beißen wir uns die Zähne aus. Nehmen wir Jesus als moralische Instanz, da gehen wir nicht in die Irre. So viel blieb von der ganzen Bibel übrig. Und Luther sagt, nein, die Bibel ist klar, bis in die letzte Zeile hinein. Wenn Gott, und das ist dann seine Argumentation, wenn Gott sein größtes und tiefstes Geheimnis, nämlich seine eigene Menschwerdung, so öffentlich macht und so von so vielen Zeugen verkündigen lässt, ja bitte, wenn das tiefste Geheimnis offenbar ist, dann ist auch alles andere, was die Bibel vielleicht noch an dunklen Stellen enthalten möge, klar und offenbar. Nicht die Bibel ist dunkel, dein Verstand vielleicht, aber nicht die Bibel. Das ist die Lehre von der Klarheit der Schrift und die finde ich außergewöhnlich wertvoll. Und eng mit dieser Lehre ist die Lehre von der Selbstauslegung der Schrift verbunden. Genauso aktuell und genauso wichtig heute. Wer nach Gottes Gnade in Christus greift, verlässt sich darauf, dass Gott ihn in seiner Lektüre der Schrift, in seinem Bibelverstehen, in seinem Hören nicht in die Irre gehen lässt. Der Glaube vertraut sich Gott an. Er macht ernst mit der Gnade Gottes. Ich suche diesen Christus in der Schrift und ich gehe davon aus, dass Gott mich nicht in die Irre gehen lässt. Und damit ist ein ganz unmittelbarer Zugang zur Heiligen Schrift eröffnet, frei von Bevormundung durch kirchliche und theologische Institutionen und Instanzen. Luther hat es natürlich in vielerlei Weise formuliert. Er hat auch gesagt, Selbstauslegung der Schrift heißt, dass der Heilige Geist alles auf Christus hin auslegt. Auch das ist Schriftauslegung und Selbstauslegung. Eine ganz wichtige reformatorische Einsicht. Denn was bekommen wir heute alles, ich sage mal, serviert an pseudotheologischen und sonstigen, letztlich philosophischen und ideologischen Erkenntnissen, manchmal sogar von der Kanzel. Aber man muss nur kirchliche Blätter aufmerksam lesen. Da staunt man, was einem so alles als Theologie zugemutet wird. Vor ein paar Wochen habe ich bei uns in der Evangelischen Zeitung Folgendes gelesen. Da ging es um die Sühnopferlehre des Neuen Testaments. Also, dass Christus stellvertretend für uns, für die Menschheit, die Schuld der Menschheit auf sich genommen und dass Gott unsere Schuld an ihm gerichtet hat. Das ist die Sühnopferlehre des Neuen Testaments. Und in der Evangelischen Zeitung hieß das dann so, dass die Sühnopfertheorie zuerst von Paulus formuliert worden sei, von Anselm von Canterbury auf den dogmatischen Punkt gebracht worden sei, dass ihr aber doch schon von Anfang an immer widersprochen worden sei. Und jetzt wird es interessant. Der Verfasser dieses Artikels sagt, diese Theorie sei für Paulus existenziell ganz wichtig gewesen, Zitat, um seine eigenen Schuldgefühle bei der Verfolgung der jungen Gemeinde verarbeiten zu können. Aus diesem Grund hat Paulus diese Sühnopfertheorie erfunden, um mit seinen eigenen Gewissensbissen besser umgehen zu können.
Und das steht nicht in einem Nebenartikel. Das stand in einem Hauptartikel. Und ich könnte, wenn ich wollte und wir die Zeit hätten, viele ähnliche Beispiele nennen. Und da kann ich nur sagen, wie dankbar, liebe Brüder und Schwestern, dürfen wir sein für diese Einsicht, dass die Bibel sich selbst auslegt. Dass wir nicht angewiesen sind auf solche Ergüsse. Dass ich das biblische Wort und dass ich die Erkenntnisse, die Gott in diese Schriften hineingelegt hat, sich immer wieder durchsetzen werden. Von dieser Gewissheit dürfen wir uns tragen lassen. Das ist genauso wie mit der Ehe. Die Ehe geht nicht kaputt. Sie kann pervertiert werden bis in die höchsten Staatsämter hinein. Das wissen wir. Aber sie geht nicht kaputt. Sie geht auch durch den Islam nicht kaputt. Sie kann nicht kaputt gehen, weil sie eine Stiftung Gottes ist. Und sie setzt sich immer wieder durch. Wir sind seit 30 Jahren in der Ehearbeit tätig. Ich weiß, wovon ich rede. Sie setzt sich durch. Und so wird sich die Bibel auch immer wieder durchsetzen. Wie ein Phönix aus der Asche. Wo keiner es mehr erwartet. Ist sie wieder da. Entfaltet ihre Kräfte, gewinnt Menschen für Christus und schenkt ihnen Gewissheit des ewigen Lebens für Zeit und Ewigkeit. Wenn wir diese Gewissheit aufgeben, na dann gute Nacht. Nein, die Bibel ist stärker als ihre Ausleger und als ihre Verunstalter. Das können wir an dieser Stelle, denke ich, auch mal festhalten. Nun möchte ich gerne noch einen Blick ins Neue Testament werfen und auf eine Stelle zugehen, die wir alle kennen, die aber eine Beweisstelle darstellt, dass die Reformatoren hier tatsächlich nicht nur eine vielleicht aus ihrer Situation heraus verständliche Theologie entwickelt haben mit ihrer Schriftauslegung, sondern dass sie wirklich das nachgesprochen haben, was auch im Neuen Testament selbst uns bezeugt ist. Die reformatorische Schriftauslegung wird durch Paulus bestätigt. Nehmen wir mal 2. Timotheus 3,15. Die heiligen Schriften können dich unterweisen zur Errettung durch den Glauben an Jesus Christus, sagt Paulus hier in diesem testamentarischen letzten Brief, den er geschrieben hat, seinem geistlichen Sohn Timotheus. Eine ganz erstaunliche Aussage. Die heiligen Schriften. Und wer ist das denn? Was sind das denn für Schriften? Das ist doch das Alte Testament. Das Neue gab es ja damals noch gar nicht als Kanon. Da kommt der Paulus und sagt zu seinem Timotheus, die Bücher des Alten Testaments unterweisen dich zur Errettung durch den Glauben an Jesus Christus. Ist das nicht eine kühne Aussage? Dass der Timotheus und das, alle urchristlichen Gemeinden, die noch gar nicht das Neue Testament zur Verfügung hatten, im Alten Testament Christus suchen und Christus finden konnten und damit Errettung. Die alte Luther-Übersetzung Seligkeit, die ist hier gar nicht so passend. Es geht hier um Errettung. Es geht wirklich um die Ewigkeit. Und wie kommt der Paulus dazu, dem Alten Testament solch eine Qualität zuzuschreiben? Ja, nur aus diesem schon besprochenen Grund. Weil auch ihm schon die gesamte Bibel des Alten und Neuen Testaments ein Christusbuch gewesen ist. Weil Gott durch dieses Buch immer durch Anspruch und Zuspruch zu mir redet. Und auch wenn ich Christus überhaupt nicht erwähnt finde, in den Sprüchen oder was weiß ich, in den Chroniken. Gelingt es dem Heiligen Geist,
immer wieder mich an meine Existenzgrenze zu bringen und mir klarzumachen, dass ich dieses Leben nicht meistere ohne meinen Heiland. Das gelingt dem Heiligen Geist durch die ganze Heilige Schrift hindurch. Und deswegen ist alles ein Christusbuch. Alles ein Heilsbuch. Ich muss mich nur diesem Auslegungsschlüssel anvertrauen und ich muss Gott die Chance geben, so mit mir zu reden. Der Heilige Geist ist der Verfasser der Bibel. Bleiben wir noch bei diesem entscheidend wichtigen Satz. 2. Timotheus 3,16. Da sagt Paulus, dass die alttestamentlichen Schriften von Gott gehaucht sind. Gott gehauchte Schriften ist ja ein etwas merkwürdiger Ausdruck. Hauch gleich Atem, gleich Geist. Da sind wir dann schon auf der richtigen Spur. Auf geheimnisvolle Weise ist der Heilige Geist Verfasser der heiligen Schriften des Alten und Neuen Testaments. Und nun haben sich immer wieder, auch gerade in der evangelischen Kirchengeschichte, Theologen das so vorgestellt, dass durch diese sogenannte Inspirationslehre der Wille der Verfasser der Bibel eingeschränkt wird oder noch schlimmer manipuliert wird. Dass sozusagen die Persönlichkeit ausgeschaltet wird. Und ich möchte vor einer solchen engen Auffassung der Inspirationslehre warnen. Gucken wir uns doch mal Römer 8 an, wie dort der Heilige Geist beschrieben wird. Er korrespondiert mit unserem Geist. Der Heilige Geist gibt Zeugnis unserem Geist, dass wir Gottes Kinder sind. Da wird doch unser Geist nicht entmächtigt, unser Geist wird bevollmächtigt. Wir werden nicht entmündigt. Wir werden mündige Christen durch den Heiligen Geist. Und so müssen wir uns doch auch das Werk des Heiligen Geistes bei der Entstehung der Heiligen Schrift vorstellen. Diese Menschen wurden nicht entmündigt. Die wurden bevollmächtigt. Mit ihrer ganzen Persönlichkeit. So wie sie sind, mit ihrem ganzen Erkenntnisreichtum, mit ihrer ganzen Sprachgewalt. Gottes Geheimnisse niederzuschreiben. Und ich finde, das ist grandios, dass Gott durch fehlsame Menschen ein unfehlsames Zeugnis gibt. Das ist grandios. Und da kann ich Luther verstehen, wenn er ganz kurz vor seinem Sterben, 1546, noch so ein gewaltiges Zeugnis seiner Bibelerkenntnis uns hinterlassen hat. Die meisten kennen ja nur das Wort, wir sind Bettler, das es war. Aber Luther hat noch ein bisschen mehr geschrieben. Die letzte Aufzeichnung, wie lautet sie denn vollständig? Den Vergil in seinen Bukolikis kann niemand verstehen, er sei denn 5 Jahre Hirte gewesen. Die Bukolikis, das sind eben die Hirtenlieder des Vergil. Den Vergil in seinen Georgikis kann niemand verstehen, er sei denn 5 Jahre Ackermann gewesen. Das sind die Bauernlieder des Vergil. Den Cicero in seinen Episteln kann niemand ganz verstehen, er habe denn 25 Jahre sich in einem großen Gemeinwesen bewegt. Die Heilige Schrift meine, niemand genug geschmeckt zu haben, er habe denn 100 Jahre lang mit Propheten wie Elia und Elisa, Johannes dem Täufer, Christus und den Aposteln die Gemeinden regiert. Lege nicht Hand an diese göttliche Aeneis, sondern gehe anbetend ihren Fußstapfen nach. Wir sind Bettler, das ist wahr. Das ist das letzte Zeugnis des Reformators.
Neulich habe ich in der Biografie von Spurgeon gelesen. Spurgeon hat in seinem ganzen Leben 100-mal die Bibel gelesen. Von der ersten bis zur letzten Zeile. Und dann hat er gesagt, nachdem er sie 100-mal gelesen hat, es ist mir so, als ob der äußerste Rand meines Zeigefingers den Mantel der Herrlichkeit Gottes gerade mal eben berührt. Spurgeon. Je tiefer wir in die Bibel hineinwachsen, desto kleiner, desto bescheidener, desto demütiger werden wir. Ich bleibe noch bei Vers 16. Sie ist nützlich zur Lehre, schärft Paulus dem Timotheus ein. Nützlich zur Lehre. Das ist ein etwas verfänglicher Ausdruck, denn wenn wir Lehre hören, dann denken wir natürlich an den Universitätsbetrieb, dann denken wir an die Schulen und an die Schulreformen und was weiß ich an alles und sind damit natürlich auf dem Holzweg. Das ist Lehre im griechisch-antiken akademischen Sinn. Wissensvermittlung. Ist die Bibel Wissensvermittlung? Unter anderem auch. Aber das ist doch nicht ihr Hauptinteresse und ihr Hauptzweck. Lehre im Hebräischen ist nämlich was ganz anderes. Das hebräische Wort heißt Limet. Und das heißt Einüben in Lebensbewältigung. Das ist Lehre im biblischen Sinn. Da kommt der Herr und nimmt die Jünger 3 Jahre lang, geistlich gesprochen, an die Hände, übt mit ihnen Lebensbewältigung ein, dass sie dann nach Pfingsten ihr Leben meistern. Jesus war Lehrer. Und das wussten sie. Sie haben ihn Rabbi genannt. Rabbi heißt eigentlich, wenn man es wörtlich übersetzt, mein Großer. Mein Meister. Aber Lehrer nicht in unserem Sinn akademischer Wissensvermittlung, sondern da stellt sich jemand zu denen hin, denen er etwas sagen will und teilt mit ihnen das Leben und mutet ihnen zu, dass sie an seiner Lebensbewältigung, ihre eigene Lebensbewältigung erfassen. Das ist Lehre. Und das wollte ich gern gesagt haben, wenn hier die Bibel Lehre genannt wird. Die Bibel hilft zur Lebensbewältigung, dass ich leben und sterben kann. Das ist damit gemeint. Pfarrer haben ja

dieses Haus, werde ins Schlafzimmer geführt, da liegt der kranke Opa. Der richtet sich nochmal auf und sagt zu mir, ach, der neue Vikar, wie schön, dass Sie mich besuchen. Und wissen Sie, ich kann mir vorstellen, wie es Ihnen jetzt geht. Sie haben bestimmt jetzt Ängste, denn das haben Sie doch bestimmt nicht gelernt auf der Universität. Und wissen Sie was? Hier ist das Starksche Gebetsbuch. Ich habe Ihnen das schon hingelegt und aufgeschlagen. Und das ist mein Lieblingsgebet. Und dann habe ich ein Lied. Und wissen Sie, das wäre schön, wenn wir das noch singen könnten. Und dann möchte ich das Abendmahl. Und dann möchte ich sterben. Wissen Sie, Herr Vikar, ich kann sterben. Werde ich nie vergessen. Also in dem Sinne ist die Bibel Lehre. Und nun wird, und das ist dann mein Schlusspunkt, nun wird in dieser Stelle, 2. Timotheus 3,16, uns auch noch die Lehre aufgefächert. Und das ist auch von großer Kostbarkeit, diese Auffächerung sich nochmal anzusehen, wie Paulus hier Lehre, Lebensbewältigungsstrategie, dann praktisch versteht. Er sagt, die Bibel ist erstens Schuldaufdeckung. Schuldaufdeckung, Überführung. Und damit trifft er den Nagel auf den Kopf. Denn die Bibel schafft das wirklich, mich zum Sünder zu machen. Meine Frau schafft das immer nicht. Ja, wenn die mir meine Schwächen und Fehler, manchmal sehr liebevoll, manchmal etwas barsch, vor die Nase hält. Ich lasse mir das nicht so gerne sagen, gestehe ich, obwohl sie meistens recht hat. Aber so ist es doch. Wenn menschliche Instanzen uns unsere Sünde vorhalten, wer hört das schon gern? Die Bibel schafft es. Die Bibel sagt, du bist ein Sünder vor Gott. Und so wie du bist, kannst du vor Gott nicht bestehen. Aber hier ist Christus. Und auf den darfst du alles werfen. Wir sollten täglich, ich mach's auch, jeden Morgen als allererstes, wenn wir beten, erstmal um Vergebung unserer Schuld bitten. Das Allerwichtigste, was wir überhaupt machen können. Und dann natürlich die Fürbitte und alles, was uns auf den Herzen liegt. Aber erstmal Vergebung. Auch der vielen unerkannten Lieblosigkeiten und Trägheiten des Herzens. Also das ist das Erste, was die Bibel uns lehrt, in Strichel gesprochen. Das Zweite, sie bringt uns auf den richtigen Weg. Das macht uns demütig. Wir wissen den Weg nicht. Sie bringt uns auf den richtigen Weg. Und der Weg heißt Christus. Wir haben noch nicht einer verfahrenen Ehe zur Scheidung geraten. Gedenke ich auch nicht zu tun. Denn wenn Christus der Weg ist, ja bitteschön, dann gibt es einen Weg in aussichtslosesten Situationen. Er ist vielleicht verdeckt mit Gerüllmassen. Aber es gibt den Weg. Und unsere Aufgabe ist es, ihn zu finden. Und die Bibel zeigt uns den Weg. Und das Dritte, sie erzieht uns zu einem neuen Leben nach dem Willen Gottes. Sie erzieht uns zu einem neuen Leben nach dem Willen Gottes. Und was ist der Wille Gottes? Dass wir ihn lieben. Mit allen Kräften. Mit der ganzen Seele. Mit der ganzen Existenz und den Nächsten wie uns selbst. Ein wunderbares Werk, was die Bibel da mit uns vorhat. Geben wir ihr die Chance, es wieder ganz neu mit uns zu riskieren. Dazu wünsche ich uns allen den Segen Gottes. So, ich möchte noch mit einem Gebet schließen.

0: Herr Gott, himmlischer Vater, im Namen Jesu preisen wir dich für das Wunder, dass du mit fehlsamen Menschen ein unfehlsames Wort uns geschenkt hast. Herr, wir danken dir, dass wir mit Hilfe des Heiligen Geistes dein Wort erforschen, verstehen dürfen. Wir danken dir, dass du durch den Heiligen Geist uns die Schrift als Christusbuch groß machst. Herr, und wir bitten dich, sprich weiterhin zu uns oder ganz neu durch deinen Anspruch und durch deinen Zuspruch, durch Gesetz und Evangelium. Und wir danken dir, Herr, dass dein Wort verständlich ist, dass du dafür Gewähr trägst, dass es klar ist und klar bleibt. Und wir danken dir, Herr, dass deine Schrift sich selber auslegt, über alle Instanzen der Menschen hindurch, über alle Vergewaltigungen und Pervertierungen, über alle Ideologien hindurch setzt du dich durch und sprichst zum Einzelnen, wenn er sein Heil in Christus sucht und will. Und so tu du dein Werk an uns und tue dein Werk an der Christenheit und tue du dein Werk an allen, die am Ende mit ihren Möglichkeiten sind und deine Hilfe suchen und begehren. Und segne uns auch im weiteren Verlauf dieses Tages. Amen.
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0: Es ist 11 Uhr.
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0: hören Sie Hans-Dieter Schäfer, sein Thema Hiob, der Mensch hat sein Schicksal verdient.
1: Hiob Kapitel 3. Nach diesen 7 Tagen und nach diesen 7 Nächten bricht als erstes das Schweigen und tut seinen Mund auf, Hiob Kapitel 3, Vers 1, und verflucht seinen Tag und sprach, ausgelöscht sei der Tag, an dem ich geboren bin, und die Nacht, da man sprach, ein Knabe ist zur Welt gekommen. Und Hiob schreit diese ganze Not heraus, diese ganze furchtbare Not, die er hat, die sich alle aufgestaut hat, und er bringt dieses in diesen Sätzen. Vers 11, warum bin ich nicht gestorben bei meiner Geburt? Warum bin ich nicht umgekommen, als ich aus meiner Mutter Leib kam? Warum hat man mich auf den Schoß genommen? Warum bin ich an den Brüsten gesäugt? Oder Vers 16, wie eine Fehlgeburt, die man verscharrt hätte, hätte ich doch nie gelebt, wie Kinder, die nie das Licht gesehen hätten. Oder Vers 20, warum gibt Gott das Licht den Mühseligen und das Leben den betrübten Herzen, die auf den Tod warten und er kommt nicht und nach ihm suchen mehr als nach Schätzen, die sich sehr freuten und fröhlich wären, wenn sie ein Grab bekämen. Das sind so diese Sätze, die Hiob in all seiner Not, in seiner Krankheit herausschreit. Und ich habe Ihnen das ja gesagt, wir kommen dann auch noch auf diese Stellen, Hiob muss furchtbare Schmerzen gehabt haben. Es war jetzt nicht nur sein ganzer Wohlstand, sein Hab und Gut, was verloren gegangen war, waren seine Kinder alle weg und er persönlich hatte sehr viel Not und sehr viele Schmerzen. Und die 3 Freunde waren gekommen, die 3 Freunde, wir lesen sie noch einmal, Kapitel 2, Vers 11, der Eliphas von Teman, der Bildad von Schuach und der Zophar von Naama. Und später kommt noch der Elihu dazu, das ist ein Jüngerer. Und als erstes bricht in der ganzen Diskussion, jetzt fängt jeder an, nachdem Hiob das Schweigen gebrochen hat, fängt jeder an zu reden. Und als erstes fängt der Eliphas an, seine erste Rede zu halten und dann antwortet der Hiob. Und dann kommt der Bildad und hält seine Rede und dann antwortet der Hiob. Und dann kommt der Zophar und hält seine Rede und antwortet der Hiob. Und dann gibt es einen 2. Gesprächsdurchgang. Wieder jeder redet und Hiob antwortet ihm. So sind jetzt von Kapitel 4 an bis Kapitel 38, bis Gott antwortet. Bis dahin gibt es zusammengerechnet 16 Reden von den 3 Freunden und Hiobs Antwort. Und der Elihu, der redet auch noch 3-mal. Dabei ist die letzte Rede des Zophar und die letzte Antwort des Hiob nicht im Buch drin, ist anscheinend verloren gegangen. Aber es sind 20 Reden von Menschen gehalten und dann lesen wir von 2 Reden Gottes. Das ist der Umfang, der jetzt so im Buch Hiob auf uns zukommt. Das können wir jetzt nicht all chronologisch durchgehen. Wir können jetzt nur thematisch arbeiten. Und das erste Thema, das ich herausgegriffen habe, ist das Thema, das auch sofort aufbricht. Als erstes aufbricht, ist die Frage nach der Schuld. Oder Sünde und Leid, wer ist schuld? Der Mensch hat sein Schicksal verdient. So denken die meisten, so denken wir auch. Wenn irgendetwas passiert und dann überlegen wir schon und sagen, naja, der hat auch so und so gelebt und die Verwandtschaft war so und so und wer weiß, was dahinter. Wir sprechen es oft nicht aus, aber wir denken so. Die Freunde haben genauso dieses Vergeltungsdenken wie wir und sie meinen, irgendetwas muss an Schuld im Leben des Hiob gewesen sein. Wir wissen aus dem Text, Kapitel 1, wo Gott selber sagt, ohne Ursache, ohne einen Grund, habe ich Hiob schlagen lassen. Nicht? Das ist der biblische Hintergrund. Aber der Mensch kann nicht anders denken. Der Mensch denkt von dem Ursache-Wirkungsprinzip her. Und da kommt der Eliphas und jetzt schlagen wir mal so auf, immer die Kapitel nach. Oder Kapitel 22, es gibt keinen, der gerecht ist. Oder Kapitel 22, Vers 5, Hiob, deine Bosheit ist zu groß gewesen. Kapitel 22, Vers 5. Ist deine Bosheit nicht zu groß und sind deine Missetaten nicht ohne Ende? Du hast deinem Bruder ein Pfand abgenommen, ohne Grund. Du hast den Nackten die Kleider entrissen. Irgendwas ist gewesen, 22 Vers 5 oder 22 Vers 23. Da ist der Eliphas immer in seiner Rede, in seinen verschiedenen Reden. Bekehrst du dich zum Allmächtigen und demütigst dich unter die Hand Gottes und tust das Unrecht weit aus deiner Hütte, dann würde dir geholfen. Du hast bestimmt Unrecht in deinem Haus. Oder Vers 24, wirf dein Gold in den Staub, dein Gold, und zu den Steinen der Bäche das Gold von Ophir. Also irgendwo hast du Unrecht getan, vielleicht hast du dich bereichert, vielleicht ist das Geld dein Problem. Eliphas erhebt sogar den Anspruch in seiner Rede, dass er von Gott diese Gedanken bekommen hat. Dass er eine Eingebung von Gott hatte und dass er im Namen Gottes also redet. Und das macht es noch problematischer, das macht die Not noch größer. Wenn einer auftritt und sagt, Gott hat mir das und das gezeigt, im Namen Gottes muss ich dir das und das sagen. Und Hiob kann einfach da nicht folgen und er muss immer wieder sagen, ich habe diese Schuld nicht getan. Alles, was du mir vorwirfst, Eliphas, habe ich nicht getan. Oder nehmen wir den Bildad. Der geht dann anders vor und sagt, also Hiob, wenn du nicht, Kapitel 8, Vers 3 zum Beispiel. Wenn du nicht gesündigt hast, dann haben deine Söhne gesündigt. Deine Söhne waren es, den für die du geopfert hast. Ne? Oder Kapitel 18, Vers 5. Den Gottlosen wird Gott nicht auslöschen. Du musst also gesündigt haben. Einen, der gerecht ist, der wird von Gott nicht verstoßen.

Es gibt keinen, der von einer Frau geboren ist, der rein ist. Das ist so die Rede des Bildad. Oder der Zophar, der sagt, wenn du alles, Kapitel 11, Vers 13 nachzulesen, wenn du alles Unrecht aus deiner Hütte tätest, dann würde dir geholfen. Die Freunde machen also hier den Fehler, dass sie jetzt belehren und sie wollten doch trösten. Und jetzt fangen sie an, den Hiob zu belehren. Und gerade das kann ein Mensch im Leid nicht gebrauchen. Die Frage also, die die Menschen immer wieder bewegt, es muss doch einer da sein, es muss doch eine Ursache haben, irgendeiner hat doch gesündigt, sonst müsstest du nicht so leiden. Sonst käme diese ganze Not nicht auf dich. Du hast Schuld, irgendeiner hat Schuld. Und so ist dieses Denken der Menschen halt. Zweitens, die Sünde kam natürlich in diese Welt und mit der Sünde kam auch das Leid in diese Welt. Das müssen wir sehen von Anfang an. Sünde und Leid sind miteinander verwandt. Als die Sünde einbrach in das Paradies, als die ersten Menschen ungehorsam waren, kam nicht nur der Ungehorsam Gott gegenüber, sondern die Folge war auch Leid und Not und Arbeit und Schweiß. Sie waren getrennt von Gott. Damit kam auch das Leid.

Und das erste Leid wirkte sich in der ersten Familie so aus, dass der Bruder seinen Bruder totschlug. 12 bis 18 sollten wir einmal lesen. Römerbrief, Kapitel 5, Vers 12 bis 18. Derhalben wie durch einen Menschen die Sünde ist in die Welt gekommen und der Tod durch die Sünde, so ist der Tod zu allen Menschen hindurchgedrungen, weil sie alle gesündigt haben. Denn die Sünde war wohl in der Welt, ehe das Gesetz kam. Aber wo kein Gesetz ist, da wird Sünde nicht zugerechnet. Gleichwohl herrschte der Tod von Adam an bis auf Mose, auch über die, die nicht gesündigt hatten, mit gleicher Übertretung wie Adam, welcher ist ein Bild des, der kommen sollte. Und dann wird das beschrieben, Vers 17 nochmal, und wenn durch des einen Sünde willen der Tod geherrscht hat, durch den einen, wie viel mehr werden die, welche empfangen die Fülle der Gnade und die Gabe der Gerechtigkeit, herrschen im Leben wie durch den einen, Jesus Christus. Vers 18. Wie nun durch eine Sünde die Verdammnis über alle Menschen gekommen ist, so ist auch durch eines Gerechtigkeit die Rechtfertigung zum Leben für alle Menschen gekommen. Hier nimmt der Apostel Paulus diese beiden Beispiele oder den Adam und Jesus, den ersten Adam und den letzten Adam, und zeigt damit, dass durch den ersten Adam die Sünde, die Not, das Verlorensein in die Welt gekommen ist und dass durch den anderen Adam, durch Christus, das Leben, die Gerechtigkeit und ewiges Leben gekommen ist. Also es besteht schon einen Zusammenhang zwischen Sünde und Leid. Leid und Gefangenschaft als Folge des Ungehorsams, das wusste auch das Volk Israel. Sie wussten ganz genau, wir haben das und das falsch gemacht, wir sind Gott ungehorsam gewesen. Die Folge war Gefangenschaft, Not, Leid. Babylonische Gefangenschaft, assyrische Gefangenschaft. Und die Propheten haben es ihnen gesagt, weil ihr Gott ungehorsam gewesen seid, weil ihr eure eigenen Götzen angebetet habt, deshalb hat Gott euch dahin geführt. Also es gibt, wie es beim Volk Israel damals, auch heute Menschen, die wissen auch ganz genau, weil das in meinem Leben so gewesen ist, ist das jetzt die Folge. Und das muss ich jetzt tragen. Das ist die andere Seite. Verstehen Sie? Sünde und Leid sind verwandt miteinander. Aber jetzt gleich zu sagen für uns, wenn der irgendwo Leid hat, muss er gesündigt haben. Das ist allzu menschlich, diese Schlussfolgerung. Und die stimmt nicht. Da gibt es einige Bestrebungen in unserem Land und einige Gemeindenrichtungen, die in ähnlicher Weise denken. Die sagen, auch Leid und Krankheit ist eine Folge des Unglaubens. Wenn du glauben würdest, dann wärst du nicht krank. Das ist die gleiche Ebene. Ist genauso falsch. Wenn wir einmal Johannes 9 aufschlagen, da ist dieser Bericht von dem Blindgeborenen, wo Jesus mit den Jüngern dahin kommt und die Jünger sofort die Frage haben, Johannes Evangelium Kapitel 9, die Jünger sofort die Frage haben und sagen, wer hat hier gesündigt? Warum ist der blind? Wer ist schuld? Er oder seine Eltern? Und was sagt Jesus? Damit das Wirken Gottes an ihm offenbar wird, damit Gott seine Herrlichkeit zeigen kann. Deshalb ist er blind. Weder er noch seine Eltern haben gesündigt. Verstehen Sie, es gibt diese beiden Linien in der Bibel. Auf der einen Seite wusste das Volk, durch die Abgötterei und den Ungehorsam kamen sie in Not und Leid, wie wir manchmal das auch wissen. Aber das wissen wir dann und wissen ganz genau, dass das eine Folge unseres eigenen Ungehorsams ist. Jesus hat das selber vorausgesagt, in der Bergpredigt. Denkt daran, was sie mit mir getan haben, werden sie mit euch auch tun. Sie werden euch genauso verfolgen. Aber es ist nicht nur das Leid um des Evangeliums willen oder die Verfolgung, es gibt auch viele andere Dinge, woran wir leiden. Wir leiden manchmal an uns selbst schon. Wir leiden an unseren Kindern, möchten ihnen gerne helfen, möchten sie gerne auf andere Wege führen, können es nicht mehr. Wir leiden im Zusammenleben mit unseren Nachbarn. Kann der Frömmste nicht im Frieden leben? Wir leiden natürlich auch durch Krankheiten und Not.

Liebe Hörer, Sie hörten heute den Neues Leben Impuls. Es sprach Evangelist Heinz-Dieter Schäfer. Liebe Hörer, Sie hörten heute den Neues Leben Impuls. Es sprach zu Ihnen Evangelist Anton Schulte. Wir möchten Ihnen gerne ein Heftchen oder eine CD schicken, die mehr über den christlichen Glauben informiert. Falls Sie die haben wollen, können Sie uns anrufen. Unsere Nummer ist die 02681 9830444. Nochmal die Nummer 02681 9830444 oder schreiben Sie uns Neues Leben Radio, Raiffeisenstraße 2 in 57635 Wölmersen. Nochmal die Anschrift Neues Leben Radio, Raiffeisenstraße 2 in 57635 Wölmersen. Oder übers Internet unter www.radio-amigos.de. Nochmal die Internetseite www.radio-amigos.de. Ich wünsche Ihnen noch Gottes Segen.

0: Ich begrüße euch ganz herzlich zur DX-Sendung hier von Radio HCJB am Wochenende 11. 12. Juli. Schön, dass ihr mit dabei seid. Es geht los mit den DX-Tipps und Heinz Schulz, dann eine kleine Andacht mit Rüdiger Klaue und zum Schluss das Programm der Welle 370 des Funkerbergmuseums Königs Wusterhausen. Ich wünsche euch angenehme und störungsfreie 30 Minuten. Mein Name ist Horst Wiese.
1: Herzlich willkommen zu einer neuen Ausgabe der DX-Tipps bei Radio HCJB und FM Kompakt. Am Mikrofon begrüßt euch wie immer Heinz Schulz. Alle Sendezeiten sind, sofern nicht anders angegeben, in UTC. Der Rückzug bekannter Rundfunkstationen, die noch auf Mittelwelle senden, geht weiter. Jetzt ist die spanische katholische Senderkette COPE an der Reihe. Eine Vielzahl von Regionalstationen haben auf ihren Mittelwellensendern Ansageschleifen geschaltet, die auf die kurzfristige Abschaltung und alternative Verbreitungswege hinweisen, oder sie sind sogar schon komplett stillgelegt worden. Eine genaue Auflistung, welche Standorte konkret betroffen sind, würde den Rahmen dieser Sendung sprengen. Es sind eine Vielzahl. Wer genaueres erfahren möchte, kann entweder bei den einschlägigen Foren wie Medium Wave Circle oder bei FM List fündig werden. Radio Taiwan International sendet im Juli, wie ich bereits berichtete, direkt aus Tansui, und zwar zusätzlich zu den regulären Sendungen via Kostinbrod. Gesendet wird ein halbstündiges Programm an den noch verbleibenden Wochenenden 10. bis 12., 17. bis 19. und 24. bis 26. Juli, jeweils Freitag bis Sonntag ab 17 Uhr. Zum Einsatz kommt die Frequenz 15.145 kHz, ab 17.30 Uhr wird die Sendung auf 11.995 kHz wiederholt. Ebenfalls nach diesem Schema sollen im August an den Wochenenden Sendungen der französischen Redaktion von RTI ausgestrahlt werden. Die Voice of America bzw. deren Mutterorganisation USAGM, bei uns hinlänglich bekannt als International Broadcasting Bureau, kehrt zurück auf Kurzwelle, und zwar über die Sendeanlage in Lampertheim. Es soll zunächst am Anfang Testsendungen geben, wie Bernd Seiser vom RTI-Hörerclub Ottenau mitteilt. Ausstrahlungen sind dienstags und donnerstags nach folgendem Plan in Englisch vorgesehen: 5860, 7370, 9950, 12.035 und 13.710 kHz jeweils von 7 bis 13 Uhr, 13.760 kHz von 8 bis 11 und 15.690 und 15.730 kHz von 7 bis 11 Uhr UTC. Wann genau der Sendebetrieb dieser Testsendungen stattfinden wird, ist noch nicht bekannt. Empfänge konnten jedoch noch nicht festgestellt werden. Bernd Seiser informiert weiterhin, dass Radio De Vlierende Holländer, ein kleiner niederländischer Low-Power-Sender, am 14. August ab 18 Uhr über die Sendeanlage in Romul in Südfrankreich mit einer reduzierten Leistung von 500 Kilowatt auf Sendung gehen will. Eine Frequenzangabe ist noch nicht bekannt, aber ich vermute sehr stark, dass es die dortige Stammfrequenz 1467 kHz sein wird. Außerdem wird diese Frequenz vom Vlierende Holländer mit geringer Leistung von 0,05 Kilowatt lokal auch in Meppel im Nordosten der Niederlande eingesetzt. Free Radio Service Holland veranstaltet wieder seinen Summer Splash, und zwar jeweils am 26.07., 2. und 9.08. in der Zeit von 19 bis 21 Uhr. Die Frequenzen sind noch nicht fix, möglicherweise werden es wie am 31. Mai wieder 5840, 7400, 7700 9300 und 3985 kHz sein. Ich werde darüber im kommenden Beitrag Näheres vermelden. Am 26.07. geht Michael Fischer zum 100. Mal mit Jake FM auf Sendung. Von 12 bis 14 Uhr wird er auf Kurzwelle 6070 und 9670 kHz via Channel 292 zu hören sein. Danke an Thomas Becker in Bonn für diese beiden Informationen. Es geht weiter mit Meldungen aus dem Digitalradiobereich. Deutschlandradio treibt die Digitalisierung des Hörfunks weiter voran. Mit 10 neuen, für die zweite Jahreshälfte 2026 geplanten Anlagen erhöht sich die Anzahl der Sendestandorte für den ersten bundesweiten DAB+-Multiplex im Kanal 5C auf insgesamt 193. Nachdem der Standort Rottweil-Deilingen Ende Juni erfolgreich aufgeschaltet wurde, sollen im dritten und vierten Quartal weitere Inbetriebnahmen erfolgen. Hier eine kurze Übersicht. Baden-Württemberg, Wittow und Heidenheim, Bayern, Gemünden, Esselbach und Einödriegel, Mecklenburg-Vorpommern, Wustrow, Rheinland-Pfalz, Linz, Thüringen-Suhl, Sachsen, Weißwasser und in Schleswig-Holstein der Standort Puttgarden. Mit den Investitionen in die Stärkung des DAB-Plus-Sendenetzes folgt Deutschlandradio auch den Vorgaben der Kommission zur Ermittlung des Finanzbedarfs. Mit den für dieses Jahr geplanten Inbetriebnahmen steigt die Zahl der Menschen, die Deutschlandfunk, Deutschlandfunk Kultur und Deutschlandfunk Nova zu Hause mit einer Zimmerantenne empfangen können, auf fast 80 Millionen. Das sind in etwa mehr als 92% der Bevölkerung. Die Flächenversorgung für den mobilen Empfang liegt jetzt schon bei mehr als 98% und wird weiter wachsen. Die Versorgung entlang der Autobahnen liegt bereits bei über 99% und entspricht damit nahezu einer Vollversorgung. Vom Ausbau des Sendernetzes für den ersten bundesweiten DAB+-Multiplex profitieren neben den Deutschlandradio-Programmen auch Privatsender wie Absolut Relax, Klassikradio und Schwarzwaldradio. Zum Schluss eine Meldung aus Hessen. Der Hessische Rundfunk plant einen weiteren Sender für seinen landesweiten DAB+-Multiplex im Kanal 7b. Vorgesehener Standort ist Marburg-Spiegelslust mit einer Strahlungsleistung von 2 Kilowatt. Das geht aus den Daten der Bundesnetzagentur hervor. Der Sender könnte Versorgungslücken im Stadtgebiet Marburg schließen. Wann die Station in Betrieb genommen werden könnte, ist noch nicht absehbar. Und das waren die DX-Tipps für heute. Beste 73 und 55 aus Frankfurt am Main und auf Wiederhören bis zum nächsten Mal.

0: Ein ganz herzliches Dankeschön an Heinz für diesen DX-Beitrag und ihr hört weiterhin das DX-Programm hier von Radio HCJB. Am letzten Wochenende ging das Signal, das Audiosignal verloren von unserem Sender von HCJB. Das bitte ich zu entschuldigen und wir haben das erst am Montag wieder richten können. Ich hoffe, seit Montag läuft das wieder alles ganz normal. Bitte schreibt uns doch auch, falls ihr feststellt oder falls einer das hört, dass mal kein Signal da ist oder dass wir nicht so gut zu hören sind. Oftmals ist das Kurzwellensignal ja nicht so richtig gut, aber wie gesagt, wir sind darauf angewiesen, dass ihr uns das auch mitteilt. An dieser Stelle auch ein Dankeschön an Bernd Seiser, der darauf reagiert hat und mich benachrichtigt hat. Jetzt geht es aber weiter mit der kleinen Andacht und Rüdiger Klaue.
1: Der bekannte amerikanische Schriftsteller Wallace wollte, von einem Freund dazu aufgestachelt, ein Buch schreiben, um die Unwahrheit des christlichen Glaubens zu beweisen. Mehrere Jahre durchstöberte er alle Bibliotheken auf der Suche nach alten Schriften. Schließlich glaubte er, genügend Beweise gesammelt zu haben und begann mit dem Schreiben. Er verfasste das erste Kapitel, dann das zweite und auch das dritte. Beim vierten Kapitel hörte er auf. Bestürzt stellte er fest, dass er durch die intensive Beschäftigung mit den alten Quellen immer mehr zu der Überzeugung gekommen war, Jesus habe wirklich gelebt und gewirkt. Tagelange innere Kämpfe und Zweifel folgten. Eines Nachts, als er nicht schlafen konnte, kniete Wallace vor dem Bett nieder und bat Gott das erste Mal in seinem Leben darum, sich ihm zu offenbaren. Gegen Morgen empfand er ein tiefes Gefühl der Erleichterung und des Friedens. Er erzählte seiner Frau davon, und sie erzählte ihm, dass sie von dem Tage an, an dem er das Buch begonnen hatte, besonders für ihn gebetet habe. Was sollte nun mit dem gesammelten Material geschehen? Seine Frau riet ihm, ein ganz neues Buch zu schreiben, indem er Jesus als den Retter der ganzen Welt darstellte. So machte sich Wallace an die Arbeit und schrieb ein ganz neues Buch. Es erhielt den Titel Ben-Hur und wurde weltberühmt. In Hesekiel 11, Vers 19 heißt es, »Ich will ihnen ein anderes Herz und einen neuen Geist geben.«

0: Ihr hört weiterhin das DX-Programm hier von Radio HCJB. Und da die Beiträge von Heinz Schulz und auch der Welle 370, der gleich kommt, etwas länger sind als normal, nur ganz kurz ein paar Hinweise zu unserem Programm. Und zwar könnt ihr die DX-Sendung hören jeden Samstag und Sonntag um 6.30 Uhr, 11.30 Uhr, 16 Uhr, 19 Uhr und 23 Uhr. Jeweils mitteleuropäischer Sommerzeit. Wir sind zu hören auf Kurzwelle auf 3995 kHz und 5920 kHz. Im Internet unter www.hcjb.de, dort im Livestream. Ihr könnt auch die Sendung verfolgen über Satellit, über den Satelliten Astra, und wir haben eine Telefon-App. Zum Schluss der Sendung gebe ich wie immer unsere Adresse bekannt. Jetzt das Programm der Welle 370.
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3: Am 20. Juni des Jahres 2026 war es soweit. Der neue Eingangsbereich des Museums Funkerberg wurde zur öffentlichen Nutzung freigegeben. In dieser Funkwellennotiz dokumentieren wir das Rahmenprogramm. Wir beginnen mit Auszügen aus der Begrüßungsrede der Bürgermeisterin Michaela Wiczorek.
4: Ein herzliches Willkommen zu einem wunderschönen Tag, einer wunderschönen Veranstaltung, die auch mit mir persönlich ein bisschen was zu tun hat. Ich habe 2016 in dieser Stadt angefangen zu arbeiten als Fachbereichsleiterin für Bauen und Stadtentwicklung. Und im Oktober war der Beschluss gefasst worden von der Stadtverordnetenversammlung, sich dem Eingangsbereich zu widmen, weil man wollte, dass das Museum barrierefrei zu erschließen ist. Und in der ersten Skizze war da hinten in der Ecke ein Aufzug für, glaube ich, gerade mal zwei Personen. Und ich nur frisch Bauwesen bin dann zu Dr. Franzke und Jörn Perlig, der war damals Kämmerer, und habe gesagt, da müsst ihr euch einen anderen suchen. Dann haben wir erstmal nochmal grundlegend angefangen, die Planung zu überarbeiten. Und so wurde Stück für Stück aus einer 875.000 Maßnahme eine Maßnahme, die am Ende 5,53 Millionen Euro gekostet hat. Da gab es schon ein Aufstöhnen. Aber was mir gefallen hat, ist, dass man sich bewusst war, hier Geld auszugeben für etwas, was niemals sich selber refinanzieren kann. Das war den Stadtverordneten voll bewusst, dass wir hier Geld für einen unserer auf dem Tafelsilber der Stadt stehenden Gebäude haben, mit Geschichte, mit einem Bezug zur Geschichte. Da war ich auch stolz auf diese Stadtverordnetenversammlung und auch auf diese Stadt, weil die Mehrheit sich bewusst war, hier eine Entscheidung zu treffen und nicht die Frage zu stellen, kriegen wir durch Museumseintrittsgelder das jemals refinanziert? Weil das funktioniert nicht. Nicht in diesen Projekten, nicht in diesen Objekten. Das kann nicht gehen. Es wurde also 2020 dann die Baugenehmigung erteilt und viele Überraschungen kamen. Es verzögert sich. Wir hatten Corona. Wir hatten eine Krise. Da war Stahl so teuer, dass wir noch überlegt hatten, ob wir einen Konstruktionswechsel hier machen. Dann hing irgendwo so ein Tanker im Panama-Kanal fest und jeder fragt, was hat das für Auswirkungen in die Bauindustrie? Erhebliche, weil die ganzen Zulieferteile für die Brandschutzelemente, die hingen alle in diesen Tankern fest. Und dann gab es Personalwechsel im Rathaus, dann gab es also viel Personalwechsel im Rathaus. Also für uns als Stadt war das eine Riesenherausforderung. Und ich bin sehr dankbar, dass sich immer Kollegen gefunden haben, die mit großem Engagement an dieser Sache dran geblieben sind. 4 Jahre Bauzeit, 25 fertig geworden, und haben alle gefragt, wann geht's denn endlich los? Ja, danach ging ja erst die andere Arbeit los. Und eine Sache ist mir auch nochmal sehr wichtig. In der Zeit gab es natürlich sehr viel Diskussion mit den Menschen, die, seitdem die Stadt dieses Museum bekommen hat, hier im Ehrenamt mit viel Liebe und Herzblut dieses Museum betrieben haben. All die, die nicht nur Rundfunkgeschichte bewahrt haben, sondern dafür gesorgt haben, dass sie erhalten bleibt, dass sie erzählt wird und dass sie fortgeschrieben wird. Das ist komplett im Ehrenamt. Ich wüsste mit unserem Damelandmuseum kaum ein Museum, was in der Größenordnung als technisches Museum im Ehrenamt in dieser Form betrieben wird. Und da immer einen kräftigen Applaus an alle, die dieses geschafft haben und auch uns begleitet haben bei den Baumaßnahmen. Ich bin sehr dankbar, dass es gelungen ist, ein neues Format zu finden. Ein Format, was offen ist, auch für eine Fortschreibung. Eine Fortschreibung eines der wichtigsten Elemente unserer Stadt, nämlich die Rundfunkgeschichte, die hier geschrieben worden ist. Und ich wünsche uns allen, morgen ist ein besonderer Tag, da kommen die Besucher. Herzlich willkommen, Dankeschön an die Stadtpolitik, die das mit möglich gemacht hat. Und auf die Hoffnung auf eine weiterhin gute Zusammenarbeit, auch unter diesen Rahmenbedingungen.
3: Bevor sich dann die Tür öffnete, ergriff Tanju Schmidt noch kurz das Wort. Er ist Geschäftsführer der städtischen EBIC GmbH, die auf dem Funkerberg zusammen mit dem Förderverein das Museum betreibt.
5: Ja, wir hoffen, dass wir diese Geschichte, die wir hier auf dem Berg haben, tatsächlich noch über Jahre weitererzählen können. Und wir sind gerade dabei, die Geschichte neu zu erzählen. Wir haben eine Transformation der Ausstellung vorgenommen und möchten die auch gern präsentieren. Daher würde ich Sie alle einladen, betreten Sie das Haus. Wir haben auch extra ein bisschen runtergekühlt, ja, dass Sie, kommen Sie ein bisschen aus der Sonne. Ich würde sagen, wir öffnen jetzt mal symbolisch die Tür. Und dann würde ich vorschlagen, gehen wir vielleicht alle runter mal in den Sendersaal. Da ist mittlerweile genug Platz. Und dann schauen wir uns mal die neue Form der Ausstellung an, so wie sich das hoffentlich in den nächsten Monaten und Jahren noch weiter durch die restlichen Räume ziehen wird. Genau.
4: Also, vielen Dank, die Tür ist offen. Herzlich willkommen, kommt rein. Die Kollegen haben was vorbereitet und kommt erstmal mit rein. Und
5: ich hoffe, das Leitsystem führt Sie direkt zum Sendersaal.
3: Ich bin jetzt der Erste. Ja, dann los. Ja, los. Und so folgen wir den ersten Besuchern in das Museum Funkerberg und hören Marcel Rex zu. Er ist der Kurator der Ausstellung im Sendersaal.
6: Treten Sie gerne mal ein. Also, herzlich willkommen im Sendersaal, im Fokus unserer neuen Ausstellung. Wenn man in den Raum reingeht, dann sieht man natürlich zuerst, es hat sich wahnsinnig viel verändert. Wir haben ein neues Ausstellungsbausystem und wenn man auf die ersten Texttafeln guckt, sieht man, wir sind deutsch-englisch. Wir haben hier im Rundgang den Fokus auf Königs Wusterhausen und Zeesen gelegt, um die lokale Rundfunkgeschichte zu erzählen. Aber wir machen auch immer wieder Blicke ins große Ganze. Und wir beginnen dann erstmal mit den Anfängen der Nachrichtenübertragung hier. Rauchzeichen ganz am Anfang, Telegrafenstrecken. Da haben wir auch eine erste Neuerung in der Dauerausstellung, und zwar die Entdeckerstation, die Interaktivstation. Dank des Fördervereins, das muss man wirklich lobend erheben, haben wir

0: Auf dem Funkerberg ist wieder für Besucher geöffnet. Am 20. Juni wurde der neue Eingangsbereich mit einer feierlichen Zeremonie seiner Bestimmung übergeben. Im Beisein der Bürgermeisterin der Rundfunkstadt und von Vertretern aus Politik und Gesellschaft wurde das Museum ganz offiziell wieder der Öffentlichkeit übergeben. Zu dieser Öffnung sagt Bürgermeisterin Michaela Wiczorek:
1: Ja, ein Willkommen, ein Willkommensgruß an Bürgerinnen und Bürger und an Besucher, die lange darauf gewartet haben, dass hier das Museum endlich wieder zugänglich ist und Geschichte aus Königs Wusterhausen wieder erlebbar wird.
2: Wiege des Rundfunks kann es nur einmal geben. Was bedeutet eigentlich diese Institution hier, Museum Funkerberg, für die Stadt?
1: Ja, ich glaube, dass dieses Bewusstsein, das Sendebewusstsein der Königs Wusterhausener vielleicht auch mit der Geschichte zu tun hat. Und dieser Stolz, der eigentlich mit der Landmarke des Sendemastes schon ein Stück Heimat symbolisiert. Das ist erstmal so ein erstes Gefühl, was natürlich entsteht, wenn man nach Hause kommt und seinen Sendemast sieht. Und die Geschichte, die dahinter steckt, glaube ich, können wir jetzt noch viel besser erzählen. Vor allem all den neuen Bürgerinnen und Bürgern, die hierher gezogen sind, um die Geschichte noch besser erleben zu können und anfassen zu können. Die Jahre der Bauzeit und des Nichtzugangs haben eigentlich nur immer ein kleiner Personenkreis noch wahrnehmen können. Diese Geschichte nochmal so jetzt noch rauszuholen und sich der zu stellen, passt hervorragend mit den Plänen, die wir als Stadt haben, die Areale des Funkerberges nochmal neu zu überplanen und sie in die Zukunft zu tragen. Und auch da wollen wir innovativ sein. Also eigentlich steht der Funkerberg mit seinen Sendehäusern für die Zukunft dieser Stadt. Sie stand damals für Zukunft und sie steht jetzt nach wie vor für Zukunft.
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4: Herzlich willkommen zur Hörerecke im Juni 2026. Von eurem Hörerpostbearbeiter Detlef werdet ihr alle, liebe Welle 370-Freunde, zum Bestätigungsbeitrag der Posteingänge begrüßt. Per E-Mail und Schneckenpost sind wieder zahlreiche Zuschriften eingetroffen, die heute benannt werden. Bei allen Einsendern bedanke ich mich für die Post. Die Briefschreiber mit Rückportobeigabe erhalten einen besonderen Dank. Von Bernd Seiser haben wir 6 Empfangsberichte zu unseren Sendungen im März und April auf Kurzwelle, im Internet und bei Radio HCJB erhalten. Uwe Leisterer hat 3 Empfangsberichte für unsere Sendungen auf der Mittelwelle 810 kHz und den Kurzwellen 6095 und 3955 kHz im April zugesandt. Unsere Internet-Live-Sendung vom 19. April verfolgten Eva Lorenz, Gottfried Scheide, Peter Krüger und Michael Wosnitzka. Matthias Wiegand hörte am 26. April unsere Aussendung auf der Kurzwelle 6070 kHz. Weitere Hörer waren Siddhartha Bhattachary in Indien sowie Ding Lu und Gang Zihang in China, die per Web-SDR eingeschaltet waren. Am 24. Mai hörten Thomas Becker und Michael Lindner auf der Kurzwelle 6070 kHz unsere Sendung. Die Hörer berichten von vielen Störungen auf der Frequenz. Die Kurzwelle 6095 kHz wurde am 3. Mai nahezu störungsfrei von Arnold Heiles, Dieter Leupold, Dirk Hähnel, Michael Willruth, Reinhard Priese, Norbert Bachmann, Helmut Matt, Thorsten Brandenburg und Uwe Schlickfluss empfangen. Außerdem hörte noch Uwe aus Hohenschönhausen und André Bernhard die Sendung. Weitere Hörer der Sendung vom 3. Mai auf 6095 kHz waren Adam Amirkanov in Rumänien, Juan Carlos Perez in Spanien und Andrew Kuznetsov in Lettland. Am 10. Mai war bei Fritz Walter Adam die Kurzwelle 3955 kHz zum Hören unserer Sendung eingeschaltet. Des Weiteren haben Rob den Böhr in den Niederlanden und Silvestro Tanini in Italien die Kurzwelle 3955 kHz zum Empfang benutzt. Detlef Jörg hörte am 9. Mai auf der Kurzwelle 3995 kHz bei Radio HCJB den Sendebeitrag vom Funkerbergmuseum. Manchmal bekommen wir auch falsche Empfangsberichte. Unser junger Hörerfreund Erik Olivan Oreus schreibt in seiner Post, dass er am 23. April in den späten Abendstunden auf der Mittelwelle 810 kHz eine Musiksendung gehört hat. Das war nicht unsere Sendung. Die Hörerecke für Juni 2026 ist an dieser Stelle abgearbeitet. Alle Hörerfreunde, deren Post bis kurz vor Aufzeichnung des Sendebewusstseins

0: Beitrags auf dem Funkerberg eingetroffen ist, wurden genannt. Bis zur nächsten Ausgabe, Guti X, guten Empfang und alle guten Wünsche von eurem Hörerpostbearbeiter Detlef.
1: Lieber Hörer, schön, dass du uns eingeschaltet hast. Noch viel schöner aber ist, wenn du uns sagst, dass du uns eingeschaltet hast. Darum schick uns doch bitte eine E-Mail an welle370@funkerberg.de. Du kannst uns aber auch eine Post schicken, einen Brief oder eine Postkarte. Die sendest du an Welle 370, Funkerberg 20, Senderhaus 1 in 15711, Königs Wusterhausen. Und alle Kinder des 21. Jahrhunderts nutzen die Handynummer 0151 700 15711.
2: Ein ganz herzliches Dankeschön an das Team der Welle 370 für diesen Beitrag. Und hier nun unsere Adresse, damit ihr uns auch gerne schreiben könnt. Die lautet Radio HCJB Deutschland, Postfach 2504 in 32715 Detmold. Oder schickt uns eine E-Mail unter info@hcjb.de. Das war's für das Wochenende 11. 12. Juli. Schön, dass ihr mit dabei wart. Schaltet gerne nächste Woche wieder ein. Hier am Mikrofon verabschiedet sich Horst Wiese und ich wünsche euch noch eine schöne Woche. Gute X und Gottes Segen und bleibt auch gesund.

0: 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Viktor Schmunk feiert seinen 71. Geburtstag am Samstag, den 11. Juli. Seine Familie gratuliert.
1: Lieber Papa, Opa und Uropa, von Herzen gratulieren wir dir zu deinem 71. Geburtstag. Wir sind immer stolz auf dich und sind sehr froh, dich in unserer Mitte zu haben. Gott, der Herr, segne dich und bewahre dich. Wir haben dich sehr lieb, deine Kinder, Enkel und Urenkel.
0: Psalm 46, Vers 2. Gott ist unsere Zuflucht und Stärke, ein Helfer, bewährt in Nöten.

0: Alena Wagentin und Eliane Repsch aus Ludwigshafen haben am 11. Juli ihren Geburtstag. Ihre Tante Irene gratuliert herzlich zum Geburtstag und wünscht für das kommende Lebensjahr viel Freude im Herrn, gute Gesundheit und Gottes reichen Segen mit Psalm 91, den Versen 9 bis 12.
1: Der Herr ist meine Zuversicht. Den Höchsten hast du zu deiner Zuflucht gemacht. Kein Unglück wird dir zustoßen und keine Plage zu deinem Zelt sich nahen. Denn er wird seinen Engel deinetwegen Befehl geben, dass sie dich behüten auf allen deinen Wegen. Auf den Händen werden sie dich tragen, damit du deinen Fuß nicht an einen Stein stößt.
0: Die Zeit ist kurz, ist das Wunschlied für Alina und Eliane.

0: Ihren 90. Geburtstag feierte Helene Neufeld aus Willebadessen am 7. Juli. Der Ehemann Jakob, die Kinder, Enkel und Urenkel gratulieren herzlich zum Jubiläum.
1: Liebe Helene, liebe Mama, Oma und Uroma, wir lieben dich und sind froh, dich zu haben. 9 Jahrzehnte voll Erinnerungen, Erfahrungen und wundervollen Familiengeschichten. Welch eine Gnade! Wir danken Gott für dein erfülltes Leben und wünschen dir von Herzen Gesundheit, Kraft und Freude in der Familie.
0: Für Helene Neufeld klingt das Lied »Der Blick zum Himmel«.

0: Erhard Bayer aus Salzkotten sendet herzliche Grüße zum Geburtstag an seine Ehefrau Elisabeth Bayer mit dem Lied »Einen Glückwunsch zum Geburtstag« und den Versen 8 und 9 aus Psalm 71. »Mein Mund soll erfüllt sein von deinem Lob, von deiner Verherrlichung aller Zeit. Verwirf mich nicht in den Tagen des Alters, verlass mich nicht, wenn meine Kraft abnimmt.« Am 9. Juli feierte Anna Ebel aus Untergrüningen ihren 69. Geburtstag. Die Verwandtschaft aus Meinerzhagen grüßt auf diesem Wege mit dem Segenswunsch aus Psalm 37, den Versen 4 und 5 und dem Gedicht »Freu dich an jeder Stunde, die du lebst auf dieser Welt«. Habe deine Lust am Herrn, so wird er dir geben, was dein Herz begehrt. Befiehl dem Herrn deinen Weg und vertraue auf ihn, so wird er es vollbringen. Psalm 37, die Verse 4 und 5.
1: Freu dich über jede Stunde, die du lebst auf dieser Welt. Freu dich, dass die Sonne aufgeht und auch, dass der Regen fällt. Du kannst atmen, du kannst fühlen, kannst auf neuen Wegen gehen. Freu dich, dass dich andere brauchen und dir in die Augen sehen. Freue dich an jeden Morgen, dass ein neuer Tag beginnt. Freue dich an den Frühlingsblumen und am kalten Winterwind. Du kannst lachen, du kannst träumen und wir können dich verstehen. Freu dich, wenn auch dunkle Wolken irgendwann vorüberziehen. Freue dich an jedem Abend, dass du ein Zuhause hast. Freu dich an den schönen Stunden und vergiss die schwere Last. Du kannst hoffen, du kannst glauben, du kannst jedem Gutes geben. Freu dich über jede Stunde, die dir Gott geschenkt im Leben.
0: Für Elisabeth Bayer und Anna Ebel klingt das gewünschte Lied »Einen Glückwunsch zum Geburtstag«.

0: Johann Bückert aus Bielefeld-Senne feierte am 9. Juli seinen 69. Geburtstag. Die Verwandten, Familie Martin Hamm, gratulieren Johann herzlich zum Geburtstag und wünschen für ihn das Gedicht »Unser Leben ist nur Gnade« zu lesen und das Lied »Bleibend ist deine Treu« zu spielen.
1: Unser Leben ist nur Gnade von den Kindesbeinen an. Heute darfst du es auch sagen. Viel hat er für mich getan. Auch in allen deinen Jahren hat er dich bewahrt, gepflegt, hat das Nötige gegeben auf dem ganzen Lebensweg. Seine Gnade hat gezeigt dir, dass du einen Retter brauchst. Seit der Stunde der Vergebung du mit ihm die Zukunft baust. Seine Gnade hat getragen durch die Tiefen und die Höhen. Wenn du hattest Schwierigkeiten, hat der Herr gehört dein Flehen. Wenn von Kampf du müd geworden, schwer die Hände des Gebets, hat in Gnaden Gott getröstet, dich gestärkt, erhoben stets. Seine Gnade hat behütet in der Stunde der Gefahr. Sein Versprechen, ich bin bei euch, wurde oft im Leben wahr. Heute wollen wir gemeinsam danken Gott für diese Gnade, das gesegnet hat, getragen, ja dir stets zur Seite stand. Und wir wünschen heute von Herzen dir die Fülle seiner Gnade, dass sie deines Lebens Becher mögen füllen bis zum Rand. Was im Leben noch begegnet, liegt in Gottes starker Hand. Doch auch weiter soll dich tragen unseres Heilands Lieb und Gnade.

0: Cornelia sendet einen Gruß an Olga aus Mannheim mit dem Lied »Wenn du in des Lebens Stürmen bist verzagt« und folgenden Bibelversen. »Und du sollst erkennen, dass ich der Herr bin. Die auf mich harren, werden nicht zu Schanden werden.« Jesaja 49, Vers 23. Und »Denn der Herr hat gesagt, ich will dich nicht verlassen und nicht von dir weichen.« Hebräer 13, Vers 5.
1: Kannst du dich an zwei oder drei Dinge erinnern, die Gott in deinem Leben für dich getan hat? Werde einmal still. Denke darüber in Ruhe nach. Zähle die Dinge und danke ihm dafür. Du wirst dich wundern, wie viele es sind.

0: Am 12. Juli feiert Anna Rempel aus Espelkamp ihren 68. Geburtstag. Gottes Segen, Gesundheit und alles Liebe wünscht ihr ihre Schwiegermama Anna Rempel.
1: Befiehl dem Herrn deinen Weg und vertraue auf ihn, so wird er es vollbringen. Psalm 37, Vers 5.
0: In Gottes Hand. Alle deine Wege leg in Gottes Hand. Unter seiner Pflege hält ja Glaube stand. Das, wie er uns führet, ist uns immer neu, und das Herz verspüret täglich seine Treu. Half er dir bis heute in so mancher Plag, bleibt er dir zur Seite bis zum letzten Tag. Alle, die ihm trauen, führt er freundlich fort, auf das Lebensauen bis zum Schauen dort. Geht's nach Gottes Willen, geht es sicher gut. Und man fasst aufs Neue wieder frischen Mut. Auch das Kreuz zu tragen, das er auferlegt, dass man ohne Klage Stille weiterträgt. Drück des Leidens Hütte nieder dich im Schmerz. O, so eil und schütte vor ihm aus dein Herz. Und wie du begehrest, hebt er dich empor. Und am Ziel der Tage, wenn der Kampf ist aus, trägt aus aller Plage er sein Kind nach Haus. Kein Sperling fällt, Herr, ohne deinen Willen. Sollt ich mein Herz nicht mit dem Troste stillen, dass Gottes Hand mein Leben hält?

0: Margarita Hader aus Kallertal feiert am 13. Juli ihren 91. Geburtstag. Katharina Hader aus Mettingen gratuliert Margarita zum Geburtstag und wünscht ihr alles Gute, Gesundheit und viele schöne Tage im Kreise ihrer Familie mit dem Gedicht »Herr, ich will dir danken«.
1: Herr, mein Gott, ich will dir danken, dass mich deine Liebe hält, jeden Tag und jede Stunde auf dem Weg durch diese Welt. Herr, mein Gott, ich will dir danken, dass mich deine Treue führt, über Höhen und durch Tiefen, bis ans Ziel mich bringen wird. Herr, mein Gott, ich will dir danken, dass mich deine Gnade trägt und dazu noch so viel Gutes täglich auf den Weg mir legt. Herr, mein Gott, ich will dir danken, dass mich deine Hand umschließt und darin mein kleines Leben ganz und gar geborgen ist. Herr, mein Gott, ich will dir danken, dass du mir vergeben hast, mich befreit und losgesprochen von der Sünde, Not und Last. Lass mich auch am Danken bleiben, selbst wenn ich dich nicht verstehe, wenn ich deine Hand nicht fühle und im Dunkel dich nicht sehe. Herr, mein Gott, ich will dir danken. Du siehst mir ins Herz hinein. Möge doch mein ganzes Leben voll von Dank und Lobpreis sein.

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Kind Gottes sein, das will ich. Das ist das Thema der Predigt und ich möchte dich herausfordern, diese Frage zu beantworten. Willst du das von ganzem Herzen? Willst du von ganzem Herzen sagen können, ich will zu Jesus gehören. Ich will ein Kind Gottes sein. Ich möchte ihm nachfolgen. Ich möchte jeden Tag am besten mit Gott Zeit verbringen. Ich möchte ein Kind Gottes sein. Oder wollen deine Eltern, dass du ein Christ bist? Wollen deine Eltern, dass du sagst, ich will in den Gottesdienst und du willst eigentlich gar nicht? Vielleicht ist das das, was sich so reingeschlichen hat. Es gab mal den Tag bei deiner Bekehrung, bei deiner Taufe, bei irgendeiner Evangelisationswoche wie diese, wo jemand dann gepredigt hat von Gottes Liebe und du warst so angetan und konntest dann nicht mehr auf deinem Platz sitzen bleiben, bist nach vorne gekommen oder in den Seelsorgeraum gekommen. Und hast gesagt, ich will ein Kind Gottes sein. Und dieses Feuer ist irgendwo auf der Strecke geblieben. Und es kann sein, dass du jetzt schon seit Wochen, Monaten, Jahren vielleicht immer wieder hierher kommst, weil man das so macht. Und an sich tut sich da in dieser Region nicht viel. Dein Herz bleibt so ein bisschen auch kühl, kalt. Und du hörst diese Begriffe wie Kreuz und Liebe und Blut vergossen und Jesus vergibt dir die Schuld und Gott, der Vater, nimmt dich so an und das lässt dich kalt, weil du vielleicht immunisiert bist. Zu häufig gehört. Von klein auf. Die ganzen Geschichten von Mama und Papa erzählt bekommen. In der Sonntagsschule bist du gewesen, im Teenkreis, in der Jugendstunde. Du hast dann diese ganzen Wahrheiten um Ostern und Weihnachten herum, wie häufig schon gehört, dass dich das einfach nicht mehr vom Hocker reißt. Es kann aber auch sein, dass du mit Gott noch gar keinen Kontakt hast. Ja, du würdest dich nicht als Christ bezeichnen, Kind Gottes würdest du dich nicht nennen. Und dann bist du über Zufälle, Umstände dazu gekommen, diesen Link gerade mitzuverfolgen, diesen Stream mitzuverfolgen, oder anschließend irgendwann mal diesen YouTube-Clip mal zugeschickt bekommen und du hast dir das angesehen, da will ich dich auch fragen, willst du ein Kind Gottes sein? Und ich erinnere mich an die ersten Menschen, die beschrieben werden in der Bibel, Adam und Eva im Garten Eden. Sie hatten praktisch diesen Status, diesen Moment, wo sie mit Gott zusammen waren im Garten Eden. Sie hatten alles, was sie brauchten. Und dann kam diese Schlange daher und fragte mit anderen Worten, willst du wirklich Kind Gottes sein? Du verpasst was. Ach, sollte Gott wirklich gesagt haben? Und dann kommt so ein Zweifel auf und du denkst, naja, wenn ich mich so auf Gott einlasse, wenn ich zu Gott gehöre, wenn ich ein Kind Gottes bin, dann verpasse ich ja viel, was hier andere Freunde von mir genießen. Und ich habe zu Beginn dieser Predigt direkt eine gute Nachricht für jeden. Und zwar ahnst du schon tief in deinem Herzen, ich würde gern wieder dieses Feuer haben, diese erste Liebe haben. Ich würde gerne dieses leidenschaftliche Christenleben haben. Aber ich habe mir schon so viel vorgenommen. Ich habe mal versucht, in einem Jahr die Bibel durchzulesen. Ich habe mir einen Wecker gestellt und bin morgens aufgestanden, habe die stille Zeit gemacht. Ich habe eine Bibelschule besucht. Ich habe einen Jüngerschaftskurs mitgemacht. Und ich wollte wieder diese Freude am Herrn haben, aber die ist irgendwie nicht da. Ich habe eine gute Nachricht für dich. Im Philipperbrief Kapitel 2, Vers 13, da steht, denn Gott ist es, der in euch wirkt sowohl das Wollen als auch das Wirken zu seinem Wohlgefallen. Also die gute Nachricht ist, wenn du jetzt noch nicht wirklich willst, Gott kann durch sein Wort dir das Wollen geben. Vielleicht hast du das immer wieder auch so gespiegelt bekommen von deinen Eltern oder von deinem Ehepartner, dein Freund, deine Freundin sagt immer wieder, ja komm doch mit in den Gottesdienst und du fühlst es, dass andere wollen, dass du willst. Und dann suggerieren manche, ja, du musst wollen, du musst dich entscheiden und du willst aber nicht. Und wollen müssen geht ja irgendwie nicht. Und ich glaube ganz fest daran und erlebe es immer wieder, dass das Wollen vom tiefsten Herzen her kommen kann und kommen wird, sofern Gott es bewirkt. Es ist nicht so wie in anderen Religionen, dass man da hereingewachsen wird, dass man dann
Moslem ist, weil Eltern Muslime waren. Man ist nicht einfach Buddhist, weil die Eltern Buddhisten waren, und man wird hineingeboren und muss halt dieser Religion irgendwie anhängen. Das kennt Gott nicht. Gott hat keine Enkelkinder, nur Kinder. Und alle, die ihn anbeten, tun es von tiefstem Herzen. Betest du ihn an von tiefstem Herzen? Ist da in dir dieses Wollen, dieses Ja, ich will Kind Gottes sein? Das will ich. Und jetzt will ich dich nicht überreden, es zu wollen. Geht ja nicht, wie ich eben gesagt habe, sondern ich möchte Argumente geben. In diesen Tagen, auch mit dieser Predigt, damit du eine Basis hast, ein Fundament, worauf du dann dein Leben bauen kannst und sagen kannst, okay, das hat mich überzeugt. Das ist plausibel. Das ist durchdacht. Das ist begründet. Das will ich. Und so nehme ich dich mit auf eine Reise durch diese Tage und beginne mit einer Berufungsgeschichte, die wir finden im Lukas-Evangelium Kapitel 5, die Verse 27 und 28. Lukas Kapitel 5, die Verse 27 und 28. Und da lesen wir folgende Worte. Und danach ging er hinaus und sah einen Zöllner mit Namen Levi am Zollhaus sitzen und sprach zu ihm, folge mir nach. Und er verließ alles, stand auf und folgte ihm nach. Und wenn man diesen kurzen Text liest, fragt man sich beim drüber hinweglesen, wie kann das passieren, dass Jesus da einem wildfremden Mann zuruft, folge mir nach, und er lässt alles zurück, sein Job, sein Zollhaus, und folgt Jesus nach. Wie hat er das geschafft, dieser Herr Jesus, mit diesen drei Wörtchen, folge mir nach, einen gestandenen Mann zur Nachfolge zu bewegen? Okay, klar, kleine Kinder kann man ja schnell manipulieren mit Süßigkeiten, Bonbons und so, und dann kommen die schon. Aber Erwachsene sind doch gestandene Persönlichkeiten. Sie haben doch schon viel durchgemacht in ihrem Leben. Und dem dann zu sagen, folge mir nach, und dieser Mann, der wohl reich war und einen festen Job hatte, eine gute Position hatte, lässt alles zurück und folgt Jesus nach. Woher die Kraft, die ihn in Bewegung setzt? Und ich glaube, die gleiche Kraft braucht es heute Morgen, die dich in Bewegung setzt, sodass du bereitwillig sagst, ich lasse alles zurück und folge Jesus nach. Aber wie hat das Jesus geschafft? Sind das so Zauberformeln gewesen, die Jesus genutzt hat, wie Abracadabra, und dann passiert schon irgendein Zauber, ein Wunder? Hat Jesus natürlich nicht. Ja, diese Worte von Jesus waren nicht einfach so, dass man die ausspricht und schon passiert etwas. Da steckt viel, viel mehr dahinter. Jesus spricht und es geschieht. Und diese Kraft, die will ich mit uns heute entdecken, um deutlich zu machen, das ist nicht nur damals mal passiert. Es war nicht ein Zufall verschiedener Umstände, die dazu führten, dass dieser Levi dann alles zurückgelassen hatte. Ja, man könnte ja sagen, der war so langweilig, so stinklangweilig da in diesem Zollhaus. Der hat nur gewartet, bis da jemand vorbeikommt und sagt, komm, folge mir nach. Endlich! Ja, das war so langweilig hier. Was war es? Was war es, das ihn da in Bewegung gesetzt hatte? Und das muss irgendwie Liebe sein. Das muss irgendwie von tiefsten Innern Jesu gekommen sein. Nicht so ein flüchtiges Follow me on Insta oder Facebook, sondern folge mir nach mit einer ganz, ganz großen Kraft. Und ich will mal vorwegnehmen, das war nicht eine Macht, die er ausgenutzt hatte. Ja, dieses liebe mich. Ja, okay, ja, ist ja gut, ich liebe dich. Das funktioniert im Christsein nicht. Dieses Auffordern, dieses Unterdrucksetzen mit einer Pistole an die Schläfe zu halten und sagen, liebe mich. Okay, ich liebe dich, Jesus. Ich liebe dich, Gott. Ich bete dich an, ist ja okay. Funktioniert das so? Ein deutsches Sprichwort sagt, lieben und singen kann man nicht zwingen. Probier's mal aus. Ja, wenn du als junger Mann dann Hals über Kopf verliebt bist in eine junge Frau, dann geh mal hin, keine Ahnung, auf der Arbeitsstelle oder im Studium oder so, und sag ihr mal, du liebst mich jetzt. Ich will, dass du mich liebst. Ich kann dir sagen, sie wird, weil du das so gesagt hast, dich nicht lieben. Und wenn du dann mit der Pistole kommst, dann schon gar nicht. Das geht nicht. Du kannst niemanden zwingen zu lieben. Du kannst nicht jetzt sagen, liebe Gott, folge ihm nach. Das hat Jesus nicht so getan. Wie hat er das denn getan, dass dieser Matthäus,
der da zu dem Zeitpunkt Levi hieß, alles zurückließ und ihm nachfolgte. Und da lasst uns mal uns die Szene mal genauer ansehen. Wer war denn Levi? Levi war ein Jude, der zur jüdischen Bevölkerung dann später das Matthäus-Evangelium geschrieben hat. Aber wir gehen nochmal zurück, hier an den Anfang. Das war der Beginn der Nachfolge von Matthäus. Und dieser Levi, der war, man kann das so platt sagen, der war ein Halsabschneider. Das war ein ganz fieser Kerl. Der hatte ganz viele Möglichkeiten, mehr Geld in die Tasche zu bekommen, als vielleicht notwendig war. Er saß da vor dieser Brücke im Zollhaus und die Leute, die dann über die Brücke wollten, die mussten dann Geld bezahlen. Stellt euch das mal vor, da ist so die Straße, die führt dann an diesem Zollhaus vorbei und alle kommen dann mit dem Auto vorbei und gucken dann immer zuerst nicht in die Augen des Levi, nicht in sein Gesicht, sondern auf die Preisliste. Denn auf dieser Preisliste steht pro Familie 5 Euro und dann kannst du über die Brücke. Und der Zöllner, die Zöllner damals, die sollten das Geld dann eintreiben für die römische Regierung. Und dieser Levi, der hatte dann an dem Tag gedacht, naja, heute nehme ich mal ein bisschen mehr Kohle ein, weil ich brauche eine neue Überdachung, neues Auto, ich brauche dies und jenes. Also ziehe ich mal ein bisschen mehr Geld ab. Kann ja sowieso keiner überprüfen. Ich habe hier die Macht in meinem Zollhaus. Und die Leute kommen da angefahren, schauen schon von Weitem auf diese Preisliste und gucken, was steht denn da heute. Die 5 ist durchgestrichen, 7 Euro. Oh nee, wieder dieser Levi. Die Menschen wussten schon, okay, wir müssen ein bisschen mehr Euro mitnehmen, weil wer weiß, wie der heute drauf ist. Und haben dann beim Heranfahren sich ihm nähern, ihn gehasst. Und dachten, oh nee, nicht der. Und die haben schon gar nicht durch dieses Fenster geschaut, um ihn irgendwie zu kontaktieren, mit ihm zu reden, sondern sie haben einfach, als sie dann da waren, das Fenster runtergekurbelt. Damals gab es noch keine elektrische Fensterheber. Und dann haben sie einfach mal das Geld rübergeschoben, ohne ihn anzusehen, sind darüber und dachten, wann sind wir diesen Levi endlich los? Das ist Levi. Levi hat schon lange keine echten Freunde mehr. Er hat ja so viel Kohle und hat sich so ein gemütliches Leben dann geschaffen. Er hat so eine Lebensqualität, wie er meint. Ja, er kann sich ja alles leisten. Was er aber nicht hat, sind Freunde. Sind echte Freunde. Das heißt, er hat schon lange keinen nettes Gespräch mehr geführt mit jemandem, so einen guten, ernsten Blickkontakt hatte er auch schon lange nicht mehr. Er sitzt da in seinem Zollhaus. Und jetzt kommt jemand. Stellt euch mal vor, Jesus Christus ist ja nicht einfach so auf diese Erde geplatzt und dachte, naja, was mache ich denn heute? Er hatte einen ganz konkreten Plan. Er wusste, wenn er hier auf diese Erde kommt, wird er 12 Jünger zu Jünger machen. Er ist in der Krippe geboren. An Weihnachten denken wir darüber nach, wie er dann da als Baby liegt. Das war der verheißene Messias in der Bibel. Im Alten Testament wurde erklärt, wurde lang beschrieben, es wird irgendwann der Heiland kommen, der Retter kommen, der Messias kommen und er wird uns befreien. Und da dachten die Juden damals, er würde sie befreien von den Römern. Und dann dachten sie, da kommt vielleicht so der Krieger, so der Hauptmann, ja, so ein Soldat auf dem Pferd. Stattdessen liegt da so ein Säugling in der Krippe in Windeln gewickelt. Naja, dachten die Gläubigen zu der damaligen Zeit, naja, dann ist das der Messias, wir verneigen uns vor ihm, beten ihn an, beugen ihre Knie und erkennen ihn an als Herr und Retter und Sohn Gottes und Messias. Und dann wächst er heran, er ist 1 Jahr, 2 Jahre, muss lernen reden und laufen und wird dann Jugendlicher und dann ein junger Erwachsener. Und dann fragen sich viele, die dann Weihnachten so miterlebt haben, naja, was ist denn jetzt hier mit diesem Messias Jesus? Hat er schon mal eine Predigt oder wenigstens eine Andacht gehalten? Ja, wir haben noch nichts von ihm gehört. Ja, die geben dann bei Google Jesus Christus, bei YouTube eine Predigt von ihm ein, die finden nichts. Der hat noch nichts gesagt, noch nichts gesprochen. Dieser Sohn Gottes. Jesus hatte tatsächlich bis zum 30. Lebensjahr, so in etwa, hat er noch nicht öffentlich irgendwas getan. Und dann legt er los. Da ist die Taufe. Er hat seine Berufung. Er weiß, 3 Jahre habe ich Zeit, um 12 Jünger zu Jünger zu machen. Er macht nicht 13 und nicht 11 Jünger, sondern 12 Männer bildet er aus. Er weiß, er hat 3 Jahre dazu und dann müssen diese 12 fähig sein, um dann Gemeindegründungsarbeit zu machen, zu predigen, Menschen zu Jüngern zu machen. Und wie werden sie es machen? So wie Jesus die zu Jüngern gemacht hat. Das heißt, er wollte nicht einfach die Menschenmassen irgendwie an sich ziehen, möglichst viele Follower, sondern er wollte
ganz konkret diese 12. Und an dem Tag, wo er den Levi jetzt ins Visier genommen hatte, wusste er, den berufe ich heute. Den will ich haben. Und mit einer Entschlossenheit, die ich nicht heute gänzlich nachmachen kann, doch aber beschreiben will, ist er auf dieses Zollhaus zugegangen. Also, Jesus war nicht ein Zweifler. Er wusste ganz genau, was sein Job ist. Und mit dieser ganzen Entschlossenheit und Fokussierung und der Konzentration, wie man sich das nicht vorstellen kann, es gibt ja viele Männer, die wissen gar nicht, was sie wollen, ne? Die eiern da rum und wollen mal dieses Auto, mal jenes Auto, mal dieses Motorrad, mal dieses Wohnmobil. Und dann fragt sich die Frau, was willst du eigentlich? Sag doch mal was. Jesus war ein Mann, der wusste, was er will. Der wusste, was er will. Der wollte den Matthäus, den Levi, wollte er haben. Und er geht praktisch auf diesen Levi zu und er fixiert seinen Blick auf Levi. Wie gesagt, schon lange hat ihn keiner mehr den Levi angeguckt. Der Jesus, er guckt ihn an, er weiß ganz genau, den berufe ich heute und er geht auf ihn zu. Und wenn ich sage, dass Gott Liebe ist, dann sind die Augen Jesu voller Liebe. Er liebt ihn und er durchdringt den Levi mit seinen Augen und kommuniziert ganz klar, dich will ich haben, dich will ich haben. Ich will nicht irgendwelche Leute, ich will dich haben. Und mit jedem Schritt, den Jesus auf das Zollhaus zugeht, merkt der Levi im Augenwinkel, oh, da ist jemand, der kommt auf mich zu. Der ist nicht mit einer Familie im Auto jetzt gerade unterwegs, will nicht über die Brücke, sondern der kommt auf mich zu. Der Levi guckt einmal darüber, denkt, habe ich mich vertan, guckt weg, guckt nochmal und merkt, der kommt immer näher. Und was macht das mit einem Halsabschneider, wenn da jemand mit einer Selbstsicherheit und Entschlossenheit sich ihm nähert, da denkt dieser Levi, was will er von mir? Ich kenne ihn gar nicht. Er denkt, das ist ein Konkurrent und fängt an zu zittern. Ja, solche lauten Menschen, die meinen, die hätten alle Macht, sie sind sehr unsicher in sich selbst. Und die Knie des Levi fangen an zu zittern und er denkt, was will er von mir? Was will er mir? Lass mich in Ruhe. Ich hau dich jetzt. Ich bring dich um. Was willst du? Und während Levi pure Unruhe ist, ist Jesus Ruhe in Person. Entschlossen, voller Liebe geht er auf ihn zu. Und jetzt hört Levi diese Worte, diesen kurzen Satz, wo Jesus ihm zuspricht, ins Gesicht sagt, folge mir nach. Was hat das zur Reaktion, zur Folge? Er verlässt alles und folgt ihm nach. Wie hat das Jesus geschafft? Ich will das mal erklären. Also Jesus sagt nicht, Levi, du Sünder, bekehr dich. Jesus sagt nicht, du musst erst Buße tun. Du musst erst anderen wieder das zurückgeben. Hier, die Familie, die gerade über die Brücke fährt, lauf ihnen hinterher und gib denen die 2 Euro wieder zurück. Du hast zu viel genommen. Macht Jesus nicht. Stattdessen sagt er, folge mir nach. Und was schwingt mit dieser kurzen Botschaft mit? Ein Beispiel. Denkt mal an Blumen. Das ist keine Schwierigkeit. An Frühling, da kann man mal schon an Tulpen denken. Nehmen wir an, ich habe hier in der rechten Hand einen Blumenstrauß und in der linken Hand einen Blumenstrauß. In der rechten Hand einen Blumenstrauß, frisch, gerade gepflückt. Wunderschön. Das duftet. Und du kannst dir das vor deinem inneren Auge ausmalen und sogar riechen, wenn ich das versuche hier zu beschreiben. Dieser Blumenstrauß, sagt die eine oder andere Frau, habe ich schon lange nicht mehr bekommen, ist nicht das Thema jetzt. In der anderen Hand habe ich einen Blumenstrauß, der sieht fast genauso aus. Also da hat sich die Industrie wirklich Mühe gegeben und hat einen künstlichen Blumenstrauß geschaffen. Der sieht auf den ersten Blick fast genauso aus. Der Unterschied ist der duftet hier, Was möchte ich hiermit sagen? Dieser Blumenstrauß strotzt vor Kraft und Leben und ist voller Düfte. Dieser nicht, aber der hält länger. Dieser Blumenstrauß, der wird noch ein paar Tagen schon welk und dann kann man den schon bald wegschmeißen. Den kannst du dein Leben lang in die Vase stellen. Und den kannst du sogar noch deinen Kindern erben und weitergeben über Generationen. Der hält.
Einmal mal Staubwischen vielleicht, aber der ist hält. Und ihr spürt diese Spannung. Eigentlich wollen wir diesen, aber der hält nicht lange. Dieser hält lange, aber der ist nicht so wirklich schön. Also gut. Was braucht's also in unserem Leben? Wonach sehnen wir uns alle nach einem Blumenstrauß, der immer duftet und immer hält? Immer Kraft in sich hat und ewig hält. Worauf will ich hinaus? Jeder Mensch, jeder, der hier heute im Raum ist, jeder, der diese Predigt auf seinem Endgerät verfolgt, jeder von uns ist ständig auf der Suche nach etwas, was Kraft hat und lange hält. Ein Auto, das du kaufst, du suchst ein Auto, das kraftvoll ist, das lange hält. Du suchst nach einem Haus, das möglichst neu ist, weil es dann so wenig Fehler hat oder Mängel hat, ja, was noch voller Qualität ist, aber dann auch lange hält. Und so sind wir auf der Suche nach solchen Dingen. Ja, dann finden wir das zum Beispiel beim Haustier. Da gibt es einen Hund, der ist uns immer positiv zugewandt, gibt uns immer das, wonach wir uns sehnen. Treue, das ist ein treuer Freund, der wartet immer auf mich, wenn ich von der Arbeit komme. Der ist immer für mich da. Aber auch ein Hund wird alt und ist nicht ewig. Und dann gibt es irgendwann diesen tränenreichen Abschied. Dann setzen wir in die Liebe. Ja, als junger Mann suche ich mir eine Frau, die bildhübsch ist, die wunderschön ist und sage, boah, diese Frau, sie ist es. Und dann gehe ich die Beziehung mit ihr ein und merke, naja, schön ist sie innerlich, ewig. Ja, und gucke in den Spiegel, auch ich bin nicht mehr so kraftvoll, wie ich früher mal war. Ihr merkt, wir haben also hier in unserem Leben eine Sehnsucht nach dem Zustand, den es im Garten Eden immer gab. Volle Kraft, volle Frische im Garten Eden. Das kann man sich nur ansatzweise ausmalen. Und eine Zeit, die nie ein Ende hat. Eine Ewigkeit. So. Der Mensch, nehmen wir mal den Levi, der ist auf der Suche nach so etwas, hat in Geld gesetzt. Der dachte, Geld, naja, Geld erschafft dir viele Möglichkeiten täglich und hält auch, sofern es den Wert nicht verliert, lange. Also setze ich aufs Geld. Vielleicht hast du dann da deinen Götzen gefunden. Letztlich ist es das Thema Götzendienst. Vielleicht hast du dann da deinen Gott gefunden und lebst nur für Kohle, nur für Geld. Und jetzt kommt etwas, was noch größer ist als sein Götze. Jesus Christus selbst, der Sohn Gottes. Er kommt auf ihn zu und signalisiert ihn mit diesen Augen der Liebe, was? Pure Entschlossenheit, aber auch gleichzeitig, lieber Levi, ich weiß ganz genau, wie falsch du bist. Ich weiß ganz genau, das hat sich hier rumgesprochen in dieser Region. Die Leute erzählen mir von dir. Ich weiß, was du für ein Sünder bist. Du bist so dreckig, so falsch, so schlecht. Das weiß ich. Und trotzdem das Lächeln im Gesicht, trotzdem die Liebe in den Augen. Warum? Drückt Jesus ein Auge zu und sagt, ach komm, lassen wir 5 gerade sein. Ach, 7 Euro mal 5 ist doch nicht schlimm. Wir alle haben doch unsere Laster. Nein, tut er nicht. Jesus guckt ihn an und sagt, ich liebe dich und ich sehe all deinen Schmutz, weil ich dafür sterben werde am Kreuz von Golgatha. Kannst du mir nachfolgen? Ich werde das Problem für dich lösen. Ich werde für dich sterben am Kreuz von Golgatha. Du kannst mir nachfolgen, so wie du bist. Ohne diese ganzen Sätze kommuniziert er das mit den Augen. Ihr kennt das alle. Ihr kennt das alle. Es gibt Menschen in eurem Umfeld, die sehen euch an mit einem richtenden Blick. Die haben dir schon vor dem guten Tag sagen, schon klar gemacht, was bist du für einer? Ich kann dich nicht leiden. Wie bist du heute angezogen? Die gucken dich so an mit einem richtenden, verurteilenden Blick. Und dann kennst du den Blick, alle die Kleinkinder haben, die gucken dich an, als wärst du sündlos. Und Jesus guckt einen an und weiß ganz genau um die Schuld, aber weil er dafür sterben wird, kann er einen voller Liebe angucken. Und das hat der Levi gespürt, das hat er geschmeckt und das war Grund genug für ihn zu sagen, jetzt lasse ich alles zurück und folge Jesus nach. Wenn jemand mich nicht verurteilt, wenn jemand mich annimmt, so wie ich bin, dann will ich mit ihm gehen. Und jetzt nochmal dieser Hinweis auf diese Aussage Jesu, folge mir nach.
Jesus sagt zu ihm, ich rette dich aus deiner Verlorenheit, aus deiner Schuld. Ich werde am Kreuz von Golgatha in 3 Jahren, werde ich dort hängen und ich werde für dich sterben, lieber Levi. Ich habe die Kraft, dich zu retten und ich werde bei dir sein. Ich werde mit dir gehen. Folge mir nach. Das ist nicht nur punktuell, das ist ein längerer Zustand. Vielleicht hast du deinen Glauben so erlebt wie ein Stempel in deiner Taufkarte. Jetzt bin ich Christ. Fertig. Er ist für mich gestorben. Fertig. Und das Christsein hat sich dafür für dich sozusagen erledigt. Nee, so hat sich das Jesus nicht gedacht. Ich will das begründen. Und zwar dieser Matthäus, also Levi, der später dann Matthäus genannt wird, schreibt das Evangelium, das Matthäus-Evangelium. Und da wird etwas ganz schnell deutlich zu Beginn seines Evangeliums. Da findet man im Matthäus Kapitel 1 ganz interessant den Hinweis auf die Prophezeiung aus dem Jesaja-Buch, 700 Jahre vorher. Da hat der Prophet Jesaja die Geburt Jesu schon prophezeit. Und dann steht da im Jesaja 7, Vers 14, darum wird der Herr selbst euch ein Zeichen geben. Siehe, die Jungfrau wird schwanger werden und einen Sohn gebären und wird seinen Namen Emmanuel nennen. Merkt euch den Namen Emmanuel. Diesen Vers greift Matthäus in seinem Evangelium auf. Matthäus 1, 23, siehe, die Jungfrau wird schwanger sein und einen Sohn gebären und sie wird seinen Namen Emmanuel nennen. Das ist das Zitat. Also er greift das direkt auf. Vorher aber in Vers 21, da steht, und sie wird einen Sohn gebären und du sollst seinen Namen Jesus nennen. War da nicht die Rede von Emmanuel? Warum hört jetzt Josef im Traum von den Engeln, dass der Name des Kindes Jesus heißen soll, wenn es doch im Alten Testament vorausgesagt wurde, er soll Emmanuel heißen? Das sind noch zwei unterschiedliche Namen. Wenn man hier in der Gemeinde vielleicht einen Manuel hat und einen Josua oder Joshua, dann sind das doch unterschiedliche Namen. Aber warum ist es für Matthäus kein Problem, diese Namen zusammenzubringen? Weil der Name ist Programm im Alten Testament und vor allem im Namen Jesu. Denn Emmanuel heißt Gott mit uns und Jesus heißt Gott rettet. Und für Matthäus sind diese Namen eine Person. Jesus Christus, Gott. Jesus Christus, der ihn rettet und Jesus Christus, der mit ihm ist. Jesus Christus, der ihm die Schuld vergibt und Jesus Christus, der bei ihm bleibt. Das hat Matthäus nicht als Widerspruch gesehen, sondern das hat er einfach als selbstverständlich erachtet. Denn so hat er ihn kennengelernt. Als jemand, der ihn rettet aus seinem Ist-Zustand, und jemand, der bei ihm bleibt. Das hat Jesus dann praktisch auch gelebt. Am Ende des Matthäus-Evangeliums, da lesen wir von dem Missionsbefehl, als Jesus kurz davor ist, in den Himmel zu fahren, sagt er, geht nun hin und macht alle Nationen zu Jüngern und tauft sie auf den Namen des Vaters, des Sohnes und des Heiligen Geistes. Hier geht es um Rettung, also missioniert, zählt den Menschen vom Kreuzestod, ruft sie auf zur Bekehrung, dass sie Schuldvergebung erfahren und dann und lehrt sie zu bewahren, was ich euch geboten habe. Und siehe, ich bin bei euch alle Tage bis zur Vollendung des Zeitalters. Wieder diese beiden Aspekte, Jesus und Emmanuel. Er als die Kraft und er als der Beistand. Junge Eltern werden mir da auch zustimmen, dass bei den Kindern, wenn sie dann kränkeln, und das ist bei Kleinkindern nun häufiger der Fall, dann ist es so, dass es natürlich Medizin braucht. Es braucht Kraft, Medizin, irgendeine Schmerztablette oder sowas, aber auch die Mama, also der Beistand. Jemand, der dem Kind sagt, ich bin für dich da, ich bleib bei dir. Es braucht Hustensaft und ein Herz. Es braucht die Tabletten und Tischgemeinschaft. Es braucht den Arzt vielleicht, aber auch den Arm. Es braucht ein Kirschkernkissen. Und auch das Kuscheln, die Nähe. Das weiß jedes Kind. Und die Kinder kränkeln, wenn sie nur dann abgefertigt werden mit irgendwelchen Medikamenten. Sie brauchen auch die Nähe. Und Gott weiß ganz genau, natürlich brauchen wir das Blut Jesu, das uns von Schuld befreit, diese Kraft, die im Blut ist. Aber wir brauchen auch das Brot, den Beistand, Gott in uns, Christus in uns. Und dann haben wir all das, was wir brauchen, um
innere Ruhe zu haben, angekommen zu sein. Jetzt in dieser Corona-Krise sind viele Menschen, das war noch vor einem Jahr so der Fall, sehr intensiv auf der Suche nach einem Impfstoff und setzen ihre Hoffnung auf diesen Impfstoff und können es nicht abwarten, bis es da irgendein Unternehmen, eine Firma dann irgendwas auf den Markt bringt. So, dann ist der Impfstoff rausgekommen und was war die Sehnsucht des Menschen? Die Sehnsucht des Menschen war, dass da irgendein Mittel ist, was die Kraft hat, uns zu schützen vor dem Virus und das möglichst lange hält. Es bringt ja nichts, dass dann für 2-3 Monate du geimpft bist und dann bist du wieder dann anfällig. Also war diese Sehnsucht nach so einem Retter ziemlich groß und ist immer noch da. Und dann hofft man, dass dieser Kraftstoff, dieser Impfstoff so viel Kraft hat, dass er wirklich auch wirklich helfen kann und nicht dann später unseren Leib, unseren Körper ruiniert. Und man hofft, dass es dann ja irgendwie lange anhält, sodass ich mein Leben wieder genießen kann. Diese Sehnsucht ist im Menschen ganz tief verwurzelt und die ist in uns allen da. Und ich möchte abschließen und dich einladen. Dir zurufen diese Worte Jesu. Komm, folge mir nach. Jesus ruft dir zu, folge mir nach, so wie du bist. Deine Schuld sehe ich. Das brauchst du nicht verheimlichen. Ich sehe dir auch in den Augen diese Unzufriedenheit, diese Unreinheit, die du an den Tag legst. Das sehe ich doch alles, sagt Jesus. Und trotzdem, folge mir nach, so wie du bist. Ich werde dir die Schuld vergeben, denn für diese Schuld bin ich gestorben am Kreuz von Golgatha. Und soll ich dir noch was sagen? Ich werde bei dir bleiben. Ich werde dich nie allein lassen. Ich werde ewig mit dir sein. Möchtest du das? Ich bin jetzt 37 Jahre alt und bin, wie vorhin schon vorgestellt, mit 4 Jahren zum Glauben gekommen. Eigentlich kann ich mich nicht daran erinnern, dass ich mal ohne Gott gelebt habe. Eigentlich das Leben lang. Und ich denke mir manchmal, na, wann kommt denn irgendwann die Phase, wo es langweilig wird, wo man das nicht mehr neu hören kann? Und ich sage euch, wenn Menschen hier vorne stehen und ihr Zeugnis erzählen, ihre Bekehrungszeugnis erzählen, dann werden meine Augen feucht. Warum? Weil da diese Liebe wieder deutlich wird. Warum stehe ich hier vorne? Weil ich glaube, dass Menschen da sind, die auf andere Dinge gesetzt haben, von anderen Dingen erwarten, dass sie ihnen dieses Heil und diese Rettung, diese Kraft geben. Ich will euch heute verraten. Ihr werdet es nirgendwo finden, außer bei Jesus. So unmodern dieses Thema gerade ist, so uncool das auch gerade ist, über Gott zu reden, ist mir egal. Ich sag's dir, Jesus ist der, der dir diese Kraft geben kann für den Tag. Nicht nur körperlich, sondern auch gerade geistlich, seelisch, dass du wieder zur Freude kommst. Wirklich, dass du trotz Corona-Krise morgens aufstehen kannst und sogar hinter deiner Maske lächeln kannst. Und dass du bis in die Ewigkeit, sogar über Leidensphasen und Zeiten des Abschieds einen Frieden in und eine Glückseligkeit in dir haben kannst, die die Welt dir nicht geben kann. Komm zu Jesus, so wie du bist. Ich möchte ein Gebet sprechen, was dein Gebet sein könnte. Wenn du nicht weißt, welche Worte soll ich wählen? Wie soll ich beten? Ich habe es noch nie getan. Oder vielleicht betest du bisher nur auswendig gelernte Gebete. Vielleicht sprichst du vor dem Essen noch schnell ein Gebet. Vielleicht hat sich das so über die Jahre zu einer Tradition entwickelt, dass du einfach ein Gebet darunter leierst. Vielleicht ist das das Vaterunser, das, was du hin und wieder mal runtersprichst. Lass mich ein Gebet dir vorsprechen, das du nachsprechen kannst. In Gedanken, sodass du dann zum Ausdruck bringen kannst, was in deinem Herzen ist, wenn es in deinem Herzen ist. Und da vertraue ich auf Gottes Wort, dass er durch sein Wort heute Morgen gesprochen hat und dich erreicht hat und dir zuruft, folge mir nach. Wenn es möglich ist für alle, die hier im Raum sind, lasst uns aufstehen zu diesem Gebet und dann möchte ich dieses sprechen. Gott im Himmel, ich finde mich in dieser Geschichte wieder. Dieser Mann dort im Zollhaus war sehr egoistisch und das finde ich bei mir wieder. Ich nehme häufig Menschen aus. Ich benutze sie für mein Wohlbefinden.
Wenn ich ehrlich bin, fehlt mir diese Ruhe, dieser Frieden, diese Geborgenheit. Ich habe mich erwischt in dem Gedanken, dass ich meinen Schutz und meine Sicherheit bei irgendwelchen anderen Dingen suche als bei dir. Ich hatte gehofft, dass meine Eltern immer für mich da sind. Ich hatte gehofft, dass andere Dinge immer für mich da sind. Ich bin so häufig enttäuscht worden und erkenne an, Gott im Himmel, dass niemand meine Seele ruhig machen kann als nur du. Herr Jesus, ich erkenne dich an als den Sohn Gottes, als der verheißene Retter. Ich erkenne dich an als den Einzigen, der mich von meiner Schuld und Sünde befreien konnte. Und ich staune darüber, dass du mir entschlossen diese Worte zurufst, folge mir nach. Wo du doch weißt, was ich alles verbockt habe. Aber deine Augen der Liebe lassen mich vertrauen und glauben, dass du es ernst meinst. So befehle ich mich neu dir an. Ich vertraue dir. Ich gebe dir mein Leben. Herr, ich folge dir nach. Ich lasse alles zurück und bete dich an, Herr Jesus Christus. Danke, dass du mich angenommen hast, dass du mir die Schuld vergeben hast und mich zu Gottes Kind gemacht hast. Amen.

Sie hörten einen Vortrag von David Kröcker über das Thema Gottes Kind sein. Das will ich. Ein Vortrag, der in dem Jahr 2021 in Espelkamp gehalten wurde.

0: Es ist 14 Uhr.
1: 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Jesus Christus spricht: Siehe, ich komme bald. Diese Aussage finden wir in Offenbarung 22, Vers 12. Bis bald. Da steht sie, die älter gewordene Gastgeberin, und sagt uns zum Abschied an der Tür: Auf Wiedersehen, bis bald. Ich bin zuerst ein wenig verwundert, dass sie sich so verabschiedet. Was meint sie damit? Es ist doch überhaupt nicht damit zu rechnen, dass wir uns bald wieder treffen. Auf Wiedersehen? Da wird es mir auf einmal klar. Erstens, sie sagt auf Wiedersehen. Klar, Christen sehen sich ja nie zum letzten Mal. Wenn Jesus ihr Retter geworden ist, sehen sie sich spätestens im Himmel wieder. Zweitens, sie sagt, bis bald. Jesus Christus, Gottes Sohn, hat versprochen, dass er bald wiederkommt, so wie es der Tagesvers sagt. Sie erwartet Jesu Wiederkommen wirklich bald, das heißt jederzeit. Sie ist bereit, wenn Jesus kommt, und freut sich auf diesen Augenblick. Was für eine wunderbare Hoffnung haben Christen, zukünftig dort bei Jesus Christus zu sein, im Himmel, wo es keine Träne, kein Leid und keinen Tod mehr gibt, ein Ort der Geborgenheit, des Friedens und ewiger Freude. Wären sie auch dabei, wenn Jesus Christus heute wiederkäme, um die Erlösten zu sich in die Ewigkeit zu holen? Der Weg zur ewigen Rettung ist leicht zu finden, denn er ist klar in der Bibel aufgezeigt. Jeder, der seine Schuld vor Gott einsieht und bekennt und an Jesus Christus glaubt, erhält Vergebung der Sünden und ewiges Leben. Dann gilt auch für sie: Auf Wiedersehen, bis bald. In einer Dichtung heißt es: Wir haben hier keine bleibende Stadt. Wir müssen fortgehen, und keiner bleibt hier. Wir haben hier keine bleibende Stadt, doch die zukünftige suchen wir. Die Heimat für uns Christen ist Gottes Himmelsstadt, wo jeder Jesusjünger auf ewig Wohnrecht hat. Wir werden Jesus sehen, der alles neu erschafft. Die Hoffnung hält lebendig und gibt für heute Kraft.

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Aus der Übersetzung Neues Leben. Erstes Buch Chronik, Kapitel 11, Vers 1 bis Kapitel 12, Vers 16. David wird König über ganz Israel. Da kamen alle Israeliten zu David nach Hebron und sagten: Wir alle gehören zu deinem Volk. Schon lange, selbst als Saul noch König war, hast du das Heer Israels im Kampf angeführt. Und der Herr, dein Gott, hat dir zugesagt: Du wirst wie ein Hirte mein Volk Israel führen und wirst der Anführer meines Volkes Israel sein. Und so schloss König David bei Hebron vor dem Herrn einen Bund mit den Ältesten Israels, und sie salbten ihn zum König über Israel, wie der Herr es durch Samuel vorausgesagt hatte. David erobert Jerusalem. Danach führte David die Israeliten nach Jerusalem, das damals Jebus hieß, wo zu dieser Zeit noch die Jebusiter lebten. Hier werdet ihr nie hereinkommen, höhnten die Jebusiter. Doch David eroberte die Festung Zion, die heutige Stadt Davids. David sagte zu seinen Männern: Wer die Jebusiter als Erster angreift, soll mein Heerführer werden. Da griff Joab, der Sohn von Zeruja, als Erster an und wurde dadurch Heerführer. David machte die Festung zu seinem Wohnsitz, darum nannte man sie die Stadt Davids. Er baute weitere Befestigungen rund um die Stadt, vom Millo aus ins umliegende Land hinein. Joab baute die restliche Stadt wieder auf. Und David wurde immer mächtiger, weil der Herr, der Allmächtige, mit ihm war. Davids berühmteste Krieger. Das sind die berühmtesten Krieger Davids, die treu zu ihm standen und gemeinsam mit dem ganzen Volk beschlossen, David zu ihrem König zu machen, wie es der Herr Israel gesagt hatte. Das folgende ist ein Verzeichnis der berühmtesten Krieger Davids. Der erste war der Hachmoniter Joschobam. Er war der oberste der drei. Einmal tötete er mit seinem Speer in einer einzigen Schlacht 300 Mann. Der zweite unter den dreien war Eleazar, der Sohn Dodos, ein Nachkomme Aohachs. Einmal kämpfte er an Davids Seite in der Schlacht gegen die Philister bei Pas Damim. Die Schlacht fand auf einem Gerstenfeld statt. Nachdem die Israeliten geflohen waren, behaupteten Eleazar und David ihren Platz mitten auf dem Feld und es gelang ihnen, die Philister zu schlagen. So schenkte der Herr den Israeliten einen großen Sieg. Einmal, als David sich an dem Felsen bei der Höhle Adullam aufhielt, lagerte das Heer der Philister im Tal von Rephaim. Drei von Davids 30 berühmtesten Kriegern gingen zu David hinab. David hielt sich damals in der Bergfestung auf und ein Posten der Philister hatte die Stadt Bethlehem besetzt. Da sagte David sehnsüchtig zu seinen Männern: Wer holt mir Wasser aus dem Brunnen am Tor in Bethlehem? Da drangen die drei in das Lager der Philister ein, schöpften etwas Wasser aus dem Brunnen am Tor in Bethlehem und brachten es David. Doch er weigerte sich, davon zu trinken, sondern goss es als Trankopfer für den Herrn aus. Mein Gott, bewahre mich davor, dass ich davon trinke, rief er. Dieses Wasser ist so kostbar wie das Blut dieser Männer, die ihr Leben aufs Spiel gesetzt haben, um es mir zu holen. Darum weigerte er sich, davon zu trinken. Diese Heldentat vollbrachten die drei Krieger. Davids 30 berühmte Krieger. Joabs Bruder Abishai war der Anführer der 30. Er tötete mit seinem Speer 300 Feinde. Er gehörte aber nicht zu den drei berühmtesten Kriegern. Abishai war der berühmteste der 30 und wurde ihr Anführer, aber an die drei reichte er nicht heran. Benaja, der Sohn Jojadas, war ein tapferer Krieger aus Kabzeel, der große Taten vollbrachte. Er tötete zwei der stärksten Krieger Moabs. Ein anderes Mal verfolgte er einen Löwen, der in einen Brunnen hineingefallen war. Er stieg hinab und tötete ihn, trotz Schnee und schlüpfrigem Boden.
Wieder ein anderes Mal tötete er, lediglich mit einem Stock bewaffnet, einen ägyptischen Krieger, der 5 Ellen groß war. Dieser verteidigte sich mit einem Speer so dick wie ein Weberbaum. Benaja rang dem Ägypter den Speer aus der Hand und tötete ihn damit. Das sind einige der Taten Benajas, des Sohnes Jojadas, und er genoss hohes Ansehen unter den 30. Er wurde höher geachtet als die anderen Mitglieder der 30, aber an die 3 reichte er nicht heran. David machte ihn zum Anführer seiner Leibwache. Die berühmten Krieger waren Asael, der Bruder von Joab, Elhanan, der Sohn Dodos aus Bethlehem, Schamot aus Harod, Heles aus Pelet, Ira, der Sohn Ikeschs aus Tekoa, Abiezer aus Anatot, Sibbechai aus Husha, Ilai aus Aohach, Marai aus Netopha, Helet, der Sohn Baaans aus Netopha, Itai, der Sohn Ribais aus Gibea im Gebiet Benjamins, Benaja aus Piraton, Hidai aus Nahale Gaasch, Abiel aus Araba, Asmavet aus Bahurim, Eljachba aus Schaalborn, die Söhne von Jaschen aus Gison, Jonathan, der Sohn Schages aus Harar, Ahiham, der Sohn Sachas aus Harar, Eliphal, der Sohn Urs, Hefer aus Mechera, Ahia aus Palon, Hesro aus Karmel, Naarai, der Sohn Esbais, Joel, der Bruder Nathans, Mipha, der Sohn Hagris, Zelek aus Ammon, Nachrai aus Beerot, der Waffenträger Joabs, des Sohnes Zeruias, Ira und Gareb aus Jatir, der Hethiter Uriah, Sabat, der Sohn Achleis, der Rubeniter Adina, der Sohn Schisas, einer der führenden Männer des Stammes Ruben, der 30 Mann unter sich hatte, Hanan, der Sohn Maachas, Josaphat aus Mitni, Usia aus Ashtaroth, Shama und Jehiel, die Söhne Hotams aus Aroer, Jediael, der Sohn Shimris, Joha, sein Bruder aus Tiz, Eliel aus Mahavim, Jeribai und Joshavia, die Söhne Elnaams, der Moabiter Jitma, Eliel, Obed und Jaasiel aus Zoba. Die Männer, die sich David anschlossen. Folgende Männer schlossen sich David in Ziklag an, als er sich vor Saul, dem Sohn Kischs, verbarg. Sie gehörten zu den Kriegern, die an seiner Seite kämpften. Alle waren erfahrene Bogenschützen und konnten sowohl mit der rechten als auch mit der linken Hand Steine schleudern und Pfeile abschießen. Vom Stamm Benjamin aus der Sippe Sauls kamen Ahiezer, ihr Anführer, und Joasch, die Söhne Schemaas aus Gibea, Jesiel und Pelet, die Söhne Asmavets, Berecha und Jehu aus Anatot, Jeschmaja aus Gibeon, ein berühmter Krieger und Anführer der 30, Jemeja, Jahaziel, Johanan und Josabat aus Gedera, Elusai, Jerimot, Bealia, Shemaja und Shephatja aus Haruf, Elkana, Jeschia, Azareel, Joesa und Joshobam aus der Sippe Korachs, Joela und Sebatja, die Söhne Jerohams aus Gedor. Auch einige berühmte Krieger aus dem Stamm Gad liefen zu David über, als er sich in einer Bergfestung in der Wüste aufhielt. Sie waren kampferprobte Krieger, mit Schild und Speer bewaffnet, kämpften wie Löwen und waren flink wie Gazellen in den Bergen. Esa war ihr Anführer, Obadja war der 2. in der Rangordnung, Eliab war der 3., Mishmana war der 4., Jemeja war der 5., Atai war der 6., Eliel war der 7., Johanan war der 8., Elzabad war der 9., Jemeja war der 10. und Machbani war der 11.
Diese Gaditer waren alle Heerführer. Noch der Schwächste von ihnen konnte es mit 100 Kriegern aufnehmen und der Stärkste nahm es sogar mit 1000 auf. Sie überquerten den Jordan zu Beginn des Jahres, wenn der Fluss Hochwasser führt, und vertrieben alle Bewohner der Täler westlich und östlich des Ufers. Aus der Übersetzung das Buch Apostelgeschichte, Kapitel 28. Auf der Insel Melite. So kamen wir alle lebend an Land. Dann erfuhren wir, dass diese Insel Melite hieß. Die dortigen Einwohner halfen uns in ihrer ungewöhnlichen Freundlichkeit sehr. Sie zündeten ein Feuer an und nahmen uns alle wegen des eingetretenen Regens und aufgrund der Kälte bei sich auf. Als Paulus gerade viele brennbare Zweige zusammensammelte und auf das Feuer legte, kam durch die Hitze eine Schlange heraus und verbiss sich in seine Hand. Als die Einheimischen sahen, wie das Tier an seiner Hand hing, sagten sie zueinander: »Dieser Mann ist sicher ein Mörder, denn selbst nachdem er aus dem Meer gerettet worden ist, lässt ihn Dike, die Rachegöttin, nicht am Leben.« Doch Paulus schüttelte das Tier ab ins Feuer hinein und es schadete ihm nichts. Sie warteten darauf, dass er anschwellen oder tot auf den Boden fallen würde. Doch als sie sahen, dass nichts Ungewöhnliches mit ihm passierte, änderten sie ihre Meinung und sagten: »Das ist ein Gott.« Der Inselstatthalter namens Publius besaß in der Umgebung dieses Ortes Ländereien. Er beherbergte uns in seiner Freundlichkeit 3 Tage lang. Dann ereignete sich Folgendes. Der Vater von Publius lag krank im Bett. Er hatte hohes Fieber und starken Durchfall. Paulus ging zu ihm in das Zimmer, betete, legte die Hände auf ihn und machte ihn gesund. Als das geschehen war, kamen auch die anderen Bewohner der Insel, die krank waren, und wurden geheilt. Sie überschütteten uns mit vielen Ehren, und als wir fortfuhren, versorgten sie uns mit allem, was wir brauchten. Weiter Reise nach Rom. Nach 3 Monaten fuhren wir mit einem Schiff aus Alexandria, das auf der Insel überwintert hatte, los. Es hatte als Schiffswappen die Zwillinge Castor und Pollux. In Syrakus legten wir an und hielten uns 3 Tage dort auf. Von da segelten wir an der Küstenlinie entlang nach Region. Nach einem Tag erhob sich ein Südwind und so erreichten wir schon am 2. Tag Puteoli. Dort trafen wir auf Jesus Nachfolger. Sie baten uns, 7 Tage bei ihnen zu bleiben. Danach machten wir uns dann auf den Weg nach Rom. Dort hatten die Schwestern und Brüder schon von unserem Kommen gehört und kamen uns entgegen, bis nach Forum Appii und Tres Tabernae. Als Paulus die erblickte, sprach er ein Dankgebet zu Gott und fasste wieder neuen Mut. Als wir dann in die Stadt Rom hineinkamen, erhielt Paulus die Erlaubnis, allein zu wohnen, zusammen mit dem Soldaten, der ihn bewachte. Paulus in Rom. Nach 3 Tagen rief Paulus die führenden Männer der dort ansässigen Juden zusammen und sagte zu ihnen: »Ihr Männer, ihr Brüder, ich habe nichts getan, was gegen unser Volk gerichtet wäre oder gegen die Sitten und Gebräuche, die uns von unseren Vorfahren überliefert worden sind. Dennoch wurde ich in Jerusalem als Gefangener in die Hände der Römer ausgeliefert. Als die meinen Fall untersucht hatten, wollten sie mich freilassen, weil ich nichts getan habe, was die Todesstrafe verdient hätte. Weil die Juden aber dagegen sprachen, war ich gezwungen, Berufung beim Kaiser einzulegen. Dabei habe ich nichts gegen meine eigene Nation vorzubringen. Aus diesem Grund habe ich euch zu mir gerufen, um euch zu sehen und mit euch zu sprechen. Denn ich trage diese Fesseln, weil ich an der Hoffnung Israels festhalte.« Da sagten sie zu ihm: »Wir haben aus Judäa weder Briefe über dich erhalten, noch ist irgendeiner von den dortigen Brüdern hierher gekommen und hat irgendetwas Schlechtes über dich berichtet oder erzählt, weder als offiziellen Bericht noch ganz persönlich. Doch wir haben den Wunsch, deine Ansichten kennenzulernen,
Denn uns ist bekannt, dass diese Glaubensrichtung überall Widerspruch hervorruft. Als sie dann einen Tag für ihn festgelegt hatten, kamen mehrere von ihnen in die Herberge, wo er wohnte. Er erklärte ihnen ausführlich die Nachricht von Gottes neuer Wirklichkeit, belegte das mit vielen Beispielen und versuchte, sie aufgrund der Aussagen im Gesetzbuch des Mose und den Büchern der Propheten von Jesus zu überzeugen. Das zog sich vom frühen Morgen bis zum Abend hin. Einige von ihnen ließen sich von dem, was er sagte, überzeugen, andere aber glaubten nicht. So waren sie untereinander uneins. Als sie weggingen, machte Paulus noch eine abschließende Aussage. Der heilige Gottesgeist hat genau das Richtige getroffen, als er durch den Propheten Jesaja unsere Vorfahren sagen ließ: Geh zu diesem Volk und sprich: Ihr habt zwar die Möglichkeit zu hören, doch ihr versteht es nicht. Ihr habt es direkt vor Augen und seht es doch nicht und nehmt es nicht wahr. Denn das Herz dieses Volkes ist unempfänglich und ihre Ohren sind unfähig zu hören. Ja, sie haben ihre Augen verschlossen, dass sie mit ihren Augen nichts sehen und mit ihren Ohren nichts hören können und auch nichts mit ihren Herzen begreifen und erst recht nicht zu mir umkehren. Und doch will ich sie heilen. Deshalb kündige ich euch nun feierlich an, dass dieses Angebot Gottes zur Rettung jetzt den nichtjüdischen Völkern überbracht wird, und die werden dieser Nachricht Gehör schenken. 2 Jahre lang blieb Paulus so in seiner eigenen Mietwohnung und empfing alle, die zu ihm kamen. Öffentlich kündigte er die neue Wirklichkeit an, Gottes Königsherrschaft, und unterwies die Menschen in allen Dingen, die mit Jesus, dem Messias, dem wahren Herrn, zu tun haben. Das tat er frei heraus, mit voller Überzeugung und ungehindert. Aus der Übersetzung das Buch Psalm 9, die Verse 1 bis 12. Ein Dankgebet für Gottes Hilfe. Für den Musiker. Ein Gotteslied von David. Ich will dem Herrn von ganzem Herzen danken, ja, von all deinen Wundertaten will ich erzählen. Über dich will ich mich freuen und jubeln, will deinen Namen besingen, Höchster. Dabei weichen meine Feinde zurück, ja, sie werden hinfallen, sie werden umkommen vor deinem Angesicht. Ja, du hast dich meiner Sache angenommen und mir zum Recht verholfen. Du hast den Thron eingenommen, der du in Gerechtigkeit richtest. Zurechtgewiesen hast du die Völker und die Gottesfeinde zunichte gemacht. Ihren Namen hast du für alle Zeiten ausgelöscht. Ja, der Feind ist am Ende für immer in Trümmer gelegt. Die Städte hast du zerstört, jede Erinnerung an sie ist ausgelöscht. Doch der Herr bleibt bis in alle Zukunft. Seinen Thron hat er aufgestellt, um Gericht zu halten. Ja, er wird den Erdkreis gerecht richten, die Völker wird er richtig beurteilen. Dann wird der Herr eine Zuflucht für die Unterdrückten sein, ja, eine hohe Festung in Zeiten der Not. Darum vertrauen auf dich die Menschen, die deinen Namen kennen, denn du verlässt die nicht, die nach dir suchen, Herr. Stimmt ein Lied an für den Herrn. Er thront ja auf dem Zion. Ja, er erzählt unter den Völkern seine großartigen Taten. Aus der Übersetzung Neues Leben, Sprüche Kapitel 19, die Verse 1 bis 3. Es ist besser, arm und ehrlich zu sein, als unvernünftig und unehrlich. Eifer ohne Wissen ist nicht gut. Ein Mensch, der es allzu eilig hat, verfehlt leicht den richtigen Weg. Der Mensch geht an seiner eigenen Dummheit zugrunde, aber ist dann zornig auf den Herrn.

0: 16 Uhr und 30 Minuten.
1: Heute möchten wir uns etwas mehr über Engel unterhalten. Wer kennt nicht dieses alte Bild von den zwei Kindern, einem Jungen und einem Mädchen, die über eine gefährliche kleine Brücke gehen und über ihnen schwebt ein Engel? Das Bild hing über meinem Bett, als ich ein kleines Kind war, und ich habe es seither immer wieder, besonders in Südamerika, hier und da gesehen. Wie ist das eigentlich mit den Engeln? Stimmt es, dass jedes Kind einen Schutzengel hat oder jeder Mensch? Wir wollen heute auch Billy Graham zu Wort kommen lassen, den wohl bekanntesten Evangelisten des 20. Jahrhunderts. Er hat auch so seine Ideen und auch seine Erlebnisse in Bezug auf Engel. Aber zuvor erzähle ich noch eine Geschichte, die mir besonders gefällt. Diese Frau hat 5 Kinder, genau wie auch unsere Tochter. Und manchmal denke ich auch, dass Mütter mit sehr vielen Kindern, unter unseren Hörern gibt es ja Mütter mit über 15 Kindern, also dass solche Mütter ganz besonders Schutzengel für ihre Kinder haben. Vielleicht bilde ich mir das nur ein, aber hören wir auf diese Geschichte. 2 Engel auf der Landstraße von Miriam Wehner. Es war an einem schönen Sommertag. Meine Freundin und ich planten einen gemütlichen Nachmittag mit den Kindern. Die Sonne schien, nur hin und wieder waren die Pfützen vom letzten Regen auf der Straße zu sehen. Meine 5 Kinder waren schnell in unser Auto geklettert, als sie hörten, wohin es gehen würde. Denn auf dem Riesengrundstück meiner Freundin warteten die besten Spielmöglichkeiten für Kinder jeden Alters. »Koch doch schon mal Kaffee«, sagte ich ihr am Telefon, und los ging's. Nur etwa 10 Kilometer war das benachbarte Dorf entfernt. Gemütlich fuhr ich auf der Landstraße. Doch plötzlich, kurz vor dem Dorf, blieb das Auto stehen. Was nun? Wir saßen auf einer einsamen Landstraße fest. Ich hatte kein mobiles Telefon dabei und sah weit und breit weder Menschen noch ein Auto. Immer wieder versuchte ich, den Motor zu starten. Doch Fehlanzeige. Schon mehrfach hatten wir das Auto zur Reparatur gebracht, aber das Problem wurde einfach nicht gefunden. Meine Laune sank auf den Nullpunkt. Ich hatte mich so auf ein Schwätzchen mit meiner Freundin gefreut. Die Kinder kletterten aus dem Auto und ich versuchte völlig gestresst, den Defekt zu finden, was mir natürlich nicht gelang. Ein Gedanke stieg in mir hoch. Versuch's doch mal mit Beten. Ich muss sagen, es war ein echtes Stoßgebet und ich glaube nicht einmal, dass es mit einer großen Portion Glauben gemischt war. Aber Gott merkt ja sogar, wenn ein kleiner Spatz auf die Erde fällt. Wie viel mehr kümmert er sich um menschliche Hasenfüße und Spatzen? 5 kleine Spatzen hatte ich ja im Auto. Kurz darauf hielt ein Auto an, ohne dass ich es herangewunken hatte. 2 kräftige Männer in Monteurkleidung stiegen aus. »Brauchen Sie Hilfe?« erkundigten sie sich. Als ich bejahte, klappten sie die Sitzbank hoch, guckten in die Motorhaube und sagten ein wenig später, »Das Auto fährt jetzt wieder.« Ich war skeptisch und fragte ungläubig, »Was soll ich denn machen, wenn es wieder stehen bleibt?« Sie versicherten mir, »Das wird nicht passieren, aber zur Sicherheit fahren wir hinter ihnen her.« »Gut«, dachte ich und ließ alle Kinder ins Auto einsteigen. »Alle angeschnallt?« Schon drehte ich den Zündschlüssel herum. Kaum zu glauben, das Auto sprang sofort an. Ohne Stottern fuhr es super bis ins Dorf, wo meine Freundin schon auf uns wartete. Die beiden Monteure blieben die ganze Zeit hinter uns. Doch auf der Hauptstraße, von der keine Nebenstraße abzweigte, waren sie auf einmal nicht mehr da. Im Nachhinein fiel mir auf, dass sie einen ganz sanften Dialekt hatten, der irgendwie im Kontrast zu ihrer sonstigen großen Erscheinung stand. Alle, denen ich die Geschichte erzählt habe, sagten prompt, das waren bestimmt 2 Engel, die Gott dir geschickt hat. Engel oder nicht, ich war und bin beeindruckt von Gott. Er steht wirklich auf der Seite der oft so belächelten, wenig anerkannten Mütter. Ich danke ihm von Herzen, dass er mein Gebet gehört und alles für mich arrangiert hat. Und hier, was Billy Graham zum Thema Schutzengel, Gottes Helfer sagt.
2: Ich habe bei meinen Reisen die Beobachtung gemacht, dass der Glaube an die Engel dort stärker wird, wo ich näher an die äußersten Fronten des christlichen Glaubens kam. Hunderte von Berichten dokumentieren das außergewöhnliche göttliche Eingreifen. Gott setzt auch heute noch seine Engel als dienstbare Geister ein. Gottes Engel beschützen seine Diener oft auch vor potenziellen Feinden. Dies wird in 2. Könige 6 deutlich. Der König von Syrien hatte seine Armee nach Dothan geschickt, nachdem er erfahren hatte, dass der Prophet Elisa sich dort aufhielt. Als der Diener des Propheten plötzlich die vielen Soldaten sah, rief er entsetzt: »O weh, mein Herr, was wollen wir jetzt tun?« Aber Elisa beruhigte ihn: »Fürchte dich nicht, denn derer sind mehr, die bei uns sind, als derer, die bei ihnen sind.« Und dann betete Elisa, dass Gott die Augen seines Dieners öffnen möge, damit er die Heere beschützender Engel sehen könnte. Da öffnete der Herr dem Diener die Augen, dass er sah. Und siehe, da war der Berg voll feuriger Rosse und Wagen um Elisa her. Dieser Schriftabschnitt in 2. Könige 6 ist mir immer wieder Trost und Stärkung in meinem Dienst gewesen.
1: Ein Engel für mein Kind? Viele Gläubige sind fest davon überzeugt, dass jedes Kind Gottes seinen eigenen Schutzengel hat. Dieser Schutz beginnt möglicherweise schon in allerfrühester Kindheit, denn Jesus sagt: »Sehet zu, dass ihr nicht jemand von diesen Kleinen verachtet, denn ich sage euch, ihre Engel im Himmel sehen allezeit das Angesicht meines Vaters.« Das wesentliche Merkmal der Engel besteht nicht darin, dass sie große Macht haben und unser Leben kontrollieren können, auch nicht in ihrer Schönheit, sondern dass sie für uns da sind und uns dienen. Sie werden von einer unerschöpflichen Liebe zu Gott motiviert und sind mit großem Eifer darauf bedacht, dass der Wille Gottes in unserem Leben zum Ziel kommt. David sagt ja von den Engeln im Psalm 91, den ja wahrscheinlich viele auswendig kennen: »Wer unter dem Schirm des Höchsten sitzt und unter dem Schatten des Allmächtigen bleibt« und so weiter. »Denn er hat seinen Engeln befohlen über dir, dass sie dich behüten auf allen deinen Wegen, dass sie dich auf Händen tragen und du deinen Fuß nicht an einen Stein stoßest.« Dieses ist ja auch das Zitat, das sogar Satan kennt. Denn als er Jesus sagte, er sollte vom Turm runterspringen, hat er ja diesen Satz zitiert und gesagt: spring ruhig runter, denn er hat seinen Engeln befohlen. Jesus kannte dieses Zitat auch, aber er hat dann etwas anderes entgegengestellt und gesagt: du sollst Gott, deinen Herrn, nicht versuchen. Was sind eigentlich Engel? Engel sind gute Beobachter. Alle gläubigen Christen sollten ermutigt und gestärkt werden. Engel wachen über uns. Sie ebnen unseren Weg. Sie überwachen die Ereignisse unseres Lebens und setzen alles daran, die Interessen Gottes zu wahren und seinen Plan auszuführen. Wir sind ein Schauspiel geworden der Welt, den Engeln und den Menschen, sagt Paulus in 1. Korinther 4. Gott befiehlt den Engelmächten, über uns zu wachen. Der Engel des Herrn lagert sich um die her, die ihn fürchten, und hilft ihnen heraus, heißt es im Psalm 34. So liegen die Mächte des Lichts und die Mächte der Finsternis miteinander in einem unerbittlichen Kampf. Gott sei Dank für die Engelmächte, die gegen die Werke der Finsternis ankämpfen. Engel kennen in ihrem Dienst keine selbstsüchtigen Motive. Ihr Dienst gilt dem einen Ziel, die Gläubigen zu stärken, damit Gott geehrt wird. Ist das nicht wunderbar? Wir als Menschen können anderen helfen, um vielleicht noch irgendwo Ehre dafür zu bekommen. Oder wir können Gott dienen oder ein selbstloses Leben führen, damit wir bewundert werden. Aber Engel kennen keine selbstsüchtigen Motive. Sie möchten, dass Gottes Plan sich erfüllt und dass Gott geehrt wird. Eines meiner Lieblingskapitel der Bibel ist Hebräer 11. Da ist also die Liste der Männer und Frauen des Glaubens aufgeführt. Und für die meisten von ihnen hatte Gott Wunder vollbracht. Sie wurden entweder von einer Krankheit geheilt, aus einer Bedrängnis befreit, vor Unfall oder Tod bewahrt. Engel halfen diesen großen Männern und Frauen immer wieder. Unglaubliche Siege wurden errungen. Sie empfingen Verheißungen. Drohenden Gefahren konnten sie entkommen und trotz eigener Schwachheit ganze Armeen besiegen. Ja, aber ich kann jetzt schon fast im Geist hören die Proteste, die die Zuhörerinnen und Zuhörer mir entgegnen. Was ist aber mit den Menschen, denen nicht geholfen wurde? Was ist mit denen, die gestorben sind? Was ist mit denen, die verfolgt wurden und die nicht entkommen konnten, wo kein Engel ihnen zu Hilfe kam? Auch davon spricht Hebräer. 11, Vers 35, da ist auf einmal ein ganz anderer Ton zu hören. Da heißt es, andere aber sind gemartert worden und haben die Freilassung nicht angenommen. Der Glaube und der Mut dieser Leute war nichts kleiner, aber sie mussten das Kreuz der grausamen Verspottungen und der Marter ertragen. Sie wurden gefesselt und in Gefängnisse geworfen. Immer wieder werden sie Gott angerufen haben, seine heiligen Engel zu Hilfe zu schicken, aber kein Engel befreite sie. Sie litten und duldeten, als ob es keinen Gott gäbe. Warum? Wir finden einen Hinweis, wenn wir Jesus unmittelbar vor der Kreuzigung beobachten. Er betete, mein Vater, ist's möglich, so gehe dieser Kelch an mir vorüber. Aber dann fuhr er fort, doch nicht wie ich will, sondern wie du willst. Leiden und Tod dieser großen Männer und Frauen des Glaubens lagen auf geheimnisvolle Weise im Plan Gottes. Sein Wille kam im Leben dieser Menschen bis zum letzten Augenblick zum Tragen. Und weil sie dies wussten, litten und starben sie im Glauben. Am Ende von Hebräer 11 wird darauf hingewiesen, dass die Gläubigen, die keine sichtbare Hilfe als Antwort auf ihre Gebete erführen, eine größere Belohnung im Himmel erhalten würden, weil sie im Glauben ausharrten bis ans Ende. Und in der Offenbarung sehen wir dieses Schauspiel, das ich mit meiner blühenden Fantasie immer wieder vor mir sehe, wo es heißt, und unten waren die Seelen der Märtyrer, die zu Gott riefen, wie lange noch? Sie sind nicht vergessen, die, die um Jesu Willen gestorben sind, die, die als Märtyrer uns vorangegangen sind. Billy Graham schließt dieses Kapitel ab.
2: Als ich einmal durch eine dunkle Zeit in meinem Leben ging, betete ich immer wieder, aber es gab keine Antwort. Meinem Gefühl nach war Gott gar nicht mehr da, und ich war mit meinen Nöten und Lasten ganz allein. Meine Seele ging durch finstere Nacht. Ich schrieb damals meiner Mutter über diese Erfahrung und werde ihre Antwort nie vergessen. Mein Sohn, schrieb sie, Gott zieht sich oft zurück, um unseren Glauben zu prüfen. Er möchte, dass du ihm auch in der Dunkelheit vertraust. Mein Sohn, wenn du im Glauben deine Hand im Nebel ausstreckst, wirst du erkennen, dass seine Hand da ist. Unter Tränen kniete ich nieder und erlebte ein überwältigendes Bewusstsein der Gegenwart Gottes. Ob wir nun die Gegenwart des Heiligen Geistes oder der heiligen Engel fühlen oder nicht, durch den Glauben wissen wir mit Bestimmtheit, dass Gott uns niemals verlassen wird.

0: Es ist 15 Uhr.
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2: Hi und herzlich willkommen zu einer neuen Folge von Deep Talk. Mein Name ist Tina. Zu Gast im Studio haben wir heute Chris und Esther Giller. Letzte Woche hörten wir bereits Teil 1 und heute geht's dann mit Teil 2 weiter. Viel Freude beim Zuhören. Dann komme ich jetzt mal so ein bisschen weg von eurem Podcast hin zu euch persönlich, zu eurem persönlichen Leben. Ich meine, ihr erzählt schon ganz offen und ganz viel in euren Folgen über euer Leben. Man lernt euch da schon echt gut kennen. Aber wer weiß, vielleicht kennt euch doch nicht jeder oder hat nicht jede Folge gehört. Deswegen würde ich mal, Esther, bei dir starten. Also du hast ja damals, bevor du gläubig geworden bist, sogar über Gott gespottet, über den Glauben. Inwiefern hat sich das geäußert und wie sah dein Leben noch so aus? Wie würdest du das so beschreiben?
3: Also das Ding ist, dass meine Familie polnisch-katholisch ist, also so dieses Traditionelle war sehr stark bei uns in der Familie. Also ging ich schon sonntags in die katholische Messe, ich war Messdienerin, hatte Firmung, alles, was dazugehört, mitgemacht. Aber meine Eltern haben sich auch recht früh scheiden lassen, als ich 8 war. Und seitdem, also da war so ein gewisser Knick. Also obwohl wir immer noch dieses katholische Traditionelle hatten, war mein Umfeld einfach nicht so christlich, beziehungsweise man hat das immer nur so an bestimmten Tagen ausgelebt. Und ich glaube, dass ich irgendwann meinen Frust auf die Welt und um die Umstände, so als Scheidungskind und so weiter, einfach auf Gott projiziert habe. So dieses, es gibt Leid, okay, dann, ich war es nicht, dann muss wohl Gott gewesen sein. Und es war einfach sehr einfach, jemanden zu beschuldigen. Und deshalb habe ich dementsprechend auch über Gott gespottet. So dieses, wenn er da ist, dann ist ja auf jeden Fall, ja, es waren sehr gottlose Witze, die damals auch gerissen sind. Und dann aber in meiner Jugendzeit war ich sehr von der Welt halt hin und her gerissen. Ich war sehr, ich würde sagen, in so einer depressiven Stimmung, also jetzt ohne Diagnose, aber so, ich war sehr lebensmüde, auch schon also in meiner Jugendzeit, und hatte mich dann viel mit dem Holocaust beschäftigt und war dann quasi so voll der Geschichtsfreak bis zu einem gewissen Maß. Aber für mich war das halt voll faszinierend, dann zu sehen, so, boah, das Volk Israel, das wird, oder die Israel oder die Juden wurden in Europa so verfolgt, gehen in ein Land und kämpfen dann, also gehen in das Land, um da einen Glauben auszuleben, wofür die schon verfolgt wurden. Und dann in diesem Land werden die weiter angegriffen und die kämpfen weiter. Und für mich in dieser hoffnungslosen, traurigen, tristen, depressiven Zeit war das so dieses so, boah, ich will das auch. Und dann war für mich so dieses, okay, dann beschäftige ich mich ein bisschen mit dem Judentum und mich schon informiert, konvertieren war ein bisschen hart, weil, wie gesagt, ich bin sehr so in Köln, ne, so diese ganze Lifestyle, das war sehr stark, und um in Judentum zu konvertieren damals, hätte man orthodox, also so das Strengste von allem gefühlt, so machen müssen. Und dann war ich so ein bisschen, boah, ich war nicht so committed war ich nicht. Und hat mich aber so grundsätzlich so dem Koran dann auch geöffnet, mich viel mit meinen muslimischen Freunden aus der Schule und so auch unterhalten. Und dann eben auch in der Schulzeit mit Christian. Und Christian war dann so, ja, komm mal mit in die Gemeinde. Und dann habe ich eine Bibel bekommen dort und habe da angefangen zu lesen, habe viel auch noch Witze gemacht. Aber das kam dann so mit der Zeit dann auch so dieser Punkt, okay, wenn das Leben von Gott kommt und wenn er wirklich da ist und wenn er wirklich sich um mich kümmern will oder sich wirklich interessiert um mich, dann mache ich jetzt diesen Step, weil sonst ist da eigentlich nicht so viel Motivation am Leben, sag ich mal. Und dann kam da so ein großer Wandel und ich glaube, das ist so eher, ist so sehr schleichend gekommen. Und ich bin sehr dankbar, dass das so, also dass man mich hat meinen Prozess gehen lassen und auch immer noch geht. Ja.
2: Stark. Wie war das bei dir so?
4: Also ich selber, also ich bin ohne den Glauben groß geworden und kannte, also hatte auch keine spezielle Idee von Gott oder kein positives, kein negatives Bild von Gott. Ich war da sehr so neutral eingestellt. Ich bin damals auf die Gemeinde aufmerksam geworden, weil ich über so 2-3 Ecken auf eine Freizeit eingeladen wurde als Kind. Und das war dann so mein erster Schritt in die Gemeinde hinein, habe so ein paar Leute kennengelernt. Das war auch schon relativ früh, glaube ich, das war irgendwie so mit 12 oder so, 13. Aber echt zum Glauben gekommen bin ich dann erst mit 18, 19. Das hat sich dann so ein bisschen zugespitzt, weil ich schon ein sehr starkes Parallelleben geführt habe, weil ich sonntags ab und zu mit in die Gemeinde gefahren bin, weil ich da ein paar Leute kannte, das waren quasi auch also meine Freunde so. Und quasi den Rest der Zeit über habe ich viel Zeit mit Leuten verbracht, die nichts mit Gott zu tun haben. Auch da, wo ich groß geworden bin, das waren jetzt keine Ahnung, besonders frommen Menschen oder diejenigen, die sich die Frage stellen, so, was ist das Richtige im Leben, so, ne? So, damit hat man sich überhaupt nicht beschäftigt. Wir haben sehr viel getan, was niemandem geholfen hat. Und ich glaube, dass die Strukturen auf jeden Fall auch da waren, dass das hätte noch viel schlimmer sein können. Und ich habe aber über die Zeit eben gemerkt, dass das ein sehr starker Kontrast ist, dass ich quasi die meiste Zeit meines Lebens gegen Gott lebe und dann aber eben sonntags in die Kirche gehe und über Gott höre und irgendwie so erscheine, als wenn ich für Gott lebe. Und dann gab es ein paar Leute in der Gemeinde, die ein bisschen älter waren als ich, die sich auch, also die Zeit genommen haben, um mit mir so ins Gespräch zu gehen und auf eine völlig so natürliche Weise einfach ein paar Dinge hinterfragt haben. Und das war ein sehr großer Gedankenanstoß für mich, darüber nachzudenken. Wie ich aktuell lebe, wie ich damit umgehe, was ich in der Gemeinde höre. Und dann kam eben auch quasi ohne diese, also wie gesagt, ich habe Gott nicht so stark gesucht, ich hatte kein positives oder negatives Bild von ihm, aber durch diese Gespräche und durch das, was ich eben in der Gemeinde gehört habe, kam schon die Erkenntnis darüber, dass ich ein Sünder bin und ich auch von mir selber wusste, dass viele Dinge, die ich tue, nicht richtig sind. Und das Evangelium hat dann schon auch eine Antwort darauf gegeben, wie ich damit umgehen kann. Und dann kam halt so ein bisschen der Entwicklungsprozess danach, ja.
2: Genau, dann habt ihr euch ja auch kennengelernt in der Schule und seid zusammengekommen und das war alles sehr holprig dann auch mit dem Glauben. Also erst da bist du dann wirklich tatsächlich so mit Jesus dann unterwegs warst und dann gleichzeitig eure Beziehung, da hört man ganz viel im Podcast, will ich einfach dann jetzt drauf verweisen. Ja. Was ich auf jeden Fall sehr, sehr spannend fand, obwohl ihr dann eigentlich auch noch so frisch mit Jesus unterwegs wart, habt ihr dann euch entschieden, an der Hochzeit so eine ganz besondere Symbolik zu machen. Wollt ihr uns da mal mit reinnehmen? War ja auch alles nicht so einfach mit Corona, ne?
3: Ja, das war schon eine wilde Zeit. Also wir wussten ja, wir heiraten in einem nicht christlichen Kontext. Das heißt, viele unserer Besucher waren wahrscheinlich das einzige Mal in ihrem Leben in der Kirche an diesem Tag so. Und dass wir diesen Moment ausnutzen wollten, um jetzt, ne, keine Zeltevangelisation zu machen, aber so, dass wir auf jeden Fall das im Hinterkopf hatten, dass wir hier keine tiefe theologische Ausarbeitung von Rollen in der Ehe oder so brauchen, sondern viel eher so dieses, was ist das Fundament? Was ist das Fundament dieser Ehe? Es ist Jesus. Und deshalb haben wir uns gesagt, was ist das Mindset? Es ist eigentlich so das Füßewaschen, das Dienen einander, das nicht, dass ich etwas davon habe, dass ich in dieser Ehe bin oder in dieser Beziehung, sondern dass es darum geht, den anderen höher zu achten als sich selbst. Ja. Und dann kam für mich irgendwie so der Gedanke, ja, Fußwaschung, also das aus Johannes quasi so, ne, dass Jesus seinen Jüngern die Füße gewaschen hat. Und dann hatte damals der Prediger bei uns auf der Hochzeit quasi diese ganze Stelle einmal so ein bisschen theologisch beleuchtet und das erklärt, was so der ganze Kontext war, wieso müssen den Jüngern die Füße gewaschen werden, wieso müssten uns heute symbolisch quasi noch so die Füße gewaschen werden. Und dann haben wir das einfach mal schlichtweg auf der Bühne auch gemacht. Also direkt ich ihm, er mir, und ich fand das war richtig toll, vor allem, weil in der Ehevorbereitung uns auch gesagt wurde, so, ja, es geht ja nicht um, wir wollen Füße anstatt Köpfe waschen. Weil wir beide auch so sehr, also ich bin sehr willensstark und Christian kann auch sehr stolz sein. Und dann ist das so, diese Kombi ist so ein bisschen manchmal so, wer, also ein kleiner Battle. Und dann uns immer so vor Augen zu führen, so, ey, wir sind nicht da, um Köpfe, sondern Füße zu waschen. Und dass das einfach so voll für uns einfach nochmal so die Tiefe so gebracht hat. Das war schon schön.
4: Ja.
2: Finde ich echt Hammer, dass ihr so, also war jetzt nicht normal in eurer Gemeinde, dass das jemand macht, oder? War das schon so üblich?
4: Vielleicht hat das mal jemand gemacht.
3: Also wir haben es jetzt nicht erfunden, ne?
4: Nee, genau.
3: Also, sagen wir mal so.
4: Wir haben ja selber Inspiration, also bekommen durch alle möglichen Videos aus, also keine Ahnung, aus den USA, viele Leute machen das
3: und
4: so. Und ich weiß jetzt nicht, ob das bei uns jemand schon mal gemacht hat, vielleicht, aber
3: Vielleicht war es so wie mit der Namensfindung für Together in Garten. Ich brauchte irgendwas und dann war das so die erste Sache, die durch meinen Kopf geschossen ist. Also ich hätte mehrere Sachen, die wir machen können. Aber das mit der Fußwaschung war, ich glaube, dann im Endeffekt das, was uns persönlich auch am meisten angesprochen hat.
4: Ja.
3: Und jetzt ist das so voll cool. Also in unserem Podcast-Set steht auch noch so diese Schüssel, wo wir unsere Füße gewaschen haben und die Statue, die wir auch geschenkt bekommen haben.
4: In dem Regal, wo wir das so hingestellt haben, dass man das kaum sieht.
3: Ja, und ich wusste das nicht, weil man guckt sich ja selten so den Podcast so dann im Nachhinein nochmal an und dann sage ich so, als wir das irgendwann mal drüber gesprochen haben, meinst du, ja, ihr seht ja auch mal hier diese Schüssel und dann das Team ruft von hinten so, die sehen das nicht, ja. Die sehen das nicht. Und dann
4: bin ich so,
2: ja, ja, cool. Ja, ihr spricht immer wieder auch über eure Ehe, über die Fernbeziehungen, die ihr ja immer wieder hattet. Und ich glaube, jemand sagt das auch mal so, hey, schon wieder haben die schlimmste Krise.
4: Ja.
2: Also immer wieder kommt so, wieder mal die schlimmste Ehekrise.
4: Ja, voll.
2: Was würdet ihr denn sagen, so aus 10 Jahren, die ihr 5 Jahre seid ihr jetzt verheiratet oder davor auch schon zusammen gewesen, was würdet ihr sagen, war jeweils für euch dann doch so bisher das Schlimmste?
3: Boah, das ist echt. Also tatsächlich, es gibt viele Krisen, weil auch einfach sehr, sehr, sehr viel passiert ist. Weil ich glaube, das, was vielleicht Leute in einem anderen Kontext nicht haben, so, wir haben nicht geheiratet, Haus gebaut und dann einfach Kinder bekommen und dann, weißt du, so, dass das so der Alltag
4: ist. Das kann auch sehr viel sein.
3: Aber ich meine, in so Sachen wie zum Beispiel so die ganzen Erfahrungen im Kriegsgebiet, die ganzen Erfahrungen durch Fernbeziehungen und Vertrauen, das auch in manchen Stellen gebrochen wurde und einfach auch, dass wir immer noch sehr jung sind, ohne wirklich christliches Umfeld von der Familie, weißt du, das ist einfach so, viele Sachen spielen damit ein und wir gehen dann halt auch authentisch damit um, zu sagen,
4: ja,
3: ey, ist einfach gerade wieder mies. Weil vielleicht ist es bei allen genauso regelmäßig mies, aber dein Pastor sagt ja nicht vor der Predigt so, ja, übrigens, diese Woche war ein bisschen schlecht mit meiner Frau. Und nächste Woche war wieder gut mit meiner Frau, weil die sind ja keine Rechenschaft schuldig.
2: Ja.
3: Aber dadurch, dass wir als Paar uns jede Woche hinsetzen müssen, müssen wir auch auf eine, irgendwie auf eine ehrliche Art kommunizieren, so dieses, ey, gerade ist einfach wieder recht tote Hose. Aber so das Schlimmste. Ich glaube, das war für mich so diese ganze Israel-Zeit, glaube ich. Und aber im Verhältnis, das damals nach der Ukraine, das war auch dafür, dass es direkt, also im ersten Ehejahr war auch schon sehr hart.
4: Ja, ich glaube, also wir hatten ja letztens auch noch drüber, also jetzt erst letzte Woche darüber reflektiert, ne, dass wir jetzt 5 Jahre verheiratet sind und dass diese 5 Jahre, also wir sind eine Geschwindigkeit gefahren, die nicht immer so üblich ist. Also was Fernbeziehungen angeht, was unser Studium angeht, was die Arbeit angeht, was den Podcast angeht, was die Ehe angeht. Wir haben alle Herausforderungen für uns gefühlt irgendwie mitgenommen, die man hätte mitnehmen können. Es gab keine ruhige Zeit. Ne, das kann man jetzt auch nochmal irgendwie differenziert so beleuchten und bewerten, ob das gut oder nicht gut war, weil Dinge ja auch in unserer Hand lagen und man ist immer schlauer danach als davor und so weiter und so fort, ist auch okay. Aber ich glaube schon, und da stimme ich Esther voll zu, ne, es ist auch unser Anspruch im Podcast, aus unserem Leben heraus zu erzählen. Das macht es manchmal schwer, ein gutes Thema zu finden, weil du bist nicht immer hochtheologisch unterwegs oder ähnliches. Und dann müssen wir auch immer ein bisschen schauen, wie wir das also gut verpacken, also wie wir das hilfreich verpacken, so, ne? Weil manchmal hat man auch nicht ganz fertige Gedanken zu bestimmten Themen. Aber es ist schon auch immer unser Anspruch, eben zu erzählen, wo wir gerade stehen und was uns gerade beschäftigt und vor allem auch warum. Und wenn wir in unsere Ehe gucken, ob das eine Fernbeziehung war, die vielleicht am Ende zu lang war, sodass es uns sehr schwer gefallen ist, wieder zusammenzufinden, oder ob das ein gemeinsames Erlebnis wie in Israel war. Wir gehen damit unterschiedlich um und diese Herausforderungen waren konstant da. Das heißt, wir mussten uns auch konstant damit auseinandersetzen. Das wird hoffentlich, also wenn Gott es nicht anders, also ich hoffe sehr, dass Gott es anders geplant hat, wir werden sehen, das wird in den nächsten Jahren vielleicht also etwas weniger intensiv. Da müssen wir auch etwas bewusster auf uns achten. Aber quasi, man hat immer eine Krise, ja, weil wir halt Jahre hatten, die extrem intensiv waren. Wir kennen, also vielleicht bin ich auch so ein bisschen derjenige, der das mit antreibt. Ich hatte zum Beispiel auch noch nie, also ich von meiner Persönlichkeit her, ich bin nie einfach nur da und mache nichts. Ne, egal ob das die Arbeit ist, das Studium ist, ob das unser Dienst ist, so, man ist schon immer auch sehr zielstrebig irgendwie unterwegs, sodass ich auch tendenziell eher dazu neige, nicht so viel Raum für Ruhe zu lassen. Und das provoziert es halt, dass Dinge vielleicht öfter mal hochkommen. Und wenn das dann unser Alltag ist, dann müssen wir auch darüber reden. Und deshalb kann das vielleicht also auch so wirken, dass man irgendwie so oft Krisen hat, was ja dann auch irgendwie in dem Fall so war. Aber ja, das ist halt so ein bisschen der Grund, ne?
2: Ja. Würdet ihr sagen, dass so im Laufe der Jahre sich eure Sicht auf Ehe oder vielleicht auch Rollenverteilung oder das biblische Bild oder keine Ahnung, wie man das nennen möchte, sich das Bild verändert hat?
4: Was meinst du mit verändert?
2: Ja, ob ihr vielleicht mal zu Beginn der Ehe anders darüber gedacht habt als jetzt zum Beispiel, wie ihr Ehe auch ausleben wollt, vielleicht auch durch die Krisen hindurch oder irgendwie so.
4: Ich glaube, dass ich würde nicht sagen, dass es wirklich anders ist. Man ist, glaube ich, in den Rollen oder im Verständnis darüber, wie eine Ehe laufen sollte, nicht im Sinne von für die anderen, sondern aus Gottes Verständnis heraus, was eine Ehe bedeutet. Mhm. Ich glaube, dass wir in Bezug auf unsere Rollen und unsere Verantwortungen mehr gereift sind. Ja? Ich glaube nicht, dass sich das stark quasi geändert hat, von wegen, wir sind in eine Richtung gegangen und jetzt 5 Jahre später, wir müssen in eine ganz andere gehen, weil wir uns so krass korrigieren lassen müssen. Ne? Ich glaube nicht, dass das passiert ist. Aber jetzt quasi, also in Bezug auf mich, ich glaube schon, dass eine Sache, die mir heute viel bewusster ist, als es noch am Anfang war, ist die Tatsache, dass ich als jemand, der eine geistliche Verantwortung für unsere Ehe trägt, dass meine Leitung viel proaktiver sein muss. Mhm. Und dass eine proaktive Leitung, also proaktiv sagt es schon, es wird nicht von alleine passieren. Und eine Sache, die ich quasi aktiv, wo ich aktiv gegensteuern muss, ist, dass ich die Ehe einfach laufen lasse. Vielleicht, weil ich es nicht anders kenne, vielleicht, weil ich zu faul bin, keine Ahnung, ne, dass ich darf die Ehe nicht einfach laufen lassen. Und das war eine Sache, die am Anfang unserer Ehe deutlich präsenter war als heute noch. Deshalb würde ich sagen, man ist im Rollenverständnis gereift so und macht es heute anders.
2: Willst du was ergänzen, oder?
3: Amen. Also ich glaube schon, also erstmal Amen. aber ich glaube, dass wir auch gerade einfach noch in so einem sehr dynamischen Prozess sind. Mhm. Und ich glaube, dass das einfach, vielleicht, wenn wir nochmal in einem Jahr oder so reden, dass dann vielleicht nochmal andere Gedanken kämen. Aber ich glaube schon, dass ich vor allem Anfang in unserer Ehe auch noch sehr in so gesetzlichen Mustern verstrickt war. Gesetzlich in dem Sinne, dass ich dachte, wenn ich Christian die und die Ehefrau bin, dann ist er mir im Ausgleich dazu der und der Ehemann. Also so dieses, und dass man anstatt zu Gottes Ehre eine gute Ehefrau ist, war das, damit du mir besser dienst, bin ich eine gute Ehefrau. Mhm. Und ich glaube, das musste ich auf jeden Fall am Anfang.
4: So eine innere Motivation, die sich verändert hat. Ne?
3: Ja, so dieses, dass es kein Tun-Ergehen-Zusammenhang ist, sondern das ist es wirklich das Evangelium. So, ich diene Gott, ich diene meinem Mann und so irgendwo in diesem Prozess werden wir uns begegnen, aber das so, dass man das nicht so erwarten kann. Und ich glaube, ich hätte einfach viele Erwartungen auch.
4: Ja.
3: Und wir lernen uns einander einfach immer besser kennen und immer mehr lieben. Und ich glaube, das ist auch.
4: Ja, ich denke, was damit so einhergeht, ist vor allem auch eine gewisse Lockerheit der Ehe gegenüber. Weil ich glaube, wenn ich so in unsere ersten 1-2 Jahre gucke, dass man selber, auch wenn wir haben nie so starr in bestimmten Mustern gedacht und wir wollten davon nicht abweichen, also ich nicht, ne? Esther sagt schon, sie wollte ein gewisses Bild erfüllen. Mhm. Ich selber hatte das nicht so stark und dennoch habe ich oft quasi in andere Ehen hineingeguckt oder sie betrachtet und dachte mir, okay, alle Ehen scheinen ja so zu funktionieren.
3: Mhm.
4: Und jetzt nach den ersten so 5 Jahren jetzt, darf ich da, glaube ich, auch eine sehr große Lockerheit haben im Sinne von, jede Ehe darf anders sein und ist auch anders.
3: Mhm.
4: Und nur weil wir jetzt hier 1 Stunde miteinander sprechen oder 2, ne, ist das nicht, also das ist nicht das ganze Bild unserer Ehe.
3: Klar.
4: Und ich glaube, man neigt schon sehr stark dazu, egal ob als Ehe oder auch als Single oder ähnliches, sich halt mit anderen zu vergleichen und sich irgendwie vorzustellen, dass das richtiger ist als man selber. Und ich glaube schon, dass wir viel Inspiration in unserem Umfeld bekommen und das ist gut und wir dürfen uns auch da korrigieren lassen, wo es falsch ist. Aber ich glaube, es ist vor allem wichtig, für mich irgendwie geworden, eine gewisse Lockerheit zu haben, zu sagen, also wir sind nicht die anderen.
3: Ja.
4: Und Gott hat für uns vielleicht einen anderen Ruf als für jemand anderen.
3: Mhm.
4: So, ne? Genauso wie, keine Ahnung, das Thema Ausland ist zum Beispiel bei uns immer sehr präsent. Und dann sagen Leute manchmal, also kommen Leute auf uns zu und sagen so, ich könnte das niemals meinen Mann ins Ausland gehen lassen. So, wie könnt ihr überhaupt an eine Woche Fernbeziehung denken? Also, ist völlig okay, diese Überzeugung zu haben. Aber nur weil du einen bestimmten Lebensweg hast, heißt das nicht, dass Gott für uns das Gleiche vorgesehen hat.
3: Nur weil er dein Götze ist, heißt es nicht, dass unser ist.
4: Nein,
3: Spaß.
4: Nein.
3: Spaß, Spaß.
4: Also, und da auch einen differenzierten Blick darauf zu bekommen, dass jeder andere Stärken hat, dass Gott auch einen anderen Weg für jemanden vorgesehen hat.
3: Mhm.
4: Und dass es viel sinnvoller ist, einander in diesem Weg zu ermutigen und dafür zu beten, dass Dinge gut laufen. Anstatt sich nur darauf quasi zu vergleichen und zu sagen, so quasi, so sieht eine erfolgreiche Ehe aus und nicht anders.
3: Ja.
4: Ne, weil, ja, ja gut.
3: Ich finde das auch, also um das so praktisch auch nochmal festzuhalten, ich weiß, dass ich viel damit gekämpft habe, dass ich so vorlaut auch sein kann. Und ich kann sehr viel Meinung für so eine kleine Person haben. und wenn man so christliche Ehebücher liest oder Ehefrauenbücher, so dann wirklich in jedem Buch wird dir gesagt, so lass deinen Mann entscheiden. Lass deinen Mann eine Meinung haben. Hab keine Meinung. So lass einfach so, mach es deinem Mann so leicht wie möglich Entscheidungen zu fällen, so sei nicht streitsüchtig, sei nicht all solche. Und für mich war das dann so, okay, dann bin ich jetzt mal leise, ich sag gar nichts mehr, weil das ist das, was er als Ehemann dann braucht. Und da gucke ich irgendwann an und so, ey, wieso sagst du mir nicht mehr deine Meinung? So, das ist doch das, was ich so an dir liebe, dass du mir ständig so irgendein Kontra gibst und dich irgendwie challenged in irgendwelchen Gedanken. Und dass ich so dachte, boah, das wird jetzt das Geistliche sein, wenn ich ihm jetzt nicht mehr meine Meinung sage. Dabei ist es eigentlich genau das gewesen, was er in seiner Person, in seinen Diensten und so weiter einfach gebraucht hat, dass jemand ihm da auch einmal mal sagt, so ey, das ist alles kompletter Humbug. Oder denk mal so oder denk mal so. Und ich glaube, dass das halt genau das ist, so dieses nicht mit anderen Ehen vergleichen. Vielleicht gibt es Männer da draußen, die wollen, dass eine Frau keine Meinung hat. Meiner hat eine geheiratet mit sehr viel Meinung und er wollte diese Meinung haben. Und ich muss diese Meinung jetzt nicht einfach verstecken, einfach nur, weil ich in zig Ehebüchern gelesen habe, dass das ist, was Frauen tun sollen. So, nicht, dass jetzt alle Ehebücher schlecht sind. Ne? Es gibt sehr viele gute Ehebücher, aber ich glaube, dass
4: es... Aber man kann es halt einfach differenzierter betrachten. Ja. So. Ja. Ich glaube, heute fällt uns das einfacher als von ein paar Jahren noch.
2: Ja, ja. Und ihr habt auch schon erwähnt, das ist ja so ein Wachstumsprozess. Ich glaube, André Türfs erwähnt das immer mal wieder, dass die Ehe ein Werkraum Gottes ist. Das finde ich ist so ein schönes Bild.
4: Das stimmt.
2: Und da darf man einfach wachsen, ne? Hammer. Ihr hattet ja auch gerade am Anfang eurer Ehe, ihr habt beide ein bisschen länger studiert, würde ich mal sagen. Und dann ist man ja finanziell vielleicht auch nicht so gut aufgestellt. Würdet ihr sagen, das war irgendwie zwischenzeitlich ein Problem oder wie seid ihr damit umgegangen?
4: Also ich würde nicht sagen, dass wir finanzielle Probleme hatten.
2: Okay.
3: Die Batzen waren dann entsprechend.
4: Nein, also ich glaube, dass, also was mich angeht und damit, also hat das auch direkte Auswirkungen auf Esther. Also ich bin schon auch so erzogen, also ich arbeite schon sehr lange, also auch schon während der Schule und so weiter und so fort. Also ich hatte schon, also ja, ich habe einfach schon sehr früh angefangen so zu arbeiten und auch das Studium, also du sagst, also wir haben länger studiert.
3: Der hat eine Regelstudienzeit studiert.
2: Ja, ich meine mit länger einfach.
3: Und Magnum cum laude, oder ich glaub, wie das
2: Master,
3: heißt. Ne?
4: Ja, genau.
2: Bachelor ich auch Master, das ist ja insgesamt lang.
4: Ja,
2: also voll. Nicht, dass ihr zu lang gebraucht hättet.
4: Nein, nein. Keine Kritik, ja, nein, Spaß. Nee, aber also wir hatten nie also Probleme, also finanziell gesehen. Ich weiß gar nicht, worauf du gerade abzählst. Warte, was wohin willst du eigentlich?
2: Nein, ich will einfach fragen, ich glaube nämlich, das habe ich auch noch nie im Podcast gehört. Vielleicht war es auch einfach nie so, dass ihr vielleicht mit Finanzen zu kämpfen hattet, aber das ist ja auch ein christliches Thema, wo man vielleicht auch Gottvertrauen lernt oder sowas, ob ihr solche Situationen hattet oder halt eher war das
4: aber,
2: nie Thema.
4: Also, dass das auf jeden Fall ein Thema ist, also da stimme ich dir 100% zu. Wir hatten ja auch einige Gespräche in unserem Podcast, die davon erzählt haben, dass sie aus einer Kultur kommen, wo es halt gut ist, sehr früh zu heiraten, dabei, also du hast gar keine finanzielle Grundlage, gar keine Perspektive und am Ende sollst du füreinander sorgen, obwohl das voll schwer ist und aus diesem Rat herauszukommen ist halt sehr anstrengend. Ich glaube, das lief bei uns schon ein bisschen anders. Das also hing, glaube ich, auch damit zusammen, also auf rein praktischer Ebene. Ich habe angefangen zu studieren und Esther ist ins Ausland gegangen. Das heißt, was ich quasi sehr leicht stemmen konnte, ist zu studieren und zu arbeiten.
2: Okay.
4: Und als ich mein Studium fertig hatte, ist Esther wiedergekommen, sodass ich gearbeitet habe und dann konnte sie studieren. Ne, also
3: selbst während deines Studiums hattest du ja auch so 2-3 Jobs. Also
4: ja, genau.
3: Beide haben neben dem Studium gearbeitet und wir haben sehr taktisch eine Wohnung bekommen. Wir fahren keine krassen Autos. Wir hatten, wenn dann, das alte Auto meines Opas gehabt, das so mit Loch im Dach und so. Also ne, so sehr bescheiden, also relativ bescheidenes Leben. Und natürlich auch die Unterstützung unserer Eltern, so dass also jetzt nicht, dass sie uns da so krass...
4: Wo es nötig war, also hatten wir immer Unterstützung auch.
3: Ja.
4: Aber wir konnten also größtenteils, also schon auch sehr eigenständig einfach sein. Ja.
2: Okay, ja. Ich wusste einfach nicht, war das jetzt Thema
4: oder nicht?
2: Ich
4: glaube, interessant ist vor allem auch, dass, also ne, wenn ich, also wir haben ja geheiratet, wir haben 21 geheiratet, wir sind aber zusammengekommen 2017. Ne, da liegen halt noch mal 4 Jahre zwischen, wo wir halt nicht zusammen gelebt haben. Also ne, wir haben uns keine Wohnung geteilt und wir haben auch sehr viel Zeit getrennt im Ausland verbracht. Das heißt, der Raum war schon da, also der Disziplin so nachzugehen, zu studieren und zu arbeiten und damit auch eine gewisse Grundlage zu schaffen, dass wenn wir dann heiraten, Also, dass wir jetzt in dem Sinne keine Probleme haben.
3: So. Mhm. Ja, und ich glaube, dass, was ja auch so, sag ich mal, so eine große finanzielle Last sein könnte, wie zum Beispiel ein Haus, Eigentum und so weiter, das haben wir nicht. Mhm. Und ich glaube, das ist dann auch so eine Frage, so in was investierst du?
2: Ja.
3: Wie oft, also zum Beispiel, was für Autos fährst du, welche Immobilien und so weiter. Und ich glaube, dass wir da einfach so den Fokus eher gelegt haben auf so unsere Auslandseinsätze, also im Sinne von, dass Christian da quasi auch seine Sachen machen kann mit der Arbeit, aber auch das Studium und auch, ne, so diese ganzen Sachen sind so sehr normal, sag ich mal. Und ich glaube, dass ich für meinen Teil, was so zum Beispiel so Shoppen oder keine Ahnung was angeht, ich komme aus einem Haushalt, da war nicht so viel Geld.
2: Mhm.
3: Und ich kenne das schon so, dass man vielleicht nochmal im Kühlschrank beim Lidl guckt, ob es da nicht diese eine Ecke gibt, wo immer alles im Angebot ist und am liebsten alles davon nimmt und so. Und weißt du, das sind so Sachen, so bin ich groß geworden. Und ich glaube, dass dann einerseits so dieses, ne, wie wir leben, aber auch so die Umstände, dass es einfach gut getan hat. So, ja.
2: Ja, danke, dass ihr uns da dann auch noch so ein bisschen reinnimmt. Ja, und dann, du hast gerade schon erwähnt, dass Christian halt auch oft weg ist und das kam schon immer wieder durch, ne? Ausland ist ja immer wieder so ein Thema.
4: Mhm.
2: Da komme ich dann jetzt, Chris, auch auf deinen Beruf zu sprechen. Also du machst was richtig Spannendes.
4: Mhm.
2: Erzähl uns mal, was das so ist.
4: Also ich arbeite in der Katastrophenhilfe. In der Katastrophenhilfe und genau, also ich habe ein paar Anlaufpunkte in Bezug auf diese Tätigkeit quasi, aber das, was es am Ende ausmacht, ist, dass ich oftmals auch in Krisengebiete fahre, wo entweder Krieg ausgebrochen ist oder eben Naturkatastrophen passiert sind und halt vor Ort helfe. Das ist so eigentlich so in aller Kürze ist das eigentlich, was dahinter steckt.
2: Mhm.
4: Und das mache ich eben zusammen mit einer NGO aus den USA, mit Samaritan Spurs, die, also kann man auch so nennen, das ist halt die Organisation, die hinter Weihnachten im Schuhkarton steckt. Oft kennt man die Organisation selber nicht, aber Weihnachten im Schuhkarton.
3: Und dann fällt so ein Grosch immer so,
4: Ja, genau. Ne, und also die machen das auch schon seit also mehreren Jahrzehnten, dass die eben nach Katastrophen Hilfe leisten. Und das vor allem auch als christliche Organisation. Das heißt, sie verstehen sich selber oder wir alle, also ich auch als Mitarbeiter, wir verstehen uns nicht einfach nur als sozial engagierte Leute, sondern eben auch darin, oder wir verstehen uns auch als Christen, die dazu berufen sind, in die Not von anderen hineinzugehen. Weil wir das alle freiwillig machen.
2: Mhm.
4: Wir sind nicht, keiner zwingt uns dazu, diesen Job zu tun. Und deshalb sehen wir das schon auch als eine Berufung, da hineinzugehen, da wo es Leuten eben auch schlecht geht, da wo sie Leid erfahren und so gut zu helfen, wie es geht. Ne, und also das Team grundsätzlich, also wir haben, das ist ein sehr großes Team, wir sind auch weltweit verstreut, ne, aber die haben halt verschiedene Schwerpunkte, es gibt Mediziner, es gibt aber auch Leute, die viel mit Logistik machen, viele Leute, die praktisch helfen, Leute, die, keine Ahnung, irgendwelche Unterkünfte organisieren und so,
2: ja.
4: Also ne, die Rollen sind sehr, sehr unterschiedlich. Genau, und deshalb quasi in dem Kontext kommt es schon auch wieder immer wieder vor, dass ich irgendwo hinfahre, wie zum Beispiel in die Ukraine, nachdem der Krieg ausgebrochen war. Letztes Jahr hat man hier vielleicht auch nicht so ganz mitbekommen, gab es einen großen Hurricane, also gibt eigentlich immer wieder, aber in der Karibik, wo ich dann auch für ein paar Wochen auf Jamaika war, immer wieder auch Trainings und Fortbildungen mache, um sich einfach darauf vorzubereiten. So, ne?
2: Mhm.
4: Genau. Ja.
2: Wie bist du denn überhaupt auf diesen Job gekommen? Also das macht ja jetzt nicht jeder Zweite so, dass man denkt, das will ich jetzt auch werden.
4: Es ist sehr spannend. Also ich habe damals meinen Bachelor gemacht. Ich habe eigentlich Ingenieurwesen studiert.
2: Ach, echt?
4: Es ist ein sehr technischer Studiengang. Und innerhalb dieses Studiums hatten wir ein paar Module, wo es am äußersten Rand auch um internationale Hilfe ging, um Katastrophenhilfe ging und so weiter und so fort. Das war kein Schwerpunkt meines Studiums, aber das hat mich sehr gecatcht.
2: Mhm.
4: Und damals kam dann das Ahrtal hier in Deutschland. Und da haben wir auch, also wir als Gemeinde haben viel geholfen, aber auch andere Gemeinden haben da viel mitgeholfen. Und wir waren auch dort vor Ort. Und dort habe ich Leute von Samaritan Spurs kennengelernt, von der Organisation selber, und wir sind ins Gespräch gekommen. Und dann kam auch irgendwann so die Frage von wegen, was hast du eigentlich studiert? Und dann habe ich erzählt, so Ingenieurwesen und so weiter und so fort. Und dann waren die so, guck dir das mal an, wir bauen einen Pool an Leuten auf, die wir in den Einsatz schicken können. Und wenn du Interesse daran hast, dann quasi bewirb dich auch und quasi guck, ob du quasi reinkommst. Und das war eigentlich so ein bisschen der Anfang davon, ja. Das Ahrtal, der Kontakt zu einzelnen Leuten vor Ort, die sich die Situation angesehen haben. Und dann habe ich mich darauf beworben und dann, genau.
2: Und dann hast du als Master nicht mehr Ingenieurswesen weitergemacht?
4: Genau, nein, mein Master war dann schon sehr speziell. Das war schon, also Master of Disaster Management. Ne? Also,
2: Master of Disaster. Cool.
4: Genau, da geht's halt um, also Katastrophenmanagement. Das war schon, also auch eine bewusste Entscheidung, eine bewusste Spezialisierung, weil wir, also quasi mit, also das Ingenieurstudium hat eine sehr technische Grundlage gelegt, die mir auch sehr hilft in diesem Job. Und dann hatte ich ein paar praktische Erfahrungen. Und warum ich diesen Master gerne machen wollte, war eben, um einen übergeordneten Blick auf Katastrophenhilfe zu bekommen.
2: Mhm.
4: Weil, also ich, auch wenn ich so, ne, mit Leuten spreche, man hat halt immer diese sehr praktische Vorstellung. Etwas passiert und dann gehst du dahin und hilfst. Und das ist auch ein Teil davon. Aber eben auch zu verstehen, welche übergeordneten Strukturen es gibt, wie zum Beispiel die UN, wie es, ne, es gibt souveräne Staaten. Jeder Staat geht anders damit um. Jedes Regime geht anders mit Katastrophen um. Die Transparenz ist anders. Jede Katastrophe birgt einen anderen Bedarf an Hilfe. Und das also in einer gewissen Weise zu verstehen und auch zu verstehen, welche Dilemma eigentlich immer wieder damit auch einhergehen in der Hilfe mit anderen. Und genau, da wollte ich halt sehr gerne den Master machen, habe ich dann auch gemacht. Und das halt vor allem auch in einer sehr praktischen Zeit. Das war halt während der Konflikt im Nahen Osten halt, ne, ausgebrochen ist. Und dann war ich eben auch vor Ort und habe eben auch also sehr live quasi miterlebt, ne, wie ein Land mit so einer Krise umgeht. Mhm. Genau, ja.
2: Also du hast echt schon krasse Krisen quasi erlebt.
4: Ja, voll.
2: Schon echt spannend. Was ist denn, wenn du da hinkommst, deine konkrete Aufgabe? Du hast gesagt, es gibt so verschiedene Rollen, jeder macht so ein bisschen was anderes. Was musst du konkret machen?
4: Also das kann auch sehr unterschiedlich sein. Meine Spezialisierung bisher liegt schon eher in der Logistik und in der Koordination von Gütern. Also ich habe gar keine medizinische Ausbildung, deshalb kann ich da überhaupt nichts machen so. Da gibt's andere Leute, die viel, viel fähiger sind. Naja, aber dann geht's halt zum Beispiel darum, dass wir für bestimmte Regionen Hilfsgüter kaufen oder besorgen oder zusammenstellen oder ähnliches. Und dann geht's eben darum, es gibt zum Beispiel so Hygiene-Kits. Ne? Hygiene-Kits, das ist so, das kannst du quasi, es gibt da auch bestimmte Normen für. Und dann quasi mit so, ich nenne das jetzt einfach mal eine Tüte, so, ne, du hast eine Tüte und darin hast du alle Hygieneartikel, zum Beispiel für eine durchschnitts vierköpfige Familie.
2: Okay.
4: Und du musst halt, dieses Kit besteht aus einzelnen Teilen. Und dann musst du halt gucken, wie viele brauchst, also wie viele Kits willst du zusammenstellen, wo kriegst du die einzelnen Produkte her, wie viele kriegst du davon her, wie schnell kannst du sie besorgen. Und dann fängt das quasi wirklich an von diesem einzelnen Produkt, das du irgendwo kaufen musst, hinzu, du stellst einzelne Produkte zusammen, also diese Kits zusammen, hin zu einer bestimmten Anzahl und diese Anzahl muss dann in eine bestimmte Region gebracht werden. Also es ist schon so eine ganze Kette und dann kommt halt damit einher, dass wir zum Beispiel, wenn wir in Ländern sind, wo Englisch nicht die Hauptsprache ist, dass wir auch mit Übersetzern zum Beispiel arbeiten und dann müssen auch die mit koordiniert werden. Aber auch quasi ganz praktische Sachen, wie zum Beispiel, also quasi diese Einsätze mit Samaritan's First, die funktionieren über Wellen, ne? Das heißt, man ist immer so 3 bis 4, 5 Wochen irgendwie immer in so einem Einsatz und dann fliegt man wieder nach Hause und dann kommen eben andere Leute, die einen quasi ersetzen vor Ort. Und auch das quasi das gesamte Team, das vor Ort ist, muss auf eine gewisse Weise also versorgt werden, Infrastruktur, also mit der Infrastruktur, dass sie irgendwo schlafen können, dass sie irgendwo hinkommen, dass wir genug Autos haben. Und so baut sich das quasi immer mehr auf. Also, ja.
2: Hey, voll cool, da mal mit reingenommen zu werden, weil spannend. Ich glaube, das macht halt. Machen nicht viele Leute, sag ich mal, oder zumindest nicht so im Umfeld, die man so kennt. Mhm. Das ist übel spannend.
4: Ich finde das auch richtig. Also ich bin da sehr dankbar für.
2: Richtig.
4: Ich glaube, dass Gott einen auch vor Ort sehr gebrauchen kann. Vor allem auch, weil das einen sehr, also ne, überall da, wo Leute in direkter Weise mit Leid konfrontiert sind, haben sie auch eine andere, also Zugänglichkeit, nicht nur dem Glauben gegenüber, sondern ganz grundsätzlich. Also, ne, ich erinnere mich daran, wir waren in der Ukraine und dann sitzen wir da mit Leuten am Tisch und dann kommen auch so Fragen auf, ne, wie. Quasi, du kommst aus einem Land, das sicher ist, wieso bist du überhaupt hier? Und nicht nur du bist hier, sondern du investierst dich in uns. Ne? Und auch zu merken, dass solche Situationen, also erstens kein Alltag sind und zweitens, also Leitsituationen bewegen Leute ja auch auf eine gewisse Weise. Und zu merken, was für eine wichtige Rolle man vor Ort spielen kann für diejenigen, die im Leid leben. Ne? Wenn ich zum Beispiel daran denke, dass, keine Ahnung, wir hatten, ne, also wenn wir in der Ukraine waren, wir für ein paar Wochen. Und da war ich für ein paar Wochen und wir haben auch mit Ukrainern zusammengearbeitet, die uns halt sehr gut unterstützt haben vor Ort und die Frauen haben alle das Land verlassen und wir sind dann mit denen zusammen und am Ende meiner Zeit quasi, wir saßen am Tisch mit ein paar Leuten und dann kam halt irgendwann so, das war kurz vor meiner Ausreise, ne, und dann werden auch so, das waren so richtige, so wie man sie eigentlich aus der Gemeinde kennt, so richtige russische Männer halt, ne, ich will jetzt nicht zu sehr mit Vorurteilen spielen.
5: Ne, er will Holzkopfrussen sein, ja, aber er traut sich nicht.
4: Ne, also so Leute, die nicht so viel Emotionen zeigen, ne, die auch sehr gut gearbeitet haben, die sehr diszipliniert waren. Und dann sitzen wir halt am Tisch und ich bin kurz davor zu gehen, wir hatten eine sehr enge Beziehung. Und dann sagen die so, ey, ne, wir lachen voll viel mit dir, aber eigentlich haben wir richtig viel Angst. Und dass du jetzt gehst, verunsichert uns einfach umso mehr, weil wir uns quasi wieder verlassen fühlen, ne? Und dann gehst du raus und dann siehst du halt, ne, wie Familien miteinander telefonieren, die einfach heulend am Telefon sind, so, weil die sich gegenseitig vermissen, weil die nicht wissen, was kommt, ne, oder Leute, die nichts mit Gott zu tun haben und du fährst und dann sagen die so, ey, wenn du gehst, so bitte bete für uns, so, wir wissen nicht, wohin mit uns. Und du baust Beziehungen vor Ort auf. Und ich glaube, das ist einfach ein sehr besonderes Umfeld, vor allem auch als Christ. Ne, weil in meinen Augen, also ich sehe es als viel zu wenig an, dahin zu fahren und zu sagen, man ist einfach nur sozial engagiert. So. Mhm. Ich will nicht sozial engagiert sein und dann wieder nach Hause gehen. So, ich will mich in diese Leute investieren. weil ihnen wirklich was fehlt, so, ne? Und vor allem auch, also, ja, all diejenigen, die halt Gott nicht kennen, das ist schon auch ein sehr starkes Zeugnis. Und da bin ich schon auch sehr dankbar für das ganze Umfeld, ja.
3: Ich glaube, das ist auch so politisch dann auch voll prägend für einen, wenn man mitten im Konflikt war, dann sitzt man ja nicht hier in Deutschland, guckt die Tagesschau und denkt so, oh, jetzt habe ich alles verstanden, die Blöden, weiß ich nicht, die sind die Blöden und die sind die Blöden, sondern man ist da und merkt, okay, hier, also es geht hier wirklich um Menschen. Mhm. Es geht hier wirklich um Menschen, die im Ebenbild Gottes geschaffen sind, die nicht einfach so über den Kamm geschert werden kann, weil mir gerade die Tagesschau das so gesagt hat oder so. Sondern es geht eher um so ein wirklich größeres Bild, was man, wovon man dann auch profitiert im Endeffekt, ja, selbst dann in Deutschland.
2: Ich habe gerade auch echt so spontan den Gedanken gehabt, vielleicht ist ja jetzt der ein oder andere motiviert, durch das, was du gerade so geteilt hast, auch mal, ja, diese Arbeit anzustreben.
4: Ja.
2: Also cool. Ja, vielleicht sind hier irgendwie junge Leute, die überlegen, was soll ich machen und dass es überhaupt diese Möglichkeiten gibt.
4: Ja,
2: ja, sehr, sehr
4: cool. Ich
2: wusste
4: selber nicht, dass es das gibt. Also ja, ich bin ja auch erst quasi also durch einzelne Leute irgendwie darauf aufmerksam geworden. Von daher, es ist auf jeden Fall ein spannendes Umfeld.
2: Aber dann hätte ich auch noch eine wichtige Frage. Falls jetzt wirklich jemand drüber nachdenkt, würdest du denn nicht sagen, dass du die Dinge auch mit nach Hause nimmst, dass sie dich belasten auf irgendeine Art und Weise? Zum Beispiel seid ihr jetzt im Kriegsgebiet gewesen, ne? Israel, die Bomben fliegen. Oder dann, wie du gerade geschildert hast, in der Ukraine, du hast persönliche Beziehungen vielleicht aufgebaut und dann fährst du halt einfach wieder so. Was macht das mit dir?
4: Also man nimmt auf jeden Fall einige Sachen mit. Ich würde aber nicht, also ich von meiner Persönlichkeit her, würde dennoch sagen, dass mich das nicht negativ belastet oder sowas. Also da bin ich auch sehr dankbar für, dass ich mich nimmt das nicht so mit. Ich komme nach Hause und natürlich, man denkt viel darüber nach. Auch ist eine besondere Situation, wie zum Beispiel in der Ukraine, ich bin nach Hause gefahren und seine Frau, also eine der Frauen von einem Mann, mit dem wir gearbeitet haben, die war in der Nähe von da, wo wir gewohnt haben. Und dann hat er uns Schokolade mitgegeben, die wir seiner Frau geben sollen. Und dann ist sie zu uns in die Wohnung gekommen und dann war das so ein besonderer Moment, ne, den man geteilt hat, mit dem Wissen, dass die anderen halt immer noch in diesem Leid leben. Ne, keine Frage. Genauso auch die Situation in Israel. Also es nimmt einen mit im Sinne von, es prägt einen. Es schärft den Blick auf die Situation vor Ort. Was mich persönlich aber angeht, vielleicht gehen auch andere, also anders mit um, ne, definitiv. Aber ich nehme keine negative Last daraus mit. So, ich kann, also aufgrund der Situation, ne, also ich kann normal in meinem Alltag funktionieren. Eine andere Sache ist es, und das war halt eine Sache damals nach meinem allerersten Einsatz in der Ukraine, das war nicht aufgrund, also da hatte ich eine sehr große Unsicherheit in mir, aber nicht aufgrund der Sachen, die ich vor Ort erlebt habe, sondern weil ich also zu Erkenntnissen über mich selber gekommen bin, die mit denen ich erstmal umgehen sollte oder umgehen musste. Das hatte weniger damit zu tun, dass mich etwas negativ von außen begleitet hat oder geprägt hat. So, ne?
2: Ja, krass. Ja. Esther, ich komme mal jetzt zu dir. Jetzt haben wir ein bisschen mehr über Chris gehört. Können wir gerne weitermachen. Ich genieße es hier. Ja, das war auch echt richtig spannend.
3: Ich bin auch sehr stolz auf ihn.
2: Du hast mal irgendwann erwähnt im Podcast, dass du auf Teneriffa mal fast ertrunken bist. Wie kam das?
3: Ey, wirklich? In einem Moment dachte ich mir auch, was denn da passiert auf einmal. Vor allem muss man sagen, meine ganze Kindheit lang war ich schwimmen. Also ich war Schwimmerin, also ich kann schwimmen. Mhm. Ich würde, also auch so auf Wettkämpfen, so bin ich geschwommen. Weißt du, so, ne, ich kann schwimmen. Und dann bin ich einfach ertrunken, ey, fast. Und dann kam auf einmal dieser Bademeister, holt er mich da raus. Also es war schon eine wilde Situation, weil ich hätte dort gelebt für mein Studium 4 Monate. Und es war halt jeden Tag war da eine rote Flagge und wir sind alle in dieser roten Flagge schwimmen gegangen und der Bademeister hat uns auf, also ne, der hat ja nichts gemacht, er meinte einfach nur, ja, es sind halt Wellen, pass auf. Und dann bin ich einfach ertrunken.
2: Und
4: du bist nicht ertrunken.
3: Also ich sitze ja immer noch hier. Aber nee, ich bin einfach nicht mehr hochgekommen. Also die Stimmung war zu stark, die hat mich einfach mitgenommen.
2: Und wie wurdest du gerettet?
3: Der Bademeister kam und hat mich einfach rausgeholt.
2: Boah, krass.
3: Also es war so eine voll die surreale Situation. Also es war jetzt nicht ewig lang, aber er hat halt auch schon gesehen, dass ich am Kämpfen bin. Also es war jetzt nicht so, dass eine Welle kam und ich war nicht mehr aufzufinden, sondern hat halt schon gesehen, also ich habe auch den Blickkontakt zu ihm gesucht. Also ne, das war voll crazy, weil ich das ja auch, ne, schon so, also ich wusste, wie das ist, so eine Rettungssituation. Einfach auch, weil ich selbst Rettungsschwimmer gemacht habe. Also ich kenne das, ne, von der anderen Seite, so wie, was man tun muss, nicht Panik, runtergehen, aus. Ne, ich habe all das gemacht, was ich kognitiv wusste. Und dann wusste ich, ich schaffe das hier gerade nicht. Und dann habe ich einfach diesen Bademeister angeguckt und ich habe einfach so, ne, mit aller meiner Kraft einmal in die Hand so raus und dann hat er mich einfach da rausgeholt. Und also ist jetzt nicht so, dass Mund zu Mund baden, ne, das ist da alles ganz koscher geblieben, keine Sorge. Aber das war einfach sehr, also es war so sehr es hat mich sehr eingeschüchtert, weil ich immer mich sehr wohl gefühlt habe im Wasser. Okay. Und ich dachte immer so, ja, das ist mein Safe Space und dann gibt's immer Schildkröten und dann gibt's immer nice Sachen so zu sehen und ein bisschen Schiff fahren oder so, keine Ahnung. Also ich habe immer mal sehr positive Sachen. Ja. Und dann kam einfach diese Wellen und das war schon hart. Also die Stimme hat mich schon da mitgezogen. Das war schon wild.
2: Vielleicht kannst du jetzt so ein bisschen mehr mit Petrus mitfühlen, so, weil als er gesunken ist, ja, auf Jesus schauen.
3: Ja, das war
4: deine Hand heben.
3: Blickkontakt zu Jesus haben. Ja, nee, aber also ich wusste ja, da sind alle Leute, eine Freundin war auch am Strand, die hat das auch alles so gesehen. Also es war alles, also es war eigentlich nicht so schlimm, aber es war für mich prägend im Sinne von, dass ich mich einfach nicht mehr so wohl fühle im Wasser. Mhm. Also ich gehe immer noch schwimmen, alles gut. Aber jetzt zum Beispiel waren wir jetzt wieder in Teneriffa und für mich war das so dieses, hey, wieso sind wir am Pool? Und das war immer voll die Diskussion bei uns. Und seit ich dann da ertrunken war, also es war auch wieder dieser Strand, wo ich damals halt da fast ertrunken bin. Und dann war ich so, ich muss da nicht runtergehen. Ich sehe schon diese rote Flagge und wir kommen uns hier nicht nahe. Deshalb waren wir dann schön am Pool.
2: So neuen Respekt davor, ne?
3: Ja.
2: Was sich dann schon schlimmer mitgenommen hat, war dann die Zeit in Israel, wo du echt danach auch mit Ängsten, Panikattacken und so zu kämpfen hattest. Kannst du uns da nochmal ein bisschen mehr mit reinnehmen?
3: Also ich hatte auch schon vor Israel Panikattacken. Also es hat das nicht ausgelöst. Also es war schon, also vorher war schon eine sehr schwieriges, also auch schon bevor ich da ertrunken bin, da war auch schon eine schwierige Zeit. Also es war zuerst quasi meine Zeit in Teneriffa, ich bin nach Hause gekommen, war eine schwierige Zeit. Ich glaube einfach, mein Nervensystem war einfach sehr überlastet, einfach auch wegen diesen ganzen Krisen, ne, die dann ständig so ankamen. Dann sind wir ausgewandert, dann war das einfach eine komplette Katastrophe da in Israel mit den ganzen Eindrücken. Und danach musste ich mit meine, so sag ich mal, schon angeknackste Seele noch mehr heilen. Und ich glaube, dass ich da einfach auch Gott sehr dankbar bin für die Umstände, die wir hatten, um da einfach nochmal aufatmen zu können, um Dinge aufarbeiten zu können. Aber ich glaube nicht, dass diese ganzen Krisen, die wir erlebt haben, das grundsätzliche Problem so waren, sondern einfach so grundsätzlich so eine innere Unruhe. Und diese ganzen Krisen haben das einfach nur noch mal bestärkt und mich einfach auch noch mal in so eine Abhängigkeit noch mehr gebracht. Ne? Und das ist auf jeden Fall gut. Ich bin dankbar, dass wir das als Ehepaar zusammen durchgehen durften, vor allem auch mit der Gemeinde, wie sehr die uns durch all diese schwierigen Zeiten durchgetragen haben, Freunde. Und dann auch noch zu wissen, also das war, fand ich halt voll krass, so, ne, der Podcast, wie ich schon anfangs erzählt habe, ne, hat auch viele so negative Sachen, aber das vor allem so unmittelbar nach Israel, das war so heftig, weil wir hatten damals halt auch erzählt, ne, wir sind jetzt in Israel, Bomben fliegen, Mama, und dann sind wir zurückgekommen und hatten, ja, ich hatte dann in der Jungscha bei uns mitgearbeitet und dann hatte irgendein Jungscha-Kind, irgendeine Cousine da von irgendwo, wahrscheinlich hier irgendwo in der Nähe, hier wohnen doch alle Christen gefühlt. die meinte, warte, du bist Esther? Ist dein Mann Christ? Seid ihr die, die in Israel waren? Wir haben als Gemeinde für euch gebetet. Und ich war so,
4: ja, das war schon cool.
3: Das ist krass. Ja. Also das ist krass zu wissen, dass, also so, wenn Leute auf dich zukommen und ne, so, und sagen so, ey, ihr seid die, für die wir gebetet haben. Und ich weiß, dass in dieser Zeit es voll präsent für mich war, dass wir durchgetragen werden, dass Türen hier geöffnet waren, die definitiv verschlossen waren. Wir sind sehr, sehr dankbar für diese ganzen Umstände in dem Moment. Aber natürlich so das Aufarbeiten im Nachhinein, das hat auf jeden Fall viel Kraft gebraucht. Aber ich bin sehr dankbar für mein Umfeld, ne, die sehr behutsam auch mit mir umgegangen sind, ja.
2: Eine ganz kleine Sache, darf ich einhaken? Du hast gesagt, es hat dir geholfen, diese Abhängigkeit ja hervorzubringen. Vielleicht kannst du das nochmal definieren, welche Abhängigkeit. Nicht, also, dass jetzt jemand denkt, so Chris oder so, ne? Also
3: ich dachte ja Drogen. aber nee, keine Sorge, weder noch ist die Abhängigkeit von Gott auf jeden Fall. Genau. Also ne, dass er da Frieden schenkt, dass er da Ruhe schenkt, dass er so der Zufluchtsort im Endeffekt wird.
2: Ja, voll gut. Und ja, das bringt uns näher zu ihm, stärkt einfach die Liebe zu Gott, zu Christus, ne? Was, du hast es auch ein bisschen erwähnt, aber vielleicht kannst du es nochmal konkretisieren. Wie bist du da wieder rausgekommen?
3: Aber wer hat denn gesagt, dass ich da rausgekommen bin?
2: Oder mehr vielleicht, ich weiß es nicht.
3: Also unmittelbar danach war das so, dass jemand bei uns aus der Gemeinde uns angeboten hatte, mich aufzunehmen. Und ich durfte damals dort einziehen und einfach sein. Und ich glaube, das war das Heilsamste für meine Seele überhaupt, dass ich weil ich auch in der Zeit der Trauer und der Überforderung und einfach so dieses Tief, was man dann so einfach unmittelbar danach hatte, dass ich hatte den Druck, ne, ich bin doch Christin, ich muss es gut gehen. Mhm. Und ich muss doch Leuten jetzt erzählen, was für tolle Dinge Gott in meinem Leben getan hat. Und ich hatte das Gefühl, dass ich damals das war ein relativ junges Paar mit Kindern, so dass ich in deren Alltag einfach so eingebunden war. Und das war nicht so dieses so, ja, du musst jetzt performen, du musst jetzt nichts sagen, du musst jetzt nicht machen, sondern so, du darfst jetzt einfach sein. Mhm. Hier ist Essen. Willst du nicht essen, dann geh einfach wieder in dein Zimmer. Willst du einfach den ganzen Tag weinen, dann darfst du weinen. Sollen wir hochkommen? Sollen wir nicht hochkommen? Sollen wir die Taschentücher bringen? Es war einfach so dieses so einfach sein. Und ich glaube, das hat mir sehr gut geholfen. Also so dieses einfach angenommen zu werden, unabhängig von dem, was ich erbringe. Weil ich das Gefühl hatte, dass ich in dieser Zeit sehr unproduktiv war. Aber war ich eigentlich nicht, weil ich alles, was so meine Seele in diesen Tagen so mitgenommen hatte, auch nochmal verarbeiten musste. Und ich glaube, dass das einfach ein großer Aspekt war. Ich habe mich einfach auch von Instagram auf eine gewisse Art und Weise distanziert. Also mir hat das nicht gut getan, wie online vielleicht auch über Dinge gesprochen wurde oder auch dieses ständiges Online-Sein, dass man das vielleicht auch dann abgelegt. Das war einfach auch in der ersten Zeit sehr gut und ja, so einfach, dass das Leben weitergeht. Mhm. Irgendwann arbeiten zu gehen, dann und dann Bachelorarbeit zu schreiben, war ja noch alles alles dran.
2: Das ist so ein starkes Zeugnis, also dass die Familie dich einfach aufgenommen hat und auch dieser Wert von Gemeinde, ne? Ihr habt das ganz zu Beginn auch gesagt, das ist so eure Familie. Ich glaube, das ist auch der Gedanke Gottes dahinter so, ne? Dass man wirklich Gemeinde lebt. Und mir fällt ein, ihr habt auch irgendwann erwähnt, dass ihr einen guten Freund gehabt habt, der in der Gemeinde war, quasi allen Input bekommen hat, eigentlich auch mit Jesus irgendwie unterwegs war und dann die Gemeinde verlassen hat. Was hat das mit euch gemacht? Wie hat das euch beeinflusst?
4: Also ich sag dir ganz offen, es gibt einige Leute.
2: Mehrere.
4: Ja. Krass. Also es ist gar nicht so sehr, dass es so eine ganz bestimmte Person gibt, an die wir denken. Aber es stimmt, dass wir, also seitdem wir aktiv und bewusst in die Gemeinde gehen, dass sich das Umfeld sehr stark verändert hat. Und ich weiß auch, also von mir ganz persönlich, ne, auch noch, also unabhängig von Esther, ich bin in die Gemeinde gekommen und wir waren eine Gruppe von 6 Leuten und von diesen 6 Leuten ist heute auch keiner mehr im Glauben, bis auf ich, bis auf mir, wie sagt man das? Ja. Genau, ne, also die haben den Glauben also verlassen, genauso aber dann auch hatten wir als Ehepaar einige Freunde, die mit der Zeit dann halt irgendwann einfach gegangen sind. Ne, und also ich glaube, auf verschiedenen Ebenen nimmt das einen mit. Ich glaube, klar, all die Freundschaften, die halt besonders irgendwie eng waren, ne, wo du eigentlich so von außen betrachtet irgendwie dachtest, so das wird sich niemals ändern. So, wir haben so eine krasse Einheit irgendwie untereinander und wir beten und wir reden über die Bibel, wir gehen in die Gemeinde und so. Und dass das plötzlich irgendwie wegbricht und dass Leute dann teilweise auch, also nicht nur quasi vom Glauben weggehen, sondern auch irgendwann so gegen den Glauben gehen. Also das nimmt einen schon auch sehr persönlich mit. Und ich glaube auch, ich weiß nicht, ob es dafür einen komplett richtigen Umgang mit gibt. Ich glaube, dass wir da auch sehr unterschiedlich sind. Ja.
3: Ich glaube, also ich weiß von so 2 Personen in meinem Leben, wo es mich besonders krass getroffen hat. Mhm. Einmal war das jemand aus so einem christlichen Kontext, die so sehr, also sehr einfach wirklich die Welt lieb gewonnen hat, sage ich mal. Einfach so sehr interessiert an diesen ganzen Sachen. Und für jemanden, der aus der Welt kommt, und sag ich mal, so ausgebrannt davon war, ich stand einfach so daneben und war so, hä, warum? Also voll dumm eigentlich. Also ich hatte wenig Verständnis dafür und ich glaube, das war mein Problem damals, so dieses, ich verstehe deine Argumente nicht. Und bei der zweiten Person war das jemand, die auch eigentlich aus der Welt kam. Aber ich glaube, das, was da, wo so das Problem war, ich war sehr eng mit ihr befreundet. Und ich würde auch sagen, dass ich nie nochmal so eine tiefe, intensive Freundschaft danach hatte, so wie mit ihr. Und dass ich eben da noch in meiner gesetzlichen Zeit war oder so diese gesetzlichen Gedanken hatte. In diesem Aspekt hat sich das geäußert, dass ich zum Beispiel mir die Schuld daran gegeben habe, dass sie nicht mehr im Glauben ist. Wäre ich eine bessere Freundin, hätte ich diese Schritte, die sie gemacht hat, früher erkannt, mit ihr darüber gebetet, gesprochen hätte, dann wäre sie noch im Glauben. Und das wieder so dieses, ne, nicht Jesus, der irgendwas tut, sondern ich. Ja. Dieses Gesetz, dieses ich errette mich selbst oder ich errette sie selbst. So. Und das ist ja eigentlich auch wieder voll der Götzendienst. Und ich glaube, dadurch, dass meine Hoffnung damals auf mir lag und nicht auf Gott, auch in Bezug auf diese Freundschaft, hat mich das sehr verunsichert. Also das ist der Anfang. Und dann einfach, dass sie da sehr, sehr viel gesprochen hat, so, ja, alle Freikirchen sind so und alle Fundamentalen sind so und alle Konsis sind so. Und ich denke mir so, ja, war ich das denn zu dir? Weißt du, so dieses Zwischenmenschliche, so hattest du das erlebt? Und sie meinte nein, aber redet dann trotzdem immer noch sehr öffentlich so über die, also über Menschen wie mich, weil ich bin ein Fundi, ich bin ein Konsi. Ich identifiziere mich sehr gerne mit diesen Menschen, ne, wenn es dann darum geht, dass die Bibel mein Fundament ist, oder dann auf jeden Fall. Was Lieblosigkeit angeht, ne, da differenziert man natürlich, aber das hat mich einfach so persönlich getroffen. Also dann einfach so dieses, auch so dieses offene Ende, und dann war das einfach ein bisschen traurig. Also so das, aber ich glaube mittlerweile, wenn das auch passieren würde, ich fänd's einfacher, glaube ich, einfach weil ich weiß, so, ja, Gott hat es in der Hand. Aber auf der anderen Seite, ich weiß, also, wenn man jetzt so dieses Gedanken, diesen Gedankengang durchgehen würde und sagen würde, so einer, der mir so voll nah ist, so, ne, wenn diese Person dann so weggehen würde, wie zerschmetternd es doch war, wäre.
4: Ja, doch, ich glaube schon auch, die übergeordnete Emotion ist schon auch Trauer, ne, dass man sehr traurig darüber ist, dass sich das so entwickelt hat. Man stellt sich natürlich auch viele Fragen. Ich denke aber, dass, also über die Zeit hinweg hat man schon auch irgendwie verstanden, dass, also, es halt nicht an einem selber liegt. Mhm. Also, ne, wenn sich eine Person gegen Gott entscheidet, so, dann kannst du nicht so viel machen. Und ich glaube, dann quasi hat sich das irgendwie verändert von, also weg von diesem aktiven Versuch, jemanden quasi zu Gott zu schubsen, so, sondern eher dafür zu beten, dass man einfach zur richtigen Zeit mit den Leuten ins Gespräch kommt, dass man ein offenes Herz für sie hat. Und dass man auch bereit ist, auch den Schritt irgendwann zu vergeben. So, vielleicht muss ich danach, also, ne, wenn jetzt Leute, an die wir denken, wenn die wieder zum Glauben kommen und, ne, da war auch Verletzungen und so, man kann alles vergeben, vielleicht muss auch daraus keine neue, tiefe Freundschaft entstehen. Aber diese Trauer oder auch dieses Unverständnis und die Wut, so, die man vielleicht auch irgendwie empfindet, dass man das schon auch Gott abgeben kann und sagen kann, so, ey, also ich will einfach offen dafür sein, Leute sollen Hauptsache zu Gott kommen. Ob mit mir, ob ohne mich, ob mit neuer Freundschaft, ob ohne. So, man hofft einfach darauf, dass man alles, was in einem was, also alles, was man selber tun kann, dass man es tut, so, und ansonsten einfach versucht, ja, dafür zu beten.
2: Und wahrscheinlich auch, dass man auch sich selber mal wieder prüft, und das Herz, das ist ja trügerisch, aber dass man es immer wieder neu auf Jesus ausrichtet und selber fest bleibt bei ihm, ne, und ihm nachfolgt und so.
3: Ja, ich glaube, das, was mir halt voll gut tut, weil ich hänge sehr an Menschen und Beziehungen und all solchen Sachen, diese Sachen, auch diese zwei Beziehungen, die ich hatte, mit Christian dann auch zu besprechen, so wie die Beziehung aktuell zu diesen Menschen ist und was das mit mir macht und dass er in seiner Nüchternheit mich dann auch schafft, so zu greifen und zu zeigen, so, ja, Gott hat das in der Hand und es ist nicht deine Aufgabe, und dann einfach wieder so runterzuholen, und ja, deshalb bin ich einfach sehr dankbar, so einen Christian an der Seite zu haben.
2: Das ist sehr gut.
3: Kann ich jedem nur empfehlen.
2: Super. Leider komme ich schon ein bisschen so zum Ende. Das ist voll schade. Und zwar wollte ich euch noch gerne fragen, was ihr so vielleicht momentan oder auch generell so über eurem Leben, welche Bibelstelle oder welche Passage oder was euch besonders wichtig ist?
4: Ja, fang gerne an.
3: Also, ich lese momentan den 2. Timotheusbrief. Also just in dem Moment, das sind halt nur 4 Kapitel, deshalb wird das jetzt wahrscheinlich nicht so eine lange Phase sein. Aber ich bin sehr geflasht davon, dass Paulus Timotheus die ganze Zeit so zuspricht, so dieses habe guten Mut, nein, Spaß. Aber so dieses, ne, so dieses ganze Mutthema, womit ich mich selbst sehr angesprochen fühle, weil ich jemand bin, der wenig Mut hat. Auch wenn das vielleicht so nicht, ne, von außen vielleicht so wirkt, wie du ja auch am Anfang so gesagt hast, aber, ne, die trügerische Online-Präsenz. nee, aber so, dass ich voll mich kritisiert fühle in der Aussage, so, ey, ich muss meinen Mut in Gott finden, weil ich glaube, dass gerade auch so dieses, wo ist das 2. Timotheus, das 6, 7,

0: dadurch, dass ja Paulus Timotheus da so ermutigt, er spricht ja zu einem Christen, er spricht zu einem Bruder und das wiederholte er ja auch die ganze Zeit so. Das ist voll das liebevolle Setting. Und er sagt nicht so, ja, weil du jetzt keinen Mut hast, bist du ja kein Christ mehr. Oder weil du bist ja ein schlechter Christ, sondern so dieses, ey, geh zurück zur ersten Liebe, die du hattest. So da, wo du deinen Mut hergeholt hattest. Und das, was du jetzt einfach mit der Zeit verloren hattest. Und ich glaube, das ist gerade, der Brief so im Ganzen, ne, ist gerade sehr präsent vor meinen Augen. Einfach, ja. Aber so den Vers könnte ich dir jetzt nicht zitieren. Ich bin nicht so gut im Auswendig lernen.
1: Worüber ich aktuell sehr viel nachdenke, ist, was es bedeutet, dass Gott am siebten Tag geruft hat. Ich glaube, das gerade schon auch ich lese da gerade auch ein Buch zu, wo ein Pastor halt eben darüber reflektiert, was es bedeutet, als Christ zu ruhen, vor allem auch als aktiver Christ zu ruhen, warum Gott das gemacht hat, was dahinter steckt. Ja, also so, was der Sabbat bedeutet.
2: Mhm. Ja, sehr spannend. Darüber hattet ihr auch schon auf jeden Fall eine Folge, ich weiß nicht, ob noch mehr. Genau. Und die allerletzte Frage jetzt hier im Podcast. Welchen Ratschlag würdet ihr gerne vielleicht gerade der jungen Generation oder grundsätzlich allen mitgeben?
1: Hm. Möchtest du anfangen?
0: Kann ich gerne machen, weil sonst sagst du alles, was ich sagen will und dann weiß ich am Ende nicht. ich glaube, das, wozu wir auch, also grundsätzlich in unserem Podcast ermutigen, aber natürlich jetzt auch so, wenn du uns die Plattform hier bietest, einmal hier, ist eine Mündigkeit im Glauben zu haben. Ja. Also, dass man wirklich ein gutes Fundament für seinen eigenen Glauben hat. Nicht, weil das von der Kanzel so gesagt wird, nicht, weil die Lieblingsinfluencerin das gerade sagt, sondern so dieses, du darfst deinen Glauben auf festem Fundament haben und du musst wissen, was du glaubst. Weil wenn du etwas aus Tradition machst, das ist natürlich, ne, so das ist auch ein Dienst vor Gott, ich will das gar nicht kleinreden, aber wenn man dann in stürmische Zeiten kommt oder das irgendwie angegriffen wird vom Nachbarn, weiß ich auch einfach selbst eigene Unsicherheit, dann muss man dagegen halten können mit biblischen Wahrheiten. Und ich glaube, dass das so wichtig ist, da einfach auch Kritik an der eigenen Meinung zu kennen und dass man vielleicht auch andere Meinungen anhören kann, um dann für sich zu prüfen, so, ist das hier richtig oder nicht? Ist es nicht einfach nur richtig, weil ich es schon immer so gemacht habe? So, mein Herz ist trügerisch, so wie du das eben gesagt hast. Und meine Erkenntnis ist auch Stückwerk. Mhm. Und ich glaube, dass wir als Christen einfach, also das ist so das, was ich mir selbst oder uns auch gerade so predige, so dieses, wir dürfen uns Gnade erweisen und Wachstum erlauben, dass wir einfach wachsen dürfen. Und in diesem Wachstum ist es eben auch wichtig, eine Mündigkeit zu haben, was glaube ich nicht, wieso glaube ich gewisse Dinge nicht und sich nicht vor Themen zu scheuen, einfach nur, weil sie zu komplex wirken, sondern einfach, ja, wirklich auch mutig da so hinzugehen und zu sagen, ja, Gott, ey, zeig mir das auf, erklär mir das und da nicht einfach so ein Mitläufer zu sein, sondern eine authentische Beziehung zum Herrn zu haben, die eben auch durch diese Mündigkeit entsteht. Und Mündigkeit entsteht nicht nur da, wo man einfach nur sich in seiner eigenen Bubble bewegt und so diese Scheuklappen so, sondern dass man auch rausgeht in die Welt und sagt, was ist da? Nicht, ich sag jetzt nicht, dass jeder jetzt in eine Bar gehen muss, sich besaufen muss, um zu verstehen, was das ist, sondern was ich meine, ist einfach nur so dieses, so ja, nicht alles ist direkt so dieses, ich darf mich als Christ damit nicht beschäftigen, nicht meinen Gedanken damit verschwenden, sondern so, vielleicht ist die Beschäftigung mit der Materie etwas, was einen auch bereichert. Mhm. Und vielleicht auch was theologische Sachen angeht. Ich finde das einfach sehr wichtig, oder ich glaube, wir finden das sehr wichtig, dass es da, ja, auch das, was wir auch unseren Zuhörern bringen, so dieses, folgt nicht uns nach, folgt der Bibel nach. So mach was Gott sagt, nicht was wir machen. Wir sind Gefäße, wir sind kaputte Gefäße, so, und Gott füllt uns mit Sachen, aber wir machen natürlich auch Fehler und wir sind auf Gnade angewiesen und wir laufen auch diesen Weg also so, weißt du, so, und ich glaube, ja, Mündigkeit.
2: Hammer. Mega.
1: Ich unterstütze das genau, ich hätte auch das Gleiche gesagt. Ich glaube aber, man kann das auch noch weiter sehen, nicht nur quasi, also, ich denke, es ist wichtig, dass wir als Christen unsere Überzeugungen haben, nicht nur für unseren eigenen Glauben, sondern um der Welt zu begegnen, in der wir leben. Mhm. Ne, weil wir verstehen, also nur wenn wir verstehen, was die Realitäten anderer Menschen sind, können wir ihnen entsprechend begegnen. Und das schaffen wir nur, indem wir auch schaffen zuzuhören und indem wir uns selber zurücknehmen und versuchen herauszufinden, was beschäftigt denn mein Gegenüber und was beschäftigt die Gesellschaft, in der ich lebe, das Umfeld, in dem ich lebe, und was habe ich dazu zu sagen, was hat die Bibel dazu zu sagen, so. Und ich glaube,

0: vor allem auf einer gesellschaftlichen Ebene, ne, wir sind, also Gott hat uns in diese Gesellschaft gesetzt und wir dürfen ein Zeugnis sein und wir sind kein Zeugnis, indem wir uns einfach nur zurückziehen und unser eigenes Ding machen. Und ich glaube, vor dem Hintergrund finde ich, also ist das einfach eine Ergänzung zu Esther, dass ich genauso sagen würde, so früh es geht, ist es wichtig, das Denken nicht nur irgendwelchen Elite-Theologen zu überlassen, sondern es selber in die Hand zu nehmen, weil du einen Verstand hast, um zu denken. Und das ist mir, glaube ich, sehr wichtig. Weil ich glaube, also ich denke, das ehrt Gott nicht, indem du einfach ein Mitläufer bist und bei jeder Kritik direkt umfällst. Mhm. Weil wir dürfen auch diskutieren als Christen und wir dürfen auch debattieren, was die ganze Kirchengeschichte zeigt. So viele der Überzeugungen, die wir heute haben, sind aus Streits entstanden, weil Leute sich einfach nicht die gleiche Meinung geteilt haben. So. Und da halt ein bisschen mehr hinzukommen, sich zu trauen, auch Leuten zu begegnen, die andere Meinungen haben und dadurch einfach gefestigter zu werden. Ich glaube, das ehrt Gott sehr, weil wir damit ein sehr standhaftes Zeugnis sein können.
1: Stark, ey. Ich finde, wir haben einen richtig guten Abschluss gefunden damit.
0: Voll.
1: Ja. Also Hammer. Danke, dass ihr da wart, Esther und Chris.
0: Vielen Dank dir, ey, für die Einladung. Das ist richtig schön.
1: Das war einfach cool. So, und dir, lieben Zuhörer, danke auch, dass du bis zum Schluss dabei geblieben bist. Und ich will es einfach nochmal betonen und dir auch genauso mitgeben. Diese Mündigkeit, dass du danach strebst und dass du Jesus einfach noch besser nachfolgst und dass du ihn noch mehr kennenlernst.
2: Es ist 16 Uhr.

0: Ich begrüße euch ganz herzlich zur DX-Sendung hier von Radio HCJB am Wochenende 11. 12. Juli. Schön, dass ihr mit dabei seid. Es geht los mit den DX-Tipps und Heinz Schulz, dann eine kleine Andacht mit Rüdiger Klaue und zum Schluss das Programm der Welle 370 des Funkerbergmuseums Königs Wusterhausen. Ich wünsche euch angenehme und störungsfreie 30 Minuten. Mein Name ist Horst Wiese.
1: Herzlich willkommen zu einer neuen Ausgabe der DX-Tipps bei Radio HCJB und FM Kompakt. Am Mikrofon begrüßt euch wie immer Heinz Schulz. Alle Sendezeiten sind, sofern nicht anders angegeben, in UTC. Der Rückzug bekannter Rundfunkstationen, die noch auf Mittelwelle senden, geht weiter. Jetzt ist die spanische katholische Senderkette COPE an der Reihe. Eine Vielzahl von Regionalstationen haben auf ihren Mittelwellensendern Ansageschleifen geschaltet, die auf die kurzfristige Abschaltung und alternative Verbreitungswege hinweisen, oder sie sind sogar schon komplett stillgelegt worden. Eine genaue Auflistung, welche Standorte konkret betroffen sind, würde den Rahmen dieser Sendung sprengen. Es sind eine Vielzahl. Wer genaueres erfahren möchte, kann entweder bei den einschlägigen Foren wie Medium Wave Circle oder bei FM-List fündig werden. Radio Taiwan International sendet im Juli, wie ich bereits berichtete, direkt aus Tansui, und zwar zusätzlich zu den regulären Sendungen via Kostinbrod. Gesendet wird ein halbstündiges Programm an den noch verbleibenden Wochenenden 10. bis 12., 17. bis 19. und 24. bis 26. Juli, jeweils Freitag bis Sonntag ab 17 Uhr. Zum Einsatz kommt die Frequenz 15.145 kHz, ab 17.30 Uhr wird die Sendung auf 11.995 kHz wiederholt. Ebenfalls nach diesem Schema sollen im August an den Wochenenden Sendungen der französischen Redaktion von RTI ausgestrahlt werden. Die Voice of America bzw. deren Mutterorganisation USAGM, bei uns hinlänglich bekannt als International Broadcasting Bureau, kehrt zurück auf Kurzwelle, und zwar über die Sendeanlage in Lampertheim. Es soll zunächst am Anfang Testsendungen geben, wie Bernd Seiser vom RTI-Hörerclub Ottenau mitteilt. Ausstrahlungen sind dienstags und donnerstags nach folgendem Plan in Englisch vorgesehen: 5860, 7370, 9950, 12.035 und 13.710 kHz jeweils von 7 bis 13 Uhr, 13.760 kHz von 8 bis 11 und 15.690 und 15.730 kHz von 7 bis 11 Uhr UTC. Wann genau der Sendebetrieb dieser Testsendungen stattfinden wird, ist noch nicht bekannt. Empfänge konnten jedoch noch nicht festgestellt werden. Bernd Seiser informiert weiterhin, dass Radio De Vlierende Hollander, ein kleiner niederländischer Low-Power-Sender, am 14. August ab 18 Uhr über die Sendeanlage in Romul in Südfrankreich mit einer reduzierten Leistung von 500 Kilowatt auf Sendung gehen will. Eine Frequenzangabe ist noch nicht bekannt, aber ich vermute sehr stark, dass es die dortige Stammfrequenz 1467 kHz sein wird. Außerdem wird diese Frequenz vom Vlierende Hollander mit geringer Leistung von 0,05 Kilowatt lokal auch in Meppel im Nordosten der Niederlande eingesetzt. Free Radio Service Holland veranstaltet wieder seinen Summer Splash, und zwar jeweils am 26.07., 2. und 9.08. in der Zeit von 19 bis 21 Uhr. Die Frequenzen sind noch nicht fix, möglicherweise werden es wie am 31. Mai wieder 5840, 7400, 7700 9300 und 3985 kHz sein. Ich werde darüber im kommenden Beitrag Näheres vermelden. Am 26.07. geht Michael Fischer zum 100. Mal mit Jake FM auf Sendung. Von 12 bis 14 Uhr wird er auf Kurzwelle 6070 und 9670 kHz via Channel 292 zu hören sein. Danke an Thomas Becker in Bonn für diese beiden Informationen. Es geht weiter mit Meldungen aus dem Digitalradiobereich. Deutschlandradio treibt die Digitalisierung des Hörfunks weiter voran. Mit 10 neuen, für die zweite Jahreshälfte 2026 geplanten Anlagen erhöht sich die Anzahl der Sendestandorte für den ersten bundesweiten DAB+-Multiplex im Kanal 5C auf insgesamt 193. Nachdem der Standort Rottweil-Deilingen Ende Juni erfolgreich aufgeschaltet wurde, sollen im dritten und vierten Quartal weitere Inbetriebnahmen erfolgen. Hier eine kurze Übersicht. Baden-Württemberg, Wittow und Heidenheim, Bayern, Gemünden, Esselbach und Einödriegel, Mecklenburg-Vorpommern, Wustrow, Rheinland-Pfalz, Linz, Thüringen-Suhl, Sachsen, Weißwasser und in Schleswig-Holstein der Standort Puttgarden. Mit den Investitionen in die Stärkung des DAB+-Sendenetzes folgt Deutschlandradio auch den Vorgaben der Kommission zur Ermittlung des Finanzbedarfs. Mit den für dieses Jahr geplanten Inbetriebnahmen steigt die Zahl der Menschen, die Deutschlandfunk, Deutschlandfunk Kultur und Deutschlandfunk Nova zu Hause mit einer Zimmerantenne empfangen können, auf fast 80 Millionen. Das sind in etwa mehr als 92% der Bevölkerung. Die Flächenversorgung für den mobilen Empfang liegt jetzt schon bei mehr als 98% und wird weiter wachsen. Die Versorgung entlang der Autobahnen liegt bereits bei über 99% und entspricht damit nahezu einer Vollversorgung. Vom Ausbau des Sendernetzes für den ersten bundesweiten DAB+-Multiplex profitieren neben den Deutschlandradio-Programmen auch Privatsender wie Absolute Relax, Klassikradio und Schwarzwaldradio. Zum Schluss eine Meldung aus Hessen. Der Hessische Rundfunk plant einen weiteren Sender für seinen landesweiten DAB+-Multiplex im Kanal 7b. Vorgesehener Standort ist Marburg-Spiegelslust mit einer Strahlungsleistung von 2 Kilowatt. Das geht aus den Daten der Bundesnetzagentur hervor. Der Sender könnte Versorgungslücken im Stadtgebiet Marburg schließen. Wann die Station in Betrieb genommen werden könnte, ist noch nicht absehbar. Und das waren die DX-Tipps für heute. Beste 73 und 55 aus Frankfurt am Main und auf Wiederhören bis zum nächsten Mal. 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

0: Ein ganz herzliches Dankeschön an Heinz für diesen DX-Beitrag und ihr hört weiterhin das DX-Programm hier von Radio HCJB. Am letzten Wochenende ging das Signal, das Audiosignal verloren von unserem Sender von HCJB. Das bitte ich zu entschuldigen und wir haben das erst am Montag wieder richten können. Ich hoffe, seit Montag läuft das wieder alles ganz normal. Bitte schreibt uns doch auch, falls ihr feststellt oder falls einer das hört, dass mal kein Signal da ist oder dass wir nicht so gut zu hören sind. Oftmals ist das Kurzwellensignal ja nicht so richtig gut, aber wie gesagt, wir sind darauf angewiesen, dass ihr uns das auch mitteilt. An dieser Stelle auch ein Dankeschön an Bernd Seiser, der darauf reagiert hat und mich benachrichtigt hat. Jetzt geht es aber weiter mit der kleinen Andacht und Rüdiger Klaue.
1: Der bekannte amerikanische Schriftsteller Wallace wollte, von einem Freund dazu aufgestachelt, ein Buch schreiben, um die Unwahrheit des christlichen Glaubens zu beweisen. Mehrere Jahre durchstöberte er alle Bibliotheken auf der Suche nach alten Schriften. Schließlich glaubte er, genügend Beweise gesammelt zu haben und begann mit dem Schreiben. Er verfasste das erste Kapitel, dann das zweite und auch das dritte. Beim vierten Kapitel hörte er auf. Bestürzt stellte er fest, dass er durch die intensive Beschäftigung mit den alten Quellen immer mehr zu der Überzeugung gekommen war, Jesus habe wirklich gelebt und gewirkt. Tagelange innere Kämpfe und Zweifel folgten. Eines Nachts, als er nicht schlafen konnte, kniete Wallace vor dem Bett nieder und bat Gott das erste Mal in seinem Leben darum, sich ihm zu offenbaren. Gegen Morgen empfand er ein tiefes Gefühl der Erleichterung und des Friedens. Er erzählte seiner Frau davon, und sie erzählte ihm, dass sie von dem Tage an, an dem er das Buch begonnen hatte, besonders für ihn gebetet habe. Was sollte nun mit dem gesammelten Material geschehen? Seine Frau riet ihm, ein ganz neues Buch zu schreiben, in dem er Jesus als den Retter der ganzen Welt darstellte. So machte sich Wallace an die Arbeit und schrieb ein ganz neues Buch. Es erhielt den Titel Ben-Hur und wurde weltberühmt. In Hesekiel 11, Vers 19 heißt es, »Ich will ihnen ein anderes Herz und einen neuen Geist geben.«

0: Ihr hört weiterhin das DX-Programm hier von Radio HCJB. Und da die Beiträge von Heinz Schulz und auch der Welle 370, der gleich kommt, etwas länger sind als normal, nur ganz kurz ein paar Hinweise zu unserem Programm. Und zwar könnt ihr die DX-Sendung hören jeden Samstag und Sonntag um 6.30 Uhr, 11.30 Uhr, 16 Uhr, 19 Uhr und 23 Uhr. Jeweils mitteleuropäischer Sommerzeit. Wir sind zu hören auf Kurzwelle auf 3995 kHz und 5920 kHz. Im Internet unter www.hcjb.de, dort im Livestream. Ihr könnt auch die Sendung verfolgen über Satellit, über den Satelliten Astra und wir haben eine Telefon-App. Zum Schluss der Sendung gebe ich wie immer unsere Adresse bekannt. Jetzt das Programm der Welle 370.
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3: Am 20. Juni des Jahres 2026 war es soweit. Der neue Eingangsbereich des Museums Funkerberg wurde zur öffentlichen Nutzung freigegeben. In dieser Funkwellennotiz dokumentieren wir das Rahmenprogramm. Wir beginnen mit Auszügen aus der Begrüßungsrede der Bürgermeisterin Michaela Wiczorek.
4: Ein herzliches Willkommen zu einem wunderschönen Tag, einer wunderschönen Veranstaltung, die auch mit mir persönlich ein bisschen was zu tun hat. Ich habe 2016 in dieser Stadt angefangen zu arbeiten als Fachbereichsleiterin für Bauen und Stadtentwicklung. Und im Oktober war der Beschluss gefasst worden von der Stadtverordnetenversammlung, sich dem Eingangsbereich zu widmen, weil man wollte, dass das Museum barrierefrei zu erschließen ist. Und in der ersten Skizze war da hinten in der Ecke ein Aufzug für, glaube ich, gerade mal zwei Personen. Und ich nur frisch Bauwesen bin dann zu Dr. Franzke und Jörn Perlig, der war damals Kämmerer, und habe gesagt, da müsst ihr euch einen anderen suchen. Dann haben wir erstmal nochmal grundlegend angefangen, die Planung zu überarbeiten. Und so wurde Stück für Stück aus einer 875.000 Maßnahme eine Maßnahme, die am Ende 5,53 Millionen Euro gekostet hat. Da gab es schon ein Aufstöhnen. Aber was mir gefallen hat, ist, dass man sich bewusst war, hier Geld auszugeben für etwas, was niemals sich selber refinanzieren kann. Das war den Stadtverordneten voll bewusst, dass wir hier Geld für einen unserer auf dem Tafelsilber der Stadt stehenden Gebäude haben, mit Geschichte, mit einem Bezug zur Geschichte. Da war ich auch stolz auf diese Stadtverordnetenversammlung und auch auf diese Stadt, weil die Mehrheit sich bewusst war, hier eine Entscheidung zu treffen und nicht die Frage zu stellen, kriegen wir durch Museumseintrittsgelder das jemals refinanziert? Weil das funktioniert nicht. Nicht in diesen Projekten, nicht in diesen Objekten. Das kann nicht gehen. Es wurde also 2020 dann die Baugenehmigung erteilt und viele Überraschungen kamen. Es verzögert sich. Wir hatten Corona. Wir hatten eine Krise. Da war Stahl so teuer, dass wir noch überlegt hatten, ob wir einen Konstruktionswechsel hier machen. Dann hing irgendwo so ein Tanker im Panama-Kanal fest und jeder fragt, was hat das für Auswirkungen in die Bauindustrie? Erhebliche, weil die ganzen Zulieferteile für die Brandschutzelemente, die hingen alle in diesen Tankern fest. Und dann gab es Personalwechsel im Rathaus, dann gab es also viel Personalwechsel im Rathaus. Also für uns als Stadt war das eine Riesenherausforderung. Und ich bin sehr dankbar, dass sich immer Kollegen gefunden haben, die mit großem Engagement an dieser Sache dran geblieben sind. 4 Jahre Bauzeit, 25 fertig geworden, und haben alle gefragt, wann geht's denn endlich los? Ja, danach ging ja erst die andere Arbeit los. Und eine Sache ist mir auch nochmal sehr wichtig. In der Zeit gab es natürlich sehr viel Diskussion mit den Menschen, die, seitdem die Stadt dieses Museum bekommen hat, hier im Ehrenamt mit viel Liebe und Herzblut dieses Museum betrieben haben. All die, die nicht nur Rundfunkgeschichte bewahrt haben, sondern dafür gesorgt haben, dass sie erhalten bleibt, dass sie erzählt wird und dass sie fortgeschrieben wird. Das ist komplett im Ehrenamt. Ich wüsste mit unserem Damelandmuseum kaum ein Museum, was in der Größenordnung als technisches Museum im Ehrenamt in dieser Form betrieben wird. Und da immer einen kräftigen Applaus an alle, die dieses geschafft haben und auch uns begleitet haben bei den Baumaßnahmen. Ich bin sehr dankbar, dass es gelungen ist, ein neues Format zu finden. Ein Format, was offen ist, auch für eine Fortschreibung. Eine Fortschreibung eines der wichtigsten Elemente unserer Stadt, nämlich die Rundfunkgeschichte, die hier geschrieben worden ist. Und ich wünsche uns allen, morgen ist ein besonderer Tag, da kommen die Besucher. Herzlich willkommen, Dankeschön an die Stadtpolitik, die das mit möglich gemacht hat. Und auf die Hoffnung auf eine weiterhin gute Zusammenarbeit, auch unter diesen Rahmenbedingungen.
3: Bevor sich dann die Tür öffnete, ergriff Tanjo Schmidt noch kurz das Wort. Er ist Geschäftsführer der städtischen EBIG GmbH, die auf dem Funkerberg zusammen mit dem Förderverein das Museum betreibt.
5: Ja, wir hoffen, dass wir diese Geschichte, die wir hier auf dem Berg haben, tatsächlich noch über Jahre weitererzählen können. Und wir sind gerade dabei, die Geschichte neu zu erzählen. Wir haben eine Transformation der Ausstellung vorgenommen und möchten die auch gern präsentieren. Daher würde ich Sie alle einladen, betreten Sie das Haus. Wir haben auch extra ein bisschen runtergekühlt, ja, dass Sie, kommen Sie ein bisschen aus der Sonne. Ich würde sagen, wir öffnen jetzt mal symbolisch die Tür. Und dann würde ich vorschlagen, gehen wir vielleicht alle runter mal in den Sendersaal. Da ist mittlerweile genug Platz. Und dann schauen wir uns mal die neue Form der Ausstellung an, so wie sich das hoffentlich in den nächsten Monaten und Jahren noch weiter durch die restlichen Räume ziehen wird. Genau.
4: Also, vielen Dank, die Tür ist offen. Herzlich willkommen, kommt rein. Die Kollegen haben was vorbereitet und kommt erstmal mit rein. Und
5: ich hoffe, das Leitsystem führt Sie direkt zum Sendersaal.
6: Ich bin jetzt der Erste. Na dann los. Na los.
3: Und so folgen wir den ersten Besuchern in das Museum Funkerberg und hören Marcel Rex zu. Er ist der Kurator der Ausstellung im Sendersaal.
7: Treten Sie gerne mal ein. Also, herzlich willkommen im Sendersaal, im Fokus unserer neuen Ausstellung. Wenn man in den Raum reingeht, dann sieht man natürlich zuerst, es hat sich wahnsinnig viel verändert. Wir haben ein neues Ausstellungsbausystem und wenn man auf die ersten Texttafeln guckt, sieht man, wir sind deutsch-englisch. Wir haben hier im Rundgang den Fokus auf Königs Wusterhausen und Zeesen gelegt, um die lokale Rundfunkgeschichte zu erzählen. Aber wir machen auch immer wieder Blicke ins große Ganze. Und wir beginnen dann erstmal mit den Anfängen der Nachrichtenübertragung hier. Rauchzeichen ganz am Anfang, Telegrafenstrecken. Da haben wir auch eine erste Neuerung in der Dauerausstellung, und zwar die Entdeckerstation, die Interaktivstation. Dank des Fördervereins, das muss man wirklich lobend erheben, haben wir verschiedene Möglichkeiten, diese ganzen theoretischen Grundlagen spielerisch zu erläutern. Und nach dieser übergreifenden Einordnung kommen wir dann auf Königs Wusterhausen zu, und zwar mit den Anfängen. Und 1914, 15 begann dann hier der Bau vom Senderhaus 1, in dem wir uns auch heute befinden und wurde auch abgeschlossen.
3: Und wer nun wissen will, wie es im Sendersaal wirklich aussieht, der kommt zu uns ins Museum Funkerberg an der Wiege des Rundfunks.
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0: Gesprochen von Jerome. Es ist wirklich passiert und die Nachricht des Monats Juni. Das Museum auf dem Funkerberg ist wieder für Besucher geöffnet. Am 20. Juni wurde der neue Eingangsbereich mit einer feierlichen Zeremonie seiner Bestimmung übergeben. Im Beisein der Bürgermeisterin der Rundfunkstadt und von Vertretern aus Politik und Gesellschaft wurde das Museum ganz offiziell wieder der Öffentlichkeit übergeben. Zu dieser Öffnung sagt Bürgermeisterin Michaela Wiczorek:
8: Ja, ein Willkommensgruß an Bürgerinnen und Bürger und an Besucher, die lange darauf gewartet haben, dass hier das Museum endlich wieder zugänglich ist und Geschichte aus Königs Wusterhausen wieder erlebbar wird.
3: Wiege des Rundfunks kann es nur einmal geben. Was bedeutet eigentlich diese Institution hier, Museum Funkerberg, für die Stadt?
8: Ja, ich glaube, dass dieses Bewusstsein, das Sendebewusstsein der Königs Wusterhausener vielleicht auch mit der Geschichte zu tun hat und dieser Stolz, der eigentlich mit der Landmarke des Sendemastes schon ein Stück Heimat symbolisiert. Das ist erstmal so ein erstes Gefühl, was natürlich entsteht, wenn man nach Hause kommt und seinen Sendemast sieht. Und die Geschichte, die dahinter steckt, glaube ich, können wir jetzt noch viel besser erzählen. Vor allem all den neuen Bürgerinnen und Bürgern, die hierher gezogen sind, um die Geschichte noch besser erleben zu können und anfassen zu können. Die Jahre der Bauzeit und des Nichtzugangs haben eigentlich nur immer ein kleiner Personenkreis noch wahrnehmen können. Diese Geschichte nochmal so jetzt noch rauszuholen und sich der zu stellen, passt hervorragend mit den Plänen, die wir als Stadt haben, die Areale des Funkerberges nochmal neu zu überplanen und sie in die Zukunft zu tragen. Und auch da wollen wir innovativ sein. Also eigentlich steht der Funkerberg mit seinen Sendehäusern für die Zukunft dieser Stadt. Sie stand damals für Zukunft und sie steht jetzt nach wie vor für Zukunft.
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9: Herzlich willkommen zur Hörerecke im Juni 2026. Von eurem Hörerpostbearbeiter Detlef werdet ihr alle, liebe Welle 370-Freunde, zum Bestätigungsbeitrag der Posteingänge begrüßt. Per E-Mail und Schneckenpost sind wieder zahlreiche Zuschriften eingetroffen, die heute benannt werden. Bei allen Einsendern bedanke ich mich für die Post. Die Briefschreiber mit Rückportobeigabe erhalten einen besonderen Dank. Von Bernd Seiser haben wir 6 Empfangsberichte zu unseren Sendungen im März und April auf Kurzwelle, im Internet und bei Radio HCJB erhalten. Uwe Leisterer hat 3 Empfangsberichte für unsere Sendungen auf der Mittelwelle 810 kHz und den Kurzwellen 6095 und 3955 kHz im April zugesandt. Unsere Internet-Live-Sendung vom 19. April verfolgten Eva Lorenz, Gottfried Scheide, Peter Krüger und Michael Wosnitzka. Matthias Wiegand hörte am 26. April unsere Aussendung auf der Kurzwelle 6070 kHz. Weitere Hörer waren Siddhartha Bhattachary in Indien sowie Ding Lu und Gang Zihang in China, die per Web-SDR eingeschaltet waren. Am 24. Mai hörten Thomas Becker und Michael Lindner auf der Kurzwelle 6070 kHz unsere Sendung. Die Hörer berichten von vielen Störungen auf der Frequenz. Die Kurzwelle 6095 kHz wurde am 3. Mai nahezu störungsfrei von Arnold Heiles, Dieter Leupold, Dirk Hähnel, Michael Willruth, Reinhard Priese, Norbert Bachmann, Helmut Matt, Thorsten Brandenburg und Uwe Schlickfluss empfangen. Außerdem hörte noch Uwe aus Hohenschönhausen und André Bernhard die Sendung. Weitere Hörer der Sendung vom 3. Mai auf 6095 kHz waren Adam Amirkanov in Rumänien, Juan Carlos Perez in Spanien und Andrew Kuznetsov in Lettland. Am 10. Mai war bei Fritz Walter Adam die Kurzwelle 3955 kHz zum Hören unserer Sendung eingeschaltet. Des Weiteren haben Rob den Böhr in den Niederlanden und Silvestro Tanini in Italien die Kurzwelle 3955 kHz zum Empfang benutzt. Detlef Jörg hörte am 9. Mai auf der Kurzwelle 3995 kHz bei Radio HCJB den Sendebeitrag vom Funkerbergmuseum. Manchmal bekommen wir auch falsche Empfangsberichte. Unser junger Hörerfreund Erik Olivan Oreus schreibt in seiner Post, dass er am 23. April in den späten Abendstunden auf der Mittelwelle 810 kHz eine Musiksendung gehört hat. Das war nicht unsere Sendung. Die Hörerecke für Juni 2026 ist an dieser Stelle abgearbeitet. Alle Hörerfreunde, deren Post bis kurz vor Aufzeichnung des Sendebeitrags auf dem Funkerberg eingetroffen ist, wurden genannt. Bis zur nächsten Ausgabe, Guti X, guten Empfang und alle guten Wünsche von eurem Hörerpostbearbeiter Detlef.
3: Lieber Hörer, schön, dass du uns eingeschaltet hast. Noch viel schöner aber ist, wenn du uns sagst, dass du uns eingeschaltet hast. Darum schick uns doch bitte eine E-Mail an welle370@funkerberg.de. Du kannst uns aber auch eine Post schicken, einen Brief oder eine Postkarte. Die sendest du an Welle 370, Funkerberg 20, Sendehaus 1 in 15711, Königs Wusterhausen. Und alle Kinder des 21. Jahrhunderts nutzen die Handynummer 0151 700 15711.
0: Ein ganz herzliches Dankeschön an das Team der Welle 370 für diesen Beitrag. Und hier nun unsere Adresse, damit ihr uns auch gerne schreiben könnt. Die lautet Radio HCJB Deutschland, Postfach 2504 in 32715 Detmold. Oder schickt uns eine E-Mail unter info@hcjb.de. Das war's für das Wochenende 11. 12. Juli. Schön, dass ihr mit dabei wart. Schaltet gerne nächste Woche wieder ein. Hier am Mikrofon verabschiedet sich Horst Wiese und ich wünsche euch noch eine schöne Woche, gute X und Gottes Segen und bleibt auch gesund.

Bibelverse für Kinder erklärt. Wahrlich, wahrlich, ich sage euch, wenn das Weizenkorn nicht in die Erde fällt und stirbt, bleibt es allein. Wenn es aber stirbt, bringt es viel Frucht. Johannes 12, Vers 24. Getreide wird in der Kurzform Korn genannt und bedeutet das von der Erde getragene. Brot, Brötchen, Kuchen, Kekse und Müsli, Cornflakes sowie Nudeln, dies alles ist aus Getreide. Das Getreide liefert dir die Kohlenhydrate, die für deine Ernährung wichtig sind. Der Vers, den wir heute betrachten, also etwas genauer anschauen, ist ein Ausspruch des Herrn Jesus. Er spricht vom Weizen, genauer gesagt vom Weizenkorn. Bestimmt hast du schon mal ein Weizenkorn in der Hand gehabt, aber hast du auch schon mal eins von innen gesehen? Das Innere des Korns besteht zum größten Teil aus dem Mehlkörper. Am unteren Ende des Korns befindet sich so eine Art Wurm. Das ist der Keimling, aus dem nach dem Aussehen die neue Pflanze wächst. Sehr wichtig ist die dicke Außenhaut, die das Innere des Korns schützt. Im Frühling reckt sich der Keimling zum Licht und wird zum Spross. Unter der Erde wächst die Wurzel. Die hierfür benötigte Energie liefert der Mehlkörper. Damit die neue Pflanze mit neuen Weizenkörnern entstehen kann, wird das Saatkorn also verbraucht oder, wie unser Vers sagt, es stirbt. Wir haben einen Bauern in unserer Nachbarschaft gefragt, wie viele Körner erntet man im Durchschnitt aus einem Weizenkorn? Er meinte, sein Ertrag lag im Durchschnitt bei etwa 60 Körnern pro Korn. Es gibt Gegenden mit schlechterem Boden, wo der Ertrag niedriger ist. Aber es gibt auch richtig gute Böden, da kann der Ertrag auch höher sein. Auf unsere Frage, ob das Verhältnis 30-fach, 60-fach oder 100-fach sein kann, wie es der Herr Jesus im Matthäusevangelium sagt, antwortete er überrascht, ja, das kommt hin. Wir wollen uns den Vers noch einmal in Erinnerung rufen. Wahrlich, wahrlich, ich sage euch, wenn das Weizenkorn nicht in die Erde fällt und stirbt, bleibt es allein. Wenn es aber stirbt, bringt es viel Frucht. Johannes 12, Vers 24. Was fällt an diesem Vers auf? Wahrlich, wahrlich, sagt der Herr Jesus am Anfang. Das eigentliche Wort, das der Herr Jesus sagte, war das Wort Amen. Es ist ein hebräisches Wort. Wenn wir beten, sagen wir Amen am Ende eines Gebets. Damit bekräftigen wir das Gebet. Auch die Griechen benutzten das Wort Amen. Martin Luther hat das Wort Amen hier mit wahrlich übersetzt. Wenn der Herr Jesus etwas ganz Wichtiges sagen wollte, benutzte er das Amen, Amen oder wie Luther übersetzte, wahrlich, wahrlich. Wenn euer Lehrer in der Schule etwas besonders Wichtiges sagen will, sagt er vielleicht, passt jetzt mal genau auf, was ich jetzt sage, ist wichtig. Aus diesem Grund wollen wir jetzt auch genau aufpassen, was der Herr Jesus uns durch diesen Vers sagen will und in welchem Zusammenhang er diese Worte aussprach. Es war kurz vor dem Passafest in Jerusalem. Das Passafest erinnerte die Juden daran, dass sie früher Sklaven im Land Ägypten waren. Gott befreite sein Volk auf eine sehr eindrucksvolle Art. Kurz vor dem Auszug aus Ägypten mussten alle Familien aus dem Volk Israel ein Lamm schlachten. Das Blut des Lammes mussten sie an die Pfosten ihrer Haustür streichen. Ein Engel ging durch das Land Ägypten und tötete jeden erstgeborenen Sohn. Wo er allerdings das Blut an den Pfosten der Haustür sah, tötete er den erstgeborenen Sohn nicht. Er ging an diesem Haus vorüber. Das Blut des Lammes schützte den erstgeborenen Sohn der Familie. Das Volk Israel musste das Passahlamm auf eine ganz bestimmte Weise zubereiten und im Stehen essen, so dass sie jederzeit marschbereit waren. Einmal im Jahr sollte das Volk Israel sich an diesen Auszug und die Verschonung des erstgeborenen Sohnes durch das Blut des Lammes erinnern und das Passafest feiern. Nur im Tempel in Jerusalem durfte das Lamm geschlachtet werden. So hatte Gott es angeordnet. Das Johannesevangelium erzählt, dass Jesus 6 Tage vor dem Passafest in Bethanien ist. Dort hatte er 3 Freunde, Lazarus, Maria und Martha. Man hatte zu Ehren des Herrn Jesus ein Festmahl vorbereitet. Martha bediente, Lazarus kümmerte sich um die Gäste. Jetzt lesen wir in der Bibel Folgendes.
Da nahm Maria ein Gefäß mit kostbarem Salböl, goss es über die Füße Jesu und trocknete sie mit ihrem Haar. Der Duft des Öls erfüllte das ganze Haus. Aber einer von seinen Jüngern, Judas Ischariot, der ihn später verraten sollte, meinte entrüstet: Das Öl ist ein Vermögen wert. Es wäre besser gewesen, man hätte es für 300 Silberstücke verkauft und das Geld den Armen gegeben. Wie wir auch aus der Bibel wissen, hatte dieser Judas kein Interesse an den Armen, sondern er hatte die gemeinsame Kasse und nahm ab und zu etwas daraus. Er war ein Dieb. Später verriet er den Herrn Jesus für 30 Silberstücke, also für ein Zehntel dieses Geldes. Wir lesen weiter, dass viele Menschen neugierig waren, Jesus zu sehen, der auf einem Esel in Jerusalem einritt. Über 500 Jahre vorher hatte der Prophet Sacharja dieses Ereignis bereits vorausgesagt. Die Menschen kamen, brachten Palmzweige mit und riefen: Hosianna, gelobt sei, der da kommt im Namen des Herrn, der König von Israel. Nun erzählt uns das Johannesevangelium, dass auch einige Griechen zum Passafest gekommen waren, um Jesus zu sehen. Der Herr Jesus sonnt sich aber nicht in seinem Ruhm, sondern er sagt: Wahrlich, wahrlich, ich sage euch, wenn das Weizenkorn nicht in die Erde fällt und stirbt, bleibt es allein. Wenn es aber stirbt, bringt es viel Frucht. Johannes 12, Vers 24. 5 Tage nach diesem triumphalen Einzug in Jerusalem stirbt der Heiland am Kreuz für unsere Sünden. Die Palmwedel, die Hosianna-Rufe, alles vergessen. In seiner Not war der Herr Jesus allein. Entsetzt waren seine Jünger und flohen, als Jesus gefangen genommen wurde. Das Weizenkorn ist der Herr Jesus selbst. Mit seinem Tod wird er in die Erde gelegt. Dort ist er allein. Aber er bleibt nicht allein. Er selbst ist ja auferstanden und hat uns damit die Möglichkeit gegeben, von unseren Sünden frei zu werden. Das ist die Frucht, die aus dem Sterben und der Auferstehung des Herrn Jesus entsteht. Vielleicht verstehst du es jetzt ein ganz klein wenig, wenn wir auch diesen Vers gemeinsam sprechen. Wahrlich, wahrlich, ich sage euch, wenn das Weizenkorn nicht in die Erde fällt und stirbt, bleibt es allein. Wenn es aber stirbt, bringt es viel Frucht. Johannes 12, Vers 24.

0: Es ist 17 Uhr.
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2: Etwas über ein Jahr hat jetzt unsere Expedition in die Offenbarung veranschlagt. Und ich hoffe, dass hauptsächlich eine Sache deutlich geworden ist. Bei allem, was wir gehört haben, bei allem, was wir gelernt haben, dass eine Sache deutlich geworden ist, dass Jesus Christus Mittelpunkt dieses Buches ist. Dass er derjenige ist, der sich zur Rechten des Vaters gesetzt hat. Dass er durch seinen Sieg am Kreuz das Recht erworben hat, das Buch mit den sieben Siegeln zu öffnen, dass er das Haupt der Gemeinde ist, dass er die Gemeinde trägt, durch Verfolgung, Verführung hindurch und hin zur Verherrlichung. Dass er derjenige ist, der das Weltgeschehen bestimmt, dass er Satan und die Schergen Satans gebraucht zu seinem Ziel, das Jesus Christus ausführen möchte, und dass er in der heutigen Zeit den Zorn Gottes über alle Ungerechtigkeit und alle Feinde Gottes vollendet. Alles dreht sich um Jesus Christus, den König, den Herrscher, und wir gehören zu ihm. Jesus Christus ist Zentrum, Mittelpunkt dieses Buches. Ja, nachdem wir so ein ganzes Jahr durch die Offenbarung gepredigt haben, ist die Frage, was machen wir mit der Botschaft der Offenbarung? Was ist die Absicht von Jesus mit diesem Buch? Was soll das Buch in uns auslösen? Ich möchte kurz sagen, was eine falsche Reaktion wäre. Eine falsche Reaktion wäre, wenn wir das Buch der Offenbarung lesen, wir werden vielleicht ängstlich, weil da werden so schreckliche Feinde und Gegner beschrieben. Und wir würden uns angesichts der Gefahren von Verführung und Verfolgung zurückziehen als Kinder Gottes und würden einfach nur denken, wir müssen dieses Übel auf dieser Welt einfach irgendwie über uns ergehen lassen. Wir müssen das irgendwie durchstehen. Irgendwie müssen wir es einfach über uns, über uns ergehen lassen. Aber wie wir wirklich mit der Botschaft der Offenbarung umgehen sollen, wird uns in den letzten Versen der Offenbarung von Jesus Christus aufgetragen, was diese Botschaft in uns bewirken soll, wie wir damit umgehen sollen, was es an uns und in uns tun soll. Und ich hatte die Predigt heute insgesamt so überschrieben, in der Endzeit sei ein treuer Zeuge von Jesus Christus. Lass uns den Text lesen, er ist in Offenbarung Kapitel 22, die letzten Verse, also ab Vers 16 bis Vers 21. Ich, Jesus, habe meinen Engel gesandt, um euch diese Dinge für die Gemeinden zu bezeugen. Ich bin die Wurzel und der Spross Davids, der leuchtende Morgenstern. Und der Geist und die Braut sprechen, komm. Und wer es hört, der spreche, komm. Und wen der dürstet, der komme, und wer der will, der nehme das Wasser des Lebens umsonst. Fürwahr, ich bezeuge jedem, der die Worte der Weissagung dieses Buches hört. Wenn jemand etwas zu diesen Dingen hinzufügt, so wird Gott ihm die Plagen zufügen, von denen in diesem Buch geschrieben steht. Und wenn jemand etwas wegnimmt von den Worten des Buches dieser Weissagung, so wird Gott wegnehmen seinen Teil vom Buch des Lebens und von der heiligen Stadt, und von den Dingen, die in diesem Buch geschrieben stehen. Es spricht, der dies bezeugt, ja, ich komme bald. Amen. Ja, komm, Herr Jesus. Die Gnade unseres Herrn Jesus Christus sei mit euch allen. Amen. Das Erste, was uns mitgegeben wird in Vers 16, dass die Botschaft, die wir in der Offenbarung gehört haben, eine gewisse, eine sichere Botschaft ist. Hier sagt er Jesus nochmal, ich, Jesus, hab meinen Engel gesandt, um euch diese Dinge für die Gemeinden zu bezeugen. Ich bin die Wurzel und der Spross Davids, der leuchtende Morgenstern. Also die Botschaft der Offenbarung, sie kommt von Jesus Christus selber. Sie wurde von ihm an einen Engel übertragen. Dieser Engel hat es an Johannes übergeben. Johannes hat es aufgeschrieben für die Gemeinden. Was sind diese Dinge, die Jesus bezeugt. Mit diesen Dingen sind alle Visionen, ist der ganze Inhalt der Offenbarung gemeint. Das ist seine Botschaft für die Gemeinden. Und jetzt könnte man die Frage stellen, für welche Gemeinden gilt die Botschaft der Offenbarung? An wen ist die Offenbarung gerichtet? Wem hat Jesus seine Worte bezeugt? Und so müssen wir sagen, die ersten Empfänger, die Gemeinden in Kleinasien, sind natürlich die ersten Adressaten. Sie hat Jesus dieses Wort zuerst, diese Dinge zuerst bezeugt. Aber wir haben schon in den ersten Predigten damals über die Offenbarung, als wir über die sieben Gemeinden in Kleinasien gesprochen haben, über diese sieben Sendschreiben, haben wir auch schon darüber gesprochen, dass diese sieben Gemeinden repräsentativ für das ganze Volk Gottes, für alle Gemeinden stehen. Sie zeigen die Kämpfe und Versuchungen aller Ortsgemeinden, aller Gemeinden Gottes auf. Und die Botschaft der Offenbarung, das wird auch in den einzelnen Sendschreiben immer wieder gesagt, wenn ihr diesen Teil, der euch gilt, der soll nicht nur bei euch gelesen werden, auch die anderen müssen es hören, für die anderen gilt diese Botschaft. Also nicht jede Gemeinde sollte nur seine persönliche Botschaft hören und alles andere ausklammern, sondern die ganze Offenbarung sollte von jedem gehört und angenommen werden. Das heißt, wir können auch heute sagen, wenn Jesus sagt, das ist meine Botschaft für die Gemeinden, dann ist es nicht nur an diese damaligen sieben Ortsgemeinden gerichtet, sondern für alle Gemeinden Jesu Christi seit Pfingsten bis heute. Zudem wird durch diese Redewendung, dass Jesus sagt, das ist meine Botschaft, das bezeuge ich für die Gemeinden, wird deutlich, dass diese Dinge, die in der Offenbarung geschrieben sind, das sind Dinge, die die Gemeinde betreffen und die die Gemeinde hören muss. Es geht um den Kampf der Gemeinde, es geht um die Feinde der Gemeinde, es geht um die Bedrängnis der Gemeinde, um die Versuchung der Gemeinde, aber auch um den Sieg von Jesus Christus und seine Verherrlichung für die Gemeinde und über die Vereinigung mit Christus, also der Gemeinde, die Vereinigung der Gemeinde mit Christus. Es ist eine Botschaft von Christus für die Gemeinde und diese Dinge, die da beschrieben werden, da handelt es sich um die Gemeinde. Das heißt, auch in dieser Art und Weise muss die Offenbarung gelesen werden. Also hier ist die Klammer, wer die Offenbarung liest, und er klammert dabei die Gemeinde aus und sagt, es geht um Dinge, die die Gemeinde nicht betreffen, der hat die Offenbarung falsch gelesen. Jesus sagt, es ist meine Botschaft für die Gemeinden. Und diese Botschaft der Offenbarung ist gewiss. Jesus sagt, ich bezeuge euch das. Ich habe das gesandt durch Engel, um euch das zu bezeugen, dass das die Wahrheit ist. Das, was da steht, hier, was offenbart wurde, das trifft ein, ist Realität. Schon heute zum Teil. Der Sieg von Jesus Christus über alle seine Feinde hat schon seinen Anfang gefunden und wird vollendet werden, so dass Christus alle Feinde besiegt haben wird. Und dadurch, und darauf werden wir hingewiesen durch den Hinweis von Jesus, dass er sagt, ich bin die Wurzel und der Spross Davids, der leuchtende Morgenstern. Dass Jesus das hier erwähnt, der machte deutlich, Leute, achtet darauf, wer euch diese Botschaft gegeben hat. Ich habe euch diese Botschaft gegeben. Achtet darauf, wer ich bin. Vergiss nicht, ich, Jesus Christus, bin die Wurzel und der Spross Davids. Was bedeutet diese Redewendung, dass Jesus Wurzel und Spross Davids ist? Wir haben in der Offenbarung 5, Vers 5, hatten wir schon mal eine Erwähnung diesbezüglich. Da heißt es, Offenbarung 5, Vers 5, und einer von den Ältesten spricht zu mir, weine nicht, siehe, es hat überwunden, der Löwe, der aus dem Stamm Juda ist, die Wurzel Davids, um das Buch zu öffnen und seine sieben Siegel zu brechen. Am Anfang der Offenbarung, als Johannes diese Vision hat, da sieht er am Anfang, dass kein Mensch und kein Engel würdig ist, diese Buchrolle zu öffnen, die mit sieben Siegeln verschlossen ist. Dieses Buch, das den Ratschluss Gottes enthält, und niemand wird gefunden, der würdig ist, diese Siegel zu öffnen, die Herrschaft Gottes aufzurichten und zu vollenden. Und als Johannes das sieht, muss er weinen. Er sieht, kein Mensch ist würdig, kein Engel ist würdig, Gottes Ratschluss auszuführen. Doch der Engel hat ihn zu diesem Zeitpunkt nicht bei diesem Weinen stehen lassen, sondern er hat ihn aufgerichtet und gesagt, schau mal, da ist jemand, der ist würdig. Er zeigt ihm den Löwen aus dem Stamm Juda, die Wurzel Davids, der für würdig erfunden ist, denn er hat sich als Lamm hinschlachten lassen und hat damit überwunden und hat Menschen für Gott erkauft aus jeder Nation, aus jedem Stamm, aus jeder Sprache, aus jedem Volk. Er hat damit einen großen Sieg eingefahren und das Recht erhalten, Herrschaft auszuüben und Gottes Plan zu vollenden. Er hat das Recht, die Siegel dieser Buchrolle zu öffnen. Und daran erinnert Jesus Christus hier nochmal am Ende der Offenbarung, dass er die Wurzel Davids und der Spross Davids ist. Er erfüllt die Prophezeiung Gottes über die ewige Herrschaft eines Nachkommen Davids. Es ist eine Prophezeiung, die sich durch das ganze Alte Testament zieht, dass eines Tages aus David ein Herrscher kommen wird. Und wir möchten uns einige dieser Prophezeiungen durchlesen. Ihr habt das auch in den letzten Wochen schon gelesen. Wir machen immer wieder Bibelstudy. Wir gehen immer wieder, müssen im Alten Testament lesen, damit wir uns diese Prophezeiung vor Augen halten können. Und das machen wir heute auch nochmal. Schlagt bitte als erstes Jesaja 11 auf. Ich lese erstmal Vers 1 bis 5. Jesaja 11, Vers 1. Und es wird ein Zweig hervorgehen aus dem Stumpf Isais und ein Schössling hervorbrechen aus seinen Wurzeln. Und auf ihm wird ruhen der Geist des Herrn, der Geist der Weisheit und des Verstandes, der Geist des Rats und der Kraft, der Geist der Erkenntnis und der Furcht des Herrn. Und er wird sein Wohlgefallen haben an der Furcht des Herrn. Er wird nicht nach dem Augenschein richten, noch nach dem Hörensagen Recht sprechen, sondern er wird die Armen mit Gerechtigkeit richten und den Elenden im Land ein unparteiisches Urteil sprechen. Er wird die Erde mit dem Stab seines Mundes schlagen und den Gesetzlosen mit dem Hauch seiner Lippen töten. Gerechtigkeit wird der Gurt seiner Lenden sein und Wahrheit der Gurt seiner Hüften. Dann ab Vers 10 bis Vers 12. Und es wird geschehen an jenem Tag, da werden die Heidenvölker fragen nach dem Wurzelspross Isais, der als Banner für die Völker dasteht, und seine Ruhestätte wird Herrlichkeit sein. Und es wird geschehen an jenem Tag, da wird der Herr zum zweiten Mal seine Hand ausstrecken, um den Überrest seines Volkes, der übrig geblieben ist, loszukaufen aus Assyrien und aus Ägypten, aus Patros und Kusch und Elam und Sinia, aus Hamad und von den Inseln des Meeres. Und er wird für die Heidenvölker ein Banner aufrichten und die Verjagten Israels sammeln und die zerstreuten Judas zusammenbringen von den vier Enden der Erde. Diese Herrschaft des Christus, diese Herrschaft des Spross Davids hat mit der Himmelfahrt von Jesus Christus bereits ihren Anfang gefunden. Jesus regiert schon heute und er wird seine Herrschaft vollenden. Und diese Verheißung über diesen Nachkommen Davids, wie ich schon sagte, ist eine wiederkehrende Hoffnungsbotschaft im Alten Testament. Wir gehen zu Jeremia, Kapitel 23, Vers 5 und 6. Wir werden einige Stellen aus dem Propheten jetzt noch lesen, also noch vier Stellen. Jeremia 23. Siehe, es kommen Tage, spricht der Herr, da werde ich dem David einen gerechten Spross erwecken. Der wird als König regieren und weise handeln und wird Recht und Gerechtigkeit schaffen auf Erden. In seinen Tagen wird Juda gerettet werden und Israel sicher wohnen. Und das ist der Name, den man ihm geben wird. Der Herr ist unsere Gerechtigkeit. Sacharja 6, 12 bis 13. Und du sollst zu ihm reden und sagen, so spricht der Herr, der Herrscher, siehe, ein Mann, dessen Name Spross ist, denn er wird aus seinem Ort hervorsprießen und den Tempel des Herrn bauen. Ja, er ist, der den Tempel des Herrn bauen wird, und er wird Herrlichkeit als Schmuck tragen und auf seinem Thron sitzen und herrschen, und er wird Priester sein auf seinem Thron, und der Rat des Friedens wird zwischen beiden bestehen. Die letzten beiden Stellen, die ich lesen möchte, stehen in Hesekiel, erstmal in 34, nachher in 37. Also Hesekiel 34, 23 und 24. Hesekiel 34, 23 und 24. Ich will ihnen einen einzigen Hirten erwecken, der sie weiden soll, nämlich meinen Knecht David. Der soll sie weiden und der soll ihr Hirte sein. Und ich, der Herr, will ihr Gott sein und mein Knecht David soll Fürst sein in ihrer Mitte. Ich, der Herr, habe es gesagt. Bisschen weiter in Kapitel 37, Vers 24 und 25. Und mein Knecht David soll ihr König sein. Sie sollen alle einen einzigen Hirten haben. Und sie werden in meine Rechtsbestimmungen wandeln und meine Satzungen bewahren und sie tun. Sie werden wieder in dem Land wohnen, das ich meinem Knecht Jakob gegeben habe, dem auch ihre Väter gewohnt haben. Ja, darin sollen sie in Ewigkeit wohnen, sie und ihre Kinder und Kindeskinder. Und mein Knecht David soll ihr Fürst sein auf ewig. David, ich spreche jetzt wirklich von dem David, dem König David damals, er war ein guter König für sein Volk. Er auch bei vielen Sünden, die er auch getan hat, aber er hat das Volk wirklich zu einer gewissen Ruhe und zu einem Frieden gebracht und die Leute haben sich auch an seinem Königtum und an seiner Herrschaft erfreut. Und Gott hat aber verheißen, dass aus der Nachkommenschaft von David jemand kommen würde, der Gottes Volk zu einer ewigen Ruhe führen würde und zu ewigen Sicherheit. David, er konnte es für eine kleine Zeit tun, dass er das Volk zu einer gewissen Sicherheit oder Ruhe führen konnte. Aber Gott sagt, David, ich werde einen Nachkommen aus dir hervorbringen, der wird das Volk ewiglich einpflanzen, ewiglich an einen Ort bringen, wo sie nicht mehr weggestoßen werden können und wo sie ewiglich sicher ruhen dürfen und Frieden haben dürfen mit Gott. Er wird eine Herrschaft aufrichten, die niemals mehr angegriffen oder zerstört werden kann. Er wird ein ewiges, sicheres Reich aufrichten, eine vollendete Herrschaft über alle Dinge. In der Geschichte sehen wir, dass dieser Baum, also die Nachkommenschaft von David, mit der Zeit abgehauen wird. So langsam durch den Sieg der Babylonier über Israel sehen wir, da sind noch einzelne König und irgendwann Könige und es verläuft sich irgendwann. Da ist kein König gewesen, der das Volk Israel in die Ruhe gebracht hat. Und doch dann irgendwann entsprang aus dieser zurückgebliebenen Wurzel kein Baum mehr. Wurzel. Auf einmal entspringt aus dieser Wurzel ein Spross, ein Wurzelspross und wird zu einem mächtigen Baum, der nicht wankt. Dieser Nachkomme Davids würde auch ein Tempel errichten, hatten wir in den Prophezeiungen gelesen, sodass Gott ewiglich unter seinem Volk wohnen kann. Dieser Nachkomme würde nicht nur König sein, sondern er würde auch Priester sein für sein Volk und er würde sich wie ein guter Hirte um sein Volk kümmern. Und Jesus erinnert die Gemeinden und sagt, ich bin die Wurzel, ich bin der Spross Davids, ich bin der verheißene Fürst. Und an eine zweite Sache erinnert Jesus die Gemeinden auch zum Abschluss der ganzen Botschaft hier nochmal sagt er, ich bin der leuchtende Morgenstern. In 4. Mose 24, Vers 17 verkündet der Prophet Bileam, er verkündet das dem Balak. Balak ist ein Feind des Volkes Gottes gewesen. Und eigentlich wollte er den Bileam dazu gebrauchen, dass er einen Fluch ausspricht über das Volk Gottes. Aber Bileam kann nicht anders. Er muss prophezeien. Er muss göttliche Prophezeiung aussprechen. Und zu dem Zeitpunkt spricht Bileam etwas aus zu einem Feind Gottes, der das Volk vernichtet haben will. Er sagt in 4. Mose 24, Vers 17, ich sehe ihn, aber jetzt noch nicht. Ich schaue ihn, aber noch nicht in der Nähe. Ein Stern tritt hervor aus Jakob und ein Zepter erhebt sich aus Israel. Es wird die Schläfen Moabs zerschmettern und alle Söhne Seths zertrümmern. Aus der Nachkommenschaft Jakobs soll ein Lichtbringer hervorkommen, der Morgenstern, der die Herrschaft antreten wird und alle Feinde des Volkes Gottes vernichten wird. Und von diesem Morgenstern, von diesem Licht, das aufgehen wird über dem Volk Gottes, prophezeit auch Jesaja in Jesaja 9, Verse, die wir sehr gut kennen, gerade in Bezug auf Weihnachten. Das Volk, das in der Finsternis wandelt, hat ein großes Licht gesehen. Über den Bewohnern des Landes der Todesschatten ist ein Licht aufgeleuchtet. Du hast das Volk vermehrt, hast seine Freude groß gemacht. Sie werden sich vor dir freuen, wie man sich an der Ernte freut, wie die Sieger jubeln, wenn sie Beute verteilen. Denn du hast das Joch zerbrochen, das auf ihnen lastete, und den Stab auf seiner Schulter und den Stecken seines Treibers, wie am Tag Midians. Denn jeder Stiefel derer, die gestiefelt einherstapfen im Schlachtgetümmel, und jeder Mantel, der durch Blut geschleift wurde, wird verbrannt und vom Feuer verzehrt. Denn ein Kind ist uns geboren, ein Sohn ist uns gegeben. Und die Herrschaft ruht auf seiner Schulter, und man nennt seinen Namen Wunderbarer, Ratgeber, starker Gott, Ewigvater, Friedefürst. Die Mehrung der Herrschaft und der Friede werden kein Ende haben auf dem Thron Davids und über seinem Königreich, dass er gründe und festige mit Recht und Gerechtigkeit von nun an bis in Ewigkeit. Der Eifer des Herrn der Herrscher wird dies tun. Die Anknüpfung von Jesus hier, dass er sagt, erinnert euch, der euch das bezeugt, ist der Wurzelspross Davids und der leuchtende Morgenstern, macht deutlich, dass der Sieg von Jesus Christus über seine Feinde bereits angefangen hat und in der Fülle der Zeit seine Vollendung finden wird. Der Sieg von Jesus Christus hat einen Anfang gefunden. Der Spross von David ist bereits erschienen und ist bereits der Morgenstern aufgegangen. Zu Jesus Christus kommen schon heute die Nationen und finden Heil. Er hat ein Banner aufgerichtet, wo man hinfliehen kann. Auch wir sind zu ihm gekommen und haben uns unter dieses Banner gestellt. Wir haben gesagt, wir möchten nicht mehr für uns leben. Wir möchten nicht mehr für Satan leben. Wir möchten für Christus leben, für sein Reich, für sein Heil, für sein Banner, für seine Königsherrschaft. Das Banner ist aufgerichtet. Menschen stellen sich schon heute unter die Herrschaft von Jesus Christus. Und das, was von seinem Sieg noch ausstehend ist, die Feinde, die jetzt noch wüten und seine Gemeinde verfolgen, auch die wird er noch schlussendlich besiegen. Das wird in Erfüllung gehen, weil er der Wurzelspross Davids und der leuchtende Morgenstern ist. Mit Jesus Christus hat eine neue Zeitrechnung angefangen. Ein Licht ist aufgegangen und es kommt der Tag, da wird er seinen Sieg vollenden. Und weil das heute schon Realität ist, weil er heute schon herrscht, sind wir aufgerufen, Menschen einzuladen zu diesem Christus, zu diesem Herrn, zu diesem König, zu diesem Herrscher, zu diesem Erlöser zu rufen. Gehen weiter zu Vers 17, nachdem wir gehört haben, dass die Botschaft der Offenbarung gewiss ist und dass diese Botschaft fest ist und Jesus seinen Sieg vollenden wird, sind wir aufgerufen, einzuladen. Die Einladung gilt noch heute. Komm zum Wasser des Lebens. Wir lesen nochmal Vers 17. Und der Geist und die Braut sprechen, komm. Und wer es hört, der spreche, komm. Und wer da dürstet, der komme. Und wer da will, der nehme das Wasser des Lebens umsonst. Liebe Geschwister, wir dürfen Menschen zu Jesus Christus einladen. Die Braut, das Volk Gottes, lädt ein und ruft zu. Der Geist Gottes spricht, kommen, die Braut spricht, kommt. Und wer es gehört hat und angenommen hat, auch der, also auf individueller Ebene, ruft mit, komm, komm zu Jesus. Wer kann diese Botschaft ausrufen? Wer kann zu Jesus einladen? Nur diejenigen, die selbst Ohren bekommen haben und Ohren hatten, um die Ermahnung des Geistes Gottes zu hören. Diejenigen, die Ohren bekommen haben, um zu hören, wie es immer wieder in den Sendschreiben am Anfang heißt. Die Gemeinde Gottes, die Ohren hatte, gehört hat und zu Jesus gekommen ist. Wer muss diese Botschaft hören, zu Jesus zu kommen? Wer muss es hören? Es ist ein Aufruf für alle Müden, für alle Schläfrigen, für allen trägen Mitglieder des Volkes Gottes. Komm zu Jesus Christus, komm zu dieser Quelle. Es ist ein Aufruf in der Endzeit, ein Aufruf unter Verfolgung und Bedrängnis und Verführung, zurückzukehren zu Jesus Christus und an Jesus Christus festzuhalten. Wohin sollen wir kommen? Es wird gesagt, wir sollen zum Wasser des Lebens, zu Jesus Christus selbst kommen. Wir finden hier eine ganz starke Parallele zu Jesaja 55. Da heißt es ab Vers 1, das ist vielleicht eine Stelle, die wir aufschlagen können, weil es wirklich eine herrliche Passage ist. Eigentlich lohnt sich, das ganze Kapitel zu lesen, das ist auch nicht lang, aber ich bleibe bei Vers 1 bis 3, dass wir sehen, wozu laden wir Menschen eigentlich ein? Wohin sollen sie kommen? Was können sie erhalten? Jesaja 55, ab 1. Wohlan, ihr Durstigen alle, kommt her zum Wasser. Und die, ihr kein Geld habt, kommt her, kauft und esst. Kommt her und kauft ohne Geld und umsonst Wein und Milch. Warum wiegt ihr das Geld ab für das, was kein Brot ist, und euren Arbeitslohn für etwas, was nicht sättigt? Hört doch auf mich, so sollt ihr Gutes essen, und eure Seele soll sich laben an fetter Speise. Neigt eure Ohren und kommt her zu mir, hört, so wird eure Seele leben. Denn ich will euch einen ewigen Bund gewähren, die Gnadengüter Davids, die zuverlässig sind. Jesus lädt ein, zu ihm zu kommen, zu ihm als alleiniger Quelle des Lebens. Komm, komm zu Jesus allein. Lieber Bruder, liebe Schwester, in der Endzeit ist das eine der wichtigsten Botschaften für das Volk Gottes selbst. Ich rede noch nicht für die, die auch außerhalb sind, sondern für das Volk Gottes selber. Komm zu Jesus Christus. Schließe keine Kompromisse mit der Welt. Sie können den Durst deiner Seele niemals stillen. Er allein kann diesen Durst stillen. Wir sollen uns von ihm neu beleben lassen, neu rufen lassen, hinfliehen zu Jesus. Betrübte Seele, verzagte Seele, geschundene Seele, komm zu Jesus. Und er wird dir, der du dürstest, aus der Quelle des Lebens umsonst geben und er wird dich erquicken und froh machen und lebendig. Ich musste dran denken, ich hatte am Freitag eine Magenspiegelung im Krankenhaus und ich dachte am Anfang, es wird einfach mit einer mit einem Beruhigungsmittel stattfinden und vielleicht, dass der Rachen ein bisschen betäubt wird. Und dann war ich total verwirrt, dann wurde ich in den Raum gefahren und dann spürte ich nur, dass mir was inhaliert wird und ich war weg. Aber der Moment, als ich aufwachte, der war so herrlich. Ich hatte so eine Freude darüber, dass Jesus mir die Sünden vergeben hat, dass ich Frieden mit Gott habe, dass er mein Erlöser und mein Retter ist. Und ich dachte, was werden die von mir denken? Ich lag da heulend und voller Freude. Ich dachte, wenn die jetzt reinkommen, was denken die? Was ist mit diesem Kerl los? Ne? So ein großer Mann liegt da und flammt rum. Ne? Aber was für eine Freude, Frieden mit Gott zu haben, bei hier zu Jesus zu kommen, zur Quelle des Lebens. Und natürlich gilt diese Botschaft auch heute noch allen, die Jesus Christus nicht kennen, die noch in Sünde und in Feindschaft zu Gott stehen. Auch du bist eingeladen, wenn das heute auf dich zutrifft, wenn du noch in Feindschaft zu Gott stehst, bist du eingeladen, zu Jesus Christus zu kommen, zu dem Lamm Gottes, der sein Leben für dich gegeben hat. So viel hast du in deinem Leben schon unternommen, um den Hunger in deinem Leben und den Durst in deinem Leben zu stillen. Und nichts konnte dich bleibend erfüllen und erfreuen. Komm zu Jesus Christus und er wird deine Seele beleben. Er gibt dir neues, wahres Leben. So lautet die Botschaft der Offenbarung und wie wir damit umgehen müssen, ist, dass wir aufrufen zu kommen und selber auch zu Jesus kommen. Geschwister, die Offenbarung fordert uns auf zu überwinden, indem wir jeden Götzendienst lassen und ihn von uns entfernen. Wir reagieren richtig auf die Botschaft der Offenbarung. All das, all die Dinge, die wir in der Offenbarung gehört haben, wenn wir uns selbst rufen lassen und zu Jesus kommen. Und wenn wir auch unsere Brüder und Schwestern im Herrn, in unseren Gemeinden, mit denen wir zu tun haben, aufrufen, sich nicht von der Welt bezaubern zu lassen und sie zu Jesus rufen, dann reagieren wir richtig auf die Botschaft der Offenbarung. Sie soll uns neu motivieren, uns an Jesus Christus zu klammern, uns bei Christus zu bergen und aus ihm heraus zu leben. Die Botschaft der Offenbarung ist die Botschaft Christi für die Gemeinde. Sie ist lebensnotwendig für uns. Vielen Dank. Und weil es das Wort Gottes ist, weil es die Botschaft Gottes ist, die rettet, darf diese Botschaft auch nicht verändert werden. Und davor werden wir gewarnt in Vers 18 und 19. Lasst uns sie auch nochmal lesen. Für wahr, ich bezeuge jedem, der die Worte der Weissagung dieses Buches hört. Wenn jemand etwas zu diesen Dingen hinzufügt, so wird Gott ihm die Plagen zufügen, von denen in diesem Buch geschrieben steht. Und wenn jemand etwas wegnimmt von den Worten des Buches dieser Weissagung, so wird Gott wegnehmen seinen Teil vom Buch des Lebens und von der heiligen Stadt und von den Dingen, die in diesem Buch geschrieben stehen. Eine weitere wichtige und richtige Reaktion auf die Botschaft der Offenbarung ist, dass wir diese Botschaft nicht verändern, sondern in dieser Botschaft leben. Es ist das Wort Gottes, die Botschaft von Jesus Christus, von dem Jesus bezeugt, das habe ich offenbart, das habe ich gesprochen und das gilt für die Gemeinde und das muss die Gemeinde hören. Was bedeutet es, etwas vom Wort Gottes wegzunehmen oder zum Wort Gottes hinzuzufügen? In welchem Sinn ist es gemeint? Bedeutet es, wenn jetzt jemand zum Beispiel sich die Aufgabe nimmt, die Offenbarung neu abzuschreiben und dann schreibt er die Offenbarung ab und dann vergisst er beim Überschreiben, beim Abschreiben vergisst er ein Wort oder fügt aus Versehen ein Wort hinzu. Kommen über ihn die Plagen aus diesem Buch? Ist das damit gemeint? Ich denke, uns ist allen deutlich bei dieser etwas provokanten Frage, dass das nicht der Sinn ist von dieser Aussage. Ich möchte wiederum drei alttestamentliche Stellen mit euch lesen, damit wir verstehen, was hier die Warnung ist, was nicht passieren darf, was wir nicht tun dürfen in Bezug auf die Offenbarung Gottes. Die erste Stelle sind alle Stellen in 5. Mose. Die erste ist in 5. Mose 29, ab Vers 17. Darum hütet euch, dass nicht etwa ein Mann oder eine Frau, eine Sippe oder ein Stamm unter euch sei, dessen Herz sich heute von dem Herrn, unserem Gott, abwendet und der hingeht, den Göttern jener Nationen zu dienen. Dass nicht etwa eine Wurzel unter euch sei, die Gift und Wermut trägt, und dass keiner, wenn er die Worte dieser Eidverpflichtung hört, sich dennoch in seinem Herzen glücklich preist und spricht, ich werde Frieden haben, wenn ich auch in der Verstockung meines Herzens wandle, so dass dann das bewässerte Land mitsamt dem Trocknen hinweggerafft würde. Denn der Herr wird nicht gewillt sein, einem solchen zu vergeben, sondern dann wird der Herr seinen Zorn und seinen Eifer rauchen lassen über einen solchen Mann. Und er wird ihn und es wird auf ihm der ganze Fluch ruhen, der in diesem Buch geschrieben steht. Und der Herr wird seinen Namen unter dem Himmel austilgen. Und der Herr wird ihn aus allen Stämmen Israels zum Unglück absondern, gemäß allen Flüchen des Bundes, die in dem Buch dieses Gesetzes geschrieben sind. Das Volk Israel hatte in diesen 5 Büchern Mose Gottes Gebote und Bestimmungen gehört. Sie haben das für gut befunden und sich entschlossen, als Volk Gottes zu leben. Und wenn sich jetzt jemand aber, nachdem er diesen Bund mit Gott geschlossen hat, entschließt und sagt, ich kann in diesem Bund mit Gott stehen und gleichzeitig trotzdem anderen Göttern dienen und ihnen nachfolgen, der fügt etwas hinzu, was ganz klar in Gottes Geboten und Bestimmungen ausgeschlossen war. Gott ist der einzige Gott und sie sollen keine anderen Götter neben ihm haben, hat Gott ganz deutlich gesagt. Wer aber sagt, ich kann in Bund mit Gott stehen und trotzdem andere Götter haben, der fügt diesen Geboten Gottes etwas hinzu oder nimmt etwas weg. Wer es dennoch tut, der sich über Gottes Wort hinwegsetzt und Götzen anbetet, der wird aus dem Volk Israel ausgetilgt werden. So hat es Gott im Alten Bund gesagt. Eine andere Bibelstelle, 5. Mose 4, Vers 1. Und nun Israel, höre auf die Satzung und auf die Rechtsbestimmung, die ich euch zu tun lehre, damit ihr lebt und hineinkommt und das Land in Besitz nehmt, das euch der Herr, der Gott euer Väter, gibt. Ihr sollt nichts hinzufügen zu dem Wort, das ich euch gebiete, und sollt auch nichts davon wegnehmen, damit ihr die Gebote des Herrn eures Gottes haltet, die ich euch gebiete. Eure Augen haben gesehen, was der Herr wegen des Baal Peor getan hat. Denn alle, die dem Baal Peor nachfolgen, hat der Herr dein Gott aus der Mitte vertilgt. Aber ihr, die ihr dem Herrn eurem Gott anhingt, lebt alle heute noch. Seht ihr das, dass dieses Hinwegtun oder Hinzufügen oder Hinwegtun, dass Gott das hier immer mit Götzendienst verknüpft? Er sagt, es ist nicht möglich, im Bund mit Gott zu stehen und gleichzeitig an Göttern zu hängen. Wenn man das macht, wenn man innerlich sagt, das ist vereinbar, dann fügt man etwas zu Gottes Wort hinzu, was Gott selber kategorisch ausschließt und sagt, das ist nicht möglich, das kann nicht sein. Ihr könnt nicht mir und gleichzeitig Göttern dienen. Das geht nicht, oder Götzen dienen. Letzte Stelle, wo das auch nochmal sehr deutlich wird, ist 5. Mose 13, Vers 1. Das ganze Wort, das ich euch gebiete, das sollt ihr bewahren, um es zu tun. Du sollst nichts zu ihm hinzufügen und nichts von ihm wegnehmen. Wenn in deiner Mitte ein Prophet oder Träumer aufstehen wird und dir ein Zeichen oder Wunder angibt, und das Zeichen oder Wunder trifft ein, von dem er zu dir geredet hat, und er spricht, lasst uns anderen Göttern nachfolgen, die du nicht gekannt hast, und lasst uns ihnen dienen, so sollst du den Worten eines solchen Propheten oder eines solchen Träumers nicht gehorchen. Denn der Herr, euer Gott, prüft euch, um zu erfahren, ob ihr den Herrn, euren Gott, wirklich von ganzem Herzen und von ganzer Seele liebt. Dem Herrn, eurem Gott, sollt ihr nachfolgen und ihn fürchten und seine Gebote halten und seine Stimme gehorchen und ihm dienen und ihm anhängen. Das Hinzufügen oder Wegnehmen vom Wort Gottes beschreibt nicht einen allgemeinen Ungehorsam gegen Gott, also wie es auch Kinder Gottes manchmal tun, dass sie auf gewisse Worte von Gottes Wort in ihrem Leben nicht hören und sündigen, sondern es bedeutet, dass man an falscher Lehre festhält. Der Offenbarung von Johannes etwas hinzuzufügen würde also bedeuten, dass man die Lehre verbreitet, dass man Götzendienst mit Glauben an Jesus Christus verbinden kann. Ihr etwas wegzunehmen würde bedeuten, dass man die Warnung der Offenbarung bezüglich des Götzendienstes nicht ernst nimmt und Götzendienst fördert und sagt, wir können so leben. Ist gar kein Problem, das macht Gott nichts aus. Und vielleicht stellt ihr euch die Fragen, was hat das mit uns zu tun? Wo stehen wir in Gefahr, andere Lehren anzunehmen und auf einmal Götzen zu dienen? Sind wir da nicht schon längst herausgewachsen? Dann bitte ich euch dran zurückzudenken an die Warnung und an die Sendschreiben an die Gemeinden. Worum ging es da? Genau darum. Ein Beispiel an die Gemeinde in Pergamon, Kapitel 2, 14. Aber ich habe ein weniges gegen dich, dass du dort solche hast, die an der Lehre Biliams festhalten, der den Balak lehrte, einen Anschluss zur Sünde vor die Kinder Israels zu legen, sodass sie Götzenopfer aßen und Unzucht trieben. so hast auch du solche, die in der Lehre der Nikolaiten festhalten, was ich hasse. Oder später an Thyatira in Vers 20, ich habe auch ein weniges gegen dich, dass du es zulässt, dass die Frau Isabel, die sich eine Prophetin nennt, meine Knechte lehrt und verführt, Unzucht zu treiben und Götzenopfer zu essen. Und wir haben, als wir das damals studiert haben, haben wir festgestellt, dass es bei Götzendienst oft nicht um die äußerliche Tat an sich geht, sondern um geistlichen Ehebruch Gott gegenüber. Und zwar, dass man sein Herz an andere Dinge klammert als an Jesus Christus. Dass man Vertrauen, Hoffnung auf andere Dinge setzt als in Jesus Christus. Dass man sein Vertrauen vielleicht auf Geld setzt, sein Vertrauen auf Beziehungen setzt, dass man Kompromisse schließt mit dieser Welt, weil man sich dadurch Vorteile erhofft und die Wahrheit dafür aufgibt. Das ist gemeint, Götzendienst zu betreiben. Sein Herz an andere Dinge zu klammern als Jesus Christus allein. Und Jesus hat in der Offenbarung, in unserem Text, den wir letzte Woche gelesen haben, in Vers 15 gesagt, Kapitel 22, Vers 15, draußen aber sind die Hunde und die Zauberer und die Unzüchtigen und die Mörder und die Götzendiener und jeder, der die Lüge liebt und tut. Diejenigen, die die Warnung der Offenbarung nicht beachten, vorgeben, Christen zu sein, aber ihre Zugehörigkeit zu anderen Göttern verrät ihr wahres Bekenntnis. Sie erwarten nicht ihr Heil vollständig von Jesus Christus. Sie erwarten ihre Sicherheit nicht vollständig von Christus. Sie erwarten ihre Rettung nicht vollständig von Jesus Christus. Sie erwarten ihre Freude nicht vollständig von Jesus Christus. Sie haben sich andere Götzen aufgerichtet. Infolgedessen wird ihnen das Erbe, auf das sie einen scheinbaren Anspruch haben, weil sie sich zum Volk Gottes zählen, äußerlich, wird ihnen vorenthalten, weil sie durch ihr Handeln den Glauben verleugnen, den sie sonst bekannt haben. Sie werden nicht nur ihr angebliches Erbe am Ende des Zeitalters nicht erhalten, sondern sie werden auch alle Plagen erleiden, die in diesem Buch geschrieben stehen. Was damit gemeint ist, wir haben so viel gelesen, was Gott über die Menschen bringt an Plagen, weil sie das Volk Gottes verfolgen, verführen und so weiter. Was Gott hier sagt, ist, dass diejenigen, die Kompromisse geschlossen haben, die Götzen, den Götzen ihr Herz geöffnet haben, die gehören genau zu denjenigen, über die Gott sein Gericht auch schon heute auf dieser Erde bringt und die Gott straft. Sie stehen auch unter diesen Plagen, die in diesem Buch stehen, und sie haben keinen Anteil an der ewigen Stadt, keinen Anteil am Buch des Lebens. In der Offenbarung, Kapitel 3, Vers 5 zum Beispiel, wurde uns ganz deutlich gesagt, dass die Namen der Überwinder niemals aus dem Buch des Lebens gestrichen werden. Aber die Namen von denjenigen, die sich äußerlich zum Volk Gottes bekennen, aber innerlich Götzen anhängen, die werden keinen Platz haben, nicht geschrieben stehen in diesem Buch des Lebens des Lammes. All diejenigen aber, die an Jesus Christus ihre Freude haben und in ihm allein ihr Heil und ihre Hoffnung haben, denen ist das Leben gewiss und die Ewigkeit vorbereitet. Für dich, wenn Jesus Christus dir das höchste Gut ist, ist das ewige Leben gewiss. Lasst uns dabei klar sein, jeder bekommt das, wonach sein Herz begehrt. Wer Jesus begehrt, der ist eingeladen zu kommen, zu trinken, und Jesus wird deinen Durst stillen. Und er wird auch in Ewigkeit deinen Durst stillen. Denn er selbst ist dein Ziel und dein Preis in Ewigkeit. Wenn du in Ewigkeit angekommen bist, wird dein Durst für immer gestillt sein. Du wirst Jesus Christus haben. Er wird dein Ziel und dein Preis sein. Ihn, nachdem deine Seele verlangt, ihn wirst du erhalten. Lass uns feststellen, diejenigen aber, die heute schon nicht nach Jesus Christus dürsten und nicht Jesus Christus nicht ihre größte Freude ist, für die ist der Himmel der falsche Ort. Wenn du heute schon nicht nach Jesus Christus verlangst, was willst du in der Ewigkeit machen? Die zuerst und vor allem dadurch geprägt ist, durch tiefe Gemeinschaft und Verbundenheit mit Christus. Die Ewigkeit ist der falsche Ort für dich. Aber wenn du dürstest nach Christus schon heute, dann darfst du kommen und trinken und er wird dein Durst stillen und in Ewigkeit wird er dein Teil sein. Komm zum letzten Punkt, dem Aufruf, ja, Jesus, komm bald, Vers 20 und 21. Spricht er dies bezeugt, ja, ich komme bald. Amen. Ja, komm, Herr Jesus. Die Gnade unseres Herrn Jesus Christus sei mit euch allen. Amen. Diese Aufforderung, komme bald, oder dass Jesus sagt, siehe, ich komme bald, kommt in der Offenbarung ein paar Mal vor, gerade in diesem letzten Abschnitt, dreimal dieser Aufruf. Wie ich am Anfang schon gesagt habe, die Endzeit ist nicht dazu da, dass wir angesichts von Verfolgung, Verführung und Bedrängnis uns verkriechen und angstvoll warten. Sondern wir freuen uns an dem Sieg von Jesus Christus, dass er der Wurzelspross Davids ist, der leuchtende Morgenstern. Darüber dürfen und sollen wir uns freuen, dass dieser Sieg Christi schon angefangen hat. Wir rufen einander auf und zu Jesus Christus zu kommen und zu überwinden und an ihm allein festzuhalten. Und wir lassen alle Götzen fahren, weil wir das Heil in Jesus Christus, unserem Herrn, haben. Und so ermutigen und ermahnen wir uns gegenseitig als Volk Gottes an Christus festzuhalten. Und dieser Jesus Christus, der am Kreuz siegte und die Herrschaft angetreten hat, er wird den Sieg auch vollends ausführen. Er wird seine Herrschaft über alle Dinge vollenden und aufrichten. Und er kommt bald, sagt er. Und darauf warten und hoffen wir. Was er anfangen wird, wird er vollenden. Ich möchte dich fragen, erwartest du die Ankunft von Jesus Christus? Was ist die richtige Erwartungshaltung? Wie können wir heute erwartend leben? An der Stelle möchte ich was zitieren, was Augustinus gesagt hat, was ich sehr gut fand in dieser Hinsicht. Nicht derjenige liebt die Wiederkunft des Herrn, der sagt, sie liegt noch in weiter Ferne. Auch nicht der, der sagt, sie steht unmittelbar bevor. Sondern derjenige, der sie mit ernstem Glauben, fester Hoffnung und brennender Liebe erwartet, ganz gleich, ob sie fern oder nah ist. Das ist der richtige Umgang mit der Botschaft der Offenbarung. Wir stehen im festen Glauben an unseren Herrn und Erlöser Jesus Christus und legen jeden Götzendienst ab. Auch in Leid und Trübsal setzen wir unsere Hoffnung allein ganz auf diesen Spross Davids, dem Morgenstern, der all seine Feinde vernichten wird. Und wir warten mit brennender Liebe, nicht erkaltet oder lauwarm, sondern einladend an alle Menschen, kommen zu Jesus Christus, der Quelle des ewigen Lebens. Ich hoffe, dass durch die Predigten der Offenbarung, die wir bisher gehört haben, dein Glaube an Christus gewachsen ist, deine Hoffnung auf Christus erstarkt ist und deine Liebe angeheizt wurde. Und wenn das der Fall ist, dann ist das die richtige Reaktion auf die Botschaft der Offenbarung. Und bei all unseren Sorgen, bei all unseren Versuchungen, Leiden, die wir im Alltag erleben, können wir unser ganzes Vertrauen auf die Gnade Gottes setzen. Er, der dieses gute Werk in uns angefangen hat, er wird es auch vollenden. Denn er hat am Kreuz gesiegt. Und er herrscht und er muss herrschen, bis er alle seine Feinde unter seine Füße gebracht hat. Und so will ich dich aufrufen, berge dich in dem Sieg von Jesus Christus und in seiner Herrschaft. Amen.
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0: 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Viktor Schmunk feiert seinen 71. Geburtstag am Samstag, den 11. Juli. Seine Familie gratuliert.
1: Lieber Papa, Opa und Uropa, von Herzen gratulieren wir dir zu deinem 71. Geburtstag. Wir sind immer stolz auf dich und sind sehr froh, dich in unserer Mitte zu haben. Gott, der Herr, segne dich und bewahre dich. Wir haben dich sehr lieb, deine Kinder, Enkel und Urenkel.
0: Psalm 46, Vers 2. Gott ist unsere Zuflucht und Stärke, ein Helfer, bewährt in Nöten.

0: Alina Wagentin und Eliane Repsch aus Ludwigshafen haben am 11. Juli ihren Geburtstag. Ihre Tante Irene gratuliert herzlich zum Geburtstag und wünscht für das kommende Lebensjahr viel Freude im Herrn, gute Gesundheit und Gottes reichen Segen mit Psalm 91, den Versen 9 bis 12.
1: Der Herr ist meine Zuversicht. Den Höchsten hast du zu deiner Zuflucht gemacht. Kein Unglück wird dir zustoßen und keine Plage zu deinem Zelt sich nahen. Denn er wird seinen Engel deinetwegen Befehl geben, dass sie dich behüten auf allen deinen Wegen. Auf den Händen werden sie dich tragen, damit du deinen Fuß nicht an einen Stein stößt.
0: Die Zeit ist kurz, ist das Wunschlied für Alina und Eliane.

0: Ihren 90. Geburtstag feierte Helene Neufeld aus Willebadessen am 7. Juli. Der Ehemann Jakob, die Kinder, Enkel und Urenkel gratulieren herzlich zum Jubiläum.
1: Liebe Helene, liebe Mama, Oma und Uroma, wir lieben dich und sind froh, dich zu haben. 9 Jahrzehnte voll Erinnerungen, Erfahrungen und wundervollen Familiengeschichten. Welch eine Gnade! Wir danken Gott für dein erfülltes Leben und wünschen dir von Herzen Gesundheit, Kraft und Freude in der Familie.
0: Für Helene Neufeld klingt das Lied »Der Blick zum Himmel«.

0: Erhard Bayer aus Salzkotten sendet herzliche Grüße zum Geburtstag an seine Ehefrau Elisabeth Bayer mit dem Lied »Einen Glückwunsch zum Geburtstag« und den Versen 8 und 9 aus Psalm 71. »Mein Mund soll erfüllt sein von deinem Lob, von deiner Verherrlichung aller Zeit. Verwirf mich nicht in den Tagen des Alters, verlass mich nicht, wenn meine Kraft abnimmt.« Am 9. Juli feierte Anna Ebel aus Untergrüningen ihren 69. Geburtstag. Die Verwandtschaft aus Meinerzhagen grüßt auf diesem Wege mit dem Segenswunsch aus Psalm 37, den Versen 4 und 5 und dem Gedicht »Freu dich an jeder Stunde, die du lebst auf dieser Welt«. Habe deine Lust am Herrn, so wird er dir geben, was dein Herz begehrt. Befiehl dem Herrn deinen Weg und vertraue auf ihn, so wird er es vollbringen. Psalm 37, die Verse 4 und 5.
1: Freu dich über jede Stunde, die du lebst auf dieser Welt. Freu dich, dass die Sonne aufgeht und auch, dass der Regen fällt. Du kannst atmen, du kannst fühlen, kannst auf neuen Wegen gehen. Freu dich, dass dich andere brauchen und dir in die Augen sehen. Freue dich an jeden Morgen, dass ein neuer Tag beginnt. Freue dich an den Frühlingsblumen und am kalten Winterwind. Du kannst lachen, du kannst träumen und wir können dich verstehen. Freu dich, wenn auch dunkle Wolken irgendwann vorüberziehen. Freue dich an jedem Abend, dass du ein Zuhause hast. Freu dich an den schönen Stunden und vergiss die schwere Last. Du kannst hoffen, du kannst glauben, du kannst jedem Gutes geben. Freu dich über jede Stunde, die dir Gott geschenkt im Leben.
0: Für Elisabeth Bayer und Anna Ebel klingt das gewünschte Lied »Einen Glückwunsch zum Geburtstag«.

0: Johann Bückert aus Bielefeld-Senne feierte am 9. Juli seinen 69. Geburtstag. Die Verwandten, Familie Martin Hamm, gratulieren Johann herzlich zum Geburtstag und wünschen für ihn das Gedicht »Unser Leben ist nur Gnade« zu lesen und das Lied »Bleibend ist deine Treu« zu spielen.
1: Unser Leben ist nur Gnade von den Kindesbeinen an. Heute darfst du es auch sagen. Viel hat er für mich getan. Auch in allen deinen Jahren hat er dich bewahrt, gepflegt, hat das Nötige gegeben auf dem ganzen Lebensweg. Seine Gnade hat gezeigt dir, dass du einen Retter brauchst. Seit der Stunde der Vergebung du mit ihm die Zukunft baust. Seine Gnade hat getragen durch die Tiefen und die Höhen. Wenn du hattest Schwierigkeiten, hat der Herr gehört dein Flehen. Wenn von Kampf du müd geworden, schwer die Hände des Gebets, hat in Gnaden Gott getröstet, dich gestärkt, erhoben stets. Seine Gnade hat behütet in der Stunde der Gefahr. Sein Versprechen, ich bin bei euch, wurde oft im Leben wahr. Heute wollen wir gemeinsam danken Gott für diese Gnade, das gesegnet hat, getragen, ja dir stets zur Seite stand. Und wir wünschen heute von Herzen dir die Fülle seiner Gnade, dass sie deines Lebensbecher mögen füllen bis zum Rand. Was im Leben noch begegnet, liegt in Gottes starker Hand. Doch auch weiter soll dich tragen unseres Heilands Lieb und Gnade.

0: Cornelia sendet einen Gruß an Olga aus Mannheim mit dem Lied »Wenn du in des Lebens Stürmen bist verzagt« und folgenden Bibelversen. »Und du sollst erkennen, dass ich der Herr bin. Die auf mich harren, werden nicht zu Schanden werden.« Jesaja 49, Vers 23. Und »Denn der Herr hat gesagt, ich will dich nicht verlassen und nicht von dir weichen.« Hebräer 13, Vers 5.
1: Kannst du dich an zwei oder drei Dinge erinnern, die Gott in deinem Leben für dich getan hat? Werde einmal still. Denke darüber in Ruhe nach. Zähle die Dinge und danke ihm dafür. Du wirst dich wundern, wie viele es sind.

0: Am 12. Juli feiert Anna Rempel aus Espelkamp ihren 68. Geburtstag. Gottes Segen, Gesundheit und alles Liebe wünscht ihr ihre Schwiegermama Anna Rempel.
1: Befiehl dem Herrn deinen Weg und vertraue auf ihn, so wird er es vollbringen. Psalm 37, Vers 5.
0: In Gottes Hand. Alle deine Wege leg in Gottes Hand. Unter seiner Pflege hält ja Glaube stand. Das, wie er uns führet, ist uns immer neu, und das Herz verspüret täglich seine Treu. Half er dir bis heute in so mancher Plag, bleibt er dir zur Seite bis zum letzten Tag. Alle, die ihm trauen, führt er freundlich fort, auf das Lebensauen bis zum Schauen dort. Geht's nach Gottes Willen, geht es sicher gut. Und man fasst aufs Neue wieder frischen Mut. Auch das Kreuz zu tragen, das er auferlegt, dass man ohne Klage Stille weiterträgt. Drück des Leidens Hütte nieder dich im Schmerz. O, so eil und schütte vor ihm aus dein Herz. Und wie du begehrest, hebt er dich empor. Und am Ziel der Tage, wenn der Kampf ist aus, trägt aus aller Plage er sein Kind nach Haus. Kein Sperling fällt, Herr, ohne deinen Willen. Sollt ich mein Herz nicht mit dem Troste stillen, dass Gottes Hand mein Leben hält?

0: Margarita Hader aus Kallertal feiert am 13. Juli ihren 91. Geburtstag. Katharina Hader aus Mettingen gratuliert Margarita zum Geburtstag und wünscht ihr alles Gute, Gesundheit und viele schöne Tage im Kreise ihrer Familie mit dem Gedicht »Herr, ich will dir danken«.
1: Herr, mein Gott, ich will dir danken, dass mich deine Liebe hält, jeden Tag und jede Stunde auf dem Weg durch diese Welt. Herr, mein Gott, ich will dir danken, dass mich deine Treue führt, über Höhen und durch Tiefen, bis ans Ziel mich bringen wird. Herr, mein Gott, ich will dir danken, dass mich deine Gnade trägt und dazu noch so viel Gutes täglich auf den Weg mir legt. Herr, mein Gott, ich will dir danken, dass mich deine Hand umschließt und darin mein kleines Leben ganz und gar geborgen ist. Herr, mein Gott, ich will dir danken, dass du mir vergeben hast, mich befreit und losgesprochen von der Sünde, Not und Last. Lass mich auch am Danken bleiben, selbst wenn ich dich nicht verstehe, wenn ich deine Hand nicht fühle und im Dunkel dich nicht sehe. Herr, mein Gott, ich will dir danken, du siehst mir ins Herz hinein. Möge doch mein ganzes Leben voll von Dank und Lobpreis sein.

0: Das waren die Grüße und Segenswünsche für diese Ausgabe der Sendung Wunschbox von Radio Segenswelle mit Anna und Viktor Sawatzki.
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0: Ich begrüße euch ganz herzlich zur DX-Sendung hier von Radio HCJB am Wochenende 11. 12. Juli. Schön, dass ihr mit dabei seid. Es geht los mit den DX-Tipps und Heinz Schulz, dann eine kleine Andacht mit Rüdiger Klaue und zum Schluss das Programm der Welle 370 des Funkerbergmuseums Königs Wusterhausen. Ich wünsche euch angenehme und störungsfreie 30 Minuten. Mein Name ist Horst Wiese.
1: Herzlich willkommen zu einer neuen Ausgabe der DX-Tipps bei Radio HCJB und FM Kompakt. Am Mikrofon begrüßt euch wie immer Heinz Schulz. Alle Sendezeiten sind, sofern nicht anders angegeben, in UTC. Der Rückzug bekannter Rundfunkstationen, die noch auf Mittelwelle senden, geht weiter. Jetzt ist die spanische katholische Senderkette COPE an der Reihe. Eine Vielzahl von Regionalstationen haben auf ihren Mittelwellensendern Ansageschleifen geschaltet, die auf die kurzfristige Abschaltung und alternative Verbreitungswege hinweisen, oder sie sind sogar schon komplett stillgelegt worden. Eine genaue Auflistung, welche Standorte konkret betroffen sind, würde den Rahmen dieser Sendung sprengen. Es sind eine Vielzahl. Wer genaueres erfahren möchte, kann entweder bei den einschlägigen Foren wie Medium Wave Circle oder bei FM-List fündig werden. Radio Taiwan International sendet im Juli, wie ich bereits berichtete, direkt aus Tansui, und zwar zusätzlich zu den regulären Sendungen via Kostinbrot. Gesendet wird ein halbstündiges Programm an den noch verbleibenden Wochenenden 10. bis 12., 17. bis 19. und 24. bis 26. Juli, jeweils Freitag bis Sonntag ab 17 Uhr. Zum Einsatz kommt die Frequenz 15.145 kHz, ab 17.30 Uhr wird die Sendung auf 11.995 kHz wiederholt. Ebenfalls nach diesem Schema sollen im August an den Wochenenden Sendungen der französischen Redaktion von RTI ausgestrahlt werden. Die Voice of America bzw. deren Mutterorganisation USAGM, bei uns hinlänglich bekannt als International Broadcasting Bureau, kehrt zurück auf Kurzwelle, und zwar über die Sendeanlage in Lampertheim. Es soll zunächst am Anfang Testsendungen geben, wie Bernd Seiser vom RTI-Hörerclub Ottenau mitteilt. Ausstrahlungen sind dienstags und donnerstags nach folgendem Plan in Englisch vorgesehen: 5860, 7370, 9950, 12.035 und 13.710 kHz jeweils von 7 bis 13 Uhr, 13.760 kHz von 8 bis 11 und 15.690 und 15.730 kHz von 7 bis 11 Uhr UTC. Wann genau der Sendebetrieb dieser Testsendungen stattfinden wird, ist noch nicht bekannt. Empfänge konnten jedoch noch nicht festgestellt werden. Bernd Seiser informiert weiterhin, dass Radio De Vliegende Hollander, ein kleiner niederländischer Low-Power-Sender, am 14. August ab 18 Uhr über die Sendeanlage in Romul in Südfrankreich mit einer reduzierten Leistung von 500 Kilowatt auf Sendung gehen will. Eine Frequenzangabe ist noch nicht bekannt, aber ich vermute sehr stark, dass es die dortige Stammfrequenz 1467 kHz sein wird. Außerdem wird diese Frequenz vom Vliegende Hollander mit geringer Leistung von 0,05 Kilowatt lokal auch in Meppel im Nordosten der Niederlande eingesetzt. Free Radio Service Holland veranstaltet wieder seinen Summer Splash, und zwar jeweils am 26.07., 2. und 9.08. in der Zeit von 19 bis 21 Uhr. Die Frequenzen sind noch nicht fix, möglicherweise werden es wie am 31. Mai wieder 5840, 7400, 7700, 9300 und 3985 kHz sein. Ich werde darüber im kommenden Beitrag Näheres vermelden. Am 26.07. geht Michael Fischer zum 100. Mal mit Jake FM auf Sendung. Von 12 bis 14 Uhr wird er auf Kurzwelle 6070 und 9670 kHz via Channel 292 zu hören sein. Danke an Thomas Becker in Bonn für diese beiden Informationen. Es geht weiter mit Meldungen aus dem Digitalradiobereich. Deutschlandradio treibt die Digitalisierung des Hörfunks weiter voran. Mit 10 neuen, für die zweite Jahreshälfte 2026 geplanten Anlagen erhöht sich die Anzahl der Sendestandorte für den ersten bundesweiten DAB+-Multiplex im Kanal 5C auf insgesamt 193. Nachdem der Standort Rottweil-Deilingen Ende Juni erfolgreich aufgeschaltet wurde, sollen im dritten und vierten Quartal weitere Inbetriebnahmen erfolgen. Hier eine kurze Übersicht. Baden-Württemberg, Wittow und Heidenheim, Bayern, Gemünden, Esselbach und Einödriegel, Mecklenburg-Vorpommern, Wustrow, Rheinland-Pfalz, Linz, Thüringen-Suhl, Sachsen, Weißwasser und in Schleswig-Holstein der Standort Puttgarden. Mit den Investitionen in die Stärkung des DAB-Plus-Sendenetzes folgt Deutschlandradio auch den Vorgaben der Kommission zur Ermittlung des Finanzbedarfs. Mit den für dieses Jahr geplanten Inbetriebnahmen steigt die Zahl der Menschen, die Deutschlandfunk, Deutschlandfunk Kultur und Deutschlandfunk Nova zu Hause mit einer Zimmerantenne empfangen können, auf fast 80 Millionen. Das sind in etwa mehr als 92% der Bevölkerung. Die Flächenversorgung für den mobilen Empfang liegt jetzt schon bei mehr als 98% und wird weiter wachsen. Die Versorgung entlang der Autobahnen liegt bereits bei über 99% und entspricht damit nahezu einer Vollversorgung. Vom Ausbau des Sendernetzes für den ersten bundesweiten DAB+-Multiplex profitieren neben den Deutschlandradio-Programmen auch Privatsender wie Absolute Relax, Klassikradio und Schwarzwaldradio. Zum Schluss eine Meldung aus Hessen. Der Hessische Rundfunk plant einen weiteren Sender für seinen landesweiten DAB+-Multiplex im Kanal 7b. Vorgesehener Standort ist Marburg-Spiegelslust mit einer Strahlungsleistung von 2 Kilowatt. Das geht aus den Daten der Bundesnetzagentur hervor. Der Sender könnte Versorgungslücken im Stadtgebiet Marburg schließen. Wann die Station in Betrieb genommen werden könnte, ist noch nicht absehbar. Und das waren die DX-Tipps für heute. Beste 73 und 55 aus Frankfurt am Main und auf Wiederhören bis zum nächsten Mal. 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

0: Ein ganz herzliches Dankeschön an Heinz für diesen DX-Beitrag und ihr hört weiterhin das DX-Programm hier von Radio HCJB. Am letzten Wochenende ging das Signal, das Audiosignal verloren von unserem Sender von HCJB. Das bitte ich zu entschuldigen und wir haben das erst am Montag wieder richten können. Ich hoffe, seit Montag läuft das wieder alles ganz normal. Bitte schreibt uns doch auch, falls ihr feststellt oder falls einer das hört, dass mal kein Signal da ist oder dass wir nicht so gut zu hören sind. Oftmals ist das Kurzwellensignal ja nicht so richtig gut, aber wie gesagt, wir sind darauf angewiesen, dass ihr uns das auch mitteilt. An dieser Stelle auch ein Dankeschön an Bernd Seiser, der darauf reagiert hat und mich benachrichtigt hat. Jetzt geht es aber weiter mit der kleinen Andacht und Rüdiger Klaue.
1: Der bekannte amerikanische Schriftsteller Wallace wollte, von einem Freund dazu aufgestachelt, ein Buch schreiben, um die Unwahrheit des christlichen Glaubens zu beweisen. Mehrere Jahre durchstöberte er alle Bibliotheken auf der Suche nach alten Schriften. Schließlich glaubte er, genügend Beweise gesammelt zu haben und begann mit dem Schreiben. Er verfasste das erste Kapitel, dann das zweite und auch das dritte. Beim vierten Kapitel hörte er auf. Bestürzt stellte er fest, dass er durch die intensive Beschäftigung mit den alten Quellen immer mehr zu der Überzeugung gekommen war, Jesus habe wirklich gelebt und gewirkt. Tagelange innere Kämpfe und Zweifel folgten. Eines Nachts, als er nicht schlafen konnte, kniete Wallace vor dem Bett nieder und bat Gott das erste Mal in seinem Leben darum, sich ihm zu offenbaren. Gegen Morgen empfand er ein tiefes Gefühl der Erleichterung und des Friedens. Er erzählte seiner Frau davon, und sie erzählte ihm, dass sie von dem Tage an, an dem er das Buch begonnen hatte, besonders für ihn gebetet habe. Was sollte nun mit dem gesammelten Material geschehen? Seine Frau riet ihm, ein ganz neues Buch zu schreiben, in dem er Jesus als den Retter der ganzen Welt darstellte. So machte sich Wallace an die Arbeit und schrieb ein ganz neues Buch. Es erhielt den Titel Ben-Hur und wurde weltberühmt. In Hesekiel 11, Vers 19 heißt es, »Ich will ihnen ein anderes Herz und einen neuen Geist geben.«

0: Ihr hört weiterhin das DX-Programm hier von Radio HCJB. Und da die Beiträge von Heinz Schulz und auch der Welle 370, der gleich kommt, etwas länger sind als normal, nur ganz kurz ein paar Hinweise zu unserem Programm. Und zwar könnt ihr die DX-Sendung hören jeden Samstag und Sonntag um 6.30 Uhr, 11.30 Uhr, 16 Uhr, 19 Uhr und 23 Uhr. Jeweils mitteleuropäischer Sommerzeit. Wir sind zu hören auf Kurzwelle auf 3995 kHz und 5920 kHz. Im Internet unter www.hcjb.de, dort im Livestream. Ihr könnt auch die Sendung verfolgen über Satellit, über den Satelliten Astra und wir haben eine Telefon-App. Zum Schluss der Sendung gebe ich wie immer unsere Adresse bekannt. Jetzt das Programm der Welle 370.
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3: Am 20. Juni des Jahres 2026 war es soweit. Der neue Eingangsbereich des Museums Funkerberg wurde zur öffentlichen Nutzung freigegeben. In dieser Funkwellennotiz dokumentieren wir das Rahmenprogramm. Wir beginnen mit Auszügen aus der Begrüßungsrede der Bürgermeisterin Michaela Wiczorek.
4: Ein herzliches Willkommen zu einem wunderschönen Tag, einer wunderschönen Veranstaltung, die auch mit mir persönlich ein bisschen was zu tun hat. Ich habe 2016 in dieser Stadt angefangen zu arbeiten als Fachbereichsleiterin für Bauen und Stadtentwicklung. Und im Oktober war der Beschluss gefasst worden von der Stadtverordnetenversammlung, sich dem Eingangsbereich zu widmen, weil man wollte, dass das Museum barrierefrei zu erschließen ist. Und in der ersten Skizze war da hinten in der Ecke ein Aufzug für, glaube ich, gerade mal zwei Personen. Und ich nur frisch Bauwesen bin dann zu Dr. Franzke und Jörn Perlig, der war damals Kämmerer, und habe gesagt, da müsst ihr euch einen anderen suchen. Dann haben wir erstmal nochmal grundlegend angefangen, die Planung zu überarbeiten. Und so wurde Stück für Stück aus einer 875.000 Maßnahme eine Maßnahme, die am Ende 5,53 Millionen Euro gekostet hat. Da gab es schon ein Aufstöhnen, aber was mir gefallen hat, ist, dass man sich bewusst war, hier Geld auszugeben für etwas, was niemals sich selber refinanzieren kann. Das war den Stadtverordneten voll bewusst, dass wir hier Geld für einen unserer auf dem Tafelsilber der Stadt stehenden Gebäude haben, mit Geschichte, mit einem Bezug zur Geschichte. Da war ich auch stolz auf diese Stadtverordnetenversammlung und auch auf diese Stadt, weil die Mehrheit sich bewusst war, hier eine Entscheidung zu treffen und nicht die Frage zu stellen, kriegen wir durch Museumseintrittsgelder das jemals refinanziert? Weil das funktioniert nicht. Nicht in diesen Projekten, nicht in diesen Objekten. Das kann nicht gehen. Es wurde also 2020 dann die Baugenehmigung erteilt und viele Überraschungen kamen. Es verzögert sich. Wir hatten Corona. Wir hatten eine Krise. Da war Stahl so teuer, dass wir noch überlegt hatten, ob wir einen Konstruktionswechsel hier machen. Dann hing irgendwo so ein Tanker im Panama-Kanal fest und jeder fragt, was hat das für Auswirkungen in die Bauindustrie? Erhebliche, weil die ganzen Zulieferteile für die Brandschutzelemente, die hingen alle in diesen Tankern fest. Und dann gab es Personalwechsel im Rathaus, dann gab es also viel Personalwechsel im Rathaus. Also für uns als Stadt war das eine Riesenherausforderung. Und ich bin sehr dankbar, dass sich immer Kollegen gefunden haben, die mit großem Engagement an dieser Sache dran geblieben sind. 4 Jahre Bauzeit, 25 fertig geworden. Dann haben alle gefragt, wann geht's denn endlich los? Ja, danach ging ja erst die andere Arbeit los. Und eine Sache ist mir auch nochmal sehr wichtig. In der Zeit gab es natürlich sehr viel Diskussion mit den Menschen, die, seitdem die Stadt dieses Museum bekommen hat, hier im Ehrenamt mit viel Liebe und Herzblut dieses Museum betrieben haben. All die, die nicht nur Rundfunkgeschichte bewahrt haben, sondern dafür gesorgt haben, dass sie erhalten bleibt, dass sie erzählt wird und dass sie fortgeschrieben wird. Das ist komplett im Ehrenamt. Ich wüsste mit unserem Damelandmuseum kaum ein Museum, was in der Größenordnung als technisches Museum im Ehrenamt in dieser Form betrieben wird. Und da immer einen kräftigen Applaus an alle, die dieses geschafft haben und auch uns begleitet haben bei den Baumaßnahmen. Ich bin sehr dankbar, dass es gelungen ist, ein neues Format zu finden. Ein Format, was offen ist, auch für eine Fortschreibung. Eine Fortschreibung eines der wichtigsten Elemente unserer Stadt, nämlich die Rundfunkgeschichte, die hier geschrieben worden ist. Und ich wünsche uns allen morgen, ist ein besonderer Tag, da kommen die Besucher. Herzlich willkommen. Dankeschön an die Stadtpolitik, die das mit möglich gemacht hat. Und auf die Hoffnung auf eine weiterhin gute Zusammenarbeit, auch unter diesen Rahmenbedingungen.
3: Bevor sich dann die Tür öffnete, ergriff Tanjo Schmidt noch kurz das Wort. Er ist Geschäftsführer der städtischen EBIG GmbH, die auf dem Funkerberg zusammen mit dem Förderverein das Museum betreibt.
5: Ja, wir hoffen, dass wir diese Geschichte, die wir hier auf dem Berg haben, tatsächlich noch über Jahre weitererzählen können. Und wir sind gerade dabei, die Geschichte neu zu erzählen. Wir haben eine Transformation der Ausstellung vorgenommen und möchten die auch gern präsentieren. Daher würde ich Sie alle einladen, betreten Sie das Haus. Wir haben auch extra ein bisschen runtergekühlt, ja, dass Sie, kommen Sie ein bisschen aus der Sonne. Ich würde sagen, wir öffnen jetzt mal symbolisch die Tür. Und dann würde ich vorschlagen, gehen wir vielleicht alle runter mal in den Sendersaal. Da ist mittlerweile genug Platz. Und dann schauen wir uns mal die neue Form der Ausstellung an, so wie sich das hoffentlich in den nächsten Monaten und Jahren noch weiter durch die restlichen Räume ziehen wird. Genau.
4: Also, vielen Dank. Die Tür ist offen. Herzlich willkommen, kommt rein. Die Kollegen haben was vorbereitet und kommt erstmal mit rein. Und
5: ich hoffe, das Leitsystem führt sie direkt zum Sendersaal.
6: Ich bin jetzt der Erste. Ja, dann los. Ja, los.
3: Und so folgen wir den ersten Besuchern in das Museum Funkerberg und hören Marcel Rex zu. Er ist der Kurator der Ausstellung im Sendersaal.
7: Treten Sie gerne mal ein. Also, herzlich willkommen im Sendersaal, im Fokus unserer neuen Ausstellung. Wenn man in den Raum reingeht, dann sieht man natürlich zuerst, es hat sich wahnsinnig viel verändert. Wir haben ein neues Ausstellungsbausystem und wenn man auf die ersten Texttafeln guckt, sieht man, wir sind deutsch-englisch. Wir haben hier im Rundgang den Fokus auf Königs Wusterhausen und Zeesen gelegt, um die lokale Rundfunkgeschichte zu erzählen. Aber wir machen auch immer wieder Blicke ins große Ganze. Und wir beginnen dann erstmal mit den Anfängen der Nachrichtenübertragung hier. Rauchzeichen ganz am Anfang, Telegrafenstrecken. Da haben wir auch eine erste Neuerung in der Dauerausstellung, und zwar die Entdeckerstation, die Interaktivstation. Dank des Fördervereins, das muss man wirklich lobend erheben, haben wir verschiedene Möglichkeiten, diese ganzen theoretischen Grundlagen spielerisch zu erläutern. Und nach dieser übergreifenden Einordnung kommen wir dann auf Königs Wusterhausen zu, und zwar mit den Anfängen. Und 1914, 15 begann dann hier der Bau vom Senderhaus 1, in dem wir uns auch heute befinden und wurde auch abgeschlossen.
3: Und wer nun wissen will, wie es im Sendersaal wirklich aussieht, der kommt zu uns ins Museum Funkerberg an der Wiege des Rundfunks.
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0: Gesprochen von Jerome. Es ist wirklich passiert und die Nachricht des Monats Juni. Das Museum auf dem Funkerberg ist wieder für Besucher geöffnet. Am 20. Juni wurde der neue Eingangsbereich mit einer feierlichen Zeremonie seiner Bestimmung übergeben. Im Beisein der Bürgermeisterin der Rundfunkstadt und von Vertretern aus Politik und Gesellschaft wurde das Museum ganz offiziell wieder der Öffentlichkeit übergeben. Zu dieser Öffnung sagt Bürgermeisterin Michaela Wiczorek:
8: Ja, ein Willkommen. Ein Willkommensgruß an Bürgerinnen und Bürger und an Besucher, die lange darauf gewartet haben, dass hier das Museum endlich wieder zugänglich ist und Geschichte aus Königs Wusterhausen wieder erlebbar wird.
3: Wiege des Rundfunks kann es nur einmal geben. Was bedeutet eigentlich diese Institution hier, Museum Funkerberg, für die Stadt?
8: Ja, ich glaube, dass dieses Bewusstsein, das Sendebewusstsein der Königs Wusterhausener vielleicht auch mit der Geschichte zu tun hat. Und dieser Stolz, der eigentlich mit der Landmarke des Sendemastes schon ein Stück Heimat symbolisiert. Das ist erstmal so ein erstes Gefühl, was natürlich entsteht, wenn man nach Hause kommt und seinen Sendemast sieht. Und die Geschichte, die dahinter steckt, glaube ich, können wir jetzt noch viel besser erzählen. Vor allem all den neuen Bürgerinnen und Bürgern, die hierher gezogen sind, um die Geschichte noch besser erleben zu können und anfassen zu können. Die Jahre der Bauzeit und des Nichtzugangs haben eigentlich nur immer ein kleiner Personenkreis noch wahrnehmen können. Diese Geschichte nochmal so jetzt noch rauszuholen und sich der zu stellen, passt hervorragend mit den Plänen, die wir als Stadt haben, die Areale des Funkerberges nochmal neu zu überplanen und sie in die Zukunft zu tragen. Und auch da wollen wir innovativ sein. Also eigentlich steht der Funkerberg mit seinen Sendehäusern für die Zukunft dieser Stadt. Sie stand damals für Zukunft und sie steht jetzt nach wie vor für Zukunft.
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9: Herzlich willkommen zur Hörerecke im Juni 2026. Von eurem Hörerpostbearbeiter Detlef werdet ihr alle, liebe Welle 370-Freunde, zum Bestätigungsbeitrag der Posteingänge begrüßt. Per E-Mail und Schneckenpost sind wieder zahlreiche Zuschriften eingetroffen, die heute benannt werden. Bei allen Einsendern bedanke ich mich für die Post. Die Briefschreiber mit Rückportobeigabe erhalten einen besonderen Dank. Von Bernd Seiser haben wir 6 Empfangsberichte zu unseren Sendungen im März und April auf Kurzwelle, im Internet und bei Radio HCJB erhalten. Uwe Leisterer hat 3 Empfangsberichte für unsere Sendungen auf der Mittelwelle 810 kHz und den Kurzwellen 6095 und 3955 kHz im April zugesandt. Unsere Internet-Live-Sendung vom 19. April verfolgten Eva Lorenz, Gottfried Scheide, Peter Krüger und Michael Wosnitzka. Matthias Wiegand hörte am 26. April unsere Aussendung auf der Kurzwelle 6070 kHz. Weitere Hörer waren Siddhartha Bhattachary in Indien sowie Ding Lu und Gang Zihang in China, die per WebSDR eingeschaltet waren. Am 24. Mai hörten Thomas Becker und Michael Lindner auf der Kurzwelle 6070 kHz unsere Sendung. Die Hörer berichten von vielen Störungen auf der Frequenz. Die Kurzwelle 6095 kHz wurde am 3. Mai nahezu störungsfrei von Arnold Heiles, Dieter Leupold, Dirk Hähnel, Michael Willruth, Reinhard Priese, Norbert Bachmann, Helmut Matt, Thorsten Brandenburg und Uwe Schlickfluss empfangen. Außerdem hörte noch Uwe aus Hohenschönhausen und André Bernhard die Sendung. Weitere Hörer der Sendung vom 3. Mai auf 6095 kHz waren Adam Amirkanov in Rumänien, Juan Carlos Perez in Spanien und Andrew Kuznetsov in Lettland. Am 10. Mai war bei Fritz Walter Adam die Kurzwelle 3955 kHz zum Hören unserer Sendung eingeschaltet. Des Weiteren haben Rob den Böhr in den Niederlanden und Silvestro Tanini in Italien die Kurzwelle 3955 kHz zum Empfang benutzt. Detlef Jörg hörte am 9. Mai auf der Kurzwelle 3995 kHz bei Radio HCJB den Sendebeitrag vom Funkerbergmuseum. Manchmal bekommen wir auch falsche Empfangsberichte. Unser junger Hörerfreund Erik Olivan Oreus schreibt in seiner Post, dass er am 23. April in den späten Abendstunden auf der Mittelwelle 810 kHz eine Musiksendung gehört hat. Das war nicht unsere Sendung. Die Hörerecke für Juni 2026 ist an dieser Stelle abgearbeitet. Alle Hörerfreunde, deren Post bis kurz vor Aufzeichnung des Sendebeitrags auf dem Funkerberg eingetroffen ist, wurden genannt. Bis zur nächsten Ausgabe, Gute X, guten Empfang und alle guten Wünsche von eurem Hörerpostbearbeiter Detlef.
10: Lieber Hörer, schön, dass du uns eingeschaltet hast. Noch viel schöner aber ist, wenn du uns sagst, dass du uns eingeschaltet hast. Darum schick uns doch bitte eine E-Mail an welle370@funkerberg.de. Du kannst uns aber auch eine Post schicken, einen Brief oder eine Postkarte. Die sendest du an Welle 370, Funkerberg 20, Senderhaus 1 in 15711, Königs Wusterhausen. Und alle Kinder des 21. Jahrhunderts nutzen die Handynummer 0151 700 15711.
0: Ein ganz herzliches Dankeschön an das Team der Welle 370 für diesen Beitrag. Und hier nun unsere Adresse, damit ihr uns auch gerne schreiben könnt. Die lautet Radio HCJB Deutschland, Postfach 2504 in 32715 Detmold. Oder schickt uns eine E-Mail unter info@hcjb.de. Das war's für das Wochenende 11. 12. Juli. Schön, dass ihr mit dabei wart. Schaltet gerne nächste Woche wieder ein. Hier am Mikrofon verabschiedet sich Horst Wiese und ich wünsche euch noch eine schöne Woche. Gute X und Gottes Segen und bleibt auch gesund.

0: Uhr und 30 Minuten.
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0: hören Sie Hans-Dieter Schäfer, sein Thema Hiob, der Mensch hat sein Schicksal verdient.
1: Hiob Kapitel 3. Nach diesen 7 Tagen und nach diesen 7 Nächten bricht als erstes das Schweigen und tut seinen Mund auf, Hiob Kapitel 3, Vers 1, und verflucht seinen Tag und sprach, ausgelöscht sei der Tag, an dem ich geboren bin, und die Nacht, da man sprach, ein Knabe ist zur Welt gekommen. Und Hiob schreit diese ganze Not heraus, diese ganze furchtbare Not, die er hat, die sich alle aufgestaut hat, und er bringt dieses in diesen Sätzen. Vers 11, warum bin ich nicht gestorben bei meiner Geburt? Warum bin ich nicht umgekommen, als ich aus meiner Mutter Leib kam? Warum hat man mich auf den Schoß genommen? Warum bin ich an den Brüsten gesäugt? Oder Vers 16, wie eine Fehlgeburt, die man verscharrt hätte, hätte ich doch nie gelebt, wie Kinder, die nie das Licht gesehen hätten. Oder Vers 20, warum gibt Gott das Licht den Mühseligen und das Leben den betrübten Herzen, die auf den Tod warten und er kommt nicht und nach ihm suchen mehr als nach Schätzen, die sich sehr freuten und fröhlich wären, wenn sie ein Grab bekämen. Das sind so diese Sätze, die Hiob in all seiner Not, in seiner Krankheit herausschreit. Und ich habe Ihnen das ja gesagt, wir kommen dann auch noch auf diese Stellen, Hiob muss furchtbare Schmerzen gehabt haben. Es war jetzt nicht nur sein ganzer Wohlstand, sein Hab und Gut, was verloren gegangen war, waren seine Kinder alle weg und er persönlich hatte sehr viele Not und sehr viele Schmerzen. Und die 3 Freunde waren gekommen, die 3 Freunde, wir lesen sie noch einmal, Kapitel 2, Vers 11, der Eliphas von Teman, der Bildad von Schuach und der Zophar von Naama. Und später kommt noch der Elihu dazu, das ist ein Jüngerer. Und als erstes bricht in der ganzen Diskussion, jetzt fängt jeder an, nachdem Hiob das Schweigen gebrochen hat, fängt jeder an zu reden. Und als erstes fängt der Eliphas an, seine erste Rede zu halten und dann antwortet der Hiob. Und dann kommt der Bildad und hält seine Rede und dann antwortet der Hiob. Und dann kommt der Zophar und hält seine Rede und antwortet der Hiob. Und dann gibt es einen zweiten Gesprächsdurchgang. Wieder jeder redet und Hiob antwortet ihm. So sind jetzt von Kapitel 4 an bis Kapitel 38, bis Gott antwortet. Bis dahin gibt es zusammengerechnet 16 Reden von den 3 Freunden und Hiobs Antwort. Und der Elihu, der redet auch noch 3-mal. Dabei ist die letzte Rede des Zophar und die letzte Antwort des Hiob nicht im Buch drin, ist anscheinend verloren gegangen. Aber es sind 20 Reden von Menschen gehalten und dann lesen wir von 2 Reden Gottes. Das ist der Umfang, der jetzt so im Buch Hiob auf uns zukommt. Das können wir jetzt nicht all chronologisch durchgehen. Wir können jetzt nur thematisch arbeiten. Und das erste Thema, das ich herausgegriffen habe, ist das Thema, das auch sofort aufbricht. Als erstes aufbricht, ist die Frage nach der Schuld. Oder Sünde und Leid, wer ist schuld? Der Mensch hat sein Schicksal verdient. So denken die meisten, so denken wir auch. Wenn irgendetwas passiert und dann überlegen wir schon und sagen, na ja, der hat auch so und so gelebt und die Verwandtschaft war so und so und wer weiß, was dahinter. Wir sprechen es oft nicht aus, aber wir denken so. Die Freunde haben genauso dieses Vergeltungsdenken wie wir und sie meinen, irgendetwas muss an Schuld im Leben des Hiob gewesen sein. Wir wissen aus dem Text, Kapitel 1, wo Gott selber sagt, ohne Ursache, ohne einen Grund, habe ich Hiob schlagen lassen. Nicht? Das ist der biblische Hintergrund. Aber der Mensch kann nicht anders denken. Der Mensch denkt von dem Ursache-Wirkungsprinzip her. Und da kommt der Eliphas und jetzt schlagen wir mal so auf, immer die Kapitel nach. Oder Kapitel 22, es gibt keinen, der gerecht ist. Oder Kapitel 22, Vers 5. Hiob, deine Bosheit ist zu groß gewesen. Kapitel 22, Vers 5. Ist deine Bosheit nicht zu groß und sind deine Missetaten nicht ohne Ende? Du hast deinem Bruder ein Pfand abgenommen, ohne Grund. Du hast den Nackten die Kleider entrissen. Irgendwas ist gewesen. 22, Vers 5. Oder 22, Vers 23. Da ist der Eliphas immer in seiner Rede, in seinen verschiedenen Reden. Bekehrst du dich zum Allmächtigen und demütigst dich unter die Hand Gottes und tust das Unrecht weit aus deiner Hütte, dann würde dir geholfen. Du hast bestimmt Unrecht in deinem Haus. Oder Vers 24, wirf dein Gold in den Staub dein Gold und zu den Steinen der Bäche das Gold von Ophir. Also irgendwo hast du Unrecht getan, vielleicht hast du dich bereichert, vielleicht ist das Geld dein Problem. Eliphas erhebt sogar den Anspruch in seiner Rede, dass er von Gott diese Gedanken bekommen hat. Dass er eine Eingebung von Gott hatte und dass er im Namen Gottes also redet. Und das macht es noch problematischer, das macht die Not noch größer. Wenn einer auftritt und sagt, Gott hat mir das und das gezeigt, im Namen Gottes muss ich dir das und das sagen. Und Hiob kann einfach da nicht folgen und er muss immer wieder sagen, ich habe diese Schuld nicht getan. Alles, was du mir vorwirfst, Eliphas, habe ich nicht getan. Oder nehmen wir den Bildad. Der geht dann anders vor und sagt, also Hiob, wenn du nicht, Kapitel 8, Vers 3 zum Beispiel, wenn du nicht gesündigt hast, dann haben deine Söhne gesündigt. Deine Söhne waren es, den für die du geopfert hast. Ne? Oder Kapitel 18, Vers 5, den Gottlosen wird Gott nicht auslöschen. Du musst also gesündigt haben. Einen, der gerecht ist, der wird von Gott nicht verstoßen.

Es gibt keinen, der von einer Frau geboren ist, der rein ist. Das ist so die Rede des Bildad oder der Zophar, der sagt, wenn du alles, Kapitel 11, Vers 13 nachzulesen, wenn du alles Unrecht aus deiner Hütte tätest, dann würde dir geholfen. Die Freunde machen also hier den Fehler, dass sie jetzt belehren und sie wollten doch trösten. Und jetzt fangen sie an, den Hiob zu belehren. Und gerade das kann ein Mensch im Leid nicht gebrauchen. Die Frage also, die die Menschen immer wieder bewegt, es muss doch einer da sein, es muss doch eine Ursache haben, irgendeiner hat doch gesündigt, sonst müsstest du nicht so leiden, sonst käme diese ganze Not nicht auf dich. Du hast Schuld, irgendeiner hat Schuld. Und so ist dieses Denken der Menschen halt. Zweitens, die Sünde kam natürlich in diese Welt. Und mit der Sünde kam auch das Leid in diese Welt. Das müssen wir sehen von Anfang an. Sünde und Leid sind miteinander verwandt. Als die Sünde einbrach in das Paradies, als die ersten Menschen ungehorsam waren, kam nicht nur der Ungehorsam Gott gegenüber, sondern die Folge war auch Leid und Not und Arbeit und Schweiß. Sie waren getrennt von Gott. Damit kam auch das Leid.

Und das erste Leid wirkte sich in der ersten Familie so aus, dass der Bruder seinen Bruder totschlug. 12 bis 18 sollten wir einmal lesen. Römerbrief, Kapitel 5, Vers 12 bis 18. Derhalben wie durch einen Menschen die Sünde ist in die Welt gekommen und der Tod durch die Sünde, so ist der Tod zu allen Menschen hindurchgedrungen, weil sie alle gesündigt haben. Denn die Sünde war wohl in der Welt, ehe das Gesetz kam. Aber wo kein Gesetz ist, da wird Sünde nicht zugerechnet. Gleichwohl herrschte der Tod von Adam an bis auf Mose, auch über die, die nicht gesündigt hatten, mit gleicher Übertretung wie Adam, welcher ist ein Bild des, der kommen sollte. Und dann wird das beschrieben, Vers 17 nochmal, und wenn durch des einen Sünde willen der Tod geherrscht hat, durch den einen, wie viel mehr werden die, welche empfangen die Fülle der Gnade und die Gabe der Gerechtigkeit, herrschen im Leben wie durch den einen Jesus Christus. Vers 18, wie nun durch eine Sünde die Verdammnis über alle Menschen gekommen ist, so ist auch durch eines Gerechtigkeit die Rechtfertigung zum Leben für alle Menschen gekommen. Hier nimmt der Apostel Paulus diese beiden Beispiele oder den Adam und Jesus, den ersten Adam und den letzten Adam, und zeigt damit, dass durch den ersten Adam die Sünde, die Not, das Verlorensein in die Welt gekommen ist und dass durch den anderen Adam, durch Christus, das Leben, die Gerechtigkeit und ewiges Leben gekommen ist. Also es besteht schon einen Zusammenhang zwischen Sünde und Leid. Leid und Gefangenschaft als Folge des Ungehorsams, das wusste auch das Volk Israel. Sie wussten ganz genau, wir haben das und das falsch gemacht, wir sind Gott ungehorsam gewesen. Die Folge war Gefangenschaft, Not, Leid. Babylonische Gefangenschaft, assyrische Gefangenschaft. Und die Propheten haben es ihnen gesagt, weil ihr Gott ungehorsam gewesen seid, weil ihr eure eigenen Götzen angebetet habt, deshalb hat Gott euch dahin geführt. Also es gibt, wie es beim Volk Israel damals, auch heute Menschen, die wissen auch ganz genau, weil das in meinem Leben so gewesen ist, ist das jetzt die Folge. Und das muss ich jetzt tragen. Das ist die andere Seite. Verstehen Sie? Sünde und Leid sind verwandt miteinander. Aber jetzt gleich zu sagen für uns, wenn der irgendwo Leid hat, muss er gesündigt haben. Das ist allzu menschlich, diese Schlussfolgerung. Und die stimmt nicht. Da gibt es einige Bestrebungen in unserem Land und einige Gemeindenrichtungen, die in ähnlicher Weise denken. Die sagen, auch Leid und Krankheit ist eine Folge des Unglaubens. Wenn du glauben würdest, dann wärst du nicht krank. Das ist die gleiche Ebene. Das ist genauso falsch. Wenn wir einmal Johannes 9 aufschlagen, da ist dieser Bericht von dem Blindgeborenen, wo Jesus mit den Jüngern dahin kommt und die Jünger sofort die Frage haben, Johannes Evangelium Kapitel 9, die Jünger sofort die Frage haben und sagen, wer hat hier gesündigt? Warum ist der blind? Wer ist schuld? Er oder seine Eltern? Und was sagt Jesus? Damit das Wirken Gottes an ihm offenbar wird, damit Gott seine Herrlichkeit zeigen kann. Deshalb ist er blind. Weder er noch seine Eltern haben gesündigt. Verstehen Sie, es gibt diese beiden Linien in der Bibel. Auf der einen Seite wusste das Volk, durch die Abgötterei und den Ungehorsam kamen sie in Not und Leid, wie wir manchmal das auch wissen. Aber das wissen wir dann. Und wissen ganz genau, dass das eine Folge unseres eigenen Ungehorsams ist. Jesus hat das selber vorausgesagt, in der Bergpredigt. Denkt daran, was sie mit mir getan haben, werden sie mit euch auch tun. Sie werden euch genauso verfolgen. Aber es ist nicht nur das Leid um des Evangeliums willen oder die Verfolgung, es gibt auch viele andere Dinge, woran wir leiden. Wir leiden manchmal an uns selbst schon. Wir leiden an unseren Kindern, möchten ihnen gerne helfen, möchten sie gerne auf andere Wege führen, können es nicht mehr. Wir leiden im Zusammenleben mit unseren Nachbarn. Nicht? Kann der Frömmste nicht im Frieden leben? Wir leiden natürlich auch durch Krankheiten und Not.

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Wir möchten Ihnen gerne ein Heftchen oder eine CD schicken, die mehr über den christlichen Glauben informiert. 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Ich wünsche Ihnen noch Gottes Segen.

Stattdessen schlendern jetzt Touristen durch die Stadt. Versonnen bleiben sie hier und da vor Schaufenstern stehen und rechnen an den Europreisen herum. In den Betrieben fehlt der eine oder andere Mitarbeiter und mancher Laden hat komplett Betriebsferien. Man ist im Ferienmodus. Die wohlverdiente Erholung für den, der sonst täglich im Arbeitsstress steht. Andernorts müssen Kollegen auffangen, wo sich einer aus ihren Reihen freigenommen hat. Aber nicht jeder kann es sich leisten, wegzufahren. Oder will es auch gar nicht, weil er sich im Urlaub auch zu Hause in der heimischen Region erholen kann. Für den, der auf Balkonien oder in Terrassinien bleibt, läuft vieles ganz normal weiter, wie immer, nur etwas ruhiger und gelassener. Vielleicht mögen es die Jüngeren für selbstverständlich halten, aber die Älteren haben noch Erinnerungen an andere Zeiten, Erinnerungen an Hunger nach Brot, an Hunger nach Leben. Und Urlaub war ein Fremdwort. Von Gott haben wir, was wir zum Leben brauchen. Die tägliche Nahrung wie Essen und Trinken und die nötige Kleidung. Und noch vieles mehr. Auch der Urlaub gehört dazu. Die Zeit zum Erholen und Entspannen. Ob nun zu Hause oder in der Ferne, das mag an jeder für sich entscheiden. Gottes Sohn Jesus Christus sagt: Ich bin das Brot des Lebens. Johannes Evangelium Kapitel 6, Vers 48. Gegenüber diesem Brot des Lebens verblassen alle Grundnahrungsmittel. Denn damit ist nicht allein die nötige Nahrung gemeint, die jeder von uns täglich zum Leben braucht, sondern Jesus umschreibt damit alles, was Sie und ich für unser Leben hier brauchen und sogar darüber hinaus. Der Gottessohn möchte, dass unser Leben nicht durch den Tod zerstört wird, sondern dass es darüber hinaus für die Ewigkeit bewahrt wird. Dazu bietet er Ihnen und mir seine vollkommene Gemeinschaft an und somit eine Perspektive für ein ewiges Leben bei Gott. Er will sie regelmäßig aufbauen und stärken durch Gottes Wort, die Bibel, und ermutigt sie dazu, es wahrzunehmen, wo es verkündigt wird, und an den Gottesdiensten teilzunehmen, wo immer sie sich auch im Urlaub oder zu Hause gerade befinden. Lassen Sie sich von ihm dazu einladen. Das ist weit mehr als vergängliche Ferienauszeiten. 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

Ich glaube, ich war mit meinen von den Strieden darüber, wenn ich sage, dass uns menschlicher Verstand tief clean ist, zum vollständig verstehen, wer uns Gott ist. Der ist ewig, der ist allmächtig, der ist heilig. Aber unsere Schrift, der Ole in das Neue Testament, redet von Gott. Und dann habe ich gelernt, von was er sagt und von was er tut. Wir kommen bei der zweiten Kapitel von der Dreieinigkeit Gottes. Und die Frau ist, was liegt uns die Heilige Schrift von der Dreieinigkeit Gottes? Gott offenbart sich da, Berner, aus Vordersehen in Heiliger Geist. Da sind drei Schriftstücher angegeben, und ich will die betrachten. Das erste ist in 1. Johannes Kapitel 4, Vers 7. Für Jesus Christus stehen also drei Zeilen. Ich will dann noch den Vers noch herlesen, Vers 8. Der Geist, dort Wort und dort Blut. Und die drei stehen überein. So, als ich dort lese und verstehe, dann ist Jesus dort Blut, der Geist ist der Heilige Geist, und dort Wort wird doch wohl nur Gott wiesen. Vielleicht hilft dort noch, wenn ich Vers 8 lese. Dit ist Jesus Christus, der durch Wort und Blut scheint. Er kam nicht bloß durch Wort, aber durch Wort in Blut. Und der Geist bestätigt dort. Gott sein Geist ist Wahrheit. Der zweite Schriftstück kommt aus 2. Korinther 13, Vers 13. Macht unseren Herrn Jesus Christus seine Gnade in Gott seine Leib in dem Heiligen Geist seine Gemeinschaft mit und aller seiner. Amen. Dit wäre, wo der Apostel Paulus seinen Brief schlüttet hat, nach der Korinther. Und er will ansehen, mit alles, was Gott ist. Also, dann braucht er die drei Zeugnisse. Jesus, der Heilige Geist in Gott. Und das dritte Schriftstück kommt aus Matthäus Kapitel 3. Ich lese 16 und 17. In so bald als Jesus gedeibt wird, kam er aus dem Wort heraus, und dann mögt sich der Himmel über ihm ab, und er sagt, Gott sein Geist so aus einer Düwe aufkommen und sich ab ihm sahte. In eine Stimme vom Himmel seht, dit ist mein Sehn, dem ich Gott sehe, mit dem ich sehr zufrieden sehe. Also hier ist Jesus, im Physischen, er lässt sich deipen, und dann kommt diese Düwe, und er kommt vom Himmel und saht sich ab Jesus ab. Die Sternwort wir hören, die kommt vom Himmel. Und wir verstehen, dass diese Düwe erst der Heilige Geist. Das ist nicht bloß eine Düwe, so wie die von dir sein. Aber Johannes der Deiper wisst, dass dit wir Jesus der Messias, weil er wie ein Prophet, und Gott hat ihm weitergelassen, wo er diesem Jesus wird kennen, wann er dem sagt. Ich lese in Johannes Kapitel 1, er kennt ihn nicht. 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Die nächste Frau ist, was sagt die Heilige Schrift von Gott dem Vater? Dort hei der rechte Vater ist, über die hei seine Kinder nennt, im Himmel und ab Erd. Dort hei all die Vater ist, die an am bleiben, und besonders, dort hei unseren Herrn Jesus sein Vater ist. Waren sind da drei Schriftstücher angegeben. Dort erste ist in Epheser Kapitel 3. Und ich will lesen 14 und 15. Das ist, worum ich für unseren Gott in Vater knie do. Von ihm kommt der Name Vater für alle Familien im Himmel und auf der Erde. Gott ist Jesus sein Vater. 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Und dann lese ich in 1. Korinther Kapitel 8, Vers 6. Aber wir haben nur einen Gott, den Vater, von dem alles ist und für den wir leben. 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Paulus schreibt hier einen Brief nur der Korinther und er beantwortet hier eine Frau, was sie heute über ihm ete, was er via geopfert wurde für die Jatta. 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Und dann ist noch ein Schriftstück angegeben, in 2. Korinther, 1 Vers 3. Ich lobe Gott dem Vater von unserem Herrn Jesus Christus. Er ist ein Vater, der sich erbarmt, und ein Gott, der ohne Eng tröstet hat. 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
Und wir haben auch all gelehrt, dort hei us in Gott, der uns preistet hat. Das sind Dinge, die wir wollen einer für den anderen tun, als Christo. Aber lehre das uns dort Gott, der Vater, der diese Dinge hat. 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Dann ist die Frau, was wird an der Heilige Schrift von Christus, den Sehen Gottes gelehrt? 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Und hier brücken sie das Schriftstück von ut Psalm 2, Vers 7. Ich wurde dort bekannt, Mirko, was der Herr beschlossen hat. Du bist mein Sehen. Ich sie von dir dein Vater geworden. 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Was soll wir hier zu sagen? Wenn Gott auf unser Sieg ist, wer kann dann jenen anzählen? Wo die sind in einen Sehen für uns alle Hand geben, uns dann nicht alles mit ihm schenken? Wer will Gott sein Utgewählter beschuldigen? Gott ist dort die angereicht merkt. Wer will verdammen? Jesus Christus ist hier, der gestorben ist. In Meier aus dort, er wird vom Tod abgeweicht. Und ist nun bei Gott zur rechten Hand und betet für uns. Dort ist, was Paulus sagt von Jesus. Dort ist, wer er ist und was er tut. Und danach in Johannes Kapitel 1, Vers 14. Und dort wird Mensch und wohnt man uns und wie sauber herrlich er wird. Eine Herrlichkeit, so als ein Vater seinem einzigen Sehende jaft, voll von Gnade und Wahrheit. Nicht wie was Johannes der Täufer sieht von Jesus. Aber wo kann ein Wort eine Person werden? Wo kann Gott reden und dann wird alles erschaffen? In das sind Dinge, was wir von der Natur nicht lehren wollen. Bloß Gott, wer das alle getan hat, kann uns diese Dinge lehren. Und er tat das durch die Heilige Schrift. Und so eine Worte lehren wollen, lese die Schrift. Und dann lehren wir mehr von Gott und von seinem Sehen Jesus Christus. Die nächste Frau ist, erst Jesus Christus, der Sehen Gottes auch von Ewigkeit. Jo, hei wir all beim Vater aus der Welt noch nicht wir. Sein Utgang erst von Anfang und von Ewigkeit her gewasst. Und das sind zwei Schriftstücke. Wie weiter Jesus erst nur diese Erde gekommen, wills dann vier wie Weihnachten. Hei wird geboren von einer reinen Jungfrau, das wird der Engel zu Josef sehen. Hei sagt, er ist schwanger, aber das kommt vom Heiligen Geist. Also das erste Schriftstück ist in Johannes Kapitel 17. Und ich will lesen 1 bis 5. Als Jesus das gesagt hat, checkt er ihn um Himmel und seht, Vater, die Zeit ist gekommen, merkt deinen Sehen herrlich, dort den Sehen, die auch verherrlicht. Du hast ihm die Vollmacht über die ganze Menschheit gegeben, all die dort ewige Leben zu geben, die du ihm gegeben hast. 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Und Vater, nu verherrlich mich bei dir mit der Herrlichkeit, die ich bei dir hat, eier der Welt geschaffen wird. Jetzt wird Jesus sein Gebet, eier er wird festgenommen in dem Kriegsjet und vor unsere Sünde zu sterben. Hier redet er seinen Vater, unseren Gott. 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Hei erst beim Vater ja warst von aller Ewigkeit, hei erst Gott. Der zweite Schriftstück kommt aus den Propheten im Alten Testament. Mika Kapitel 5, Vers 1. 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Heißt er, dem sein Anfang in sein Aufstürme von lang her gewasst ist. 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Die Schriftgelehrte kannte ihre Schrift, und sie wäre ganz reicht. Das wird der Messias. Das wird der nie geborene König von der Jüde. Aber sie lebte dort nicht. Herodes wird auch wohl gelebt haben, was sie am Seele.
Weil wenn er dort nicht gelebt hat, würde er ihn nicht haben, die kleine Jungs 10 Jahre anbringen, wo er 2 Jahre alt in den Jahr wäre. 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Die Stirnforscher kamen, weil sie heute in Stirn gesehen. Und sie glaubten. Sie kamen nach Bethlehem, sie sahen dort hin, sie deiden am Ehre und sie geben am Geschenke. Herodes war auch geglaubt haben, dass das Kind in Kernig ist, weil sie ängstig und probiert am Amt zu bringen. Die Pharisäer und Schriftgelehrte deiden nicht damit. Dann ist die nächste Frau, ist er auch ein wahrer Gott? Jo, er ist der wahrhaftige Gott, in dort ewige Leben. Und hier ist ein Schriftstück. 1. Johannes Kapitel 5, Vers 20. 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Jesus wir vollständig ein Mensch, aber hei wir vollständig Gott. Und dort ist wirklich unbegrieblich. Aber das sind noch mehr Dinge, die ziemlich schwer sind zu verstehen. Die nächste Frau ist, was jaft uns der Heilige Schrift von dem Heiligen Geist zu erkennen? Dort hei ein wahrhaftiger Geist ist, der vom Vater ausgeht und vom Sehen geschickt wird. Hei geht also aus vom Vater und vom Sehen. Und war er 2 Schriftstecher. Das erste ist, dass euer Jesus gekreuzigt wird. Dann sagt er zu seinen Jüngern, dort hei wird an verloten, aber hei wird den Heiligen Geist schicken. Johannes Kapitel 15, 26. Wann der Tröster kommen wird, den ich jünd vom Vater schicken wird, der Geist, die Wahrheit ist, und vom Vater ausgeht, der wird von mir zeigen. Also dort ist gleich die Antwort, was wir am Katechismus lesen dürfen. Aber Jesus hat uns endlich noch mehr gesagt von dem Heiligen Geist. Und ich dachte, ich würde ihn dort mitteilen. In Johannes Kapitel 14, 25 und 26, sagt er, das habe ich zu Jünger geredet, als ich noch bei Jünger war. Aber der Tröster, der Heilige Geist, den der Vater in meinen Namen schicken wird, der wird Jünger alles lehren und Jünger an all dort denken helfen, was ich zu Jünger gesagt habe. Der Heilige Geist ist ein Zeugnis für Jesus. Und hei ist der Janja, der uns denken helfen wird und der Dinge wird wie für jeden tun. Und hei lehrt uns niemals nicht Dinge, die Jesus uns nicht gelehrt hat. Und du hast noch ein Schriftstück, auch nicht angegeben am Katechismus, aber ich dachte, dass uns auch vielleicht ein Bett helfen. Johannes Kapitel 16. 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Und keiner von Jünd fragt mich, wo jetzt du han. Wills ich Jünd das gesagt habe, ist Jünd hart trürig geworden. 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Wills, wenn ich nicht weich gehe, kommt der Tröster nicht nur Jünd. 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Und wann ich komme wird, wird er die Welt der Ehe aufmerken, ewa wort Sinn ist, und ewa wort Gerechtigkeit ist, und ewa wort Gerecht ist. 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Ich hab Jünd noch viel zu sagen, aber ihr könnt dort nu nicht verdrehen. Aber wann der Geist, der Wahrheit ist, kommen wird, der wird Jünd die volle Wahrheit lehren. Er wird nicht von sich selbst reden, er wird bloß dort reden, was er gehört hat, und wird Jünd sagen, was noch kommen soll. Er wird mich verherrlichen, er wird von mir nehmen, und Jünd dort sagen, und deutlich machen. Alles, was der Vater hat, ist auch meint. Du wen sage ich. Hei wird dort von mir nehmen und Jünd dort sagen. Der Heilige Geist bringt nicht eine neue Lehre. Hei lehrt, was Jesus all gelehrt hat, als hei abte sie irrt wir. 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Aber hei dat auch Menschen von ihrer Sünde beschuldigen. Dort ist, was passiert hat, ab Pfingsten, als Petrus und der andere Apostel
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Denk er aan, Gott ist allweitend. Wie kann er ihm nicht verlehen? Sind dann die Vater, die Sehn und der Heilige Geist 3 Götter? Nee, du erst mal ein Gott. Denn diese 3 sind eint. Und hier ist Markus Kapitel 12, Vers 29. Jesus sagte ihm, das Wichtigste ist das. Horch, o Israel, der Herr uns Gott, ist der einzige Gott. Ein Gott, nicht 3. 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Gott seine Herrlichkeit zu sein. Aber nicht bloß dort. Wir sind hier auch froh, wann wir Lieder machen. Willst wie weiter dort, wie durch Lieder lehren, geduldig, standhaft zu sein. Standhaft sein, büht unseren Charakter ab. Und dort wirkt in uns Hoffnung. Hoffnung lässt uns nicht zu schauen worden. Willst uns durch den Heiligen Geist, der uns gegeben ist, Gott seine Leib in unsere Worte utgegoten ist. Wir haben Frieden mit Gott uns Vater. Der Jesus Christus, unser Heiland, und das ist der Heilige Geist, der in unserer Worte wohnen wird. Amen.

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Hei es herrlich. Dem einen Gott, unserem Heiland, traft Herrlichkeit, Majestät, Kraft und Gewalt durch Jesus Christus, unseren Herrn, zu aller Zeit und für immer. Amen.

0: Es ist 20 Uhr und 30 Minuten.
1: Heute möchten wir uns etwas mehr über Engel unterhalten. Wer kennt nicht dieses alte Bild von den zwei Kindern, einem Jungen und einem Mädchen, die über eine gefährliche kleine Brücke gehen und über ihnen schwebt ein Engel? Das Bild hing über meinem Bett, als ich ein kleines Kind war, und ich habe es seither immer wieder, besonders in Südamerika, hier und da gesehen. Wie ist das eigentlich mit den Engeln? Stimmt es, dass jedes Kind einen Schutzengel hat oder jeder Mensch? Wir wollen heute auch Billy Graham zu Wort kommen lassen, den wohl bekanntesten Evangelisten des 20. Jahrhunderts. Er hat auch so seine Ideen und auch seine Erlebnisse in Bezug auf Engel. Aber zuvor erzähle ich noch eine Geschichte, die mir besonders gefällt. Diese Frau hat 5 Kinder, genau wie auch unsere Tochter. Und manchmal denke ich auch, dass Mütter mit sehr vielen Kindern, unter unseren Hörern gibt es ja Mütter mit über 15 Kindern, also dass solche Mütter ganz besonders Schutzengel für ihre Kinder haben. Vielleicht bilde ich mir das nur ein, aber hören wir auf diese Geschichte. 2 Engel auf der Landstraße von Miriam Wehner. Es war an einem schönen Sommertag. Meine Freundin und ich planten einen gemütlichen Nachmittag mit den Kindern. Die Sonne schien, nur hin und wieder waren die Pfützen vom letzten Regen auf der Straße zu sehen. Meine 5 Kinder waren schnell in unser Auto geklettert, als sie hörten, wohin es gehen würde. Denn auf dem Riesengrundstück meiner Freundin warteten die besten Spielmöglichkeiten für Kinder jeden Alters. »Koch doch schon mal Kaffee«, sagte ich ihr am Telefon, und los ging's. Nur etwa 10 Kilometer war das benachbarte Dorf entfernt. Gemütlich fuhr ich auf der Landstraße. Doch plötzlich, kurz vor dem Dorf, blieb das Auto stehen. Was nun? Wir saßen auf einer einsamen Landstraße fest. Ich hatte kein mobiles Telefon dabei und sah weit und breit weder Menschen noch ein Auto. Immer wieder versuchte ich, den Motor zu starten. Doch Fehlanzeige. Schon mehrfach hatten wir das Auto zur Reparatur gebracht, aber das Problem wurde einfach nicht gefunden. Meine Laune sank auf den Nullpunkt. Ich hatte mich so auf ein Schwätzchen mit meiner Freundin gefreut. Die Kinder kletterten aus dem Auto und ich versuchte völlig gestresst, den Defekt zu finden, was mir natürlich nicht gelang. Ein Gedanke stieg in mir hoch. Versuch's doch mal mit Beten. Ich muss sagen, es war ein echtes Stoßgebet und ich glaube nicht einmal, dass es mit einer großen Portion Glauben gemischt war. Aber Gott merkt ja sogar, wenn ein kleiner Spatz auf die Erde fällt. Wie viel mehr kümmert er sich um menschliche Hasenfüße und Spatzen? 5 kleine Spatzen hatte ich ja im Auto. Kurz darauf hielt ein Auto an, ohne dass ich es herangewunken hatte. 2 kräftige Männer in Monteurkleidung stiegen aus. »Brauchen Sie Hilfe?« erkundigten sie sich. Als ich bejahte, klappten sie die Sitzbank hoch, guckten in die Motorhaube und sagten ein wenig später, »Das Auto fährt jetzt wieder.« Ich war skeptisch und fragte ungläubig, »Was soll ich denn machen, wenn es wieder stehen bleibt?« Sie versicherten mir, »Das wird nicht passieren, aber zur Sicherheit fahren wir hinter ihnen her.« »Gut«, dachte ich und ließ alle Kinder ins Auto einsteigen. »Alle angeschnallt?« Schon drehte ich den Zündschlüssel herum. Kaum zu glauben, das Auto sprang sofort an. Ohne Stottern fuhr es super bis ins Dorf, wo meine Freundin schon auf uns wartete. Die beiden Monteure blieben die ganze Zeit hinter uns. Doch auf der Hauptstraße, von der keine Nebenstraße abzweigte, waren sie auf einmal nicht mehr da. Im Nachhinein fiel mir auf, dass sie einen ganz sanften Dialekt hatten, der irgendwie im Kontrast zu ihrer sonstigen großen Erscheinung stand. Alle, denen ich die Geschichte erzählt habe, sagten prompt, das waren bestimmt 2 Engel, die Gott dir geschickt hat. Engel oder nicht, ich war und bin beeindruckt von Gott. Er steht wirklich auf der Seite der oft so belächelten, wenig anerkannten Mütter. Ich danke ihm von Herzen, dass er mein Gebet gehört und alles für mich arrangiert hat. Und hier, was Billy Graham zum Thema Schutzengel, Gottes Helfer sagt.
2: Ich habe bei meinen Reisen die Beobachtung gemacht, dass der Glaube an die Engel dort stärker wird, wo ich näher an die äußersten Fronten des christlichen Glaubens kam. Hunderte von Berichten dokumentieren das außergewöhnliche göttliche Eingreifen. Gott setzt auch heute noch seine Engel als dienstbare Geister ein. Gottes Engel beschützen seine Diener oft auch vor potenziellen Feinden. Dies wird in 2. Könige 6 deutlich. Der König von Syrien hatte seine Armee nach Dothan geschickt, nachdem er erfahren hatte, dass der Prophet Elisa sich dort aufhielt. Als der Diener des Propheten plötzlich die vielen Soldaten sah, rief er entsetzt: »O weh, mein Herr, was wollen wir jetzt tun?« Aber Elisa beruhigte ihn: »Fürchte dich nicht, denn derer sind mehr, die bei uns sind, als derer, die bei ihnen sind.« Und dann betete Elisa, dass Gott die Augen seines Dieners öffnen möge, damit er die Heere beschützender Engel sehen könnte. Da öffnete der Herr dem Diener die Augen, dass er sah. Und siehe, da war der Berg voll feuriger Rosse und Wagen um Elisa her. Dieser Schriftabschnitt in 2. Könige 6 ist mir immer wieder Trost und Stärkung in meinem Dienst gewesen.
1: Ein Engel für mein Kind? Viele Gläubige sind fest davon überzeugt, dass jedes Kind Gottes seinen eigenen Schutzengel hat. Dieser Schutz beginnt möglicherweise schon in allerfrühester Kindheit, denn Jesus sagt: »Sehet zu, dass ihr nicht jemand von diesen Kleinen verachtet, denn ich sage euch, ihre Engel im Himmel sehen allezeit das Angesicht meines Vaters.« Das wesentliche Merkmal der Engel besteht nicht darin, dass sie große Macht haben und unser Leben kontrollieren können, auch nicht in ihrer Schönheit, sondern dass sie für uns da sind und uns dienen. Sie werden von einer unerschöpflichen Liebe zu Gott motiviert und sind mit großem Eifer darauf bedacht, dass der Wille Gottes in unserem Leben zum Ziel kommt. David sagt ja von den Engeln im Psalm 91, den ja wahrscheinlich viele auswendig kennen: »Wer unter dem Schirm des Höchsten sitzt und unter dem Schatten des Allmächtigen bleibt« und so weiter. »Denn er hat seinen Engeln befohlen über dir, dass sie dich behüten auf allen deinen Wegen, dass sie dich auf Händen tragen und du deinen Fuß nicht an einen Stein stoßest.« Dieses ist ja auch das Zitat, das sogar Satan kennt. Denn als er Jesus sagte, er sollte vom Turm runterspringen, hat er ja diesen Satz zitiert und gesagt: spring ruhig runter, denn er hat seinen Engeln befohlen. Jesus kannte dieses Zitat auch, aber er hat dann etwas anderes entgegengestellt und gesagt: du sollst Gott, deinen Herrn, nicht versuchen. Was sind eigentlich Engel? Engel sind gute Beobachter. Alle gläubigen Christen sollten ermutigt und gestärkt werden. Engel wachen über uns. Sie ebnen unseren Weg. Sie überwachen die Ereignisse unseres Lebens und setzen alles daran, die Interessen Gottes zu wahren und seinen Plan auszuführen. Wir sind ein Schauspiel geworden der Welt, den Engeln und den Menschen, sagt Paulus in 1. Korinther 4. Gott befiehlt den Engelmächten, über uns zu wachen. Der Engel des Herrn lagert sich um die her, die ihn fürchten, und hilft ihnen heraus, heißt es im Psalm 34. So liegen die Mächte des Lichts und die Mächte der Finsternis miteinander in einem unerbittlichen Kampf. Gott sei Dank für die Engelmächte, die gegen die Werke der Finsternis ankämpfen. Engel kennen in ihrem Dienst keine selbstsüchtigen Motive. Ihr Dienst gilt dem einen Ziel, die Gläubigen zu stärken, damit Gott geehrt wird. Ist das nicht wunderbar? Wir als Menschen können anderen helfen, um vielleicht noch irgendwo Ehre dafür zu bekommen. Oder wir können Gott dienen oder ein selbstloses Leben führen, damit wir bewundert werden. Aber Engel kennen keine selbstsüchtigen Motive. Sie möchten, dass Gottes Plan sich erfüllt und dass Gott geehrt wird. Eines meiner Lieblingskapitel der Bibel ist Hebräer 11. Da ist also die Liste der Männer und Frauen des Glaubens aufgeführt. Und für die meisten von ihnen hatte Gott Wunder vollbracht. Sie wurden entweder von einer Krankheit geheilt, aus einer Bedrängnis befreit, vor Unfall oder Tod bewahrt. Engel halfen diesen großen Männern und Frauen immer wieder. Unglaubliche Siege wurden errungen. Sie empfingen Verheißungen. Drohenden Gefahren konnten sie entkommen und trotz eigener Schwachheit ganze Armeen besiegen. Ja, aber ich kann jetzt schon fast im Geist hören, die Proteste, die die Zuhörerinnen und Zuhörer mir entgegnen. Was ist aber mit den Menschen, denen nicht geholfen wurde? Was ist mit denen, die gestorben sind? Was ist mit denen, die verfolgt wurden und die nicht entkommen konnten, wo kein Engel ihnen zu Hilfe kam? Auch davon spricht Hebräer 11, Vers 35. Da ist auf einmal ein ganz anderer Ton zu hören. Da heißt es, andere aber sind gemartert worden und haben die Freilassung nicht angenommen. Der Glaube und der Mut dieser Leute waren nichts kleiner, aber sie mussten das Kreuz der grausamen Verspottungen und der Marter ertragen. Sie wurden gefesselt und in Gefängnisse geworfen. Immer wieder werden sie Gott angerufen haben, seine heiligen Engel zu Hilfe zu schicken, aber kein Engel befreite sie. Sie litten und duldeten, als ob es keinen Gott gäbe. Warum? Wir finden einen Hinweis, wenn wir Jesus unmittelbar vor der Kreuzigung beobachten. Er betete, mein Vater, ist's möglich, so gehe dieser Kelch an mir vorüber. Aber dann fuhr er fort, doch nicht wie ich will, sondern wie du willst. Leiden und Tod dieser großen Männer und Frauen des Glaubens lagen auf geheimnisvolle Weise im Plan Gottes. Sein Wille kam im Leben dieser Menschen bis zum letzten Augenblick zum Tragen. Und weil sie dies wussten, litten und starben sie im Glauben. Am Ende von Hebräer 11 wird darauf hingewiesen, dass die Gläubigen, die keine sichtbare Hilfe als Antwort auf ihre Gebete erführen, eine größere Belohnung im Himmel erhalten würden, weil sie im Glauben ausharrten bis ans Ende. Und in der Offenbarung sehen wir dieses Schauspiel, das ich mit meiner blühenden Fantasie immer wieder vor mir sehe, wo es heißt, und unten waren die Seelen der Märtyrer, die zu Gott riefen, wie lange noch? Sie sind nicht vergessen, die, die um Jesu Willen gestorben sind, die, die als Märtyrer uns vorangegangen sind. Billy Graham schließt dieses Kapitel ab.
2: Als ich einmal durch eine dunkle Zeit in meinem Leben ging, betete ich immer wieder, aber es gab keine Antwort. Meinem Gefühl nach war Gott gar nicht mehr da, und ich war mit meinen Nöten und Lasten ganz allein. Meine Seele ging durch finstere Nacht. Ich schrieb damals meiner Mutter über diese Erfahrung und werde ihre Antwort nie vergessen. Mein Sohn, schrieb sie, Gott zieht sich oft zurück, um unseren Glauben zu prüfen. Er möchte, dass du ihm auch in der Dunkelheit vertraust. Mein Sohn, wenn du im Glauben deine Hand im Nebel ausstreckst, wirst du erkennen, dass seine Hand da ist. Unter Tränen kniete ich nieder und erlebte ein überwältigendes Bewusstsein der Gegenwart Gottes. Ob wir nun die Gegenwart des Heiligen Geistes oder der heiligen Engel fühlen oder nicht, durch den Glauben wissen wir mit Bestimmtheit, dass Gott uns niemals verlassen wird.

0: 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Viktor Schmunk feiert seinen 71. Geburtstag am Samstag, den 11. Juli. Seine Familie gratuliert.
1: Lieber Papa, Opa und Uropa, von Herzen gratulieren wir dir zu deinem 71. Geburtstag. Wir sind immer stolz auf dich und sind sehr froh, dich in unserer Mitte zu haben. Gott, der Herr, segne dich und bewahre dich. Wir haben dich sehr lieb, deine Kinder, Enkel und Urenkel.
0: Psalm 46, Vers 2. Gott ist unsere Zuflucht und Stärke, ein Helfer, bewährt in Nöten.

0: Alena Wagentin und Eliane Repsch aus Ludwigshafen haben am 11. Juli ihren Geburtstag. Ihre Tante Irene gratuliert herzlich zum Geburtstag und wünscht für das kommende Lebensjahr viel Freude im Herrn, gute Gesundheit und Gottes reichen Segen mit Psalm 91, den Versen 9 bis 12.
1: Der Herr ist meine Zuversicht. Den Höchsten hast du zu deiner Zuflucht gemacht. Kein Unglück wird dir zustoßen und keine Plage zu deinem Zelt sich nahen. Denn er wird seinen Engel deinetwegen Befehl geben, dass sie dich behüten auf allen deinen Wegen. Auf den Händen werden sie dich tragen, damit du deinen Fuß nicht an einen Stein stößt.
0: Die Zeit ist kurz, ist das Wunschlied für Alina und Eliane.

0: Ihren 90. Geburtstag feierte Helene Neufeld aus Willebadessen am 7. Juli. Der Ehemann Jakob, die Kinder, Enkel und Urenkel gratulieren herzlich zum Jubiläum.
1: Liebe Helene, liebe Mama, Oma und Uroma, wir lieben dich und sind froh, dich zu haben. 9 Jahrzehnte voll Erinnerungen, Erfahrungen und wundervollen Familiengeschichten. Welch eine Gnade! Wir danken Gott für dein erfülltes Leben und wünschen dir von Herzen Gesundheit, Kraft und Freude in der Familie.
0: Für Helene Neufeld klingt das Lied »Der Blick zum Himmel«.

0: Erhard Bayer aus Salzkotten sendet herzliche Grüße zum Geburtstag an seine Ehefrau Elisabeth Bayer mit dem Lied »Einen Glückwunsch zum Geburtstag« und den Versen 8 und 9 aus Psalm 71. »Mein Mund soll erfüllt sein von deinem Lob, von deiner Verherrlichung aller Zeit. Verwirf mich nicht in den Tagen des Alters, verlass mich nicht, wenn meine Kraft abnimmt.« Am 9. Juli feierte Anna Ebel aus Untergrüningen ihren 69. Geburtstag. Die Verwandtschaft aus Meinerzhagen grüßt auf diesem Wege mit dem Segenswunsch aus Psalm 37, den Versen 4 und 5 und dem Gedicht »Freu dich an jeder Stunde, die du lebst auf dieser Welt«. Habe deine Lust am Herrn, so wird er dir geben, was dein Herz begehrt. Befiehl dem Herrn deinen Weg und vertraue auf ihn, so wird er es vollbringen. Psalm 37, die Verse 4 und 5.
1: Freu dich über jede Stunde, die du lebst auf dieser Welt. Freu dich, dass die Sonne aufgeht und auch, dass der Regen fällt. Du kannst atmen, du kannst fühlen, kannst auf neuen Wegen gehen. Freu dich, dass dich andere brauchen und dir in die Augen sehen. Freue dich an jeden Morgen, dass ein neuer Tag beginnt. Freue dich an den Frühlingsblumen und am kalten Winterwind. Du kannst lachen, du kannst träumen und wir können dich verstehen. Freu dich, wenn auch dunkle Wolken irgendwann vorüberziehen. Freue dich an jedem Abend, dass du ein Zuhause hast. Freu dich an den schönen Stunden und vergiss die schwere Last. Du kannst hoffen, du kannst glauben, du kannst jedem Gutes geben. Freu dich über jede Stunde, die dir Gott geschenkt im Leben.
0: Für Elisabeth Bayer und Anna Ebel klingt das gewünschte Lied »Einen Glückwunsch zum Geburtstag«.

0: Johann Bückert aus Bielefeld-Senne feierte am 9. Juli seinen 69. Geburtstag. Die Verwandten, Familie Martin Hamm, gratulieren Johann herzlich zum Geburtstag und wünschen für ihn das Gedicht »Unser Leben ist nur Gnade« zu lesen und das Lied »Bleibend ist deine Treu« zu spielen.
1: Unser Leben ist nur Gnade von den Kindesbeinen an. Heute darfst du es auch sagen. Viel hat er für mich getan. Auch in allen deinen Jahren hat er dich bewahrt, gepflegt, hat das Nötige gegeben auf dem ganzen Lebensweg. Seine Gnade hat gezeigt dir, dass du einen Retter brauchst. Seit der Stunde der Vergebung du mit ihm die Zukunft baust. Seine Gnade hat getragen durch die Tiefen und die Höhen. Wenn du hattest Schwierigkeiten, hat der Herr gehört dein Flehen. Wenn von Kampf du müd geworden, schwer die Hände des Gebets, hat in Gnaden Gott getröstet, dich gestärkt, erhoben stets. Seine Gnade hat behütet in der Stunde der Gefahr. Sein Versprechen, ich bin bei euch, wurde oft im Leben wahr. Heute wollen wir gemeinsam danken Gott für diese Gnade, das gesegnet hat, getragen, ja dir stets zur Seite stand. Und wir wünschen heute von Herzen dir die Fülle seiner Gnade, dass sie deines Lebens Becher mögen füllen bis zum Rand. Was im Leben noch begegnet, liegt in Gottes starker Hand. Doch auch weiter soll dich tragen unseres Heilands Lieb und Gnade.

0: Cornelia sendet einen Gruß an Olga aus Mannheim mit dem Lied »Wenn du in des Lebens Stürmen bist verzagt« und folgenden Bibelversen. »Und du sollst erkennen, dass ich der Herr bin. Die auf mich harren, werden nicht zu Schanden werden.« Jesaja 49, Vers 23. Und »Denn der Herr hat gesagt, ich will dich nicht verlassen und nicht von dir weichen.« Hebräer 13, Vers 5.
1: Kannst du dich an zwei oder drei Dinge erinnern, die Gott in deinem Leben für dich getan hat? Werde einmal still. Denke darüber in Ruhe nach. Zähle die Dinge und danke ihm dafür. Du wirst dich wundern, wie viele es sind.

0: Am 12. Juli feiert Anna Rempel aus Espelkamp ihren 68. Geburtstag. Gottes Segen, Gesundheit und alles Liebe wünscht ihr ihre Schwiegermama Anna Rempel.
1: Befiehl dem Herrn deinen Weg und vertraue auf ihn, so wird er es vollbringen. Psalm 37, Vers 5.
0: In Gottes Hand. Alle deine Wege leg in Gottes Hand. Unter seiner Pflege hält der Glaube stand. Das, wie er uns führet, ist uns immer neu, und das Herz verspüret täglich seine Treu. Half er dir bis heute in so mancher Plag, bleibt er dir zur Seite bis zum letzten Tag. Alle, die ihm trauen, führt er freundlich fort, auf das Lebensauen bis zum Schauen dort. Geht's nach Gottes Willen, geht es sicher gut. Und man fasst aufs Neue wieder frischen Mut. Auch das Kreuz zu tragen, das er auferlegt, dass man ohne Klage stille weiterträgt. Drück des Leidens Hütte nieder dich im Schmerz. O, so eil und schütte vor ihm aus dein Herz. Und wie du begehrest, hebt er dich empor. Und am Ziel der Tage, wenn der Kampf ist aus, trägt aus aller Plage er sein Kind nach Haus. Kein Sperling fällt, Herr, ohne deinen Willen. Sollt ich mein Herz nicht mit dem Troste stillen, dass Gottes Hand mein Leben hält?

0: Margarita Harder aus Kallertal feiert am 13. Juli ihren 91. Geburtstag. Katharina Harder aus Mettingen gratuliert Margarita zum Geburtstag und wünscht ihr alles Gute, Gesundheit und viele schöne Tage im Kreise ihrer Familie mit dem Gedicht »Herr, ich will dir danken«.
1: Herr, mein Gott, ich will dir danken, dass mich deine Liebe hält, jeden Tag und jede Stunde auf dem Weg durch diese Welt. Herr, mein Gott, ich will dir danken, dass mich deine Treue führt, über Höhen und durch Tiefen, bis ans Ziel mich bringen wird. Herr, mein Gott, ich will dir danken, dass mich deine Gnade trägt und dazu noch so viel Gutes täglich auf den Weg mir legt. Herr, mein Gott, ich will dir danken, dass mich deine Hand umschließt und darin mein kleines Leben ganz und gar geborgen ist. Herr, mein Gott, ich will dir danken, dass du mir vergeben hast, mich befreit und losgesprochen von der Sünde, Not und Last. Lass mich auch am Danken bleiben, selbst wenn ich dich nicht verstehe, wenn ich deine Hand nicht fühle und im Dunkel dich nicht sehe. Herr, mein Gott, ich will dir danken. Du siehst mir ins Herz hinein. Möge doch mein ganzes Leben voll von Dank und Lobpreis sein.

0: Das waren die Grüße und Segenswünsche für diese Ausgabe der Sendung Wunschbox von Radio Segenswelle mit Anna und Viktor Sawatzki.
1: 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Am besten erreichen Sie uns von Montag bis Donnerstag zwischen 8 und 16 Uhr. Zu jeder Zeit jedoch können Sie uns eine Nachricht über WhatsApp oder Telegram schicken. Die Nummer für WhatsApp plus 49 5231 500 5988. 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

Einen schönen guten Abend, werte Hörer. Willkommen zum Abendjournal. Es ist Freitag, der 10. Juli. Für Sie am Mikrofon Claudia Dück. Heute in der Sendung haben wir wieder aktuelle Nachrichten, lokale Bekanntgaben, Geschäftsanzeigen, die aktuellen Devisenkurse und den Wetterüberblick. Nach den Nachrichten erwarten Sie folgende Beiträge. Da haben wir den sechsten Teil der Serie über die Geschichte des Ficoprut und einen Beitrag zum diesjährigen Tag der Weltbevölkerung.

Wir starten mit den Nachrichten aus dem internationalen Bereich. Der bolivianische Präsident Rodrigo Paz hat beschlossen, die Kraftstoffpreise für weitere 6 Monate einzufrieren. Dies geschieht nach den anhaltenden Protesten und Blockaden im Mai und Juni, bei denen sein Rücktritt gefordert wurde, so schreibt die Nachrichtenagentur AP. Letztes Jahr im Dezember hatte die Regierung die Kraftstoffsubventionen um fast 100% gestrichen. Damit sollten die Staatsausgaben gesenkt werden. Außerdem sollte alle 6 Monate ein Mechanismus zur Preisanpassung etabliert werden. Die bolivianische Regierung versucht nach wie vor, die Kraftstoffversorgung nach den jüngsten Protesten und Blockaden zu normalisieren. Diese Mobilisierungen haben die wirtschaftliche Lage des Landes weiter verschärft. Experten zufolge leidet Bolivien ohnehin unter geschrumpften Devisenreserven, da die Andennation den Kraftstoff importieren muss. Bolivien hielt rund 20 Jahre lang an einer Subventionierung fest.

Nach Angaben der Regierung führte dies zu einem massiven Abfluss von Devisen in einer Zeit, in der das Land ohnehin unter einem Mangel an US-Dollar leidet. Die EU kündigt 80 Milliarden Euro für aufstrebende Unternehmen an. Laut dem Spiegel will Europa junge Firmen mit großen Wachstumschancen besser fördern. Dafür haben sich nun die Regierungen der 27 Mitgliedstaaten und die Förderbank EIB zusammen mit einer Reihe institutioneller Investoren zusammengetan. Gemeinsam sollen bis zu 80 Milliarden Euro Wachstumskapital zur Förderung innovativer Unternehmen locker gemacht werden können. Bundesfinanzminister Lars Klingbeil nannte die Initiative eine strategische Investition in Europas Zukunft. Europas langfristige Wettbewerbsfähigkeit, technologische Souveränität und wirtschaftlichen Wohlstand würden so gestärkt, sagte der SPD-Politiker. Es gehe darum, Wachstum und Beschäftigung zu fördern. Laut Bundeswirtschaftsministerin Katharina Reiche werden damit die Weichen für Europas technologische Souveränität gestellt. Handelskommission und die Generalstaatsanwälte mehrerer Bundesstaaten eine Vereinbarung mit John Deere getroffen. Die Vereinbarung verpflichtet das Unternehmen, Landwirten und unabhängigen Werkstätten die Reparatur ihrer eigenen Geräte zu ermöglichen. Der Hersteller John Deere stand jahrelang in der Kritik, weil er die für Reparaturen benötigte Software zurückhielt und Kunden dazu drängte, autorisierte Händler statt unabhängiger Betriebe zu nutzen. Das Recht auf Reparatur hat sich über die Jahre zu einem immer wichtigeren Thema entwickelt, insbesondere bei Technologieprodukten. Verbraucher beschweren sich häufig darüber, dass selbst einfache Reparaturen nur von autorisierten Händlern durchgeführt werden können. Die Ukraine soll künftig Patriot-Luftabwehrsysteme teilweise selbst herstellen können. Die USA wollen der Ukraine laut AP eine Lizenz zur Produktion von Patriot-Luftabwehrsystemen erteilen. Das kündigte US-Präsident Donald Trump am Rande des NATO-Gipfels an. Die Lizenz soll es der Ukraine ermöglichen, bestimmte Komponenten des Systems im eigenen Land herzustellen oder zusammenzubauen. Dadurch könnten beschädigte Anlagen schneller repariert und die Versorgung mit Ersatzteilen verbessert werden. Das Patriot-System zählt zu den modernsten Luftverteidigungssystemen der Welt. Es dient dazu, feindliche Flugzeuge, Marschflugkörper und ballistische Raketen abzufangen. Die Ukraine setzt das System bereits seit einiger Zeit zum Schutz ihrer Städte und wichtiger Infrastruktur gegen russische Luftangriffe ein. Die geplante Lizenz gilt als weiterer Schritt zur Stärkung der ukrainischen Verteidigungsfähigkeit. Gleichzeitig betonten die USA und ihre Verbündeten, dass sie die militärische Unterstützung für die Ukraine fortsetzen und deren Luftverteidigung angesichts der anhaltenden Angriffe weiter ausbauen wollen.

Kommen wir zu den Nachrichten aus Paraguay. Ein Kabelbrand in Asunción hat verlassenes Regierungsgebäude erneut in den Fokus gerückt. Ein durch Kupferdiebstahl verursachter Kabelbrand im 7. Stock des leerstehenden Excelsior-Gebäudes im Zentrum von Asunción hat die akute Brandgefahr der staatlichen Immobilie erneut offengelegt. Wie die Tageszeitung Ultima Hora berichtet, entfachte ein Obdachloser am Donnerstag das Feuer absichtlich, um Kupfer aus den Leitungen zu gewinnen und zu verkaufen. Es ist bereits der zweite gefährliche Brand innerhalb einer Woche in dem Hochhaus, das dem Bildungsministerium gehört und seit Jahren als ungesicherter Unterschlupf dient. Die Immobilie wurde im Jahr 2009 unter einem schweren Korruptionsskandal für Millionensummen erworben, verfällt seither ungenutzt und konnte auch bei jüngsten Versteigerungen im Jahr 2025 nicht verkauft werden. Die Regierung hat die soziale Wiedereingliederung durch Zertifikate für Häftlinge vorangetrieben. Darüber berichtet die staatliche Nachrichtenagentur IP Paraguay. Im Regionalgefängnis von Misiones haben heute rund 160 Inhaftierte erfolgreich theologische Fortbildungskurse abgeschlossen. Die Maßnahme ist Teil eines umfassenden Transformationsprogramms des paraguayischen Justizministeriums, das die soziale Wiedereingliederung von Strafgefangenen gezielt fördern soll. Die zweimonatigen Kurse wurden in enger Zusammenarbeit mit internationalen Gefängnisbruderschaften und einer lokalen Mennonitengemeinde durchgeführt. Ziel der Ausbildung war, den Gefangenen ethische Werte, Werkzeuge für ein friedliches Zusammenleben und eine strukturierte Vorbereitung auf ein straffreies Leben in der Gemeinschaft zu vermitteln. Die Behörden betonten bei der feierlichen Zertifikatsübergabe, dass die Programme zur umfassenden Betreuung im Strafvollzug Bildungs-, Arbeits-, seelsorgerliche und persönlichkeitsbildende Angebote fördern. Sie leisten einen entscheidenden Beitrag zur langfristigen Resozialisierung und Kriminalitätsprävention. Paraguay hatte seine Exportprodukte erfolgreich auf einer internationalen Fachmesse in der Republik China auf Taiwan präsentiert. Paraguay nutzt die internationale Tee-, Kaffee- und Bäckereimesse in Taichung in diesem Jahr, um neue Handelsmöglichkeiten auf dem asiatischen Markt zu erschließen. Laut IP Paraguay wird Paraguay bei dieser Branchenveranstaltung von seinen Handelsvertretern begleitet und durch zwei nationale Unternehmen vertreten. Das traditionsreiche Unternehmen Grupo Selecta stellt dem asiatischen Publikum eine breite Vielfalt an Yerba Mate vor, während die Firma PS Equipos y Maquinarias Kunsthandwerk aus paraguayischem Palo Santo Holz ausstellt. Ziel der Teilnahme ist, die Vorlieben der asiatischen Verbraucher direkt vor Ort zu analysieren, logistische Kontakte zu knüpfen und langfristige Geschäftsbeziehungen in diesem spezialisierten Marktsegment aufzubauen. Das MINA hat nach Rekrutierung von Minderjährigen für den Drogenhandel in Asunción eingegriffen. Das Ministerium für Kinder und Jugendliche MINA hat sich an einer groß angelegten Razzia im Stadtviertel Tavalada Nueva in Asunción beteiligt, um Kinder und Jugendliche aus den Fängen krimineller Drogennetzwerke zu befreien. Auslöser des gemeinsamen Einsatzes von Polizei und Staatsanwaltschaft war nach Angaben von IP Paraguay ein in sozialen Netzwerken verbreitetes Video, das Minderjährige im Alter zwischen 10 und 15 Jahren beim Umgang mit Schusswaffen und illegalen Substanzen zeigte. Bei den Durchsuchungen trafen die Einsatzkräfte auf 6 Kinder, deren Eltern selbst aktiv im Kleinhandel mit Drogen tätig waren und teilweise festgenommen wurden. Die Behörden betonten, dass kriminelle Banden Minderjährige systematisch als Kuriere rekrutieren. Die betroffenen Kinder wurden deshalb in staatlichen Schutzeinrichtungen untergebracht und werden psychologisch betreut. Das Distrikthospital von Kiendu hat gestern eine Spende moderner medizinischer und technologischer Ausrüstung aus Israel erhalten. Die Spende im Wert von rund 10.000 US-Dollar wurde vom israelischen Botschafter Amit Mekel und der Konsulin Talor Shamash direkt an die Krankenhausleitung übergeben.
Laut ADN Digital umfasst das Paket unter anderem einen elektrischen Operationstisch für die Gynäkologie und Geburtshilfe, ein Sterilisationsgerät und einen Monitor zur Überwachung der Vitalwerte von Patienten. Ergänzt wird die Lieferung durch tragbare Absauggeräte, Patientenwagen und Diagnostiksets. Durch diese internationale Zusammenarbeit wird die medizinische Versorgung und die operative Kapazität des Krankenhauses in Paraguay erheblich gestärkt. Paraguayische Behörden haben 19 Landsleute aus moderner Sklavenarbeit in Brasilien befreit. Ein paraguayisch-brasilianischer Polizeieinsatz hat die Rettung von 19 paraguayischen Staatsbürgern, darunter zwei Minderjährige, aus sklavenähnlichen Verhältnissen im Bundesstaat Paraná ermöglicht. Wie ABC Color schreibt, waren die Arbeiter ohne Verträge auf einer Mandioca-Plantage im Einsatz, wo ihre persönliche Freiheit und der Zugang zu Mobiltelefonen extrem kontrolliert wurden. Nach Abzug der Kosten für Transport und Unterkunft blieben den Opfern monatlich nur etwa 400 bis 500 Reales von ihrem Lohn übrig, umgerechnet rund 500.000 bis 600.000 Guaraníes. Nach einer erfolgreichen Razzia in der Ortschaft Tabira wurden die Betroffenen befreit und sind inzwischen nach Paraguay zurückgekehrt. Und hier eine lokale Bekanntgabe. Eine Nachricht an alle wahlberechtigten Personen der Kooperative und Kolonie Neuland. Der Wahlrat der Kooperative und Kolonie Neuland informiert, dass im zweiten Halbjahr 2026 das Amt des Oberschulzen und der Aufsichtsrat neu gewählt werden. Die Liste mit den wahlberechtigten Personen kann man bei der Rezeption der Kooperative Neuland bis zum 20. Juli ansehen und gegebenenfalls Korrekturen zum Namen und Wohnadresse machen. Gezeichnet im Auftrag vom Wahlrat Neuland, Hans Wölk.

Und hier der Blick auf das aktuelle Wetter in Philadelphia. Der Himmel ist größtenteils wolkenlos und die aktuelle Außentemperatur beträgt 29 Grad Celsius. Die Luftfeuchtigkeit beträgt 56%, der Luftdruck 1007 Millibar und der Wind weht mit 5 Stundenkilometern aus nordwestlicher Richtung. Die Tiefsttemperatur in Philadelphia wurde mit 19 Grad Celsius gemessen und das heutige Tagesmaximum lag bei 30 Grad. Die höchste Windgeschwindigkeit betrug 22 Stundenkilometer. Und das ist die Wetterprognose fürs Wochenende laut dem Nationalen Wetterdienst. Morgen erwarten uns Temperaturen zwischen 19 und 29 Grad Celsius und Wind aus hauptsächlich nördlicher Richtung. Der Himmel soll sich dabei teilweise bewölkt zeigen.

Und hier eine geschäftliche lokale Nachricht. Von der Handelsabteilung der Cooperativa Ciortice wird zum Fahrradrennen Coppa Ciorti eingeladen. Diese findet am Samstag, den 11. Juli, auf dem Freizeitgelände Laguna Capitan statt. Die Klassifizierung beginnt um 7 Uhr. Die Teilnehmer werden gebeten, ihre Kids am Freitagnachmittag, also heute, den 10. Juli, beim Supermarkt Loma Plata oder am Samstag ab 6.30 Uhr vor Ort beim Veranstaltungsort Laguna Capitan abzuholen. In der Kantine werden Essen und Getränke zum Kauf angeboten. Gezeichnet Esther Sawatzki.

0: Und das sind die aktuellen Devisenkurse. Der US-Dollar steht auf 6040 zu 6120 Guaraníes und der kanadische Dollar auf 3500 zu 5100 Guaraníes. Der Euro wurde mit 7000 zu 7450 gehandelt und der brasilianische Real lag bei 1120 zu 1220 Guaraníes. Der Peso Argentino wurde mit 3 zu 6 Guaraníes gehandelt. Der Finanzabteilung Fernheim gilt unser Dank für die Zustellung dieser Daten.
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1: Psalm 146, Vers 8. Der Herr macht die Blinden sehend. Der Herr richtet auf, die niedergeschlagen sind. Der Herr liebt die Gerechten.

0: Nach diesem Lied kommen wir nun zur Sparte der Sonderbeiträge. 50 Jahre Fekobrot, ein halbes Jahrhundert genossenschaftliche Erfolgsgeschichte. Zu diesem Jubiläum hat Burt Klassen die Meilensteine in einem neuen Buch zusammengetragen. Er nimmt uns in diesen Wochen jeden Freitag hier im Abendjournal mit auf eine Zeitreise. In einer Serie fasst er die wichtigsten Themenbereiche des Buches zusammen. Hier folgt nun der sechste Teil.
1: Der Zeitraum, den wir betrachten werden, zwischen den Jahren 2005 und 2010, zeichnet sich insbesondere durch einen Gegensatz zwischen Politik und dem nationalen Wirtschaftspanorama aus. Während der politische Bereich erneut ins Wanken geriet, erlebte die Wirtschaft eine ihrer besten Phasen überhaupt und erreichte mit 14,5% ein historisches Wachstum. Eine der höchsten Wachstumsraten Lateinamerikas zu jener Zeit. Es war eine Epoche, die von politischen und sozialen Unruhen geprägt war. Insbesondere für die landwirtschaftliche Produktion Paraguays bedeutete sie eine Zeit großer Unsicherheit. Es handelt sich um die historische Phase, in der die mehr als 60-jährige Herrschaft der Colorado-Partei unterbrochen wurde. Gemeint ist die Regierungszeit von Fernando Armindo Lugo Mendes, die sich von 2008 bis 2012 erstreckte. Auch die weltwirtschaftliche Lage war alles andere als günstig. Im Jahr 2008 machte sich weltweit eine schwere Wirtschaftskrise bemerkbar, die später als die große Rezession bekannt wurde. Ihre Ursachen lagen unter anderem im Versagen der Finanzmarktregulierung, in der Überwertung von Finanzprodukten, in einer globalen Nahrungsmittelkrise, im Anstieg der Erdölpreise infolge der US-amerikanischen Invasion im Irak, in der Kredit- und Hypothekenkrise sowie im daraus resultierenden Vertrauensverlust der Finanzmärkte. Die Krise entstand in den Vereinigten Staaten und breitete sich anschließend auf die gesamte Welt aus. Ihren Höhepunkt erreichte sie am 15. September 2008 mit der offiziellen Insolvenz der Lehman Brothers und der darauffolgenden weltweiten Bankenkrise. Dieser externe Faktor beeinflusste die Arbeit des Teams innerhalb der Föderation unmittelbar. Angesichts dieser Herausforderungen konzentrierten sich die Initiatoren der Genossenschaftsbank, später Bankop, mit umso größerer Entschlossenheit und Nachdruck auf das gemeinsame Vorhaben. Während all dieser Turbulenzen, die die genossenschaftliche Arbeit scheinbar in Frage stellten, begann gleichzeitig die Fekobrot ihre Stärke, Innovationskraft und Fähigkeit unter Beweis zu stellen, positive Impulse zu setzen und die Landwirtschaft Paraguays nachhaltig zu stärken. Es war eine Zeit, in der der damalige Präsident Gustav Sawatzki-Tövs sein visionäres Potenzial voll entfalten konnte. Ihm gelang es, ein starkes, unternehmerisch denkendes und vertrauenswürdiges Team aufzubauen, das zum großen Teil bis heute Bestand hat. Dieses Team entwickelt die Fekobrot-Gruppe weiterhin erfolgreich weiter und trägt durch die Produktionsgenossenschaften sowie die damals initiierten Projekte maßgeblich zum Wohl und zur Entwicklung der paraguayischen Landwirtschaft auf nationaler Ebene bei. Ab dem Jahr 2000 hielt die Biotechnologie in Paraguay Einzug in Form von Saatgut sowie der dafür erforderlichen Pflanzenschutzmittel. Die Einführung erfolgte jedoch weitgehend ungeordnet und ohne einen klaren gesetzlichen oder regulatorischen Rahmen. Die Vertreter der landwirtschaftlichen Interessenverbände, insbesondere der Mitgliedsorganisationen der Union de Gremios de la Producción, UGP, die allesamt auf die eine oder andere Weise mit dieser Thematik konfrontiert waren, suchten daher den Dialog mit den multinationalen Unternehmen, welche die Rechte am geistigen Eigentum besaßen. Gemeinsam bemühten sie sich um Lösungen, die insbesondere den kleineren und häufig besonders verletzlichen Produzenten langfristig keinen Schaden zufügen würden. Darüber hinaus bestand die Möglichkeit, dass gentechnisch verändertes Saatgut im Bereich des geistigen Eigentums auch einen paraguayischen Ursprung hätte aufweisen können, sofern frühzeitig und vorausschauend gehandelt worden wäre. Dies hätte eine enge Zusammenarbeit mit den internationalen Unternehmen bei der Durchführung von Versuchen vorausgesetzt, wobei gleichzeitig die Leistungen des Landes und jener paraguayischen Fachkräfte anerkannt worden wären, die durch ihre Forschungs- und Feldversuche wesentlich zu diesen Entwicklungen beigetragen hatten. Aus diesem Prozess heraus wurde schließlich das INBIO, kurz für Instituto de Biotecnología Agraria, gegründet und institutionell verankert. Das Institut für Agrarbiotechnologie in Bio ist eine gemeinnützige zivilrechtliche Vereinigung mit dem Ziel, einen angemessenen Zugang Paraguays zu Produkten der Agrarbiotechnologie zu fördern und deren geordnete Einführung in die nationale landwirtschaftliche Produktion zu unterstützen. Darüber hinaus widmet sich das Institut der Förderung und Weiterentwicklung der biotechnologischen Forschung in Paraguay. Sie wird von 7 Verbänden der Landwirtschaftsproduktion getragen: die Capeco, CAP, FECOPROD, AgroSemp, APS, UNICOOP und PARPOF. Dieses Institut hat sich zum Ziel gesetzt, ihre Arbeit auf folgende 3 Pfeiler zu stützen: die Fortbildung, die Kommunikation und die wissenschaftliche Forschung im Bereich der Biotechnologie. Mit klar definierten Zielen und kontinuierlicher Arbeit entwickelte sich das InBio von einer Einrichtung, die Forschungsprojekte an Universitäten und mit unabhängigen Forschenden finanzierte, zu einer Institution mit Kooperationsabkommen mit dem MAG und dem IPTA zur Förderung von Programmen für Weizen und Sojabohnen. Dieser Prozess führte zur Konsolidierung seiner Forschungsarbeit und zur Entwicklung der nationalen Sojabohnensorte Sojapar. Einen entscheidenden Entwicklungsschritt stellte das Jahr 2016 dar, als das InBio ein eigenes Forschungsteam aufbaute, das heute aus hochqualifizierten Fachkräften mit Master- und Doktorabschlüssen besteht. Im Jahr 2021 erwarb das InBio ein Grundstück im Departement Itapua, auf dem derzeit ein Forschungszentrum entsteht, das eigene Forschungsprogramme für Weizen, Mais und Sojabohnen beherbergen wird. Darüber hinaus betreut das InBio 17 Demonstrationsparzellen im Rahmen des Programms für nachhaltige Landwirtschaft, Programma de Agricultura Sostenible, über die Kleinproduzenten praxisnah geschult werden. Gleichzeitig arbeitet das Institut mit landwirtschaftlichen Fachschulen zusammen und unterstützt die Ausbildung zukünftiger Agraringenieure. Im Zuge der Initiative zur Einführung eines landwirtschaftlichen Versicherungsprojekts entstand die Notwendigkeit, den landwirtschaftlichen Produzenten präzise statistische Klimadaten sowie Prognosen über die zukünftige Klimaentwicklung zur Verfügung zu stellen, um ihnen die bestmöglichen Voraussetzungen für einen erfolgreichen Betrieb zu bieten. Aus diesem Grund begann man mit der Installation eines Netzes meteorologischer Stationen, das über das gesamte Staatsgebiet verteilt wurde und später den Namen AgroClimate erhielt und heutzutage FECOClima heißt und im Internet abrufbar ist. Es entstand eine erfolgreiche Zusammenarbeit im Rahmen einer Partnerschaft zwischen der FECOPROD Limitada, InBio und der DINAG. Es wurden bis zum Jahr 2012 insgesamt 485.000 US-Dollar in diesem Netzwerk von Wetterstationen investiert. Sie wurden in den Einflussbereichen der folgenden Produktionsgenossenschaften installiert: Raúl Peña, Unión Curupautú, Yeshapirá, San Juan Bautista, Friesland, Colonias Unidas, La Paz, Pindó, Neuland, Fernheim, Chorizá, Sommerfeld und Volendam. Die Stationen ermöglichen die langfristige Speicherung der erfassten Daten sowie den Zugriff auf die vollständigen historischen Aufzeichnungen aller gespeicherten Messdaten. Doch der krönende Abschluss dieser Epoche war der Bau und die Eröffnung des neuen Sitzes der FECOPROD an der Avenida Santísima Sacramento 2279. Im Jahr 2010 wurde der neue und bis heute genutzte Hauptsitz eingeweiht. Bis dahin verfügte die Föderation nie über ein angemessenes und geräumiges eigenes Gebäude. Zuvor war sie an 4 verschiedenen Standorten in der Hauptstadt untergebracht, bevor sie ihren endgültigen Sitz bezog. Die vorherigen Orte waren chronologisch geordnet folgende: zuerst das Büro von der FEPRINCO an der Calle Palma im ikonischen Gebäude des Union Club. Als zweite Residenz bezog die Föderation ein Büro im Gebäude Cardinal an der Alverdi-Straße Nummer 454 zwischen Estrella und Oliva. Ihr geläufiger Spitzname war deshalb immer Alverdi 454. Anschließend zog die Föderation in das Gebäude Independencia um, das an der Kreuzung der Straßen Independencia Nacional und 25 de Mayo liegt. Es handelte sich erneut um ein angemietetes Gebäude. Die Räumlichkeiten waren etwas großzügiger, da die FECOPROD-Familie weiter wuchs. Der Aufenthalt dort dauerte jedoch nur kurze Zeit. Im Jahr 1980 erwarb die Föderation ihren ersten eigenen Sitz, der rund 30 Jahre lang als Standort der angeschlossenen Genossenschaften diente. Der Erwerb wurde zu 75% durch einen Beitrag der Konrad-Adenauer-Stiftung finanziert, während die verbleibenden 25% von den Mitgliedsgenossenschaften getragen wurden. Der Sitz befand sich an der Felix de Azara Straße Nummer 551 und umfasste eine Etage von etwa 900 Quadratmetern. Dann begann das Projekt des Baus vom neuen Sitz im Jahr 2006. Zuerst musste das Grundstück erworben werden, um dann den Bau zu konkretisieren. Das Grundstück sollte 3.000 bis 4.000 Quadratmeter groß sein. Ziel war es, den Bau eines dreigeschossigen Gebäudes mit einer Gesamtfläche von rund 1.800 Quadratmetern zu verwirklichen. Letztendlich beliefen sich die Gesamtkosten der Investition auf rund 1,5 Millionen US-Dollar. Und so wurde schließlich am 23. August 2010, dem 35. Jahrestag der FECOPRO Limitada, der neue repräsentative Hauptsitz der Föderation an der Avenida Santissima Sacramento 2279, Ecke Major Arguello, offiziell eingeweiht. Die Feier fand in Anwesenheit des amtierenden damaligen Vizepräsidenten Dr. Federico Franco sowie mehrerer seiner Minister statt. Dieser neue Sitz markierte einen Wendepunkt. Er stärkte das Ansehen und unterstrich das Prestige der Föderation im besonderen Maße. Denn letztendlich gilt, ein guter Auftritt schafft Anerkennung. Oder der noch bekanntere Begriff, Kleider machen Leute.

Das war der sechste Teil unserer Serie zum 50-jährigen Jubiläum der Fekkobrott. Nächsten Freitag hören Sie hier im Abendjournal die nächste Zusammenfassung von Bort Klaassen.

Morgen wird der Weltbevölkerungstag begangen. Auf den ersten Blick wirkt dieser Welttag vielleicht wenig bedeutend. Doch ein Blick auf seine Geschichte und das diesjährige Motto zeigt, dass mehr dahinter steckt. Mehr dazu hören Sie anschließend im folgenden Bericht. Ins Leben gerufen wurde der Weltbevölkerungstag von den Vereinten Nationen. Warum gerade der 11. Juli als Datum ausgewählt wurde, liegt daran, dass am 11. Juli 1987 erstmals die Weltbevölkerung die historische Marke von 5 Milliarden Menschen überschritt. Darüber schreibt die Internetseite kuriosefeiertage.de. Das Ziel dieses Welttages ist laut Remitly.com, die Weltbevölkerung und ihre Veränderungen im Laufe der Zeit ins Bewusstsein zu rücken. Dieser Tag bietet einen guten Anlass dafür, sich Gedanken zu machen über Themen wie Geburtenraten, Migrationsgründe, das Wachstum von Städten, die steigende Lebenserwartung und die Frage der Gesundheitsversorgung. Jedes Jahr formulieren die Vereinten Nationen für den Weltbevölkerungstag ein Leitmotiv. Dieses Jahr lautet er: Die Hoffnungen und Wünsche junger Menschen verwirklichen, heute und in Zukunft. Daher liegt das Ziel in diesem Jahr darin, junge Menschen bei der Gestaltung ihrer eigenen Familien in einer gerechten und hoffnungsvollen Welt zu unterstützen. Nach Angaben des Bevölkerungsfonds der Vereinten Nationen UNFPA können heutzutage viele Menschen, vor allem junge Erwachsene, nicht die Familie gründen, die sie sich wünschen. Das schließt beispielsweise mit ein, dass viele Menschen auf Probleme stoßen, die sie daran hindern, die gewünschte Familiengröße zu erreichen, obwohl sie sich vielleicht mehr Kinder wünschen. Familienplanung spielt dabei eine Rolle, aber auch Arbeit, Wohnraum, Sicherheit und Gesundheitsversorgung. Die heutigen Bevölkerungsprobleme beschränken sich nicht nur auf wachsende oder schrumpfende Bevölkerungszahlen. In manchen Ländern befürchten die Regierungen einen Bevölkerungsrückgang und sinkende Geburtenraten. Diese Diskrepanz verdeutlicht, dass es größere Probleme gibt, wie wirtschaftliche Unsicherheit, eine schwache Gesundheitsversorgung, Geschlechterungleichheit, Konflikte und unzureichende Dienstleistungen. Der Klimawandel und die damit verbundenen Zukunftsängste lassen viele Menschen zudem daran zweifeln, ob sie ihre Kinder in dieser Welt großziehen können. Laut den neuesten Zahlen der Stiftung Weltbevölkerung und des Bevölkerungsfonds der Vereinten Nationen leben aktuell 8,3 Milliarden Menschen auf unserem Planeten. Um hier ein Gefühl für die Wachstumsdimension zu bekommen, noch ein paar weitere statistische Angaben. Jede Sekunde erblicken durchschnittlich etwa 3 Menschen das Licht der Welt, was auf das Jahr hochgerechnet etwa 80 Millionen neue Erdenbürger ergibt. Schaut man sich vor diesem Hintergrund die genannten Zahlen etwas näher an, so zeigen sich hier einige interessante, wohl aber auch besorgniserregende Details. Von den aktuell 8,3 Milliarden Menschen, die auf der Erde leben, fallen mehr als 40% in die Altersgruppe unter 25 Jahren. Somit verfügt die derzeitige Weltbevölkerung über die größte Jugendgeneration aller Zeiten. Bis 2030 wird ein Großteil davon in den Städten der Welt leben. Besonders interessant wird es, wenn man bedenkt, dass sich das zukünftige Bevölkerungswachstum fast ausschließlich in Entwicklungsländern vollziehen wird. Laut UN-Prognosen wird die Bevölkerung der Dritten Welt bis 2050 von aktuell 5,7 Milliarden auf voraussichtlich fast 8 Milliarden Menschen anwachsen. Demgegenüber geht man für die Industrieländer von einer relativ stabil bleibenden Bevölkerungszahl aus. So rechnet man hier in den kommenden 40 Jahren mit einem Wachstum von lediglich 70 Millionen Menschen. Dazu ein Beispiel. Während man in Deutschland für 2050 mit einer Bevölkerungsdichte von 73,6 Millionen Menschen rechnet und somit einen deutlichen Rückgang vermutet, wird die Bevölkerung in den afrikanischen Ländern südlich der Sahara rasant anwachsen. In dieser ärmsten Region der Welt wird mit einer Vervierfachung der Bevölkerung von aktuell ca. 900 Millionen auf voraussichtlich 3,8 Milliarden Menschen im selben Zeitraum gerechnet.
Und wie steht es mit Paraguays Bevölkerung? Laut dem Nationalen Statistikinstitut INE zählt unser Land in diesem Jahr 6,4 Millionen Einwohner. Die Zahl der Männer und Frauen ist dabei fast gleich. Etwa 50,4% der Bevölkerung sind Männer und 49,6% Frauen. Das heißt, in diesem Jahr kommen auf etwa 100 Frauen etwa 102 Männer. Nach den Prognosen wird sich das bis 2031 ändern. Dann werden Frauen die Männerzahl leicht übertreffen. Die Bevölkerung hierzulande ist im Durchschnitt noch relativ jung. Fast ein Viertel der Menschen ist jünger als 15 Jahre. Rund zwei Drittel der Bevölkerung sind zwischen 15 und 64 Jahre alt. Knapp 9% sind 65 Jahre alt oder älter. Das INE prognostiziert aber, dass sich die Altersstruktur in den kommenden Jahren langsam verändern wird. Es werden weniger Kinder geboren, es wird weniger Jugendliche geben, während der Anteil der jungen Erwachsenen steigt. Gleichzeitig nimmt auch die Zahl der älteren Menschen zu. Diese Entwicklung verläuft sogar schneller als der Rückgang bei den Kindern und Jugendlichen. Weiter schreibt das Statistikinstitut, dass die paraguayische Bevölkerung weiterhin wächst, allerdings langsamer als früher. Im Jahr 2026 beträgt das Bevölkerungswachstum 0,6%. Bis 2031 soll es auf 0,5% pro Jahr zurückgehen. Auch die Geburtenrate geht zurück. In diesem Jahr bekommt eine Frau in Paraguay durchschnittlich 1,9 Kinder. Bis 2031 soll dieser Wert auf 1,8 Kinder pro Frau sinken, schätzt das INE. Die durchschnittliche Lebenserwartung steigt dagegen weiter an. Mädchen, die 2026 geboren werden, können mit einer Lebenserwartung von 78,7 Jahren rechnen. Bei Jungen liegt sie bei 73 Jahren. Bis 2031 soll die Lebenserwartung sowohl für Frauen als auch für Männer weiter steigen. Auch die Sterblichkeit von Säuglingen nimmt weiter ab. Im Jahr 2026 sterben ungefähr 13,7 Kinder unter einem Jahr je 1000 Lebendgeburten. Bis 2031 soll dieser Wert auf 12,3 sinken. Zum Abschluss macht der Weltbevölkerungstag deutlich, hinter jeder Zahl stehen Menschen mit ihren Hoffnungen, Sorgen und Zukunftsplänen. Die Entwicklung der Weltbevölkerung stellt Länder vor unterschiedliche Herausforderungen. Während manche Staaten mit einer alternden Bevölkerung und sinkenden Geburtenzahlen kämpfen, wächst die Bevölkerung in anderen Regionen weiterhin stark. Umso wichtiger ist es, Bedingungen zu schaffen, die es jungen Menschen ermöglichen, die Familie zu gründen, die sie sich wünschen, und gleichzeitig eine lebenswerte Zukunft für kommende Generationen zu sichern.

noch für Sie haben. Hier geht's gleich im Anschluss weiter mit der Kindersendung, hast du schon gewusst. Um 19.15 Uhr folgt die Kurzsendung Der Landwirt und um 20.27 Uhr hören Sie die Segensworte am Abend. Ihnen wünsche ich nun noch einen schönen Abend und ein gesegnetes Wochenende. Auf Wiederhören!

0: Ich begrüße euch ganz herzlich zur DX-Sendung hier von Radio HCJB am Wochenende 11. 12. Juli. Schön, dass ihr mit dabei seid. Es geht los mit den DX-Tipps und Heinz Schulz, dann eine kleine Andacht mit Rüdiger Klaue und zum Schluss das Programm der Welle 370 des Funkerbergmuseums Königs Wusterhausen. Ich wünsche euch angenehme und störungsfreie 30 Minuten. Mein Name ist Horst Wiese.
1: Herzlich willkommen zu einer neuen Ausgabe der DX-Tipps bei Radio HCJB und FM Kompakt. Am Mikrofon begrüßt euch wie immer Heinz Schulz. Alle Sendezeiten sind, sofern nicht anders angegeben, in UTC. Der Rückzug bekannter Rundfunkstationen, die noch auf Mittelwelle senden, geht weiter. Jetzt ist die spanische katholische Senderkette COPE an der Reihe. Eine Vielzahl von Regionalstationen haben auf ihren Mittelwellensendern Ansageschleifen geschaltet, die auf die kurzfristige Abschaltung und alternative Verbreitungswege hinweisen, oder sie sind sogar schon komplett stillgelegt worden. Eine genaue Auflistung, welche Standorte konkret betroffen sind, würde den Rahmen dieser Sendung sprengen. Es sind eine Vielzahl. Wer genaueres erfahren möchte, kann entweder bei den einschlägigen Foren wie Medium Wave Circle oder bei FM-List fündig werden. Radio Taiwan International sendet im Juli, wie ich bereits berichtete, direkt aus Tangsui, und zwar zusätzlich zu den regulären Sendungen via Kostinbrot. Gesendet wird ein halbstündiges Programm an den noch verbleibenden Wochenenden 10. bis 12., 17. bis 19. und 24. bis 26. Juli, jeweils Freitag bis Sonntag ab 17 Uhr. Zum Einsatz kommt die Frequenz 15.145 kHz, ab 17.30 Uhr wird die Sendung auf 11.995 kHz wiederholt. Ebenfalls nach diesem Schema

sollen im August an den Wochenenden Sendungen der französischen Redaktion von RTI ausgestrahlt werden. Die Voice of America bzw. deren Mutterorganisation USAGM, bei uns hinlänglich bekannt als International Broadcasting Bureau, kehrt zurück auf Kurzwelle und zwar über die Sendeanlage in Lampertheim. Es soll zunächst am Anfang Testsendungen geben, wie Bernd Seiser vom RTI-Hörerclub Ottenau mitteilt. Ausstrahlungen sind dienstags und donnerstags nach folgendem Plan in Englisch vorgesehen. 5860, 7370, 9950, 12.035 und 13.710 kHz jeweils von 7 bis 13 Uhr, 13.760 kHz von 8 bis 11 und 15.690 und 15.730 kHz von 7 bis 11 Uhr UTC. Wann genau der Sendebetrieb dieser Testsendungen stattfinden wird, ist noch nicht bekannt. Empfänge konnten jedoch noch nicht festgestellt werden. Bernd Seiser informiert weiterhin, dass Radio de Vliegende Holländer, ein kleiner niederländischer Low-Power-Sender, am 14. August ab 18 Uhr über die Sendeanlage in Romul in Südfrankreich mit einer reduzierten Leistung von 500 Kilowatt auf Sendung gehen will. Eine Frequenzangabe ist noch nicht bekannt, aber ich vermute sehr stark, dass es die dortige Stammfrequenz 1467 Kilohertz sein wird. Außerdem wird diese Frequenz vom Vliegende Holländer mit geringer Leistung von 0,05 Kilowatt lokal auch in Meppel im Nordosten der Niederlande eingesetzt. Free Radio Service Holland veranstaltet wieder seinen Summer Splash und zwar jeweils am 26.07., 2. und 9.08. in der Zeit von 19 bis 21 Uhr. Die Frequenzen sind noch nicht fix, möglicherweise werden es wie am 31. Mai wieder 5840, 7400, 7700, 9300 und 3985 kHz sein. Ich werde darüber im kommenden Beitrag Näheres vermelden. Am 26.07. geht Michael Fischer zum 100. Mal mit Jake FM auf Sendung. Von 12 bis 14 Uhr wird er auf Kurzwelle 6070 und 9670 kHz via Channel 292 zu hören sein. Danke an Thomas Becker in Bonn für diese beiden Informationen. Es geht weiter mit Meldungen aus dem Digitalradiobereich. Deutschlandradio treibt die Digitalisierung des Hörfunks weiter voran. Mit 10 neuen, für die zweite Jahreshälfte 2026 geplanten Anlagen erhöht sich die Anzahl der Sendestandorte für den ersten bundesweiten DAB+-Multiplex im Kanal 5C auf insgesamt 193. Nachdem der Standort Rottweil-Deilingen Ende Juni erfolgreich aufgeschaltet wurde, sollen im dritten und vierten Quartal weitere Inbetriebnahmen erfolgen. Hier eine kurze Übersicht. Baden-Württemberg, Wittow und Heidenheim, Bayern, Gemünden, Esselbach und Einödriegel, Mecklenburg-Vorpommern, Wustrow, Rheinland-Pfalz, Linz, Thüringen-Suhl, Sachsen, Weißwasser und in Schleswig-Holstein der Standort Puttgarden. Mit den Investitionen in die Stärkung des DAB-Plus-Sendenetzes folgt Deutschlandradio auch den Vorgaben der Kommission zur Ermittlung des Finanzbedarfs. Mit den für dieses Jahr geplanten Inbetriebnahmen steigt die Zahl der Menschen, die Deutschlandfunk, Deutschlandfunk Kultur und Deutschlandfunk Nova zu Hause mit einer Zimmerantenne empfangen können, auf fast 80 Millionen. Das sind in etwa mehr als 92% der Bevölkerung. Die Flächenversorgung für den mobilen Empfang liegt jetzt schon bei mehr als 98% und wird weiter wachsen.
Die Versorgung entlang der Autobahnen liegt bereits bei über 99% und entspricht damit nahezu einer Vollversorgung. Vom Ausbau des Sendernetzes für den ersten bundesweiten DAB+-Multiplex profitieren neben den Deutschlandradio-Programmen auch Privatsender wie Absolute Relax, Klassikradio und Schwarzwaldradio. Zum Schluss eine Meldung aus Hessen. Der Hessische Rundfunk plant einen weiteren Sender für seinen landesweiten DAB+-Multiplex im Kanal 7b. Vorgesehener Standort ist Marburg-Spiegelslust mit einer Strahlungsleistung von 2 Kilowatt. Das geht aus den Daten der Bundesnetzagentur hervor. Der Sender könnte Versorgungslücken im Stadtgebiet Marburg schließen. Wann die Station in Betrieb genommen werden könnte, ist noch nicht absehbar. Und das waren die DX-Tipps für heute. Beste 73 und 55 aus Frankfurt am Main und auf Wiederhören bis zum nächsten Mal. Musik.

0: Ein ganz herzliches Dankeschön an Heinz für diesen DX-Beitrag und ihr hört weiterhin das DX-Programm hier von Radio HCJB. Am letzten Wochenende ging das Signal, das Audiosignal verloren von unserem Sender von HCJB. Das bitte ich zu entschuldigen und wir haben das erst am Montag wieder richten können. Ich hoffe, seit Montag läuft das wieder alles ganz normal. Bitte schreibt uns doch auch, falls ihr feststellt oder falls einer das hört, dass mal kein Signal da ist oder dass wir nicht so gut zu hören sind. Oftmals ist das Kurzwellensignal ja nicht so richtig gut, aber wie gesagt, wir sind darauf angewiesen, dass ihr uns das auch mitteilt. An dieser Stelle auch ein Dankeschön an Bernd Seiser, der darauf reagiert hat und mich benachrichtigt hat. Jetzt geht es aber weiter mit der kleinen Andacht und Rüdiger Klaue.
1: Der bekannte amerikanische Schriftsteller Wallace wollte, von einem Freund dazu aufgestachelt, ein Buch schreiben, um die Unwahrheit des christlichen Glaubens zu beweisen. Mehrere Jahre durchstöberte er alle Bibliotheken auf der Suche nach alten Schriften. Schließlich glaubte er, genügend Beweise gesammelt zu haben und begann mit dem Schreiben. Er verfasste das erste Kapitel, dann das zweite und auch das dritte. Beim vierten Kapitel hörte er auf. Bestürzt stellte er fest, dass er durch die intensive Beschäftigung mit den alten Quellen immer mehr zu der Überzeugung gekommen war, Jesus habe wirklich gelebt und gewirkt. Tagelange innere Kämpfe und Zweifel folgten. Eines Nachts, als er nicht schlafen konnte, kniete Wallace vor dem Bett nieder und bat Gott das erste Mal in seinem Leben darum, sich ihm zu offenbaren. Gegen Morgen empfand er ein tiefes Gefühl der Erleichterung und des Friedens. Er erzählte seiner Frau davon, und sie erzählte ihm, dass sie von dem Tage an, an dem er das Buch begonnen hatte, besonders für ihn gebetet habe. Was sollte nun mit dem gesammelten Material geschehen? Seine Frau riet ihm, ein ganz neues Buch zu schreiben, in dem er Jesus als den Retter der ganzen Welt darstellte. So machte sich Wallace an die Arbeit und schrieb ein ganz neues Buch. Es erhielt den Titel Ben-Hur und wurde weltberühmt. In Hesekiel 11, Vers 19 heißt es, »Ich will ihnen ein anderes Herz und einen neuen Geist geben.«

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3: Am 20. Juni des Jahres 2026 war es soweit. Der neue Eingangsbereich des Museums Funkerberg wurde zur öffentlichen Nutzung freigegeben. In dieser Funkwellennotiz dokumentieren wir das Rahmenprogramm. Wir beginnen mit Auszügen aus der Begrüßungsrede der Bürgermeisterin Michaela Wiczorek.
4: Ein herzliches Willkommen zu einem wunderschönen Tag, einer wunderschönen Veranstaltung, die auch mit mir persönlich ein bisschen was zu tun hat. Ich habe 2016 in dieser Stadt angefangen zu arbeiten als Fachbereichsleiterin für Bauen und Stadtentwicklung. Und im Oktober war der Beschluss gefasst worden von der Stadtverordnetenversammlung, sich dem Eingangsbereich zu widmen, weil man wollte, dass das Museum barrierefrei zu erschließen ist. Und in der ersten Skizze war da hinten in der Ecke ein Aufzug für, glaube ich, gerade mal zwei Personen. Und ich nur frisch Bauwesen bin dann zu Dr. Franzke und Jörn Perlig, der war damals Kämmerer, und habe gesagt, da müsst ihr euch einen anderen suchen. Dann haben wir erstmal nochmal grundlegend angefangen, die Planung zu überarbeiten. Und so wurde Stück für Stück aus einer 875.000 Maßnahme eine Maßnahme, die am Ende 5,53 Millionen Euro gekostet hat. Da gab es schon ein Aufstöhnen, aber was mir gefallen hat, ist, dass man sich bewusst war, hier Geld auszugeben für etwas, was niemals sich selber refinanzieren kann. Das war den Stadtverordneten voll bewusst, dass wir hier Geld für einen unserer auf dem Tafelsilber der Stadt stehenden Gebäude haben, mit Geschichte, mit einem Bezug zur Geschichte. Da war ich auch stolz auf diese Stadtverordnetenversammlung und auch auf diese Stadt, weil die Mehrheit sich bewusst war, hier eine Entscheidung zu treffen und nicht die Frage zu stellen, kriegen wir durch Museumseintrittsgelder das jemals refinanziert? Weil das funktioniert nicht. Nicht in diesen Projekten, nicht in diesen Objekten. Das kann nicht gehen. Es wurde also 2020 dann die Baugenehmigung erteilt und viele Überraschungen kamen. Es verzögert sich. Wir hatten Corona, wir hatten eine Krise. Da war Stahl so teuer, dass wir noch überlegt hatten, ob wir einen Konstruktionswechsel hier machen. Dann hing irgendwo so ein Tanker im Panama-Kanal fest und jeder fragt, was hat das für Auswirkungen in die Bauindustrie? Erhebliche, weil die ganzen Zulieferteile für die Brandschutzelemente, die hingen alle in diesen Tankern fest. Und dann gab es Personalwechsel im Rathaus, dann gab es also viel Personalwechsel im Rathaus. Also für uns als Stadt war das eine Riesenherausforderung. Und ich bin sehr dankbar, dass sich immer Kollegen gefunden haben, die mit großem Engagement an dieser Sache dran geblieben sind. 4 Jahre Bauzeit, 25 fertig geworden, und haben alle gefragt, wann geht's denn endlich los? Ja, danach ging ja erst die andere Arbeit los. Und eine Sache ist mir auch nochmal sehr wichtig. In der Zeit gab es natürlich sehr viel Diskussionen mit den Menschen, die, seitdem die Stadt dieses Museum bekommen hat, hier im Ehrenamt mit viel Liebe und Herzblut dieses Museum betrieben haben. All die, die nicht nur Rundfunkgeschichte bewahrt haben, sondern dafür gesorgt haben, dass sie erhalten bleibt, dass sie erzählt wird und dass sie fortgeschrieben wird. Das ist komplett im Ehrenamt. Ich wüsste mit unserem Damelandmuseum kaum ein Museum, was in der Größenordnung als technisches Museum im Ehrenamt in dieser Form betrieben wird. Und da immer einen kräftigen Applaus an alle, die dieses geschafft haben und auch uns begleitet haben bei den Baumaßnahmen. Ich bin sehr dankbar, dass es gelungen ist, ein neues Format zu finden. Ein Format, was offen ist, auch für eine Fortschreibung. Eine Fortschreibung eines der wichtigsten Elemente unserer Stadt, nämlich die Rundfunkgeschichte, die hier geschrieben worden ist. Und ich wünsche uns allen morgen, ist ein besonderer Tag, da kommen die Besucher. Herzlich willkommen. Dankeschön an die Stadtpolitik, die das mit möglich gemacht hat. Und auf die Hoffnung auf eine weiterhin gute Zusammenarbeit, auch unter diesen Rahmenbedingungen.
3: Bevor sich dann die Tür öffnete, ergriff Tanju Schmidt noch kurz das Wort. Er ist Geschäftsführer der städtischen EBIG GmbH, die auf dem Funkerberg zusammen mit dem Förderverein das Museum betreibt.
5: Ja, wir hoffen, dass wir diese Geschichte, die wir hier auf dem Berg haben, tatsächlich noch über Jahre weitererzählen können. Und wir sind gerade dabei, die Geschichte neu zu erzählen. Wir haben eine Transformation der Ausstellung vorgenommen und möchten die auch gern präsentieren. Daher würde ich Sie alle einladen, betreten Sie das Haus. Wir haben auch extra ein bisschen runtergekühlt, ja, dass Sie, kommen Sie ein bisschen aus der Sonne. Ich würde sagen, wir öffnen jetzt mal symbolisch die Tür. Und dann würde ich vorschlagen, gehen wir vielleicht alle runter mal in den Sendersaal. Da ist mittlerweile genug Platz. Und dann schauen wir uns mal die neue Form der Ausstellung an, so wie sich das hoffentlich in den nächsten Monaten und Jahren noch weiter durch die restlichen Räume ziehen wird. Genau.
4: Also, vielen Dank und die Tür ist offen. Herzlich willkommen, kommt rein. Die Kollegen haben was vorbereitet und kommt erstmal mit rein. Und
5: ich hoffe, das Leitsystem führt sie direkt zum Sendersaal.
6: Ich bin jetzt der Erste. Ja, dann los. Ja, los.
3: Und so folgen wir den ersten Besuchern in das Museum Funkerberg und hören Marcel Rex zu. Er ist der Kurator der Ausstellung im Sendersaal.
7: Treten Sie gerne mal ein. Also, herzlich willkommen im Sendersaal, im Fokus unserer neuen Ausstellung. Wenn man in den Raum reingeht, dann sieht man natürlich zuerst, es hat sich wahnsinnig viel verändert. Wir haben ein neues Ausstellungsbausystem. Und wenn man auf die ersten Texttafeln guckt, sieht man, wir sind deutsch-englisch. Wir haben hier im Rundgang den Fokus auf Königs Wusterhausen und Zeesen gelegt, um die lokale Rundfunkgeschichte zu erzählen. Aber wir machen auch immer wieder Blicke ins große Ganze. Und wir beginnen dann erstmal mit den Anfängen der Nachrichtenübertragung hier. Rauchzeichen ganz am Anfang, Telegrafenstrecken. Da haben wir auch eine erste Neuerung in der Dauerausstellung, und zwar die Entdeckerstation, die Interaktivstation. Dank des Fördervereins, das muss man wirklich lobend erheben, haben wir verschiedene Möglichkeiten, diese ganzen theoretischen Grundlagen spielerisch zu erläutern. Und nach dieser übergreifenden Einordnung kommen wir dann auf Königs Wusterhausen zu, und zwar mit den Anfängen. Und 1914, 15 begann dann hier der Bau vom Senderhaus 1, in dem wir uns auch heute befinden, und wurde auch abgeschlossen.
3: Und wer nun wissen will, wie es im Sendersaal wirklich aussieht, der kommt zu uns ins Museum Funkerberg an der Wiege des Rundfunks.
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0: Gesprochen von Jerome. Es ist wirklich passiert und die Nachricht des Monats Juni. Das Museum auf dem Funkerberg ist wieder für Besucher geöffnet. Am 20. Juni wurde der neue Eingangsbereich mit einer feierlichen Zeremonie seiner Bestimmung übergeben. Im Beisein der Bürgermeisterin der Rundfunkstadt und von Vertretern aus Politik und Gesellschaft wurde das Museum ganz offiziell wieder der Öffentlichkeit übergeben. Zu dieser Öffnung sagt Bürgermeisterin Michaela Wiczorek:
4: Ja, ein Willkommen. Ein Willkommensgruß an Bürgerinnen und Bürger und an Besucher, die lange darauf gewartet haben, dass hier das Museum endlich wieder zugänglich ist und Geschichte aus Königs Wusterhausen wieder erlebbar wird.
3: Wiege des Rundfunks kann es nur einmal geben. Was bedeutet eigentlich diese Institution hier, Museum Funkerberg, für die Stadt?
4: Ja, ich glaube, dass dieses Bewusstsein, das Sendebewusstsein der Königs Wusterhausener vielleicht auch mit der Geschichte zu tun hat. Und dieser Stolz, der eigentlich mit der Landmarke des Sendemastes schon ein Stück Heimat symbolisiert. Das ist erstmal so ein erstes Gefühl, was natürlich entsteht, wenn man nach Hause kommt und seinen Sendemast sieht. Und die Geschichte, die dahinter steckt, glaube ich, können wir jetzt noch viel besser erzählen. Vor allem all den neuen Bürgerinnen und Bürgern, die hierher gezogen sind, um die Geschichte noch besser erleben zu können und anfassen zu können. Die Jahre der Bauzeit und des Nichtzugangs haben eigentlich nur immer ein kleiner Personenkreis nur wahrnehmen können. Diese Geschichte nochmal so jetzt noch rauszuholen und sich der zu stellen, passt hervorragend mit den Plänen, die wir als Stadt haben, die Areale des Funkerberges nochmal neu zu überplanen und sie in die Zukunft zu tragen. Und auch da wollen wir innovativ sein. Also eigentlich steht der Funkerberg mit seinen Sendehäusern für die Zukunft dieser Stadt. Sie stand damals für Zukunft und sie steht jetzt nach wie vor für Zukunft.
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8: Herzlich willkommen zur Hörerecke im Juni 2026. Von eurem Hörerpostbearbeiter Detlef werdet ihr alle, liebe Welle 370-Freunde, zum Bestätigungsbeitrag der Posteingänge begrüßt. Per E-Mail und Schneckenpost sind wieder zahlreiche Zuschriften eingetroffen, die heute benannt werden. Bei allen Einsendern bedanke ich mich für die Post. Die Briefschreiber mit Rückportobeigabe erhalten einen besonderen Dank. Von Bernd Seiser haben wir 6 Empfangsberichte zu unseren Sendungen im März und April auf Kurzwelle, im Internet und bei Radio HCJB erhalten. Uwe Leisterer hat 3 Empfangsberichte für unsere Sendungen auf der Mittelwelle 810 kHz und den Kurzwellen 6095 und 3955 kHz im April zugesandt. Unsere Internet-Live-Sendung vom 19. April verfolgten Eva Lorenz, Gottfried Scheide, Peter Krüger und Michael Wosnitzka. Matthias Wiegand hörte am 26. April unsere Aussendung auf der Kurzwelle 6070 kHz. Weitere Hörer waren Siddhartha Bhattachary in Indien sowie Ding Lu und Gang Zihang in China, die per WebSDR eingeschaltet waren. Am 24. Mai hörten Thomas Becker und Michael Lindner auf der Kurzwelle 6070 kHz unsere Sendung. Die Hörer berichten von vielen Störungen auf der Frequenz. Die Kurzwelle 6095 kHz wurde am 3. Mai nahezu störungsfrei von Arnold Heiles, Dieter Leupold, Dirk Hähnel, Michael Willruth, Reinhard Priese, Norbert Bachmann, Helmut Matt, Thorsten Brandenburg und Uwe Schlickfluss empfangen. Außerdem hörte noch Uwe aus Hohenschönhausen und André Bernhard die Sendung. Weitere Hörer der Sendung vom 3. Mai auf 6095 kHz waren Adam Amirkanov in Rumänien, Juan Carlos Perez in Spanien und Andrew Kuznetsov in Lettland. Am 10. Mai war bei Fritz Walter Adam die Kurzwelle 3955 kHz zum Hören unserer Sendung eingeschaltet. Des Weiteren haben Rob den Böhr in den Niederlanden und Silvestro Tanini in Italien die Kurzwelle 3955 kHz zum Empfang benutzt. Detlef Jörg hörte am 9. Mai auf der Kurzwelle 3995 kHz bei Radio HCJB den Sendebeitrag vom Funkerbergmuseum. Manchmal bekommen wir auch falsche Empfangsberichte. Unser junger Hörerfreund Erik Olivan Oreus schreibt in seiner Post, dass er am 23. April in den späten Abendstunden auf der Mittelwelle 810 kHz eine Musiksendung gehört hat. Das war nicht unsere Sendung. Die Hörerecke für Juni 2026 ist an dieser Stelle abgearbeitet. Alle Hörerfreunde, deren Post bis kurz vor Aufzeichnung des Sendebeitrags auf dem Funkerberg eingetroffen ist, wurden genannt. Bis zur nächsten Ausgabe, Guti X, guten Empfang und alle guten Wünsche von eurem Hörerpostbearbeiter Detlef.
3: Lieber Hörer, schön, dass du uns eingeschaltet hast. Noch viel schöner aber ist, wenn du uns sagst, dass du uns eingeschaltet hast. Darum schick uns doch bitte eine E-Mail an welle370@funkerberg.de. Du kannst uns aber auch eine Post schicken, einen Brief oder eine Postkarte. Die sendest du an Welle 370, Funkerberg 20, Senderhaus 1 in 15711, Königs Wusterhausen. Und alle Kinder des 21. Jahrhunderts nutzen die Handynummer 0151 700 15711.
0: Ein ganz herzliches Dankeschön an das Team der Welle 370 für diesen Beitrag. Und hier nun unsere Adresse, damit ihr uns auch gerne schreiben könnt. Die lautet Radio HCJB Deutschland, Postfach 2504 in 32715 Detmold. Oder schickt uns eine E-Mail unter info@hcjb.de. Das war's für das Wochenende 11. 12. Juli. Schön, dass ihr mit dabei wart. Schaltet gerne nächste Woche wieder ein. Hier am Mikrofon verabschiedet sich Horst Wiese und ich wünsche euch noch eine schöne Woche, gute X und Gottes Segen und bleibt auch gesund.

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1: Herzlich willkommen zu einer weiteren Ausgabe der Sendereihe Durch die Bibel. Wir machen weiter mit der Betrachtung des Römerbriefes. Das Thema im 6. Kapitel lautet Heiligung. Es ist für Paulus keine Frage menschlicher Anstrengung, sondern eine Frage der Position. Es geht nicht darum, was ich tun kann. Vielmehr besteht die Grundfrage der Heiligung darin, ob ich überhaupt in Beziehung stehe zu dem, der der Garant dafür ist, Jesus Christus. Das hat Paulus in den ersten 12 Versen des 6. Kapitels geschildert. Nun im 2. Teil von Kapitel 6 zieht Paulus die praktischen Konsequenzen. Wir haben gesehen, dass Heiligung für Paulus eine Frage der Position ist, eine Frage des Standpunktes gegenüber Jesus Christus. Das hat damit zu tun, dass wir etwas wissen. Wir sollen etwas genau kennen, Gottes Methode, die den Sünder zu einem solchen Menschen macht, wie ihn Gott sich wünscht. Der von Paulus geschilderte Prozess der Rechtfertigung hat den Menschen nur für gerecht erklärt, indem Gott die Schuld der Sünde wegnimmt. Doch das hat den Menschen in seinem Leben noch nicht verändert. Nun ist das Ergebnis der Rechtfertigung bereits eine grundlegende Veränderung. Sie hat ihm, dem Gerechtfertigten, eine neue Natur gegeben. Jetzt soll er genau das wissen, dass er mit Christus begraben wurde und dass er mit Christus auferstanden ist. Gott möchte, dass er in der Kraft des Heiligen Geistes lebt. Der Gläubige ist verbunden mit dem lebendigen Christus. Er soll mit dieser Tatsache rechnen. Er soll sie einkalkulieren, darauf zählen. Er soll sie als wahr betrachten. Gott hat uns durch Glauben errettet, und wir sollen auch durch Glauben leben. Viele von uns, und dazu gehöre auch ich, der arme Prediger Vernon McGee, wir haben ihm für unsere Erlösung das Vertrauen geschenkt. Aber vertrauen wir ihm auch in unserem täglichen Leben? Wir sollen aus Glauben leben. Wir kommen jetzt zu dem, was wirklich eine ganz praktische Sache ist. Wir sollen uns Gott ausliefern und uns Gott hingeben. Davon schreibt Paulus in Vers 13. Auch gebt nicht der Sünde eure Glieder hin als Waffen der Ungerechtigkeit, sondern gebt euch selbst Gott hin, als solche, die tot waren und nun lebendig sind, und eure Glieder Gott als Waffen der Gerechtigkeit. Hingeben hier ist dasselbe Wort wie in Römer 12, Vers 1. Ich ermahne euch nun, liebe Brüder, durch die Barmherzigkeit Gottes, dass ihr eure Leiber hingebt, als ein Opfer, das lebendig, heilig und Gott wohlgefällig ist. Das ist eine Hingabe meiner Person zum Dienst. Es geht darum, sich Gott zu überlassen. Die Vorstellung eines hingegebenen oder ausgelieferten Lebens klingt für viele Leute dünn und farblos. Hier ist die Rede von Auslieferung und gleichzeitig davon, ein siegreiches Leben zu führen, und das scheint ein Widerspruch in sich zu sein. Mir gefällt das aktive Wort hingeben viel besser. Gebt nicht der Sünde eure Glieder hin als Waffen der Ungerechtigkeit, so schreibt hier der Apostel. Der Grund, weshalb viele von uns in Schwierigkeiten kommen, ist der, dass wir uns der alten Natur überlassen. Durch einen Akt des Willens können wir uns dazu hingeben, Gottes Willen zu tun mit der neuen Natur. Ein kleines Mädchen fällt eines Nachts aus dem Bett und fängt an zu weinen. Die Mutter eilt in das Kinderzimmer, hebt das Kind auf, legt es wieder ins Bett und fragt: »Mein Herzchen, wie kam es, dass du aus dem Bett gefallen bist?« Darauf das Kind: »Ich glaube, als ich mich hingelegt habe, bin ich zu dicht am Bettrand geblieben.« Genau das ist der Grund, weshalb auch so viele von uns fallen. Es liegt daran, dass wir uns der alten Natur ausliefern. Wir folgen den Anweisungen der alten Natur, und das bringt uns in Not. Obwohl wir die alte Natur nicht loswerden, solange wir leben, wird uns hier gesagt: Gebt euch Gott hin. Genauso wie wir uns hingeben zu sündigen, sollen wir uns Gott hingeben als solche, die tot waren und nun lebendig sind. Jetzt sind wir lebendig in Christus. Wir haben eine neue Natur, und das bedeutet, wiedergeboren zu sein. Eure Glieder Gott als Waffen der Gerechtigkeit hinzugeben, spielt an auf etwas Spezielles und Besonderes. Was ist Ihr eigentliches Problem? Ich weiß, was meins ist. Und was ist Ihres? Was immer diese spezielle Sache ist, übergeben Sie sie Gott. Schlechte Laune? Nun, dann bringen Sie sie zu Gott und sprechen mit ihm darüber. Wie ist das mit einer lockeren Zunge? Wenn Ihre Zunge Ihr Problem ist, übergeben Sie sie Gott. Und übrigens, in der heutigen Zeit, in der wir leben, wie ist das mit der Unmoral? Sex ist wohl eines der großen Themen. Nun ja, jeder scheint heute verrückt darauf zu sein. Besteht darin etwa Ihre Sünde? Also, wir sollen uns Gott hingeben. Deine Glieder als Waffen der Gerechtigkeit Gott geben. Und erzählen Sie mir nicht, Sie könnten das nicht. Sie können es durch die Kraft des Heiligen Geistes. Weiter mit Vers 14. Denn die Sünde wird nicht herrschen können über euch, weil ihr ja nicht unter dem Gesetz seid, sondern unter der Gnade. Das Gesetz wurde einst gegeben zur Kontrolle der alten Natur. Als Gläubige sollen wir nicht auf Basis der alten Natur leben. Wir haben eine neue Natur und wir sollen uns Gott ausliefern oder uns ihm hingeben. Was für ein großartiges, herrliches Vorrecht ist das, sich ihm hinzugeben. Paulus fährt fort. Wie nun? Sollen wir sündigen, weil wir nicht unter dem Gesetz, sondern unter der Gnade sind? Das sei ferne. Römer 6, Vers 15. In meinen Worten lautet der Inhalt dieses Verses, was nun? Sollen wir eine Sünde begehen? Denn du bist nicht mehr unter dem Gesetz, sondern unter der Gnade. Weg mit diesem Gedanken. Das kommt nicht in Frage. Die Frage ist hier anders formuliert als im Vers 1. Was sollen wir nun sagen? Sollen wir denn in der Sünde beharren, damit die Gnade umso mächtiger werde? Paulus hat in den letzten 14 Versen gezeigt, dass Gottes Methode zur Heiligung dieselbe Grundlage hat wie die Rechtfertigung. Sie geschieht durch Glauben, durch den Glauben, dass Gott es tun kann. Sie und ich, wir können das nicht. Wenn wir begriffen haben, dass wir das christliche Leben nicht leben können, dann haben wir eine wichtige Lektion gelernt. Dann sind wir dazu bereit, dass er es durch uns lebt. Die Frage des Paulus ist hier, ob die Gnade ein Hilfsmittel braucht, um ihr hohes und heiliges Ziel zu verwirklichen. Genauer gesagt, der natürliche Mensch denkt, es sollte dafür Gesetze, Regeln oder Ausführungsbestimmungen geben. Im Laufe der Kirchengeschichte gab es alle möglichen Gruppen, die Regeln dafür aufgestellt haben, wie man das christliche Leben führen soll. Da waren die Puritaner, eine tolle Truppe von Leuten, denen wir sehr viel verdanken, aber sie praktizierten eine strenge Einhaltung des Sabbattages. Sie nannten den Sonntag Sabbat, was er natürlich nicht ist. Diese strenge Beachtung des Sonntags war bei ihnen wie eine fixe Idee. Es gibt einen Überrest davon bis heute. Dann gab es eine große Anzahl von Gruppen, die einem Gläubigen bestimmte Regeln auferlegen. Einige der fundamentalistisch orientierten Lehrern stellten nicht 10, sondern etwa 20 neue Gebote auf. Wenn ein Gläubiger bestimmte Dinge tue und andere Dinge lasse, dann lebe er das christliche Leben. Das ist der Grund, weshalb ich dagegen bin, dass Sie ein toller Christ werden, indem Sie einige jener Schnellkurse absolvieren, die heute angeboten werden. So müssen Sie das nicht machen. Wir haben in unserem Büro ein Mädchen, das an einem Kurs teilgenommen hat und dabei sehr begeistert war. Aber Sie sollten sie heute sehen. Sie ist geradezu schwermütig geworden. Weshalb? Weil sie versucht hat, es mit Regeln zu schaffen und hat nicht Christus überlassen, es zu tun. Christliches Leben besteht nicht daraus, bestimmte Regeln einzuhalten. Sie können Regeln und Vorschriften folgen und immer noch ein christliches Leben führen. Jemand fragt, was ist dann das christliche Leben? Christliches Leben besteht darin, dass man Christus gehorsam ist. Es bedeutet eine Austauschverbindung mit Christus. Lieben Sie ihn, das ist das Entscheidende. Er sagt, liebt ihr mich, so werdet ihr meine Gebote halten. Johannes 14, Vers 15. Sich mit Christus identifizieren, darin besteht die positionsmäßige Heiligung, wie wir gesehen haben. Das ist grundlegend, aber Gehorsam gegenüber Christus ist die erfahrene Heiligung und das ist praktische Heiligung. So einfach ist das. Es ist nicht die Frage, wie Sie leben, sondern wo Sie leben. Leben Sie im Licht? Leben Sie in der Gemeinschaft mit Christus? Sünde macht die Gemeinschaft natürlich kaputt und dann sollen wir unsere Sünde bekennen. Der Herr Jesus Christus sagte damals im Jerusalemer Obersaal zu Petrus, Wenn ich dich nicht wasche, so hast du keinen Teil an mir. Siehe Johannes 13, Vers 8. Wir haben keine Gemeinschaft mit ihm, außer wenn wir ihm immer wieder unsere Sünden bekennen. Unsere Aufgabe ist das Bekenntnis. Seine Aufgabe ist die Reinigung. Siehe 1. Johannes 1, Vers 9. Das Entscheidende ist, dass Sie und ich Gemeinschaft mit dem Herrn Jesus Christus haben und ihm gehorchen. Dann leben wir das christliche Leben. Sehen Sie, es gibt heute viele Christen, die sagen, ich bin gerettet und ich kann tun, was ich will. Aber bedenken Sie, wenn Sie aus Gnade gerettet sind, dann können Sie nicht tun, was Sie wollen, wie wir im 8. Kapitel des Römerbriefs sehen werden. In seinem Brief an die Christen von Galatien macht Paulus klar, dass es drei Möglichkeiten zu leben gibt. Erstens, man kann nach dem Gesetz leben. Zweitens, man kann zügellos leben. Drittens, man kann in der Freiheit leben. Um nach dem Gesetz zu leben, stellt jeder irgendeine Regel auf. Ich las von einem Filmschauspieler, der sagte, er habe sein Leben dem Sex verschrieben. Das ist sein Gesetz. Danach lebt er. Ganz gleich, wer Sie sind. Wenn Sie nach dem Gesetz leben, dann leben Sie aus der alten Natur. Das andere Extrem, vor dem Paulus hier warnt, ist die Zügellosigkeit. Wenn Sie ein Kind Gottes sind, dann können Sie nicht einfach tun, was Ihnen gefällt. Sie müssen dann tun, was Christus gefällt. Sie werden dann dem Herrn Jesus Christus gehorsam sein. Liefern Sie sich ihm also aus. Das ist sehr praktisch, sehr viel praktischer, als es Ihnen jetzt vorkommt. Vers 16. Wisst ihr nicht, wem ihr euch zu Knechten macht, um ihm zu gehorchen, dessen Knechte seid ihr und müsst ihm gehorsam sein, es sei der Sünde zum Tode oder dem Gehorsam zur Gerechtigkeit. Wisst ihr nicht? Wenn Paulus das sagt, dann können wir sicher sein, dass es die Gläubigen nicht wissen, aber wissen müssen. Wem ihr euch zu Knechten macht, um ihm zu gehorchen, dessen Knechte seid ihr. Jeder, der lebt, ist Knecht einer Person oder einer Sache. Ich hörte, wie ein zeitgenössischer Publizist bemerkte, dass jeder irgendjemandem oder irgendetwas gehorcht. Das stimmt. Vielleicht gehorchen sie sogar Satan selbst. Von Natur sind wir Knechte oder Sklaven gegenüber etwas oder jemand anderem. Paulus sagt hier also, dass der unser Herr ist, dem wir gehorchen. Wenn wir der Sünde gehorchen, dann ist sie unser Herr. Sage niemand, Christus sei sein Herr, wer in der Sünde lebt. Er, Christus, ist dann nicht der Herr dieses Menschen, aber er bringt ihn dorthin, wo die Freiheit ist. Wenn euch nun der Sohn frei macht, so seid ihr wirklich frei. Johannes 8, Vers 36. Frei, was zu tun? Sie werden frei sein, für ihn zu leben, frei, ihm zu gehorchen. Und der Herr Jesus Christus sagt ebenfalls, wahrlich, wahrlich, ich sage euch, wer Sünde tut, der ist der Sünde Knecht. Johannes 8, Vers 34. Ich möchte das mit einem für mich sehr vertrauten Beispiel erklären. Gegenüber der Kirche, in der ich im Stadtzentrum von Los Angeles als Pastor gearbeitet habe, ist ein sehr schicker Club. Seine Mitglieder sind reiche Leute. Wie ich hörte, kostet es mehrere tausend Dollar, um in diesem Club Mitglied zu werden. Wenn du dazugehörst, dann besitzt du wahrscheinlich einen Cadillac und hast einen Chauffeur. Eines Tages schaute ich aus dem Fenster und sah da eine Gruppe von etwa 15 Chauffeuren herumstehen und sich unterhalten, und da parkten mehrere Cadillacs. Es war nach dem Mittagessen. Schließlich sah ich einen sehr vornehm aussehenden Herrn aus dem Club kommen. Er machte eine Handbewegung und sagte etwas. Ich konnte es nicht hören, aber ich sah, dass einer der Chauffeure die Gruppe verließ. Er ging herüber, öffnete die Wagentür, der vornehm aussehende Mann stieg ein, dann ging er um den Wagen herum, setzte sich auf den Fahrersitz und fuhr davon. Nun, dadurch kam ich zu einem sehr tiefsinnigen Schluss. Der Chauffeur war der Knecht oder Angestellte des Mannes, der ihn gerufen hatte. Ich glaube nicht, dass die anderen 14 Chauffeure bei dem Mann im Auto beschäftigt waren, denn sie haben ihm nicht gehorcht. Nur der ihm gehorchte, arbeitete für ihn. Er gehorchte ihm, weil dieser Mann sein Chef war. Das ist es, was Paulus sagt. Wer du auch bist, wem oder welcher Sache du gehorchst, das ist dein Dienstherr. Und wir gehorchen einer Sache oder einer Person. Damit verbunden ist eine sehr persönliche Frage. Ist Christus heute wirklich mein Herr? Dass ich nicht morde, nicht lüge und keine anderen Dinge tue, die das mosaische Gesetz verbietet, das bedeutet noch nicht, als Christ zu leben. Vielleicht bedeutet es, dass ich ein gutes Leben führe, aber weiter nichts. Als Christ zu leben heißt, Christus zu gehorchen. In Vers 17 heißt es dann: Gott sei aber gedankt, dass ihr Knechte der Sünde gewesen seid, aber nun von Herzen gehorsam geworden der Gestalt der Lehre, der ihr ergeben seid. Mit anderen Worten, als sie in der Welt waren, als sie verloren waren, da gehorchten sie der Sünde. Es war etwas ganz Natürliches für sie, das zu tun. Jemand mag ein so vorbildliches Leben führen, dass die Industrie- und Handelskammer ihm eine Medaille und einen tollen Pokal überreicht und ihn als Bürger des Jahres auszeichnet. Ich habe das einmal mitbekommen, wie so ein Mann geredet hat, als man ihm einen Pokal als hervorragender Bürger einer bestimmten Gemeinde überreichte. Wie der redete, das waren die unflätigsten Ausdrücke, die ich je gehört habe. Er mag ein bedeutender Bürger jener Gemeinde gewesen sein, aber es war ganz klar, wem er gehorchte. Er gehorchte dem Teufel. Die Tatsache ist, dass jemand Christus gehorcht, das ist entscheidend. Nun, eine weitere Tatsache, die wir auch verstehen müssen, wenn wir gerettet worden sind, ist, dass wir eine neue Natur bekommen haben, die Christus gehorchen kann. Paulus ist durch diese Erfahrung hindurchgegangen, wie wir im nächsten Kapitel sehen werden. Als er ein neuer Christenmensch geworden war, hatte er entdeckt, dass in seiner alten Natur nichts Gutes war. Paulus sagt: Ich weiß, dass in mir, das heißt in meinem Fleisch, nichts Gutes wohnt. Auch wenn viele von uns das noch nicht entdeckt haben, es ist nichts Gutes in uns. Die alte Natur birgt nichts Gutes. Man kann eine Menge tun, um sie zu verbessern, aber man kann sie nicht gut machen. Die zweite überraschende Tatsache ist, es liegt keine besondere Kraft in der neuen Natur. An dieser Stelle machen die meisten von uns einen Fehler. Wir denken, weil wir Christen sind, können wir uns oben auffühlen. Dazu besteht aber kein Anlass. Wir sind genauso schwach, wie wir es immer schon waren. Das ist der Grund, dass wir aus dem Glauben und in der Kraft des Heiligen Geistes leben lernen müssen. Nur der Geist Gottes kann das christliche Leben hervorbringen, wie wir sehen werden. Paulus fährt fort in Vers 18: Denn indem ihr nun frei geworden seid von der Sünde, seid ihr Knechte geworden der Gerechtigkeit. Wir sind frei geworden. Anders ausgedrückt, er hat es uns ermöglicht, das christliche Leben zu leben. Es bedeutet nicht, dass die Sünde ausgerottet oder beiseite geschafft worden ist. Es bedeutet, dass wir jetzt für Gott leben können. Vers 19: Ich muss menschlich davon reden, um der Schwachheit eures Fleisches willen, wie ihr eure Glieder hingegeben hattet an den Dienst der Unreinheit und Ungerechtigkeit zu immer neuer Ungerechtigkeit, so gebt nun eure Glieder hin an den Dienst der Gerechtigkeit, dass sie heilig werden. Lassen Sie es mich in meiner eigenen Übersetzung dieses Verses so sagen. Ich spreche in menschlichen Kategorien mit Blick auf die Verständnisschwierigkeiten oder die Schwachheit der menschlichen Natur. Denn so wie ihr eure Glieder als Sklaven für ein Leben in Unreinheit und Gesetzlosigkeit hingegeben oder ausgeliefert habt, so macht jetzt eure Glieder zu Sklaven der Gerechtigkeit. Ich meine, Paulus erklärt hier, weshalb er den Ausdruck Sklaven gebraucht. Fast entschuldigt er sich im letzten Vers für diesen Gebrauch. Sklaverei war alltäglich im Römischen Reich. Die Hälfte der 120 Millionen Menschen im Römischen Reich waren Sklaven. Und der kurze Brief des Paulus an Philemon zeigt, dass Freiheit ein kostbares Gut und schwer zu bekommen war. Paulus gebraucht dieses vertraute Motiv, das er als menschliche Redeweise bezeichnet. Er meint damit nicht, dass er hier nicht aus Inspiration spricht, aber er spricht in einer Weise, die zu verstehen ist. Und wir verstehen mit dieser Redeweise, dass wir tatsächlich Sklaven sind. Allerdings, die religiösen Führer waren beleidigt, als der Herr Jesus Christus andeutete, dass sie Sklaven der Sünde wären. Denken Sie nur an das, was der Herr Jesus zu den Juden, die an ihn glaubten, sagte. Da sprach nun Jesus zu den Juden, die an ihn glaubten: Wenn ihr bleiben werdet an meinem Wort, so seid ihr wahrhaftig meine Jünger und werdet die Wahrheit erkennen, und die Wahrheit wird euch frei machen. Da antworteten sie ihm, wir sind Abrahams Kinder und sind niemals jemandes Knecht gewesen. Wie sprichst du dann, ihr sollt frei werden? Jesus antwortete ihnen und sprach, wahrlich, wahrlich, ich sage euch, wer Sünde tut, der ist der Sünde Knecht. Johannes 8, Vers 31 bis 34. Wie viele Männer und Frauen mögen heute Sklaven der Sünde sein? Denken Sie nur an die Tragödie, die sich unter unseren jungen Leuten abspielt. Sie lehnen sich gegen die Regeln und Vorschriften des Establishments auf und sind zu Tausenden von Drogen und dem Alkohol kaputt gemacht worden. Man mag vielleicht frei geworden sein von den Regeln und Vorschriften einer Gruppe, aber wer sich nicht an Christus wendet, kommt nur vom Regen in die Traufe. Was da heutzutage in unserer Kultur passiert, gehört zu den traurigsten Dingen der Gegenwart. Der Herr Jesus Christus sagt, wenn du sündigst, dann bist du ein Sklave der Sünde. Weiter mit Vers 20. Denn als ihr Knechte der Sünde wart, da wart ihr frei von der Gerechtigkeit. Das heißt, da dachtet ihr nicht daran, Christus zu dienen. Es interessierte euch nicht. Ihr wart frei von ihm. Und Paulus stellt nun folgende Frage. Was hattet ihr nun damals für Frucht? Solche, deren ihr euch jetzt schämt. Denn das Ende derselben ist der Tod. Römer 6, Vers 21. Ihr wart nicht nur frei von Christus, ihr wart auch ohne Frucht. Ihr tatet, was ihr wolltet. Die einzige Frucht war Schande. Tatsächlich war es nicht wirkliche Freiheit, es war Zügellosigkeit. Möchten Sie zurückgehen in Ihr altes Leben? Ich bekomme haufenweise Briefe von jungen Leuten, die einmal als Hippies bekannt waren und sich Christus zugewandt haben. Sie schämen sich ihres alten Lebens. Wenn Ihnen eine Sünde unterläuft, bricht es Ihnen dann das Herz? Der Unterschied zwischen einem Kind Gottes und einem Kind des Teufels ist, dass ein Kind des Teufels gerne tut, was dem Teufel gefällt. Aber für das Kind Gottes ist es herzzerreißend. Weiter schreibt Paulus, nun aber, da ihr von der Sünde frei und Gottes Knechte geworden seid, habt ihr darin eure Frucht, dass ihr heilig werdet. Das Ende aber ist das ewige Leben. Römer 6, Vers 22. Paulus zeigt nun den Gläubigen jene goldene und positive Aussicht, die sie als Sklaven Gottes haben. Sie genießen Befreiung von der Sünde, die zum Tode führt, und können Frucht bringen, die bis in die Ewigkeit bleiben wird. Ewiges Leben steht im Gegensatz zum Tod. Als Erläuterung dafür kann das Leben von Pioniermissionaren dienen. Ich denke da an eine Gruppe junger Leute, manche von ihnen noch Teenager, die sich im Jahr 1819 nach Hawaii aufmachte. Sie gaben ihr Leben fröhlich, voller Freude hin in den Dienst Christi. Sie sind in den vergangenen Jahren beschimpft worden. Ach, wie gefällt es den gottlosen Touristen, wenn sie lächerlich gemacht werden. Aber sie haben das Fundament gelegt für die größte Erweckung, die es seit Pfingsten je gegeben hat. Durch sie wurden pro Kopf noch mehr Leute für Christus gewonnen. Ich werde es niemals leid, ihre Geschichte zu hören. Sie hatten Frucht, ganz gewiss. Wie fabelhaft das war. In Vers 23 zieht Paulus folgendes Fazit. Denn der Sünde Sold ist der Tod. Die Gabe Gottes aber ist das ewige Leben in Christus Jesus, unserem Herrn. Der Teufel ist der Zahlmeister und er wird dafür sorgen, dass man seine Zahlung erhält. Wenn Sie für ihn arbeiten, dann ist der Sold der Sünde der Tod. Aber die Gabe Gottes ist ewiges Leben und Sie werden diese Gabe im Glauben erhalten. Sie sind durch Glauben gerettet, Sie sollen durch Glauben leben. Sie sollen jeden Augenblick aus Glauben handeln. Sie können auf sich gestellt genauso wenig für Gott leben, wie sie sich selbst retten können. Es erfordert ständige Abhängigkeit von ihm, ein Aufschauen auf den Herrn Jesus Christus in der Kraft des Geistes. Wir haben es im 6. Kapitel des Römerbriefs zu tun gehabt mit der Heiligung des Menschen. Und die sieht Paulus als eine Ortsbestimmung. Bei Christus ist Heiligung. Auf mich gestellt werde ich niemals ein heiliges Leben führen. Und es gibt keine Neutralität. Der Mensch ist ein Sklave, entweder der Gerechtigkeit, indem er Christus dient, oder der Sünde. Wer an Christus zu glauben beginnt, erhält nicht eine grundsätzliche Veränderung seiner Kräfte, aber er erhält eine andere Natur. Nicht dadurch, dass ich nach bestimmten Vorschriften lebe, sondern durch die Gemeinschaft mit Christus und dadurch, dass ich ihm gehorche, wirkt sie sich aus. Und es entsteht eine Frucht, wo ich für Gott lebe. Wie Paulus selbst Erfahrungen damit gemacht hat, davon hören wir im folgenden 7. Kapitel, mit dem wir uns in der nächsten Folge von Durch die Bibel beschäftigen. Bis dahin auf Wiederhören und Gott befohlen.

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Aus der Übersetzung Neues Leben, 1. Buch Chronik, Kapitel 11, Vers 1 bis Kapitel 12, Vers 16. David wird König über ganz Israel. Da kamen alle Israeliten zu David nach Hebron und sagten: Wir alle gehören zu deinem Volk. Schon lange, selbst als Saul noch König war, hast du das Heer Israels im Kampf angeführt. Und der Herr, dein Gott, hat dir zugesagt: Du wirst wie ein Hirte mein Volk Israel führen und wirst der Anführer meines Volkes Israel sein. Und so schloss König David bei Hebron vor dem Herrn einen Bund mit den Ältesten Israels, und sie salbten ihn zum König über Israel, wie der Herr es durch Samuel vorausgesagt hatte. David erobert Jerusalem. Danach führte David die Israeliten nach Jerusalem, das damals Jebus hieß, wo zu dieser Zeit noch die Jebusiter lebten. Hier werdet ihr nie hereinkommen, höhnten die Jebusiter. Doch David eroberte